0: Rente, Pflege oder Sozialversicherung haben es für Sachsen-Anhalt CDU nicht leicht gemacht. Und die meisten Stimmen bekam die AfD von Menschen, die ihre finanzielle Lage als schlecht bezeichnen. Und davon gibt es in Sachsen-Anhalt leider eben auch sehr viele. Und ganz offenbar ist es den anderen Parteien nicht gelungen, auf die Sorgen der Menschen mit überzeugenden Antworten zu reagieren.
1: Nach ihren Unterredungen mit dem ukrainischen Präsidenten Selenskyj in Kiew sind die US-Gesandten Witkow und Kushner wieder abgereist. Wie es aus ukrainischen Kreisen hieß, hatten die beiden neue, effektivere Vorschläge für ein Kriegsende vorgelegt. Vor der Presse forderte Witkow Zugeständnisse von beiden Kriegsparteien. Sie müssten Meinungsverschiedenheiten abbauen und Kompromisse eingehen. An einigen der Gesprächsrunden in Kiew nahmen auch Vertreter aus Berlin, Paris und London teil. Vorgestern hatten Witkow und Kushner ihre Pläne bereits bei Kreml-Chef Putin vorgelegt. In der Fußball-Bundesliga hat Augsburg die Tabellenführung übernommen. Das Team von Trainer Manuel Baum gewann bei Eintracht Frankfurt mit 4:1. Schlusslicht ist der Hamburger SV, der mit 0:5 gegen Mainz verlor. Das waren die Nachrichten. Das Wetter in Deutschland. In der Nordhälfte wechselnd bewölkt, vereinzelt Schauer, im Südosten locker oder gering bewölkt, 16 bis 7 Grad. Am Tage ein Wechsel aus Sonne und Wolken, gebietsweise stark bewölkt, vereinzelt Schauer, 21 bis 33 Grad. Am Dienstag in der Nordwesthälfte Regen, in der Südosthälfte sonnig, 19 bis 31 Grad. Und am Mittwoch im Südosten Regen, sonst Schauer bis 22 Grad. Es ist 2:03 Uhr.
2: Vielen Dank an die Kollegen von den Nachrichten. Und wir machen gleich weiter mit dem Blick auf die Straßen in Deutschland. Achtung, Falschfahrer auf der B5 Köritz-Charlottenburg. Zwischen Nauen und Dalgo-Döberitz kommt Ihnen aktuell ein Falschfahrer entgegen. Fahren Sie bitte äußerst rechts und überholen Sie nicht. Wir geben sofort Bescheid, sobald die Gefahr vorüber ist. Achtung, Falschfahrer zwischen Nauen und Dalgo-Döberitz. Das Ganze auf der B5 Köritz Richtung Charlottenburg. So, wir blicken weiter auf die Straßen in Deutschland. A3 Oberhausen-Arnheim zwischen Emmerich-Ost und Grenzübergang Elten wegen Bauarbeiten bis 5 Uhr in beiden Richtungen Fahrbahn gesperrt. A8 Karlsruhe Richtung Stuttgart zwischen Pforzheim-Süd und Heimsheim wegen Fahrbahnerneuerungsarbeiten bis 5 Uhr Fahrbahn gesperrt. Die Umleitung führt über die U9. A24 Hamburg Richtung Berlin. Da ist die Fahrbahn zwischen Schwarzenbeek, Grande und Thalkau wegen Bauarbeiten bis 5 Uhr gesperrt. A43 Wuppertal-Recklinghausen. Da ist zwischen Kreuz Bochum und Kreuz Recklinghausen wegen Brückenbauarbeiten bis 5 Uhr in beiden Richtungen die Fahrbahn gesperrt. Weiter geht's mit der A44 Kassel Richtung Dortmund. Zwischen Diemelstadt und Marsberg wegen Bauarbeiten bis 5 Uhr Fahrbahn gesperrt. Es gibt eine Umleitung und zwar über die U24. So, und jetzt eine Meldung von der A46 Heinsberg Richtung Düsseldorf. Zwischen Grevenbroich, habe ich gelernt von einem Kollegen. Vielen Dank an die WDR-Kollegen, die gerade unterwegs sind und mir den Hinweis gegeben haben, sowie auch an die Hörer, die geschrieben haben. Ganz tolles Ding. Also wir sind immer dankbar für Aussprachehilfen. Ich sag's nochmal, zwischen Grevenbroich und Kapellen wegen Bauarbeiten bis 5 Uhr Fahrbahn gesperrt. Und wir blicken auf die B10 Stuttgart-Bad Cannstatt. Ulm Richtung Stuttgart ist im Rosensteintunnel nach einem Unfall aktuell die Fahrbahn gesperrt. Soweit unser Blick auf die Straßen. Ich wiederhole nochmal, Falschfahrer auf der B5 Köritz-Charlottenburg zwischen Nauen und Dalgo-Döberitz kommt Ihnen aktuell noch immer ein Falschfahrer entgegen. Fahren Sie äußerst rechts und überholen Sie nicht. Soweit unser Blick auf die Straßen in Deutschland.
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0: Entwarnung auf DB 5 Küritznaun. Kein Falschfahrer mehr zwischen Naun und Dalgo-Döberitz unterwegs. Das sind gute Nachrichten. Wir wünschen Ihnen weiterhin eine gute und sichere Fahrt. Machen weiter mit Musik von Heinz Rudolf Kunze. Jetzt bei uns in der ARD-Nacht.
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Ein Klassiker aus den 80ern von Toto, Rosanna in der ARD-Hitnacht. Heute bei uns so ein bisschen das Thema Radiofamilie. Aber nicht nur das, es gibt auch mal die Sportfamilie, die Seelenverwandten, wie man so sagt, oder auch die Kumpelfamilie. Die, die einem sehr nah sind, die man sich selber aussucht. Und ich habe sie gefragt, schreiben Sie mir Ihre Gedanken unter ard-hitnacht@mdr.de. Und einige, viele Menschen haben das getan, bin hier fleißig am Lesen und E-Mails beantworten. Und einige picke ich raus, so ab und zu für die Show und zum Vorlesen. In Verbindung auch mit sehr, sehr schöner Musik. Die Heike hat geschrieben, einen herzlichen guten Abend in die Nacht, Gruß ins Studio nach Dresden vom Rande der Stadt von der Heike. Hallo Ronny Krabmann, Sie haben ja heute irgendwie das Thema Familie, Radiofamilie oder was auch immer. Ich bin mittlerweile aber ganz alleine, habe niemanden mehr aus meiner Familie und vor 2,5 Jahren ist auch noch mein Ziehpapa gegangen, was mir irgendwie den Boden unter den Füßen weggezogen hat. Ich habe ganz, ganz lange gebraucht, um damit zurechtzukommen. Deshalb würde ich sagen, dass man froh sein kann, wenn man seine Familie noch hat und man sollte das schätzen, dass man die Familie hat und glücklich darüber sein. Man sollte sich nicht streiten und ich kann nur sagen, erst wenn man keine Familie mehr hat, weiß man oft erst, wie glücklich es war, als man noch gemeinsame Zeit verbringen durfte. Herzliche Grüße, die Heike. Liebe Heike, vielen, vielen lieben Dank für diese ganz, ganz offenen Worte.

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1: Na, bevor es soweit ist, machen wir erstmal einen Verkehrsfunk. Also, hallo liebe Autofahrer, hier ist der Blick auf die Straßen mit einer Entwarnung von der B5 Köritz-Nauen. Kein Falschfahrer mehr zwischen Nauen und Dalgo-Döberitz unterwegs. So, jetzt sind die restlichen Straßen in Deutschland dran. A3 Oberhausen-Arnheim zwischen Emmerich-Ost und Grenzübergang Elten ist frühzeitig wieder geöffnet worden. Soweit die Information. A8 Karlsruhe Richtung Stuttgart zwischen Pforzheim Süd und Heimsheim wegen Fahrbahnerneuerungsarbeiten bis 5 Uhr. Selbige gesperrt. Es gibt eine Umleitung über die U9. A24 Hamburg Richtung Berlin zwischen Schwarzenbeek, Grande und Teilkau. Bauarbeiten bis 5 Uhr. Fahrbahn gesperrt. A43 Wuppertal Recklinghausen zwischen Kreuz Bochum und Kreuz Recklinghausen. Brücken Bauarbeiten bis 5 Uhr in beiden Richtungen gesperrt. A44 Kassel Richtung Dortmund, zwischen Diemelstadt und Marsberg, Bauarbeiten bis 5 Uhr, Fahrbahn gesperrt. Es gibt eine Umleitung über die U24. A46 Heinsberg Richtung Düsseldorf, zwischen Grevenbroich und Kapellen wegen Bauarbeiten bis 5 Uhr, Fahrbahn gesperrt. IB10 Stuttgart, Bad Cannstatt, Ulm Richtung Stuttgart ist im Rosensteintunnel nach einem Unfall aktuell gesperrt. Soweit unser Blick auf die Straßen in Deutschland. Wir wünschen eine gute und sichere Fahrt.
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Musik aus der Jackson-Dynastie. Janet Jackson mit Together Again in der ARD-Hit nach 2.39 Uhr. Für alle, die jetzt schon langsam mal ans Aufstehen denken müssen, also 9 Minuten nach drei, wenn der Bus erst 5 Uhr fährt, haben wir noch ein bisschen Zeit. Ne? Aber ich weiß, wie das ist. So, denn da Nacht aufstehen ist es also irgendwie, oh Gott, hör auf. Also, wenn der Wecker jetzt geklingelt hat, dann am besten sofort Licht anschalten und raus aus den Federn, ansonsten verpennt man. Glauben Sie mir, ich spreche aus Erfahrung. Okay, damit Sie gut in den Tag kommen, machen wir jetzt einfach richtig weiter mit richtig guter Musik, die unser Leo und unser Christian ausgesucht hat. Das sind die Redakteure der Musiknacht. Jetzt am Start, Cool and the Gang mit einem schönen Song aus den 80ern, der da heißt, Achtung,

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1: Um 3 Uhr mit Ronald Lessig. Die AfD hat die Landtagswahl in Sachsen-Anhalt laut der jüngsten Hochrechnung von Infratest DIMAP deutlich gewonnen, aber keine absolute Mehrheit erreicht. Die vom Landesverfassungsschutz als gesichert rechtsextremistisch eingestufte Partei kommt demnach auf 44% der Stimmen. Aus der Nachrichtenredaktion Gisela Former.
2: Damit hätte die AfD ihr Ergebnis mehr als verdoppelt verglichen mit der Wahl von vor 5 Jahren. Die CDU von Ministerpräsident Schulze stürzt dagegen ab auf etwas mehr als 17%. Etwa halb so viel im Vergleich zur letzten Wahl. Linke, SPD und Grüne kommen laut Hochrechnung auf jeweils rund 9%. Für das BSW könnte es mit rund 5% knapp reichen. Nicht mehr im Landtag wäre danach die FDP mit gut 2%. Die Regierungsbildung dürfte damit kompliziert werden. Bislang regierte in Sachsen-Anhalt eine Koalition aus CDU, SPD und FDP.
1: Was Politikerinnen und Politiker auf Bundesebene über die Wahlergebnisse sagen, fasst Uwe Berndt aus Berlin zusammen.
3: SPD-Generalsekretär Klüssendorf sieht auch in der Politik der Bundesregierung einen Grund für das Wahlergebnis in Sachsen-Anhalt. Die Zahlen seien ein Signal für Berlin. Viele Menschen seien unzufrieden mit dem Reformkurs. Kanzleramtsministerin Nina Wagen spricht von einer Zäsur für die CDU. Es sei ein sehr schwieriges Ergebnis für ihre Partei. Sie erklärte es damit, dass die angestoßenen Reformen der Bundesregierung erst noch ihre Wirkung entfalten müssten. BSW-Chefin Amira Mohamed Ali sagte, dass sich ihre Partei für einen überparteilichen Ministerpräsidenten einsetzen wolle, wenn sie in den Landtag einzieht. Sie werbe für einen dritten Weg mit wechselnden Mehrheiten unter Einbindung des gesamten Landtags.
1: Der wegen versuchter Sabotage auf das deutsche Stromnetz gesuchte Mann aus Nordrhein-Westfalen ist weiter auf der Flucht. Ein Großeinsatz der Polizei im Hambacher Forst bei Kerpen ist erfolglos geblieben. Es seien keine Hinweise gefunden worden, hieß es. Die generelle Fahndung nach dem Verdächtigen gehe aber weiter. Der 48-Jährige hatte Bekennerschreiben verschickt. In seiner Wohnung hatten die Ermittler Sprengstoff entdeckt. In der Fußball-Bundesliga hat Augsburg die Tabellenführung übernommen. Das Team von Trainer Manuel Baum gewann bei Eintracht Frankfurt mit 4:1. Schlusslicht ist der Hamburger SV, der mit 0:5 gegen Mainz verlor. Das waren die Nachrichten. Das Wetter in Deutschland. In der Nordhälfte wechselnd bewölkt, vereinzelt Schauer, im Südosten locker oder gering bewölkt, 16 bis 7 Grad. Am Tage ein Wechsel aus Sonne und Wolken, gebietsweise stark bewölkt, vereinzelt Schauer, 21 bis 33 Grad. Am Dienstag in der Nordwesthälfte Regen, in der Südosthälfte sonnig, 19 bis 31 Grad. Und am Mittwoch im Südosten Regen, nur zur Nordsee hin Schauer, bis 22 Grad. 3:03 Uhr.
4: Guten Morgen, liebe Autofahrer. Wir schauen gemeinsam auf die Straßen in Deutschland. Hier ist der Verkehrsservice in der ARD-Hitnacht. A8 Karlsruhe Richtung Stuttgart. Zwischen Pforzheim Süd und Heimsheim wegen Fahrbahnerneuerungsarbeiten bis 5 Uhr Fahrbahn gesperrt. Eine Umleitung führt über die U9. A43 Wuppertal Recklinghausen. Zwischen Kreuz Bochum und Kreuz Recklinghausen Brückenbauarbeiten bis 5 Uhr. Die Fahrbahn in beiden Richtungen gesperrt. A44 Kassel Richtung Dortmund. Zwischen Diemelstadt und Marsberg Bauarbeiten noch bis 5 Uhr, Fahrbahn gesperrt. Eine Umleitung führt über die U24. A46 Rheinsberg Richtung Düsseldorf. Zwischen Grevenbruch und Kapellen wegen Bauarbeiten bis 5 Uhr, Fahrbahn gesperrt. Und noch eine Meldung von der B10 Stuttgart, Bad Cannstatt, Ulm Richtung Stuttgart. Da ist die Fahrbahn im Tunnel Rosenstein nach einem Unfall gesperrt. Soweit unser aktueller Blick auf die Straßen in Deutschland.
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4: Schön, dass Sie am Radio sind. Gemeinsam starten wir rein in einen neuen Tag, in eine neue Woche. Und das auch mit richtig cooler Musik. Zum Beispiel von Womack & Womack oder Michael Patrick Kelly. Ich bin auch mit am Start. Mein Name ist Ronny Kreitmann.

0: Musik von Roxy Music in der ARD Hit nach 3.22 Uhr. In 8 Minuten ist es 3:30. Die einen oder anderen werden jetzt langsam aufstehen müssen. Ja, wir machen den passenden Rhythmus dazu, oder? Radio mal ein bisschen lauter machen. Es lohnt sich. Klassiker aus den 80ern, jetzt am Start. Falco, damit hat er einen Welthit. Rock me Amadeus. Coole Nummer. Damals ein Riesenhit in den Staaten und in Europa. Und jetzt zu hören bei uns. Los geht's.
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0: Unverkennbar, der Sound von Mr. Phil Collins. Inzwischen 3.30 Uhr, halb hier. Guten Morgen, liebe Autofahrer. Wir schauen gemeinsam auf die Straßen in Deutschland. A8 Karlsruhe Richtung Stuttgart. Zwischen Pforzheim Süd und Heimsheim wegen Fahrbahnerneuerungsarbeiten bis 5 Uhr noch die Fahrbahn gesperrt. Es gibt eine Umleitung über die U9. A43 Wuppertal Recklinghausen. Zwischen Kreuz Bochum und Kreuz Recklinghausen Brückenbauarbeiten noch bis 5 Uhr in beiden Richtungen die Fahrbahn gesperrt. A44 Kassel Richtung Dortmund zwischen Diemelstadt und Marsberg. Wegen Bauarbeiten bis 5 Uhr die Fahrbahn gesperrt. Es gibt eine Umleitung über die U24. A46 Heinsberg Richtung Düsseldorf. Zwischen Grevenbruch und Kapellen wegen Bauarbeiten bis 5 Uhr noch die Fahrbahn gesperrt. Und noch eine Meldung von der B10 Stuttgart, Bad Cannstatt, Ulm Richtung Stuttgart, dass die Fahrbahn im Rosensteintunnel nach einem Unfall weiterhin gesperrt. Soweit unser Blick ganz aktuell auf die Straßen in Deutschland. Wir haben keine Falschfahrer, keine Blitzer. Wünschen eine gute und sichere Fahrt.
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letzte Woche erst aufgetreten bei der Goldenen Henne in Leipzig und jetzt schon wieder bei uns am Start. Das war Musik von Michael Schulte, Back to the Start. Damit haben wir es 3.41 Uhr, 11 Minuten nach halb vier. 11 Minuten nach halb vier. Guten Morgen, Freunde.

In der Radiofamilie, da tauscht man sich aus, auch in so einer ARD-Hitnacht. Vielen Dank, liebe Katja, für die lieben Zeilen und die liebe Nachricht. Habe ich mich sehr gefreut. Schöne Grüße nach Hanau und eine gute Nacht, wenn Sie denn jetzt langsamer schlafen gehen oder vielleicht sind Sie auch schon wach. Wer weiß, auf jeden Fall haben Sie das richtige Programm eingestellt, weil Sie hören ja die ARD-Hitnacht, was uns sehr, sehr freut. Aus Franken haben wir Post bekommen und zwar von Jürgen. Jürgen schreibt, ja, Familie und Freunde sind das höchste Gut, das man immer pflegen soll, auch wenn es mal Differenzen geben sollte. Das Leben ist kurz und man sollte das Beste daraus machen. Danke übrigens auch für die gute Musik, die ich teilweise auf meinem Heimatsender nur selten höre. Tja, müssen wir vielleicht mal mit den Kollegen vom Bayerischen Rundfunk reden, oder? Obwohl, die machen ja die Musik ja auch mit. Also, wir haben ein ganz tolles Team. Thomas Leonardi, der Christian Eltgen, die sitzen zusammen, die besprechen sich mit allen Redaktionen der ARD-Anstalten und dann bauen die hier für diese Nacht die ARD-Hitnacht-Musik. Und ich finde, die haben einen tollen Job gemacht. Also von daher auch ihre Feedbacks, die ich alle gern weiterleite, sprechen da eine ganz klare Sprache. So, wir haben noch ein bisschen Zeit für richtig coole Mucke. Zum Beispiel von Rod Stewart oder den Cars. Jetzt am Start bei uns. Da gibt es gleich Nachrichten, Wetter und Verkehr und dann hören wir uns wieder zur ARD.

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1: Um 4 Uhr mit Ronald Lessig. Die AfD hat die Landtagswahl in Sachsen-Anhalt mit großem Vorsprung gewonnen, eine absolute Mehrheit hat sie aber verpasst. Die Wahlbeteiligung liegt demnach bei über 77%. Aus der Nachrichtenredaktion Michael Latz.
2: Wie die Landeswahlleitung mitteilte, landete die AfD mit 43,8% vor der regierenden CDU von Ministerpräsident Schulze, die lediglich auf 17,2% kam, ihr schlechtestes Ergebnis bei einer Landtagswahl in Sachsen-Anhalt. Nach dem vorläufigen Endergebnis erzielte die SPD 9,3%, vor den Grünen mit 8,9% und der Linken mit 8,6%. Auch das BSW zog mit 5,3% in den Magdeburger Landtag ein. Eine Regierungsbildung dürfte äußerst schwierig werden. Die Rolle des Zünglands an der Waage könnte dem BSW zufallen.
1: Nach der Wahlniederlage für die CDU in Sachsen-Anhalt will Ministerpräsident Schulze im Parteivorstand über Konsequenzen sprechen. Er fahre am Morgen nach Berlin zum Bundesvorstand. Am Abend wolle er dann dem Landesvorstand einen Vorschlag machen, sagte Schulze in Magdeburg. Sachsen-Anhalts Ministerpräsident hat das Direktmandat in seinem Wahlkreis verpasst. Es ging an die AfD. Der Nachwahlbefragung von Infratest DIMAP zufolge litt die CDU unter der negativen Bewertung der Bundesregierung. Demnach finden 84% der Befragten, die CDU habe vor der Bundestagswahl viel versprochen, aber wenig davon gehalten. Am internationalen Flughafen von Miami ist ein Amazon-Frachtflugzeug über die Landebahn hinausgeschossen, hat mehrere Fahrzeuge gerammt und ist in Brand geraten. Dabei sind nach Behördenangaben mindestens 5 Menschen ums Leben gekommen. Mehr als 60 Einsatzfahrzeuge der Feuerwehr waren vor Ort. Der Flughafen wurde nach dem Zwischenfall komplett gesperrt. In der Fußball-Bundesliga ist Augsburg nach 2 Spieltagen Tabellenführer. Die Mannschaft von Trainer Manuel Baum gewann mit 4:1 in Frankfurt. Aus der Sportredaktion Moritz Kühn.
3: Es war ein Spiel der unterschiedlichen Halbzeiten. In der ersten Hälfte führte Frankfurt nur mit 1:0, war klar besser. Nach dem Seitenwechsel die Augsburger wie ausgewechselt. Sie spielten sich in einen Rausch und gewannen am Ende durch die Tore von Ibrahimovic, Fellhauer, Claude Maurice und Rieder mit 4:1. Der FCA ist damit nach 2 Spieltagen Tabellenführer. Punkt- und torloses Schlusslicht ist der Hamburger SV, der zu Hause eine 0:5-Klatsche gegen Mainz kassierte.
1: Das waren die Nachrichten. Das Wetter in Deutschland. Am Tage ein Wechsel aus Sonne und Wolken, gebietsweise stark bewölkt und vereinzelt Schauer, 21 bis 33 Grad. Am Dienstag in der Nordwesthälfte Regen, in der Südosthälfte sonnig, 19 bis 31 Grad und am Mittwoch öfter Regen bis 22 Grad. 4:03 Uhr.
4: Einen guten Morgen auf die Straßen. Hier ist der Verkehrsservice in der ARD-Hitnacht. So, wir blicken sofort auf die A8, Karlsruhe Richtung Stuttgart. Zwischen Pforzheim Süd und Heimsheim. Fahrbahnerneuerungsarbeiten. Das Ganze dauert noch bis ca. 5 Uhr. Daher alle Fahrbahnen gesperrt. Es gibt eine Umleitung über die U9. A43 Wuppertal Recklinghausen. Zwischen Kreuz Bochum und Kreuz Recklinghausen. Brücken Bauarbeiten bis 5 Uhr. In beiden Richtungen die Fahrbahn gesperrt. A44 Kassel Richtung Dortmund zwischen Diemelstadt und Marsberg. Bauarbeiten bis ca. 5 Uhr, Fahrbahn gesperrt. Eine Umleitung führt über die U24. Und noch eine Meldung von der A46 Heinsberg Richtung Düsseldorf zwischen Grevenbruch und Kapellen. Wegen Bauarbeiten bis 5 Uhr die Fahrbahn gesperrt. Das wäre alles. Keine Staus, keine Blitze weiter. Das klingt gut. Wir wünschen eine gute und sichere Fahrt.
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4: Einen schönen guten Morgen wünscht Ronny Krabner.

Unverkennbar, der Sound von Bob Dylan in der ARD-Hitnacht. Na, schon langsam gut aus den Federn gekommen? Das freut uns natürlich sehr. Also ab unter die Dusche. Wenn Sie denn um 5 zur Arbeit müssen, wird es langsam Zeit, dass Sie in die Pötte kommen. Jetzt um 4:11 Uhr. Und wir machen eine richtig coole Mucke dazu. Im Hintergrund geht's schon los. Musik von Mr. Lionel Richie. Und danach gibt's Shania Twain. Guten Morgen, Deutschland. Yeah.

Klassiker von Jimmy Cliff in der ARD-Hitnacht. So, kurzer Vergleich. Sieht gut aus. 4.26 Uhr, 4 Minuten noch, dann ist es 16:30. Schauen wir auf die Straßen, was ist los. Und an der Stelle möchte ich mich auch bei allen bedanken, die heute Nacht so in der Radiofamilie geschrieben haben. Zum Thema Familie, Freundschaft, zum Thema, was macht Familie aus, hab mir alles durchgelesen. Waren schöne Zeilen dabei, tolle Gedanken. Und an dieser Stelle nochmal ganz, ganz herzlichen Dank an alle Mitstreiter in der Radiofamilie. Tja, und einen guten Start schon mal für alle die jetzt langsam raus müssen. Ne? Wir machen weiter mit richtig cooler Mucke. Jetzt

0: Auf geht's in den neuen Tag. Auf die Sekunde. 4.30 Uhr. Und damit Zeit, um auf die Straßen zu schauen in Deutschland. Guten Morgen, liebe Autofahrer. Hier ist der Verkehrsservice in der ARD-Hitnacht. A8 Karlsruhe Richtung Stuttgart zwischen Pforzheim Süd und Heimsheim. Wegen Fahrbahnerneuerungsarbeiten noch bis 5 Uhr. Das Ganze gesperrt. Es gibt eine Umleitung über die U9. A43 Wuppertal-Recklinghausen. Zwischen Kreuz Bochum und Kreuz Recklinghausen wegen Brückenbauarbeiten bis 5 Uhr in beiden Richtungen die Fahrbahn gesperrt. A44 Kassel Richtung Dortmund zwischen Diemelstadt und Marsberg. Wegen Bauarbeiten bis 5 Uhr Fahrbahn gesperrt. Eine Umleitung führt über die U24, wobei ein Hörer gerade geschrieben hat, das hätte sich erledigt mit den Bauarbeiten und sie können dort wieder langfahren, wenn wir darauf vertrauen, was er geschrieben hat. Vielen Dank für den Hinweis. A46 Heinsberg Richtung Düsseldorf zwischen Grevenbruch und Kapellen. Wegen Bauarbeiten bis 5 Uhr noch die Fahrbahn gesperrt. Wir wünschen Ihnen, wo auch immer Sie uns hören, eine gute und sichere Fahrt.
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0: Guten Morgen Deutschland, wünscht Ronny Krappmann.

den 90er Jahren ganz, ganz weit vorn dabei. Caught in the Act mit ihrem Superhit Babe. Ich weiß noch damals Bravo. Und ach Gott, auf den CDs. Da gab es Bravo-Hits, da war das drauf. Das habe ich ganz am Anfang vom Radio machen gespielt. Unglaublich, tja, wie die Zeit vergeht. Lang, lang ist's her. Apropos Zeit, inzwischen 4:40 Uhr, 10 Minuten nach 5:30 Uhr. Hier ist die ARD-Hitnacht jetzt mit Musik von Shakira. Guten Morgen.

Guten Morgen, Deutschland. Kurzer Unvergleich für 4.47 Uhr. In 13 Minuten ist es 5. Egal, wo auch immer Sie uns hören, kommen Sie gut und sicher in den neuen Tag und ja, auf das alles gelingt, was Sie sich vorgenommen haben für die neue Woche. Wir, die ARD-Hitnacht, sind natürlich jeden Tag an Ihrer

coole Musik zum Start in den neuen Tag, in die neue Woche von UB40 mit Red Red Wine. Wir schauen auf die Uhr. 4.54 Uhr in 6 Minuten ist es 5. Dann starten in einigen Teilen Deutschlands die Morningshows. Die Kollegen sind schon ganz erfreut und in Vorbereitung und in großer Vorfreude auf das, was sie dann alle gemeinsam erwartet. An Musik, an News und an so mancher Überraschung. Wir, das Team der ARD Hitnacht, wünschen Ihnen, ja, einen guten Start in den neuen Tag, dass alles klappt, was Sie sich vorgenommen haben. Und natürlich, egal was Sie gerade für Zeiten erleben, ob gut oder nicht, ganz so gute Zeiten, denken Sie dran, es wird alles immer irgendwann besser werden. Und wie pflegte mein Vater zu sagen, Ronny, hör zu, du kannst nie tiefer fallen als in Gottes Hand. Also in diesem Sinne, Kopf hoch, nach vorne blicken und einen guten Start.

0: Guten Morgen, hier ist Ihr Frühstücksclub. 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
0: Ja, das war abzusehen. Die AfD hat die Landtagswahl in Sachsen-Anhalt wie erwartet deutlich gewonnen. Für die absolute Mehrheit hat es aber nicht gereicht. Eva-Maria Gohl, wie sieht denn das vorläufige amtliche Endergebnis aus?
2: Ja, demnach kommt die AfD auf 43,8% der Stimmen und kann ihr Ergebnis gegenüber der Wahl vor 5 Jahren praktisch verdoppeln. Die CDU von Ministerpräsident Schulze dagegen büßt mehr als die Hälfte der Stimmen ein und erreicht etwas mehr als 17%. Die SPD kommt auf 9,3%, die Grünen auf 8,9%. Die Linke erhielt 8,6% und das BSW ist mit 5,3% im Landtag vertreten. Die Wahlbeteiligung war mit mehr als 77% historisch hoch. Mecklenburg-Vorpommerns Ministerpräsidentin Schwesig betonte, der AfD-Sieg sei gefährlich für Sachsen-Anhalt und Deutschland. In Mecklenburg-Vorpommern könne und müsse verhindert werden, dass die AfD stärkste Kraft werde, so Schwesig weiter. Am internationalen Flughafen von Miami ist ein Frachtflugzeug über die Landebahn hinausgeschossen, hat mehrere Fahrzeuge gerammt und ist in Flammen aufgegangen. Dabei sind nach Behördenangaben mindestens 5 Menschen ums Leben gekommen und 5 verletzt worden, 3 von ihnen lebensgefährlich. Der Flughafen wurde nach dem Zwischenfall vorübergehend komplett gesperrt. Und zum Sport. In der Fußball-Bundesliga hat der Hamburger SV seine Heimpremiere in der neuen Saison mit 0:5 gegen Mainz verloren. Damit steht der HSV mit 0 Punkten und 0 Toren am Tabellenende. Außerdem gewann Augsburg in Frankfurt mit 4:1. Die Schwaben übernehmen damit die Tabellenführung.
0: So, jetzt das Wetter für uns in Mecklenburg-Vorpommern mit Tanja.
3: Ja, und das wird heute nochmal richtig schön, fast schon sommerlich. Also bis zu 26 Grad sind drin. Dazu vor allen Dingen am Nachmittag ganz viel Sonne. Vorher sind noch ein paar mehr Wolken mit dabei. Jetzt gerade 12 Grad in Großschwansee, 13 Grad in Stralsund, 14 Grad messen wir derzeit in Waren. Und der 3-Tage-Trend, morgen nochmal eine ähnliche Kiste. Allerdings da schon mehr Wolken mit dabei. Und danach wird es dann Schritt für Schritt wieder ein bisschen kühler.
0: In der 1 Radio MV mit dem zuverlässigsten Verkehrsservice für uns in Mecklenburg-Vorpommern. Die Straße sind frei. Sehr schön. Blitzer haben wir aber für Sie.
3: Auf der A24 Richtung Hamburg zwischen Zarrentin und Gallin, A24 Richtung Berlin, Höhe Pritzwalk, B5 Großwarnow Richtung Karstädt, B96 Richtung Stralsund, Höhe Rastplatz Rügenblick, B191 Ortseingang Eldena aus Karstädt kommt, B192 Ortsausgang Penzlin Richtung Neubrandenburg, B196 zwischen Lankengranitz und Serams, B321 Ortseingang Warsow aus Schwerin kommt, in Rostock Rövershäger Chaussee stadteinwärts und in Stralsund in der Greifswalder Chaussee Höhe Supermarkt.
0: Staus, Blitzer, Unfälle melden Sie kostenlos bei uns in der App oder unter 0800 5959 100.
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0: In Penzlin.
2: Und in Tannenhof.
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0: So, kommt, wir starten gleich mal mit guter Laune Musik hinein in diesen Montag. Morgen in die neue Woche. Ich glaube, das können wir alle ganz gut gebrauchen.
3: Das ist so.
0: Ist James Blunt. Stay the night. Guten Morgen.
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0: Ja, dass das so ausgeht, das kann keinen überraschen. Das haben die Umfragen im Vorfeld genauso prognostiziert. Die AfD gewinnt die Landtagswahl in Sachsen-Anhalt. NDR1 Radio MV hier 43,8% für die AfD. Spitzenkandidat Ulrich Siegmund, der hat gestern von einem historischen Tag für seine Partei gesprochen.
1: Das muss man ganz deutlich so sagen. Die Menschen haben hier ein ganz klares politisches Zeichen hier in Sachsen-Anhalt ausgesprochen. Es kann so nicht weitergehen. Wir brauchen eine grundsätzliche politische Wende in diesem Land mit einer Politik, die sich endlich wieder mit unseren eigenen Interessen, mit unserem eigenen Land beschäftigt. Und das ist ein Zeichen, das könnte kaum deutlicher sein.
2: Ja, die meisten stimmen also mit Abstand für die AfD. Für eine Alleinregierung reicht das aber nicht. Und eine Koalition wird es wohl nicht geben. Das haben alle anderen Parteien ausgeschlossen. Das heißt, wie es jetzt weitergeht, das lässt sich momentan noch gar nicht so genau sagen. SPD, Grüne und BSW, die schaffen es auch in den Landtag, genau wie die CDU, die ihr Wahlergebnis von vor 5 Jahren allerdings nahezu halbiert.
0: Tja, alle Zahlen und auch die Reaktion bei uns aus dem Land, die Reaktionen aus Mecklenburg-Vorpommern finden Sie alles bei uns im Netz und auch in der NDR im V-App.

0: Crystal Burke, High on Emotion, die meisten 80er spielen wir. Hier ist NDR1 Radio MV, jetzt um 18 Minuten nach 5 mit unserem Telefonspaßvogel, das ist Live Tennemann.
1: Ja, der hat angerufen in Rostock und zwar bei Bianca Lindner. Vorsicht live.
2: Ja, wer ist da?
3: Ja, hallo, guten Tag. Friedhof Flügel, Taubenzucht e.V. aus Mecklenburg-Vorpommern. Spreche ich mit Frau Bianca Lindner?
2: Sag mal ja. Ja,
3: danke, Frau Lindner. Sie wohnen dort ja am 11. Stock in Rostock im Hochhaus. Und an Ihrem Balkon ist ein Schild, ein blaues Taubentower. Stimmt das?
2: Das stimmt. Das ist richtig erkannt worden, ja.
3: Das heißt, wir können Sie identifizieren als eine Taubenfreundin. Sie mögen Tauben.
2: Eigentlich nicht.
3: Naja, aber wir haben jetzt Ihre 11. Etage, das ist ja so die Einflugschneise der Tauben. Da brüten die auch gern. Und wir möchten Sie bitten, ob auf Ihrem Balkon nicht künftig eine Taubenzucht erfolgen kann.
2: Na, das fehlt mir noch.
3: Wir würden auch alles vorbereiten. Die Nester so ein bisschen schon zurecht machen. Da haben Sie keine Mühe mit, Frau Lindner.
2: Nee, möchte ich nicht.
3: Zwei, drei Nester so vielleicht?
2: Nein. Auch nicht ein Nest.
3: Und wir würden Ihnen auch Futter für die Aufzucht zukommen lassen?
2: Nein, ich möchte kein Futter und ich möchte keine Tauben hier sehen.
3: Und Sie können dann ab und zu auch mal gucken, wenn das Gelege angewärmt werden muss, weil die Tauben gerade Nahrung suchen.
2: Ich fuchtel schon darum, dass sie wegfliegen.
3: Na, das dürfen Sie dann nicht machen. Frau Lindner, fuchteln dürfen Sie nur, wenn sich ein Habicht nähert. Das nennen wir die Habichtswache. Die müssen Sie auch übernehmen dann.
2: So, nee,
3: und dann
2: ist gut. Ich fühle mich jetzt echt veräppelt.
3: Sie fühlen sich veräppelt?
2: Ja, ganz toll.
3: Da müssen Sie sich aber bei Ihrer Tochter Diana beschweren. Alles Gute nachträglich zum Geburtstag. Hier ist live Tennemann. Vorsicht, live.
2: Oh, jetzt bin ich aber platt.
4: Vorsicht, live. 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
3: Guten Morgen, hier ist Ihr Frühstücksclub. Es ist jetzt 5:30.
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3: Die AfD hat die Landtagswahl in Sachsen-Anhalt wie erwartet gewonnen, und zwar deutlich. Eva-Maria Guhl, wo stehen denn die anderen Parteien?
4: Ja, also die CDU hat ihr Ergebnis von der vorherigen Landtagswahl halbiert und gilt als großer Verlierer dieser Wahl. Die SPD hat leicht zugelegt, genauso wie die Grünen. Das BSW kann zum ersten Mal in den Landtag in Magdeburg einziehen. Michael Latz aus der Aktuell-Redaktion fasst die vorläufigen Ergebnisse zusammen.
5: Wie die Landeswahlleitung mitteilte, landete die AfD mit 43,8% vor der regierenden CDU von Ministerpräsident Schulze, die lediglich auf 17,2% kam, ihr schlechtestes Ergebnis bei einer Landtagswahl in Sachsen-Anhalt. Nach dem vorläufigen Endergebnis erzielte die SPD 9,3%, vor den Grünen mit 8,9% und der Linken mit 8,6%. Auch das BSW zog mit 5,3% in den Magdeburger Landtag ein. Eine Regierungsbildung dürfte äußerst schwierig werden. Die Rolle des Zünglands an der Waage könnte dem BSW zufallen.
4: Ja, und kurz nachdem die erste Hochrechnung aus Magdeburg gekommen war, begannen bereits die Analysen. Die CDU hat massiv Stimmen verloren, auch an die AfD. Deren Spitzenkandidat Ulrich Siegmund bezeichnete sogar Kanzler Merz als den besten Wahlhelfer. Ulrich Wittstock in Magdeburg, wie groß war der Einfluss der Bundespolitik auf diese Landtagswahl?
6: Friedrich Merz war ja zunächst die Hoffnung vieler Ostdeutscher, und das nicht nur in der CDU. Doch inzwischen ist sein Ansehen drastisch gesunken, muss man sagen. Und die aktuellen Debatten um Rente, Pflege oder Sozialversicherung haben es für Sachsen-Anhalt CDU nicht leicht gemacht. Und die meisten Stimmen bekam die AfD von Menschen, die ihre finanzielle Lage als schlecht bezeichnen. Und davon gibt es in Sachsen-Anhalt leider eben auch sehr viele. Und ganz offenbar ist es den anderen Parteien nicht gelungen, auf die Sorgen der Menschen mit überzeugenden Antworten zu reagieren.
4: Der Schiffsverkehr durch die Straße von Hormus ist auf den niedrigsten Stand seit Mai eingebrochen. Aufgrund des jüngsten Beschusses von Handels- und Kriegsschiffen durch den Iran und die USA passierten zuletzt nur noch 10 Frachtschiffe pro Tag die Meerenge. Vorgestern durchquerten sie nach Angaben des Analyseunternehmens Kepler sogar nur 2 Schiffe. Auch hat seit Mittwoch kein einziger Supertanker mehr die Straße von Hormus verlassen. Und zum Sport. In der Fußball-Bundesliga hat der Hamburger SV seine Heimpremiere in der neuen Saison mit 0:5 gegen Mainz verloren. Damit steht der HSV mit 0 Punkten und 0 Toren am Tabellenende. Außerdem gewann Augsburg in Frankfurt mit 4:1. Die Schwaben übernehmen damit die Tabellenführung. In der zweiten Runde des Fußball-Landespokals in Mecklenburg-Vorpommern sind 2 Oberliga-Teams überraschend ausgeschieden. Es gab Niederlagen für Anker Wismar und den SV Siedenbollentin. Jörn Pisowotzki aus der Sportredaktion.
7: Anker Wismar verlor beim VfL Bergen aus der Verbandsliga mit 0:2. Siedenbollentin unterlag ebenfalls auswärts bei einem Verbandsligisten mit 1:2 beim FC Schönberg. Die Fußballerinnen von Hansa Rostock spielten in der Regionalliga 1:1 in Erfurt. Die Rostocker Handballer holten sich einen Heimsieg in der dritten Liga. Tabellenführer Empor besiegte mit 28:21 die HSG Eiderhade. Und der Sieg beim Stralsunder Triathlon ging an den Rostocker Enno Freihof. Der 19-Jährige gewann vor dem Stralsunder Oliver Riemer.
3: Das Wetter für uns in Mecklenburg-Vorpommern.
8: Ja, im Supermarkt liegen ja mittlerweile schon Stollen und Lebkuchen. Ich kriege online mittlerweile auch immer wieder Werbung, dass ich endlich einen Adventskalender kaufen soll.
3: Soll ich morgen mal ein paar Dominosteine mitbringen?
8: Oh.
9: Ja, nee, finde ich gut.
8: Ja,
3: wobei,
8: okay.
3: Das Wetter ist ja...
8: Aber das Wetter, ich wollte gerade, ja. Darauf wollte ich doch hinaus. Weil das Wetter, das ist wohltuend an dieser Stelle für alle, die auch noch nicht so weit sind. Es wird nämlich richtig sommerlich heute. Bis zu 26 Grad und dazu vor allen Dingen am Nachmittag wirklich viel Sonne. Vorher noch ein paar Wolken mit dabei. Jetzt gerade 12 Grad in Rostock, 13 Grad in Goldberg und 16 Grad auf der Greifswalder Oi. Also das wird heute richtig schön, der 3-Tage-Trend. Morgen auch noch mal eine ähnliche Kiste, da sind aber schon mehr Wolken mit dabei. Und danach wird es wieder kühler.
3: 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Die Straßen sind frei.
8: Aber es blitzt. Und zwar auf der A24 Richtung Hamburg zwischen Zarrentin und Gallin. A24 Richtung Berlin-Höhe Pritzwalk. B5 Groß-Warnow Richtung Karstädt. B96 Richtung Stralsund Höhe Rastplatz Rügenblick. B104 Ortsausgang Löcknitz Richtung Pasewalk. B191 Ortseingang Eldena aus Karstädt kommt. B192 Ortsausgang Penzlin Richtung Neubrandenburg. B196 zwischen Lankengranitz und Serams. B321, Ortseingang Warsow aus Schwerin kommt. Dann im Ortsausgang Hansdorf Richtung Schwan, in Rostock in der Rövershäger Chaussee statt einwärts und in Stralsund in der Greifswalder Chaussee Höhe Supermarkt.
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0: 100. 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
8: Morgen. In Kalkhorst.
3: In Malchow.
8: Und in Langwitz.
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3: Der mit Dania Behm, mit Eva-Maria Guhl, ich bin Nils Sörens. Machen Sie gerne mal mit zu Hause. Wir fassen uns jetzt alle an die Hände und dann...
10: Wir starten motiviert in die Woche. Wir starten motiviert in die Woche. Wir starten motiviert.
3: Ja, hoffentlich.
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0: 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Kein Problem, wir zahlen.
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0: 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Sie erraten, zu wem die gehört, zu Dania oder zu mir. Und dann gibt's allein fürs Mitmachen schon 150 Euro.
2: Ja, und wenn Sie dann auch noch richtig raten, dann verdoppeln Sie das nochmal auf 300 Euro. 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Und sie durfte erraten, wer von uns nach dem Parken immer sein Auto fotografiert.
3: Das ist so schwer.
0: Ja.
3: Ich würde Dania nehmen.
0: Ja, das ist auch völlig richtig.
3: Ja.

0: wenn ich sehe, da ist einer mit Beulen oder...
1: Ja. So, wir können ja nochmal Nummern austauschen.
0: Wir verstehen uns.
1: Dann könnt ihr das ja nachher nochmal weiter besprechen. Erstmal Glückwunsch, 300 Euro. Schön. Ja, nächste Runde, dann sind Sie mal dran mit Gewinn. Dann um kurz nach 6 hier bei uns im Frühstücksclub. Das heißt, es geht los schon in bummelig 20 Minuten.

0: In der 1 Radio MV hier mit dem zuverlässigsten Verkehrsservice für uns in Mecklenburg-Vorpommern. Gerade schon eine Meldung reingekommen.
1: Ja, Vorsicht auf der A19 Richtung Rostock zwischen Glasewitz und Lage. Da liegen wohl Reifenteile auf der Fahrbahn. Hier also schön aufpassen.
0: Ja, hier ist er. Ihr Frühstückslob bei NDR 1 Radio MV mit Daniel Behm und Nils Sörens. 5.49 Uhr. Wir werden gerade erst wach. Es gibt den ersten Kaffee des Tages. In der Schweriner Marienplatzgalerie wird allerdings weiter gedrückt und gepumpt, was das Zeug hält. Es läuft immer noch der Weltrekordversuch im Reanimieren.
1: Ja, wobei, ne, der Weltrekord, der ist ja im Grunde schon lange geknackt seit Sonnabendnachmittag. Da waren es nämlich schon 80 Stunden am Stück, die sie da wiederbelebt haben. Aber weil es einfach so viele Leute gibt, die Lust drauf haben, da mitzumachen, wurde das Ganze nochmal deutlich verlängert. Maximilian Kühnel vom Deutschen Roten Kreuz, der ist mit dabei. Könnt ihr noch?
2: Ja, also jetzt verlassen uns so langsam die Kräfte und man merkt auch, das zieht ganz schön, wenn man dann eben gefühlt jedes Mal Gewehr bei Fuß steht. Aber bis jetzt haben wir es relativ gut hinbekommen und wir schaffen es jetzt auf jeden Fall bis 16 Uhr.
0: Heute.
2: Das ist das Ziel, heute, genau am Montag. Das werden wir aufrechterhalten und dann wird das Event um 16 Uhr am Montag auch enden.
0: Ja, und dann sind die bei über 120 Stunden.
1: Wahnsinn.
0: Weltrekord für Mecklenburg-Vorpommern, Weltrekord im Wiederbeleben. Ich habe mich übrigens da auch schon angekündigt, ich werde heute so gegen 10, 30, 11 Uhr nach der Sendung.
1: Willst du mal mitdrücken?
0: Ja, ich will auch Teil eines Weltrekords sein.

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1: 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Um 6:04 am Montagmorgen kommen Sie. Wir starten jetzt mal ganz entspannt hinein in diese neue Woche mit Robin Beck. Die meisten 80er, The First Time. Guten Morgen.

0: Guten Morgen, hier ist Ihr Frühstücksclub. Es ist jetzt 6 Uhr.
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0: Die AfD hat die Landtagswahl in Sachsen-Anhalt wie erwartet gewonnen, und zwar deutlich. Eva-Maria Guhl, wo stehen denn die anderen Parteien?
2: Ja, die CDU hat ihr Ergebnis von der vorherigen Landtagswahl halbiert und gilt als großer Verlierer dieser Wahl. Die SPD hat leicht zugelegt, genauso wie die Grünen. Das BSW kann zum ersten Mal in den Landtag in Magdeburg einziehen. Michael Latz aus der Aktuell-Redaktion fasst die vorläufigen Ergebnisse zusammen.
3: Wie die Landeswahlleitung mitteilte, landete die AfD mit 43,8% vor der regierenden CDU von Ministerpräsident Schulze, die lediglich auf 17,2% kam, ihr schlechtestes Ergebnis bei einer Landtagswahl in Sachsen-Anhalt. Nach dem vorläufigen Endergebnis erzielte die SPD 9,3%, vor den Grünen mit 8,9% und der Linken mit 8,6%. Auch das BSW zog mit 5,3% in den Magdeburger Landtag ein. Eine Regierungsbildung dürfte äußerst schwierig werden. Die Rolle des Zünglands an der Waage könnte dem BSW zufallen.
2: Und in knapp 2 Wochen wird auch hier in Mecklenburg-Vorpommern ein neuer Landtag gewählt. Der Spitzenkandidat der AfD Schuld zeigte sich auf der Wahlparty gestern in Magdeburg sehr euphorisch.
4: Es ist offenkundig, dass die Menschen einen Wechsel wollen, dass sie Veränderung wollen in der Politik. Und insofern, wir kämpfen jetzt nochmal 2 Wochen lang, machen wir noch richtig Wahlkampf. Unsere Bundessprecher werden uns unterstützen, auch Ulrich Siegmund wird uns unterstützen im AfD-Wahlkampf. Und ich abgerechnet wird zum Schluss. Also wir sind zuversichtlich, dass wir unser Ergebnis noch deutlich steigern können, auch in Mecklenburg-Vorpommern, wie es ja hier auch in Sachsen-Anhalt dann der Fall war.
2: Ministerpräsidentin Schwesig von der SPD formulierte es deutlich. Zum ersten Mal in der Geschichte der Bundesrepublik hätten Rechtsextremisten eine Landtagswahl gewonnen. Das sei gefährlich und müsse in Mecklenburg-Vorpommern verhindert werden. Der Spitzenkandidat der CDU Peters gab sich nach der gestrigen Wahlschlappe seiner Partei in Sachsen-Anhalt kämpferisch.
5: Wir werden jetzt 14 Tage Vollgas geben. Wir werden eben darauf hinweisen, dass weder links noch rechts gut ist für unser Land. Das muss ein Achtungszeichen sein. Das muss uns wachrütteln. Und wir werden als CDU Mecklenburg-Vorpommern 14 Tage dafür werben, dass die politische Mitte in diesem Land Verantwortung haben muss, dass sich das nicht wiederholt, was in Sachsen-Anhalt passiert ist.
2: 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Demnach sind 5 weitere verletzt ins Krankenhaus gebracht worden. Das Flugzeug war über die Landebahn hinausgeschossen und hatte Feuer gefangen. Nach Angaben der Feuerwehr rammte die Maschine mehrere Fahrzeuge. Nach dem überraschenden Abbruch des Fregattenprojekts auf der Wolgaster Peenewerft droht dem Schiffbaubetrieb ein großes Auftragsloch. Bundesverteidigungsminister Pistorius hatte Ende Juni das Projekt gestoppt, nachdem bereits 2,3 Milliarden Euro investiert worden waren. Martina Radke aus dem Vorpommern-Studio berichtet.
6: Auf der Peenewerft wurden bis zum Abbruch des Projektes die Hinterschiffe für die Fregatten der Klasse F-126 gebaut. Die Entscheidung, den Bau der Schiffe einzustellen, sei für alle überraschend gekommen, sagt Wolgasts Bürgermeister Schröter. Er und auch die Gewerkschaft IG Metall appellieren nun an das Bundesverteidigungsministerium, für Ersatz zu sorgen. Das Fregattenprojekt sollte ursprünglich über 5 Jahre Arbeit auf der Peenewerft sichern. Die Werft gerät eigenen Angaben zufolge im kommenden Jahr aufgrund der Entscheidung in eine Unterauslastung. Minister Pistorius hatte den Abbruch des Projektes mit erheblichen Verzögerungen auf Seiten des Generalauftragnehmers, dem niederländischen Schiffbaubetrieb Damen, und Kostensteigerungen begründet.
0: Das Wetter für uns in Mecklenburg-Vorpommern, das wird heute nochmal richtig schön.
7: Das ist so. Bis zu 26 Grad, ganz viel Sonne mit dabei, vor allen Dingen am Nachmittag. Vorher noch ein paar Wolken hier und da, aber das wird, wie du schon gesagt hast, heute wirklich richtig schön. 13 Grad im Moment in Sarrentin am Schalsee, 14 Grad auf Hiddensee am Dornbusch und 11 Grad derzeit in Lokoried. Das Problem ist, es ist so eine kleine Eintagsfliege. Also der 3-Tage-Trend, da ändert sich dann schon einiges. Morgen wird es zwar nochmal im Grunde ähnlich, aber da haben wir schon deutlich mehr Wolken mit dabei und es wird ein bisschen kühler. Und das mit den Temperaturen, das nimmt in den kommenden Tagen dann immer weiter ab.
0: 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Da haben wir die A19. Bitte aufgepasst, in Richtung Rostock zwischen Glasewitz und Lage, da liegen Reifenteile auf der Fahrbahn.
7: Geblitzt wird auf der A24 Richtung Hamburg zwischen Zarrentin und Gallin, A24 Richtung Berlin-Höhe Pritzwalk, B5 Großwarnow Richtung Karstädt, B96 Richtung Stralsund, Höhe Rastplatz Rügenblick, B104 Ortsausgang Löcknitz Richtung Pasewalk, B191 Ortseingang Eldena aus Karstädt kommt, B192 Ortsausgang Penzlin Richtung Neubrandenburg, B196 zwischen Lanken-Granitz und Serams, B321 Ortseingang Warsow aus Schwerin kommt, dann im Ortsausgang Hansdorf Richtung Schwan, in Rostock Rövershäger Chaussee stadteinwärts, in Röbel in der Bahnhofstraße und in Stralsund in der Greifswalder Chaussee Höhe Supermarkt.
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7: In Gessin.
0: In Saal.
7: Und in Turo.
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8: Der
0: mit Dania Behm, Eva Maria Gul in den Nachrichten, vertretungsweise für Marlen Pagel, die ist im Urlaub. Ich bin Nils Sörens und immer um kurz nach 6 und kurz nach 8 gibt es Ihre Chance auf extra Benzingeld. 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
0: Ja, 150 Euro gibt's allein fürs Mitspielen. Das heißt, es gibt hier wirklich nur Gewinner.
2: Ja, Günther Zeckert aus Schwerin, guten Morgen.
3: Guten Morgen, einen frühen Morgen. Ich grüße euch.
2: Na, wir sind gespannt, was du jetzt tippst. Es geht hier rum.
1: Wer sagt hier die Wahrheit?
0: Hallo, ich bin Dania Behm und ich habe schon mal mit Sängerin Christina Stürmer Windeln gewechselt.
2: Hallo, ich bin Nils Sörens und ich habe mal mit Sängerin Christina Stürmer Windeln gewechselt. Günther, was meinst du, wer sagt die Wahrheit?
3: Ja, ich traue euch das beiden zu, weil ihr ja gut unterwegs seid, aber ich würde jetzt doch sagen, Nils hat schon viel gemacht. Nils, sage ich jetzt. Ja.
0: Nils hat schon viel gemacht. Mhm.
2: Ja. Und ich habe auch schon mal mit Christina Stürmer zusammen Windeln gewechselt.
0: Richtig!
3: Ja. Juhu.
0: Gut getippt.
2: 300 Euro. Jo.
3: Danke.
0: Christine, wie kam das dazu?
2: Christina Stürmer war mal zu Besuch hier bei uns in der Sendung und wir sind fast zur selben Zeit halt Eltern geworden, also getrennt voneinander natürlich. Und dann haben wir uns überlegt, Mensch, wir sind beide gerade im Windelwechselfieber. Wer kann es besser, wer ist schneller? Und,
0: ihr seid gegeneinander angetrieben?
2: Ja, also mehr oder minder oder so. Ja.
0: Und wer hat gewonnen?
2: Ja. Nicht ich. Günther, du tankst die nächste Runde auf uns. 300 Euro, herzlichen Glückwunsch.
3: Das ist gut für meine Vielfarben. Danke.
2: Gerne.
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2: So, nächste Runde 8:15 und jetzt natürlich für Sie im Lieblingsmix 6:13. Christina Stürmer, hier ist sie mit Seite an Seite. Guten Morgen. Wir sind zum

0: für immer.
1: Ja, wir sind jeden Morgen an Ihrer Seite, der Frühstücksclub hier bei NDR 1 Radio MV mit Dania Behm und Nils Sörens. Und wir sind an Ihrer Seite auf dem Weg zur Arbeit oder von der Nachtschicht nach Hause.
2: Ja, und deswegen bitte vorsichtig fahren auf der A19 Berlin Richtung Rostock. Zwischen Wittstock und Röbel, da liegt eine Leitbarke auf der Fahrbahn.
1: Tja, Montagmorgen, Wochenende ist rum. Wir starten mit guter Laune Musik hinein in die neue Woche. Und da freut sich Dania mal ganz besonders, wenn Shabusi laufen.
2: Ja, also ich finde den Sound total cool und außerdem sage ich so gerne Shabusi.
1: Shabusi. Zusammen mit Miles Smith. Hier ist Blink Twice, ein aktueller Hit im Lieblingsmix. Guten Morgen.

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1: 20 Minuten nach 6 ist es.
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1: Immer Montag ob Platt, heute mit Heike Meier.
3: 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Auch für die. Dat wären Gedanken von Christine Oberlin und Bircho. Herzlichen Dank.
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2: Und zwar von Enrique Iglesias. Daniel hat vor kurzem gerade einen Ausschnitt von einem Konzert von Enrique Iglesias gesehen und war so ein bisschen überrascht, kann man das so sagen.
3: Überrascht ist eigentlich ein ganz gutes Wort, weil er hat sich so halb auf den Boden gelegt und hat quasi Liebe mit dem Bühnenboden gemacht. Und das war unangenehm anzusehen. Reicht? Ich glaube, das ist ein besseres Wort als überrascht.
2: Aber gute Mucke macht er.
3: Ja, das ist wohl so.
2: Kultet Enrique Iglesias, Rhythms Divine.

0: Morgen.
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0: So, jetzt aber guten Morgen. Hier ist Ihr Frühstücksclub, 6.30 Uhr.
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0: Die AfD hat die Landtagswahl in Sachsen-Anhalt gewonnen und das mit großem Abstand. Gegen 3:30 heute früh kam das vorläufige amtliche Endergebnis. Demnach hat die AfD 43,8% bekommen. Eva-Maria Guhl, wie haben die anderen Parteien abgeschnitten?
3: Ja, also die CDU von Ministerpräsident Schulze landet mit 17,2% abgeschlagen auf Platz 2. Darauf folgen die SPD mit 9,3, die Grünen mit 8,9, die Linke mit 8,6 und das BSW mit 5,3%. Die Wahl hat auch in der Bundespolitik für ein Beben gesorgt. Wie es jetzt in Berlin weitergeht, berichtet Hauptstadtkorrespondent Jan-Frederik Willems.
4: Den Beginn machen am Vormittag die AfD-Vorsitzenden Alice Weidel und Tino Chrupalla. Bundeskanzler und CDU-Chef Friedrich Merz will am Nachmittag vor die Presse treten. Der Druck auf Merz ist mit der Wahlniederlage gestiegen. Persönliche Konsequenzen für ihn hat am Abend aber CDU-Generalsekretärin Franziska Hoppermann ausgeschlossen. Dennoch sprach Kanzleramtschefin Nina Wagner, ebenfalls CDU, von einer Zäsur für die Partei. Bundesfinanzminister und SPD-Co-Chef Lars Klingbeil nannte das Wahlergebnis einen Grund, über die Politik in Berlin nachzudenken. Er deutete damit am Abend Korrekturen am Reformkurs der Bundesregierung an.
3: Der Hersteller von Stahlfundamenten für Offshore-Windparks EEW ist in Rostock mit knapp 1000 Arbeitsplätzen einer der größten Arbeitgeber des Landes. Jahrelang lief die Produktion auf Hochtouren, doch nun drohen wirtschaftliche Einschnitte. Aus dem Ostseestudio berichtet Hannes Opel.
5: Es beginnen stürmische Zeiten für die gesamte Offshore-Windindustrie in Europa, sagt EEW-Geschäftsführer Drewes am Standort in Rostock. Zum einen liege das an einem bereits absehbaren Auftragsrückgang in Deutschland für die kommenden 2 Jahre. Die Bundesnetzagentur konnte für diese Zeiträume bislang keine neuen Offshore-Windparks ausschreiben bzw. vergeben. Das betreffe nun die gesamte Branche. Hinzu kommt, dass fertige Stahlfundamente, wie sie EEW produziert, von europäischen Schutzzöllen auf Stahl ausgenommen sind. Dies nutze die chinesische Konkurrenz, um mit deutlich günstigeren Produkten auf den europäischen Markt zu drängen. EEW prüfe momentan Maßnahmen zur Kostensenkung. Was das für die knapp 1000 Mitarbeiter genau heißt, sei aber noch nicht klar. Absehbar sei aber, so der Geschäftsführer, dass es ab dem Jahr 2029 auch wieder aufwärts gehen werde.
3: Auf Norddeutschlands größtem Weingut in Rattay startet am Vormittag die Lese. Zum allerersten Mal hoffen die Winzer, die 100.000-Liter-Marke zu knacken. Aus dem Hafmüritz-Studio berichtet Heike Becker.
6: Grund für die zuversichtliche Prognose: zum ersten Mal tragen alle 175.000 Rebstöcke. Die letzten wurden vor 3 Jahren gepflanzt, so Weingutleiter Schmidt. Als erstes wird der Vollernter heute die Trauben der frühreifen Sorte Solaris, ein Weißwein, vom Feld holen. Wettertechnisch sei das Jahr ein gutes Weinjahr gewesen, so Schmidt weiter. Diesmal blieb das Weingut von Spätfrösten verschont. Lediglich im Juni und Juli, in der Wachstumsphase der Trauben, hätte es nach Wunsch der Winzer mehr regnen können. Daher seien die Trauben diesmal kleiner als sonst. Nach Solaris folgt die Lese der Rebsorten Helios, Regent und Rondo. Insgesamt werden auf Norddeutschlands größtem Weingut 16 verschiedene Rebsorten auf 35 Hektar angebaut. Die Weinlese in Rattay geht voraussichtlich bis Mitte, Ende Oktober.
3: Und gute Nachrichten gibt's aus Warnemünde. Dort sind am Wochenende bei einer Charity-Krebsgala fast 62.000 Euro zusammengekommen. Die Erlöse kommen der Arbeit der Krebsgesellschaft und damit krebskranken Menschen und ihren Angehörigen zugute.
0: Start der Weinlese, der Weinernte auf Schloss Rattay. 100.000 Liter, das ist gut. Das reicht dann ja auf jeden Fall schon mal für unsere Weihnachtsfeier. Jetzt das Wetter für uns in Mecklenburg-Vorpommern.
7: Nicht schlecht, nicht schlecht. Aber Weihnachtsfeier ist ja zum Glück noch sehr weit weg und das auch wettertechnisch. Also heute wird es nochmal richtig schön sommerlich dagegen. Bis zu 26 Grad kriegen wir dazu ordentlich eine gute Portion Sonne. Spätestens am Nachmittag ist die überall da. Es bleibt größtenteils trocken. Es sind allerdings jetzt am Vormittag, am Morgen noch einige Wolken mit dabei. Im Moment 12 Grad in Großschwansee. Wir sind bei 14 Grad im Darßer Ort und 12 Grad derzeit in Ueckermünde. Und der 3-Tage-Trend morgen nochmal ähnlich. Da allerdings schon deutlich mehr Wolken mit dabei den ganzen Tag lang. Danach wird es kühler und das Regenrisiko steigt wieder.
0: 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Vielen Dank, dass Sie Bescheid sagen. Matze hatte gerade schon eine Nachricht geschickt. A24 Richtung Hamburg zwischen Schwarzenbeck-Rande und Witzhafe. Staut sich da schon wieder in der Baustelle dort. 3 Kilometer aktuell. Planen Sie auf jeden Fall mehr Zeit ein.
7: Geblitzt wird auf der A24 Richtung Hamburg zwischen Zarrentin und Gallin. A24 Richtung Berlin Höhe Pritzwalk. B5 Großwarnow Richtung Karstädt. B96 Richtung Stralsund Höhe Parkplatz Rügenblick. B104 Ortsausgang Löcknitz Richtung Pasewalk. B191 Ortseingang Eldena aus Karstädt kommt. B192 Ortsausgang Penzlin Richtung Neubrandenburg. B196 zwischen Lankengranitz und Serams. B199 Görke Richtung Postloh. B321 Ortseingang Warsow aus Schwerin kommt. Dann im Ortsausgang Hansdorf Richtung Schwan. Zwischen Neukahlen und Gülitz. In Rostock in der Rübershäger Chaussee stadteinwärts. In Röbel in der Bahnhofstraße. Und in Stralsund in der Greifswalder Chaussee auf Höhe des Supermarkts.
0: 0800 595 9100 klingeln Sie weiter durch oder schicken Sie eine Nachricht über unsere App.
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0: Der Weltrekord ist schon lange geknackt, aber sie machen trotzdem weiter in der Marienplatzgalerie in Schwerin. Hier ist NDR 1 Radio MV, der Frühstücksclub mit Dania Behm und Nils Sörens. Wir begleiten das ja schon ein paar Tage, diesen Weltrekordversuch im Wiederbeleben.
1: Ja, mit dabei ist Maximilian Kühnel vom Deutschen Roten Kreuz. Wie glücklich seid ihr jetzt?
2: Ein Riesending, was wir da irgendwie durchgezogen haben. Und da ist mir natürlich ein Riesenstein vom Herzen gefallen, als wir die 80 Stunden schon mal voll bekommen haben. Und ja, schon davor feststand, dass der Zulauf so groß ist und wir weitermachen. Genau.
0: Ja, Tag und Nacht wird reanimiert. Wer macht denn da alles mit?
2: Da sind ganz, ganz viele dabei. Das sind Privatpersonen, die einfach vorbeikommen spontan und sagen, ich würde da gerne mitmachen. Da sind ganz viele Feuerwehren mit dabei, Blaulichtorganisationen, die da mitmachen, Firmen, Arztpraxen, Schulsanitäter, also auch in Schwerin. Unsere Schulsanis sind ganz eifrig dabei und waren jetzt auch am Wochenende mit dabei. Da kann jeder mitmachen und hat auch schon jeder mitgemacht.
1: Ja, immer gemeinsam für uns in Mecklenburg-Vorpommern. Heute um 16 Uhr ist dann aber auf jeden Fall Schluss. Bei wie vielen Stunden seid ihr dann?
2: Ja, dann sind wir bei 128 Stunden. Das ist eine richtig coole Leistung. Davon abgesehen, dass schon die 80 Stunden, wie gesagt, enorm waren in unseren Augen, finden wir das cool, dass wir diese 48 Stunden plus auch noch hinbekommen haben.
0: Und dann wird das ja vor allen Dingen ein Weltrekord erstmal lange bleiben, weil so schnell wird der nicht mehr eingestellt. Der Weltrekord im Wiederbeleben in der Reanimation immer noch in der Marienplatzgalerie in Schwerin. Ich würde heute so gegen 10:30 mal längs kommen und mal ein bisschen mithelfen. Ist das in Ordnung?
2: Das klingt großartig. Sehr gerne, sehr gerne.
0: Dann bis später.
2: Super, bis später.

0: Da, wenn Sie sich jetzt auf die Socken machen und nach Hamburg pendeln wollen, dann ein paar Minuten mehr Zeit einplanen. Auf der A24 Richtung Hamburg staut es sich nämlich zwischen Schwarzenbeck-Grande und Witzhafe. Hier 3 Kilometer gerade.
1: Tja, 14 Minuten vor 7 ist es. Hier ist NDR1 Radio MV. Am Montag nach dem Sieg der AfD bei der Landtagswahl in Sachsen-Anhalt. Alle Zahlen und auch die Reaktion aus Mecklenburg-Vorpommern finden Sie bei uns im Netz und auch in der NDR MV App.
0: Ja, und in 2 Wochen, da wird dann ja auch bei uns im Land gewählt. Und deswegen ist heute der Landeswahlleiter bei uns zu Gast und der wird dann Ihre Fragen zur Landtagswahl beantworten. Können Sie uns gerne jetzt schon mal schicken, einfach über die NDR-MV-App oder auch online ndr.de/mv oder, falls Sie lieber telefonieren, auch gerne einfach durchrufen 0800 59 59 100.
1: Tja, und dann gibt es die Antworten heute Nachmittag in der Sendung Der Tag. Der Landeswahlleiter Christian Boden zu Gast dann von 17 bis 18 Uhr.

0: Ach, wie schön, dass Sie auch heute Morgen wieder gemeinsam mit uns hineinstarten in die neue Woche. Montagmorgen, hier ist der Frühstücksclub bei NDR 1 Radio MV mit Daniel Behm und Nils Sörens und mit unserer NDR-Wetterexpertin in unserem Wetterstudio am Capacona. Das ist Michaela Koschak. Das wird heute ein schöner, sonniger Tag, oder?
1: Na, sonnig nicht. Warm wird er auf jeden Fall.
0: Okay.
1: Also einzelne Schauer sind unterwegs. Die hatten die Modelle gestern auch nicht so drin, aber die ziehen jetzt raus. Es wird heute so einen Sonne-Wolken-Mix geben. Aber Temperaturen an der Elbe bis zu 26 Grad nochmal. Gestern hatten wir ja wirklich gerade mal so 17 bis 20 Grad. Gestern kam der Wind aus Nordwest. Heute kommt der Wind aus Süd und bringt eine ganz andere Luftmasse zu uns herein. Im Süden Frankreichs gestern ja 40 Grad. Das sind zum Teil wirklich September-Rekord. Und diese warme Luft wird jetzt zu uns geschaufelt und somit können wir uns heute noch mal Flipflops anziehen und noch mal einfach so ein bisschen Sommerfeeling genießen. Ist ja jetzt so im Frühherbst immer so, ach, könnte das letzte Mal sein? Und
0: ja,
1: ehrlich gesagt, könnte wirklich.
2: Weil das ist eine Eintagsfliege, morgen wird schon wieder anders.
1: Ja, also morgen wird immerhin diese warme Luft noch in Vorpommern liegen, dort nochmal 24, 25 Grad, nach Westen hin dann schon wieder so um die 21 Grad. Also heute so ein Sonne-Wolken-Mix, mal ein bisschen paar kompaktere Wolken, morgens wie gesagt noch einzelne Schauer, nicht ausgeschlossen, nachmittags wird es dann aber schon aufheitern, also wer Feierabend macht, dann richtig schönes Wetter. Die Nacht auch nicht so kalt wie die letzte, weil die war ja relativ frisch, 17 bis 13 Grad. Und morgen wird es dann auch so einen Sonne-Wolken-Mix geben und im Osten vor allem wirklich diese noch warme Luft. Am Abend kommt dann von Westen, kommt eine Kaltfront rein, bringt Schauer, vereinzelte Gewitter in den Abendstunden. Also somit heute wirklich nochmal Flip-Flop, T-Shirt, Sonnenbrillen, Wetter am Nachmittag.
0: Ja, nutzen wir das auf jeden Fall. Vielen Dank. Das war unsere NDR-Wetterexpertin im Wetterstudio am Capacona, Michaela Koschak. Vielen Dank.
1: Bis später.
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1: 7 Uhr ist es. Hier ist Ihr Frühstücksclub.
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1: Ja, in Sachsen-Anhalt wurde gestern ein neuer Landtag gewählt und die Gewinnerin heißt AfD. Viele nennen diesen Sieg bereits historisch, Eva-Maria Guhl.
3: Ja, auch weil der Vorsprung der AfD beachtlich ist. Sie hat knapp 44% der Stimmen geholt. Vor der Wahl hatte die AfD ja gehofft, eine absolute Mehrheit zu schaffen. Das hat aber nicht geklappt. Henrike Feierabend aus der Aktuell-Redaktion fasst das Wahlergebnis zusammen.
4: Die CDU von Ministerpräsident Schulze kommt auf gut 17%. Das ist ihr schlechtestes Ergebnis in Sachsen-Anhalt. SPD, Grüne und Linke liegen bei jeweils um die 9%. Das BSW schafft es mit gut 5% knapp in den Landtag, die FDP nicht. Nach der Wahl sind jetzt noch viele Fragen offen. Klar ist nur, die Regierungsbildung wird sehr kompliziert. Die AfD kann nicht alleine regieren. Sie hat eine absolute Mehrheit knapp verfehlt. Eine Regierungsbildung ohne die AfD wäre nur möglich, wenn alle 5 anderen Parteien zusammenarbeiten. Also CDU, SPD, Grüne, Linke und BSW. Das gilt aktuell als nur schwer vorstellbar.
3: Und in knapp 2 Wochen wird auch hier in Mecklenburg-Vorpommern ein neuer Landtag gewählt. Der Spitzenkandidat der AfD Schuld zeigte sich auf der Wahlparty gestern in Magdeburg sehr euphorisch.
5: Es ist offenkundig, dass die Menschen einen Wechsel wollen, dass sie Veränderung wollen in der Politik. Und insofern, wir kämpfen jetzt nochmal 2 Wochen lang, machen noch richtig Wahlkampf. Unsere Bundessprecher werden uns unterstützen, auch Ulrich Siegmund wird uns unterstützen im AfD-Wahlkampf. Und ich abgerechnet wird zum Schluss. Also wir sind zuversichtlich, dass wir unser Ergebnis noch deutlich steigern können, auch in Mecklenburg-Vorpommern, wie es ja hier auch in Sachsen-Anhalt dann der Fall war.
3: Ministerpräsidentin Schwesig von der SPD formulierte es deutlich. Zum ersten Mal in der Geschichte der Bundesrepublik hätten Rechtsextremisten eine Landtagswahl gewonnen. Das sei gefährlich und müsse in Mecklenburg-Vorpommern verhindert werden. Der Spitzenkandidat der CDU Peters gab sich nach der gestrigen Wahlschlappe seiner Partei in Sachsen-Anhalt kämpferisch.
6: Wir werden jetzt 14 Tage Vollgas geben. Wir werden eben darauf hinweisen, dass weder links noch rechts gut ist für unser Land. Das muss ein Achtungszeichen sein. Das muss uns wachrütteln. Und wir werden als CDU Mecklenburg-Vorpommern 14 Tage dafür werben, dass die politische Mitte in diesem Land Verantwortung haben muss, dass sich das nicht wiederholt, was in Sachsen-Anhalt passiert ist.
3: Und alle Reaktionen auf die Landtagswahl in Sachsen-Anhalt bekommen Sie auch unter ndr.de/mv und in unserer NDR-MV-App. Bei dem Unfall eines Amazon-Frachtflugzeugs am Flughafen in Miami im US-Bundesstaat Florida sind nach Behördenangaben 5 Menschen ums Leben gekommen. Demnach sind 5 weitere verletzt ins Krankenhaus gebracht worden. Das Flugzeug war über die Landebahn hinausgeschossen und hatte Feuer gefangen. Nach Angaben der Feuerwehr rammte die Maschine mehrere Fahrzeuge. Und zum Sport. In der Fußball-Bundesliga hat der Hamburger SV seine Heimpremiere in der neuen Saison mit 0:5 gegen Mainz verloren. Damit steht der HSV mit 0 Punkten und 0 Toren am Tabellenende. Außerdem gewann Augsburg in Frankfurt mit 4:1. Die Schwaben übernehmen damit die Tabellenführung. Und in der zweiten Runde des Fußball-Landespokals in Mecklenburg-Vorpommern sind 2 Oberliga-Teams überraschend ausgeschieden. Es gab Niederlagen für Anker Wismar und den SV Siedenpolentin. Jörn Pisowotzki aus der Sportredaktion.
7: Anker Wismar verlor beim VfL Bergen aus der Verbandsliga mit 0:2. Siedenbollentin unterlag ebenfalls auswärts bei einem Verbandsligisten mit 1:2 beim FC Schönberg. Die Fußballerinnen von Hansa Rostock spielten in der Regionalliga 1:1 in Erfurt. Die Rostocker Handballer holten sich einen Heimsieg in der dritten Liga. Tabellenführer Empor besiegte mit 28:21 die HSG Eiderhade. Und der Sieg beim Stralsunder Triathlon ging an den Rostocker Enno Freihof. Der 19-Jährige gewann vor dem Stralsunder Oliver Riemer.
1: Falls Sie übrigens mal wieder richtig schwitzen wollen, wie wär's mit dem Schmetterlingspark in Klütz bei Boltenhagen war ich gestern. Stabile 28 Grad und eine Luftfeuchtigkeit von 85%. Das geht jetzt schon mal auf den Kreislauf. So, das Wetter für uns in Mecklenburg-Vorpommern, da schaffen wir heute nicht ganz 28.
8: Zum Glück nicht, nein. Also wir sind bei 26 Grad heute in der Spitze. Dazu allerdings ordentlich Sonne, das wird richtig schön. Die letzten Schauer sind jetzt gerade zwar noch im Land, aber die ziehen so langsam raus. Ein paar Wolken sind allerdings allerdings mit dabei. Wie gesagt, am Nachmittag deutlich weniger als am Vormittag. Jetzt gerade 14 Grad in Wismar, 15 Grad am Kap Arkona und 13 Grad in Usedom-Stadt und der Drei-Tage-Trend. Morgen nochmal bis zu 24 Grad. Da überwiegen dann allerdings schon die Wolken. In den Tagen danach wird es wieder kühler und das Risiko für Regen steigt.
1: 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Da haben wir die A24 Richtung Hamburg zwischen Schwarzenbeck-Grande und Witzhafe. 3 Kilometer Stau in der Baustelle. Und dann Nedemin, Ortseingang, also die Hauptstraße, Ortseingang nach einem Unfall in beiden Richtungen gesperrt in Nedemin.
8: Geblitzt wird auf der A20 Richtung Lübeck, Höhe Schönberg, A24 Richtung Hamburg zwischen Zarrentin und Galin und in Richtung Berlin, Höhe Pritzwalk. B5 Groß-Warnow Richtung Karstädt, B96 Richtung Stralsund, Höhe Rastplatz Rügenblick, B104 Ortsausgang Löcknitz Richtung Pasewalk, B191 Ortseingang Eldena aus Karstädt kommt, B192 Ortsausgang Penzlin Richtung Neubrandenburg, B196 zwischen Lankengranitz und Seerams, B199 Görke Richtung Postlo, dann die B321 Ortseingang Waso aus Schwerin kommt, Ortsausgang Hansdorf Richtung Schwan, dann zwischen Neukahlen und Gülitz, in Rostock in der Rövershäger Chaussee stadteinwärts, in Röbel in der Bahnhofstraße, in Stralsund, Greifswalder Chausseehöhe Supermarkt und dann nochmal zwischen Wörbelin und Neustadt-Glewe.
1: Staubspitze Unfälle melden Sie kostenlos bei uns in der App oder unter 0800 5959 100.
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8: In Pantelitz,
1: Mildenitz
8: und in Roggensdorf.
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1: 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Mit Dania Behm, mit Eva Maria Guhl für Marlen Pagel. Die macht ein paar Tage frei. Ich bin Nils Sörens und Ihre Nachrichten direkt zu uns ins Studio immer ganz einfach über die NDR MV App. Und da haben wir gerade eine ganz liebe bekommen und zwar von Wolfgang. Der kommt aus Stralsund und hört uns.
0: Ja, einen wunderschönen guten Morgen. Hier ist der Wolfgang aus Stralsund. Ihr wisst ja gar nicht, wie schön ihr einen den Tag versüßt. Das ist so herrlich zu sitzen draußen auf dem Balkon, zu sehen, wie langsam alles heller wird. Die Fledermäuse flattern nochmal hier durch. Und es ist einfach schön, wenn ich eure Musik höre.

0: Tja, dass das so ausgeht, das kann keinen wirklich überraschen. Das haben die Umfragen im Vorfeld genauso prognostiziert. Die AfD gewinnt die Landtagswahl in Sachsen-Anhalt. Sie hören NDR1 Radio MV. 43,8% für die AfD. Spitzenkandidat Ulrich Siegmund hat gestern von einem historischen Tag für seine Partei gesprochen.
1: Das muss man ganz deutlich so sagen. Die Menschen haben hier ein ganz klares politisches Zeichen hier in Sachsen-Anhalt ausgesprochen. Es kann so nicht weitergehen. Wir brauchen eine grundsätzliche politische Wende in diesem Land mit einer Politik, die sich endlich wieder mit unseren eigenen Interessen, mit unserem eigenen Land beschäftigt. Und das ist ein Zeichen, das könnte kaum deutlicher sein.
2: Ja, die meisten stimmen also mit Abstand für die AfD. Für eine Alleinregierung reicht es aber trotzdem nicht. Und eine Koalition wird es wohl nicht geben. Das haben alle anderen Parteien ausgeschlossen. Das heißt, wie es jetzt weitergeht, das lässt sich momentan noch gar nicht so genau sagen. SPD, Grüne und BSW, die schaffen es auch in den Landtag. Genau wie die CDU, die ihr Wahlergebnis von vor 5 Jahren allerdings nahezu halbiert hat.
0: Ja, alle Zahlen und auch die Reaktionen aus unserem Land, aus Mecklenburg-Vorpommern zur Wahl in Sachsen-Anhalt finden Sie bei uns im Netz und auch in der NDR MV-App.

0: So, wir haben versprochen, wir halten Sie auf dem Laufenden. Es gibt Neuigkeiten zum Unfall in Nedemin. Thomas hat sich gemeldet.
1: Die Sperrung in Nedemin betrifft nicht die L35. Der Unfall befindet sich auf dem Autobahnzubringer, Ortsausgang Nedemin. Das ist die Kreuzung Abfahrt Gansko Richtung Brunnen. Also der Autobahnzubringer.
2: Okay, vielen, vielen Dank. Hier ist NDR1 Radio MV, der Frühstücksclub mit Daniel Behm und Nils Sörens. Und immer um kurz nach 6 und kurz nach 8 gewinnen Sie doch Benzingeld bei uns. Das ist die Frühstücksclub Spritprämie. Bis zu 300 Euro sind drin. 150 haben Sie auf jeden Fall immer sicher.
3: Ganz toll, 150 Euro freue ich mich, ganz riesig.
4: Also ich vermute Daniel.
0: Das ist absolut richtig.
2: Jawohl.
4: Juhu. Ja. Sehr schön, klasse.
3: Ich freue mich über die 150 Euro und wünsche euch drei weiter viel Erfolg und Freude.
2: Edgar, du bekommst 150 Euro Spritgeld von uns.
5: Alles klar, danke, wunderbar.
2: Glückwunsch, ja, 300
3: Dankeschön.
2: Euro.
3: Gerne. Dankeschön.
2: Ja, wir erzählen weiter Geschichten aus unserem Leben. Sie müssen erzählen oder raten, zu wem die Geschichte gehört. Und dann gibt es halt Benzingeld von uns. Die nächste Geschichte um kurz nach 8.
0: Ja, und die
2: war's jetzt?
0: Ist speziell.
2: Jetzt sag doch.
0: Also, es geht darum, dass einer oder eine von uns richtig sauer wird, wenn auf dem Mettbrötchen ein Salatblatt liegt. Überlegen Sie mal, wer könnte das sein?
2: Genau, und dann gewinnen Sie um kurz nach 8 Frühstücksclub Spritprämie. 300 Euro für Sie.

0: Tja, immer wenn was passiert auf den Straßen bei uns im Land. Hier bei NDR1 Radio MV hören Sie es zuerst, weil Sie uns immer gleich Bescheid sagen.
1: Ja, schönen guten Morgen, Jens hier. Zwischen Fiedlöppe und Kreien sind Kühe auf der Fahrbahn.
0: Dort bitte ganz vorsichtig fahren. Der Frühstücksclub Daniel Behm, Nils Sörens, jetzt mit unserem Telefonspaßvogel Live Tennemann.
2: Ja, und der hat angerufen in Rostock bei Bianca Lindner. Vorsicht, Live.
3: Ja, wer ist da?
4: Ja, hallo, guten Tag. Friedhof Flügel, Taubenzucht e.V. aus Mecklenburg-Vorpommern. Spreche ich mit Frau Bianca Lindner?
3: Sag mal ja. Ja,
4: danke, Frau Lindner. Sie wohnen dort ja am 11. Stock in Rostock im Hochhaus. Und an Ihrem Balkon ist ein Schild, ein blaues Taubentower. Stimmt das?
3: Das stimmt. Das ist richtig erkannt worden, ja.
4: Das heißt, wir können Sie identifizieren als eine Taubenfreundin. Sie mögen Tauben.
3: Eigentlich nicht.
4: Naja, aber wir haben jetzt Ihre 11. Etage, das ist ja so die Einflugschneise der Tauben. Da brüten die auch gern. Und wir möchten Sie bitten, ob auf Ihrem Balkon nicht künftig eine Taubenzucht erfolgen kann.
3: Na, das fehlt mir noch.
4: Wir würden auch alles vorbereiten, die Nester so ein bisschen schon zurecht machen. Da haben Sie keine Mühe mit, Frau Lindner.
3: Nee, möchte ich nicht.
4: Zwei, drei Nester so vielleicht?
3: Nein, auch nicht ein Nest.
4: Und wir würden Ihnen auch Futter für die Aufzucht zukommen lassen?
3: Nein, ich möchte kein Futter und ich möchte keine Tauben hier sehen.
4: Und Sie können dann ab und zu auch mal gucken, wenn das Gelege angewärmt werden muss, weil die Tauben gerade Nahrung suchen.
3: Ich fuchtel schon darum, dass sie wegfliegen.
4: Na, das dürfen Sie dann nicht machen. Frau Lindner, fuchteln dürfen Sie nur, wenn sich ein Habicht nähert. Das nennen wir die Habichtswache. Die müssen Sie auch übernehmen dann.
3: So, nee,
4: und dann
3: das ist gut. Ich fühle mich jetzt echt veräppelt.
4: Sie fühlen sich veräppelt?
3: Ja, ganz toll.
4: Da müssen Sie sich aber bei Ihrer Tochter Diana beschweren. Alles Gute nachträglich zum Geburtstag. Hier ist Live Tennemann. Vorsicht, Live.
3: Oh, jetzt bin ich aber platt.
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0: Tja, so macht auch ein Montagmorgen Spaß. Jimmy Somerville, You Make Me Feel. Gute Laune Musik. NDR 1 Radio MV hier im Frühstücksclub mit dem Lieblingsmix von uns in Mecklenburg-Vorpommern. 7:26 ist es. Und wenn Sie gleich vielleicht mit dem Hund noch raus müssen, passend dazu jetzt der Kulthit von Gianna Nannini. Bello e Impossibile.
1: Okay.
0: Gut?
1: Nicht schlecht.

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5: Ja, und jetzt ist es genau 19:30. Schön, dass Sie mit dabei sind. Sie hören den Frühstücksclub.
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5: Ja, die AfD hat die Landtagswahl in Sachsen-Anhalt gewonnen und zwar mit großem Abstand. Gegen 15:30 heute früh kam das vorläufige amtliche Endergebnis und demnach hat die AfD 43,8% bekommen. Eva-Maria Guhl, wie haben denn die anderen Parteien abgeschnitten?
6: Ja, also die CDU von Ministerpräsident Schulze landet mit 17,2% abgeschlagen auf Platz 2. Darauf folgen die SPD mit 9,3, die Grünen mit 8,9, die Linke mit 8,6 und das BSW mit 5,3%. In Mecklenburg-Vorpommern blicken die Parteien zu einem großen Teil mit Sorge auf das Wahlergebnis. Jan Borgwardt aus der Aktuell-Redaktion.
7: Der AfD-Ministerpräsidentenkandidat Holm sprach von einer Zeitenwende. Der AfD in Mecklenburg-Vorpommern gebe dieser Triumph enormen Rückenwind, erklärte er. SPD-Ministerpräsidentin Schwesig mahnte, dieser Sieg sei gefährlich für Sachsen-Anhalt und Deutschland. In Mecklenburg-Vorpommern müsse verhindert werden, dass die AfD stärkste Kraft werde. CDU-Spitzenkandidat Peters forderte Schwesig auf, ihren Wahlkampf nicht auf die Auseinandersetzung mit der AfD zuzuspitzen. Eine solche Polarisierung, wie Schwesig sie betreibe, nutze am Ende nur der AfD. Die linken Spitzenkandidatin und Landesbildungsministerin Oldenburg sagte, in Mecklenburg-Vorpommern sei noch Luft nach oben im Ernstnehmen der Sorgen der Menschen. Die grünen Spitzenkandidatin Müller sieht im Wahlergebnis in Sachsen-Anhalt sowohl Rückenwind als auch eine Warnung für ihre Partei.
6: Der wegen versuchter Sabotage auf das deutsche Stromnetz gesuchte Mann aus Nordrhein-Westfalen ist weiter auf der Flucht. Ein Großeinsatz der Polizei im Hambacher Forst bei Kerpen ist erfolglos geblieben. Es seien keine Hinweise gefunden worden, hieß es. Die generelle Fahndung nach dem Täter gehe aber weiter. Der 48-jährige Verdächtige hatte Bekennerschreiben verschickt. In seiner Wohnung hatten die Ermittler dann Sprengstoff entdeckt. Der Hersteller von Stahlfundamenten für Offshore-Windparks EEW ist in Rostock mit knapp 1000 Arbeitsplätzen einer der größten Arbeitgeber des Landes. Jahrelang lief die Produktion auf Hochtouren, doch nun drohen wirtschaftliche Einschnitte. Aus dem Ostseestudio berichtet Hannes Opel.
8: Es beginnen stürmische Zeiten für die gesamte Offshore-Windindustrie in Europa, sagt EEW-Geschäftsführer Drewes am Standort in Rostock. Zum einen liege das an einem bereits absehbaren Auftragsrückgang in Deutschland für die kommenden 2 Jahre. Die Bundesnetzagentur konnte für diese Zeiträume bislang keine neuen Offshore-Windparks ausschreiben bzw. vergeben. Das betreffe nun die gesamte Branche. Hinzu kommt, dass fertige Stahlfundamente, wie sie EEW produziert, von europäischen Schutzzöllen auf Stahl ausgenommen sind. Dies nutze die chinesische Konkurrenz, um mit deutlich günstigeren Produkten auf den europäischen Markt zu drängen. EEW prüfe momentan Maßnahmen zur Kostensenkung. Was das für die knapp 1000 Mitarbeiter genau heißt, sei aber noch nicht klar. Absehbar sei aber, so der Geschäftsführer, dass es ab dem Jahr 2029 auch wieder aufwärts gehen werde.
6: Auf Norddeutschlands größtem Weingut in Rattay startet am Vormittag die Lese. Zum allerersten Mal hoffen die Winzer, die 100.000-Liter-Marke zu knacken. Aus dem Haff-Müritz-Studio berichtet Heike Becker.
9: Grund für die zuversichtliche Prognose: Zum ersten Mal tragen alle 175.000 Rebstöcke. Die letzten wurden vor 3 Jahren gepflanzt, so Weingutleiter Schmidt. Als erstes wird der Vollernter heute die Trauben der frühreifen Sorte Solaris, ein Weißwein, vom Feld holen. Wettertechnisch sei das Jahr ein gutes Weinjahr gewesen, so Schmidt weiter. Diesmal blieb das Weingut von Spätfrösten verschont. Lediglich im Juni und Juli, in der Wachstumsphase der Trauben, hätte es nach Wunsch der Winzer mehr regnen können. Daher seien die Trauben diesmal kleiner als sonst. Nach Solaris folgt die Lese der Rebsorten Helios, Regent und Rondo. Insgesamt werden auf Norddeutschlands größtem Weingut 16 verschiedene Rebsorten auf 35 Hektar angebaut. Die Weinlese in Rathei geht voraussichtlich bis Mitte, Ende Oktober.
10: Jetzt das Wetter für uns in Mecklenburg-Vorpommern.
5: Ja, und wer hätte das gedacht, wir kriegen heute noch mal Badewetter. Voll schön. Bis zu 26 Grad, wirklich schön warm. Im Moment noch 12 Grad in Zarrentin am Schalsee, 13 in Goldberg, 12 in Teterow. Aber wie gesagt, das wird noch. Und spätestens am Nachmittag haben wir auch eine gute Portion Sonne bei uns allen mit dabei. Der 3-Tage-Trend, der sieht ein bisschen anders aus. Also das heißt, wir sollten das heute noch genießen. Morgen wird es zwar temperaturtechnisch noch mal ähnlich, aber da sind schon deutlich mehr Wolken mit dabei. Und das Regenrisiko, das steigt auch in den kommenden Tagen immer weiter.
10: 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Die Straßen sind frei. Sehr schön, es blitzt aber.
5: Und zwar am Ende der A19, kurz vor dem Warnow-Tunnel. A20 Richtung Lübeck, Höhe Schönberg. A24 Richtung Hamburg zwischen Zarrentin und Gallin. A24 Richtung Berlin, Höhe Pritzwalk. Dann die B5 Groß-Warnow Richtung Karstädt. B96 Stralsund Richtung A20, kurz vor der Autobahnauffahrt. Dann die B96 Richtung Stralsund, Höhe Rastplatz Rügenblick. B104 Ortsausgang Löcknitz Richtung Pasewalk. B191 Ortseingang Eldena aus Karstädt kommt. B192 Ortsausgang Penzlin Richtung Neubrandenburg, B196 zwischen Lanken-Granitz und Serams, dann die B199 Görke Richtung Postloh, B321 Ortseingang Warsow aus Schwerin kommt, Ortsausgang Hansdorf Richtung Schwan, dann zwischen Neukahlen und Gülitz, in Rostock blitzt es in der Rövershäger Chaussee stadteinwärts, in Röbel in der Bahnhofstraße, in Stralsund Greifswalder Chaussee Höhe Supermarkt, dann zwischen Wirbelin und Neustadt-Glewe und in Wismar in der Wasserstraße auf Höhe des Zopp.
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5: In Preetz,
10: Nedemin
5: und in Schildetal.
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10: Mit Dania Behm, Eva-Maria Guhl, ich bin Nils Sörens, gleich unser Quiz 6:49, dann gibt es 6 Fragen in 49 Sekunden. Und damit das gleich gut klappt, jetzt schon mal eine Frage zum Warmwerden.
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5: Oh Mann.

0: Der Frühstücksclub hier, Daniel Behm, Nils Sörens und am Telefon Petra Range aus Zemitz. Guten Morgen.
1: Guten Morgen.
2: 6 in 49. 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
0: Ja. Petra, worauf freust du dich diese Woche? Was ist so dein Wochenhighlight?
1: Ja, diese Woche fahre ich mit Freundinnen und den Hunden in den Urlaub für 4 Tage.
3: Na, schön.
1: Baren-Müritz in die Fledermaus.
0: Ach, wie schön.
3: In die Fledermaus.
1: Das ist im Nationalpark.
0: Ja, in Waren waren Daniel und ich auch letztens.
3: Das ist wunderschön da.
0: Es ist einfach herrlich. Mhm. Dann schwimmen wir den Hunden raus. Wunderbar. Vorher gewinnst du noch hoffentlich 1000 Euro. Das ist das Maximale, was rauszuholen gilt heute Morgen.
3: Und dafür beantwortest du im besten Fall gleich alle 6 Fragen in 49 Sekunden richtig. Wenn dir meine Antwort nicht gleich einfällt, sagst du wie immer schnell weiter. Dann kommt die Frage am Ende nochmal, wenn wir noch Zeit haben. Und bei allen richtigen Antworten gibt es dann am Ende die Jackpot-Frage. Okay?
1: Ja.
0: Gut. Sehr gut. Dann legen wir jetzt los, das in deine 49 Sekunden.
3: Welche Farbe hat frischer Rucola?
1: Gelb.
3: Bei welchem sogenannten Lauf wird ein Schiff zu Wasser gelassen?

0: Ohren.
1: Ja, sehr gut.
2: Den letzten Drücker. Sehr, sehr gut. So, dann haben wir den sogenannten Lauf. Da wird ein Schiff zu Wasser gebracht. Ist der Stapellauf, hast du richtig?
1: Genau. Lügen haben kurze Beine, auch richtig.
2: Genau, verschiedenfarbige Steine und Fliesen zusammengesetzt. Das ist ein Mosaik, korrekt?
1: Dann richtig, nochmal korrigiert. Es ist natürlich Hiddensee, die längliche Insel nordwestlich von Ummanz.
2: Ja, und der Hals-Nasen-Ohrenarzt, das kam noch in der letzten Sekunde. Auch das ist richtig, Ohren. Und dann haben wir nur noch frischer Rucola, Petra. Ist nicht gelb, der ist grün. Frischer,
1: ah,
2: ja.
1: Ja, schade.
2: Aber 250 Euro gewinnst du.
0: Jawohl.
2: Herzlichen
0: Kann ich gut gebrauchen.
2: Glückwunsch und
1: super.
2: Dann ganz, ganz viel Spaß mit den Freunden und dem Hund, ja?
0: Ja, danke.
3: 6 in 49. 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
1: So, und Sie melden sich jetzt schnell an in der NDR MV-App und dann können Sie vielleicht morgen schon mitquizzen bei uns. Dann geht's um insgesamt 1050 Euro.

0: Dankeschön an Ines, die hat heute Morgen schon Bescheid gegeben. Es steht nämlich ein Blitzer auf der A20 Richtung Lübeck und zwar hier auf Höhe Schönberg.
1: 8:12 ist es. Hier ist NDR1 Radio MV am Montag nach der Landtagswahl in Sachsen-Anhalt. Die AfD ist die klare Gewinnerin. Für eine Alleinregierung reicht es aber nicht. Efi Seibert in unserem Hauptstadtstudio. Mit der AfD will keiner koalieren. Das heißt, wer könnte da jetzt überhaupt regieren in Sachsen-Anhalt?
2: Also rein zahlenmäßig könnte es unter Umständen eine Koalition aus allen außer der AfD. Das heißt, von CDU bis hin zur Linken wären da alle drin. Es würde auch nur knapp reichen, aber wenn man sich vorstellt, bei welchen Themen sich so eine bunte Smarties-Koalition einigen können, das ist echt schwer, weil das kann von den Themen her schon gar nicht gehen. Ich glaube, dass es noch eine Weile dauern wird, dass der jetzige Ministerpräsident geschäftsführend sicherlich noch eine Weile im Amt bleiben wird.
0: Also alle Zahlen und die Reaktionen aus Mecklenburg-Vorpommern, die können Sie ganz in Ruhe nachlesen bei uns im Netz auf ndr.de/mv und in der ndr-mv-App.

0: Sie wollen noch so einen kleinen Sommernachschlag? Na wunderbar, dann haben wir jetzt was für Sie hier im Frühstücksclub bei NDR 1 Radio MV. Daniel Behm, Nils Sörens und unsere NDR-Wetterexpertin im Wetterstudio am Kap Arkona, Michaela Koschak. Das wird heute ein richtig schöner Tag, ne?
1: Es wird auf jeden Fall ein richtig schön warmer Tag. Es wird bis zu 26 Grad Richtung Elbe geben und da der Wind aus Süd kommt, auch an den Küsten so 23, 24 Grad hier am Kap, 22 Grad. Dazu eine Menge Sonnenschein, ein paar Wolkenfelder, die durchziehen. Im Moment noch ganz vereinzelte Schauer hier am Kap. Der Nachmittag wird dann überwiegend heiter sein. Also jetzt am Vormittag so ein Sonne-Wolken-Mix, aber wirklich nicht unfreundlich. Wir haben immer noch das Hoch Ulrich über uns.
2: Und in den kommenden Tagen, das hält sich aber nicht so wirklich, ne?
1: Nee, der zieht nach Osten ab und von Westen kommt eine Kaltfront. Die erreicht uns allerdings wirklich erst morgen Abend. Das heißt, die Modelle haben nochmal für morgen auch einen Halbsommerzuschlag gemacht. Das heißt, so Richtung Stettiner Haff wird es auch morgen nochmal 25, 26 Grad geben. Ansonsten, naja, 2-3 Grad weniger, morgen so 22 bis 24 Grad. Auf jeden Fall aber mehr Wolken, es lockert dann nochmal auf. Aber zum Abend hin können dann aus Südwesten erste Schauer und Gewitter hereinziehen. Also morgen fühlt sich schon so ein bisschen herbstlicher an und ab Mittwoch, ja, haben wir nur noch knapp 20 Grad. Es wird jetzt kein schlechtes Wetter geben, aber nicht mehr so sommerlich wie im Moment.
0: Dann nutzen wir und genießen auf jeden Fall das Wetter heute und dann ja in Teilen auch morgen noch. Unsere NDR-Wetterexpertin im Wetterstudio am Kap Arkona, Michaela Koschak. Liebe Grüße.
1: Zurück.
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0: Hesse Frühstücksclub, guten Morgen. Ein paar Sekunden noch, dann ist es 8 Uhr.
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0: Nach der Wahl in Sachsen-Anhalt und dem Sieg der AfD blicken viele jetzt auf Mecklenburg-Vorpommern. Eva-Maria Guhl, wir wählen ja in knapp 2 Wochen einen neuen Landtag.
2: Genau, und die AfD hier im Land, die setzt nach ihrem Erfolg in Sachsen-Anhalt mit 43,8% auf Rückenwind. Die regierende SPD will einen Erfolg der AfD dagegen verhindern. Die Reaktion auf die Wahl in Sachsen-Anhalt fasst Stefan Luthmann zusammen.
3: Ministerpräsidentin Schwesig formulierte es deutlich. Zum ersten Mal in der Geschichte der Bundesrepublik hätten Rechtsextremisten eine Landtagswahl gewonnen. Das sei gefährlich und müsse in Mecklenburg-Vorpommern verhindert werden, so die SPD-Spitzenkandidatin. AfD-Spitzenkandidat Schulz sagte dagegen, die Menschen wollten einen Politikwechsel. Seine Partei werde in den nächsten 2 Wochen alles für einen Wahlsieg tun. Gleiches kündigte CDU-Spitzenkandidat Peters für seine Partei an. Nur die bürgerliche Mitte könne eine Polarisierung zwischen rechts und links verhindern. Die Nummer 1 der Linken, Bildungsministerin Oldenburg, sagte, Mecklenburg-Vorpommern sei nicht Sachsen-Anhalt. Die Zufriedenheit mit der rot-roten Landesregierung sei groß. Die Spitzenkandidatin der Grünen, Müller, meinte, die Freude über den Wiedereinzug der Grünen in den Landtag in Sachsen-Anhalt werde durch das extrem krasse Ergebnis der AfD getrübt. Das BSW im Land setzt nach dem knappen Sprung über die 5%-Hürde in Sachsen-Anhalt auf Rückenwind. Das Ergebnis mache Mut, so BSW-Landeschef Schabbel.
2: Nach dem überraschenden Abbruch des Fregattenprojekts auf der Wolgaster Peenewerft droht dem Schiffbaubetrieb ein großes Auftragsloch. Bundesverteidigungsminister Pistorius hatte Ende Juni das Projekt gestoppt, nachdem bereits 2,3 Milliarden Euro investiert worden waren. Martina Radke aus dem Vorpommern-Studio berichtet.
4: Auf der Peenewerft wurden bis zum Abbruch des Projektes die Hinterschiffe für die Fregatten der Klasse F-126 gebaut. Die Entscheidung, den Bau der Schiffe einzustellen, sei für alle überraschend gekommen, sagt Wolgasts Bürgermeister Schröter. Er und auch die Gewerkschaft IG Metall appellieren nun an das Bundesverteidigungsministerium, für Ersatz zu sorgen. Das Fregattenprojekt sollte ursprünglich über 5 Jahre Arbeit auf der Peenewerft sichern. Die Werft gerät eigenen Angaben zufolge im kommenden Jahr aufgrund der Entscheidung in eine Unterauslastung. Minister Pistorius hatte den Abbruch des Projektes mit erheblichen Verzögerungen auf Seiten des Generalauftragnehmers, dem niederländischen Schiffbaubetrieb Damen, und Kostensteigerungen begründet.
2: Viele junge Menschen sind nach dem Schulabschluss unsicher, welchen Beruf sie ausüben wollen. Deshalb bietet die Schweriner Stadtbibliothek zusammen mit der Agentur für Arbeit heute eine Berufsberatung an. Marika Hansen, warum fällt denn die Jobsuche jungen Menschen so schwer?
5: Also heutzutage gibt es unzählige berufliche Möglichkeiten. Für viele Jugendliche fühlt sich das aber nicht nach Freiheit, sondern überfordernd an. Nach Jahren des fremdbestimmten, durchgetakteten Schulalltags sind viele unvorbereitet auf eigene Entscheidungen. Laut Agentur für Arbeit spielt fehlende Selbstkenntnis eine große Rolle. Was sind meine Stärken? Welcher der rund 19.000 Studiengänge in Deutschland passt zu mir? Oder bin ich doch eher Typ Ausbildung? Die Berufswahl erscheint vielen jungen Menschen als Mammutaufgabe. Hinzu kommt der Druck aus der Gesellschaft und von den Eltern, schnell einen guten Job zu finden. Die kostenlose Berufsberatung in der Schweriner Stadtbibliothek will Jugendliche bis zum 25. Lebensjahr in dieser Findungsphase unterstützen.
2: Und gute Nachrichten gibt's aus Warnemünde. Dort sind am Wochenende bei einer Charity-Krebsgala fast 62.000 Euro zusammengekommen. Die Erlöse kommen der Arbeit der Krebsgesellschaft und damit krebskranken Menschen und ihren Angehörigen zugute.
0: Und gute Nachrichten gibt's auch beim Wetter für uns in Mecklenburg-Vorpommern von Dania.
6: Ja, das kann man wohl so sagen. Es wird heute nämlich nochmal richtig schön sommerlich. Wir bekommen bis zu 26 Grad. Dazu wird es auch größtenteils wirklich trocken bleiben. Wir haben hier und da noch so einen ganz kleinen Schauer drin gehabt, jetzt heute Morgen. Aber das zieht so langsam alles raus und dann wird's heute richtig schön. Hier und da ein paar Wolken mit dabei, aber spätestens am Nachmittag haben wir alle Sonne. Jetzt gerade 11 Grad in Großschwansee, 14 Grad auf Hiddensee am Dornbusch und auf der Greifswalder Oie messen wir derzeit schon 16 Grad. Der 3-Tage-Trend, morgen das Ganze nochmal ähnlich, also da wird es auch nochmal schön. Spätestens am Abend kommen dann aber Schauer rein und dickere Wolken und die setzen sich dann auch in den kommenden Tagen durch. Also es wird ein bisschen kühler und auch wieder ein bisschen nasser.
0: NDR 1 Radio MV mit dem zuverlässigsten Verkehrsservice für uns in Mecklenburg-Vorpommern. Da gibt es mehrere Staus heute Morgen. Einmal B104 auf dem Paulsdamm ab Rampe Richtung Schwerin eine halbe Stunde Zeitverlust. Schwerin, Obertrietenring statt auswärts plus 10 Minuten. In Rostock einmal Rennbahnallee und Südring statt einwärts plus 10 Minuten. Und in Rostock Hamburger Straße statt einwärts sogar eine Viertelstunde Staustress. Und in Wismar stehen sie Lübsche Straße statt einwärts auch eine Viertelstunde Zeitverlust.
6: Und geblitzt wird auch noch, und zwar auf der A19 Richtung Rostock, hier kurz vor dem Warnow-Tunnel, A20 Richtung Lübeck, Höhe Schönberg, A24 Richtung Hamburg zwischen Zarrentin und Gallin, A24 Richtung Berlin, Höhe Pritzwalk, B5 Großwarnow Richtung Karstädt, B96 Stralsund Richtung A20, hier kurz vor der A20, B96 Richtung Stralsund, Höhe Parkplatz Rügenblick, B103 in Klus Richtung Güstrow, B104 Ortsausgang Löcknitz Richtung Pasewalk, B104 Neubrandenburg bei Tiener Straße, Höhe Reitplatz, B191 Ortseingang Eldena aus Karstädt kommt, B192 Ortsausgang Penzlin Richtung Neubrandenburg, B196 zwischen Lankengranitz und Serams, B199 Görke Richtung Postloh, B321 Ortseingang Warsow aus Schwerin kommt, dann im Ortsausgang Hansdorf Richtung Schwan, zwischen Neukalen und Gülitz, in Rostock Rövershäger Chaussee statt einwärts, in Röbel in der Bahnhofstraße, in Stralsund Greifswalder Chaussee Höhe Supermarkt, dann zwischen Wöppelin und Neustadt-Glewe und in Wismar in der Wasserstraße.
0: So, und dann kommt gerade noch eine Meldung rein. In Rostock ist die Satorstraße zwischen Dammeruhr Weg und am Richtfunkturm nach einem Unfall jetzt in beiden Richtungen gesperrt.
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6: Morgen. In Kramonshagen.
0: Prero.
7: Und in Grünow.
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0: 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Mit Tanja Behm, Eva-Maria Guhl, ich bin Nils Sörens und jetzt mit der nächsten Runde der Frühstücksclub Spritprämie. 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
6: Ja, jetzt dürfen Sie raten, wen von uns macht ein Salatblatt auf einem Mettbrötchen so richtig sauer? Ist es Nils oder bin ich das? Überlegen Sie kurz und dann ran ans Telefon 01375 80 80 80 für 14 Cent pro Anruf. 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
0: So leicht war es noch nie bisher. So, Ihre richtige Meinung, Ihren Tipp gerne jetzt anrufen.

0: Wusstest du eigentlich, dass es Zahnpasta gibt mit Zwiebelmettgeschmack?
1: Das ist nicht dein Ernst.
0: Doch. Doch, die heißt Blender Matt.
1: Komm.
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1: Ich hätte es dir fast geglaubt gerade. So, und bei unserer Spritprämie gibt es natürlich nur Gewinner, denn jeden Morgen um kurz nach 6 und kurz nach 8 gibt es allein fürs Mitspielen schon 150 Euro. Die sind sicher. Und 300 Euro sogar, wenn sie richtig tippen, zu wem die Geschichte gehört.
0: So, Siegfried Schramm aus Demmin, guten Morgen.
3: Guten Morgen.
0: Isst du auch gerne mal Mettbrötchen?
3: Na, hin und wieder, nicht ganz so stark.
0: Ja, aber gelegentlich tut das doch mal ganz gut. Also Daniel und ihr essen beide gerne mal Mettbrötchen.
1: Das haben wir gemeinsam.
0: Aber einer oder eine ist da ein bisschen strenger.
2: Wer sagt hier die Wahrheit?
1: Hallo, ich bin Dania Behm und ich werde richtig sauer, wenn ein Salatblatt auf meinem Mettbrötchen liegt.
0: Hallo, ich bin Nils Sörens und ich bin richtig sauer. Ich werde richtig sauer, wenn ein Salatblatt auf meinem Mettbrötchen liegt.
1: Was meinst du? Wer ist es?
3: Ich würde sagen, Nils.
1: Wie kommst du drauf?
3: Naja, Männer sind ein bisschen anders wie Frauen, aber Frauen sind auch manchmal.
0: Du gewinnst 300 Euro, das ist richtig.
3: Jawohl.
0: Herzlichen Glückwunsch.
3: Danke, danke, danke.
0: Also nur noch einmal fürs Protokoll, ja? Auf ein Mettbrötchen gehört ein bisschen Butter drauf, dick Zwiebelmett, Zwiebeln. Und Pfeffer und Salz und sonst absolut gar nichts. Ja? Keine Gürkchen, kein Salatblatt und das ist nicht verhandelbar. Ja?
1: Wie er sich schon aufgeregt hat, wenn hier morgens jemand mit einem Mettbrötchen mit einem kleinen Blättchen Salat draufkommt.
0: Das gehört sich einfach.
1: Um Gottes Willen.
0: Siegfried, Glückwunsch, 300 Euro.
3: Dankeschön.
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0: Weißt du, was übrigens sehr, sehr gut schmeckt zu einem Zwiebelmettbrötchen?
1: Na?
0: Ein Glas Fürst von Metternich. Okay, ich höre jetzt auf. So, nächste Runde morgen kurz nach 8, Leute. Nächste Runde, Ihre Chance auf 300 Euro Benzingeld.

0: Hier ist NDR 1 Radio MV, der Frühstücksclub am Montag nach dem Sieg der AfD bei der Landtagswahl in Sachsen-Anhalt. Alle Zahlen und auch Reaktionen bei uns aus dem Land, aus Mecklenburg-Vorpommern, finden Sie bei uns im Netz und auch in der NDR MV-App.
1: Ja, und in 2 Wochen, da wird dann ja auch bei uns im Land gewählt. Und deswegen ist heute der Landeswahlleiter zu Gast bei uns und der wird dann Ihre Fragen zur Landtagswahl beantworten. Können Sie uns auch gerne jetzt schon mal schicken, die Fragen über unsere App, NDR MV-App oder auf ndr.de/mv oder anrufen unter 0800 595 9100.
0: Ja, und die Antworten gibt es dann heute Nachmittag hier bei NDR 1 Radio MV in der Sendung Der Tag, der Landeswahlleiter zu Gast von 17 bis 18 Uhr.

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1: Ja, willkommen im Montag, willkommen im Frühstücksclub. Es ist jetzt genau 8:30.
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1: Ja, die AfD hat die Landtagswahl in Sachsen-Anhalt gewonnen und zwar mit großem Abstand. Gegen 3:30 heute früh kam das vorläufige amtliche Endergebnis und demnach hat die AfD 43,8% bekommen. Eva-Maria Guhl, wie haben denn die anderen Parteien abgeschnitten?
2: Ja, die CDU von Ministerpräsident Schulze landet mit 17,2% abgeschlagen auf Platz 2. Darauf folgen die SPD mit 9,3, die Grünen mit 8,9, die Linke mit 8,6 und das BSW mit 5,3%. In Mecklenburg-Vorpommern blicken die Parteien zu einem großen Teil mit Sorge auf das Wahlergebnis. Jan Borgwardt aus der Aktuell-Redaktion.
3: Der AfD-Ministerpräsidentenkandidat Holm sprach von einer Zeitenwende. Der AfD in Mecklenburg-Vorpommern gebe dieser Triumph enormen Rückenwind, erklärte er. SPD-Ministerpräsidentin Schwesig mahnte, dieser Sieg sei gefährlich für Sachsen-Anhalt und Deutschland. In Mecklenburg-Vorpommern müsse verhindert werden, dass die AfD stärkste Kraft werde. CDU-Spitzenkandidat Peters forderte Schwesig auf, ihren Wahlkampf nicht auf die Auseinandersetzung mit der AfD zuzuspitzen. Eine solche Polarisierung, wie Schwesig sie betreibe, nutze am Ende nur der AfD. Die linken Spitzenkandidatin und Landesbildungsministerin Oldenburg sagte, in Mecklenburg-Vorpommern sei noch Luft nach oben im Ernstnehmen der Sorgen der Menschen. Die grünen Spitzenkandidatin Müller sieht im Wahlergebnis in Sachsen-Anhalt sowohl Rückenwind als auch eine Warnung für ihre Partei.
2: Der US-Gesandte Witkoff hat Moskau und Kiew mit Blick auf den russischen Angriffskrieg gegen die Ukraine zu Kompromissen aufgefordert. Beide Parteien müssten die Meinungsverschiedenheiten abbauen, sagte er nach einem Besuch in Kiew. Witkoff und Trump-Berater Kushner hätten zunächst mit dem ukrainischen Präsidenten Zelensky beraten. Anschließend kamen Sicherheitsberater aus Deutschland, Frankreich und Großbritannien hinzu. Nach Angaben von Zelensky ging es unter anderem um Sicherheits- und Wirtschaftsgarantien für die Ukraine sowie um einen Aufbauplan, die Lieferung von Flugabwehrraketen und ein Winterhilfspaket. Der Hersteller von Stahlfundamenten für Offshore-Windparks EEW ist in Rostock mit knapp 1000 Arbeitsplätzen einer der größten Arbeitgeber des Landes. Jahrelang lief die Produktion auf Hochtouren, doch nun drohen wirtschaftliche Einschnitte. Aus dem Ostseestudio berichtet Hannes Opel.
4: Es beginnen stürmische Zeiten für die gesamte Offshore-Windindustrie in Europa, sagt EEW-Geschäftsführer Drewes am Standort in Rostock. Zum einen liege das an einem bereits absehbaren Auftragsrückgang in Deutschland für die kommenden 2 Jahre. Die Bundesnetzagentur konnte für diese Zeiträume bislang keine neuen Offshore-Windparks ausschreiben bzw. vergeben. Das betreffe nun die gesamte Branche. Hinzu kommt, dass fertige Stahlfundamente, wie sie EEW produziert, von europäischen Schutzzöllen auf Stahl ausgenommen sind. Dies nutze die chinesische Konkurrenz, um mit deutlich günstigeren Produkten auf den europäischen Markt zu drängen. EEW prüfe momentan Maßnahmen zur Kostensenkung. Was das für die knapp 1000 Mitarbeiter genau heißt, sei aber noch nicht klar. Absehbar sei aber, so der Geschäftsführer, dass es ab dem Jahr 2029 auch wieder aufwärts gehen werde.
2: Auf Norddeutschlands größtem Weingut in Rattay startet am Vormittag die Lese. Zum allerersten Mal hoffen die Winzer, die 100.000-Liter-Marke zu knacken. Aus dem Hafmüritz-Studio berichtet Heike Becker.
5: Grund für die zuversichtliche Prognose: Zum ersten Mal tragen alle 175.000 Rebstöcke. Die letzten wurden vor 3 Jahren gepflanzt, so Weingutleiter Schmidt. Als erstes wird der Vollernter heute die Trauben der frühreifen Sorte Solaris, ein Weißwein, vom Feld holen. Wettertechnisch sei das Jahr ein gutes Weinjahr gewesen, so Schmidt weiter. Diesmal blieb das Weingut von Spätfrösten verschont. Lediglich im Juni und Juli, in der Wachstumsphase der Trauben, hätte es nach Wunsch der Winzer mehr regnen können. Da daher seien die Trauben diesmal kleiner als sonst. Nach Solaris folgt die Lese der Rebsorten Helios, Regent und Rondo. Insgesamt werden auf Norddeutschlands größtem Weingut 16 verschiedene Rebsorten auf 35 Hektar angebaut. Die Weinlese in Rattay geht voraussichtlich bis Mitte, Ende Oktober.
6: So, das Wetter für uns in Mecklenburg-Vorpommern, Danja.
1: Ja, jetzt gerade noch relativ kühl. 13 Grad in Rambin auf Rügen, 12 in Neustrelitz, 14 in Boltenhagen. Aber keine Sorge, das wird heute noch. Wir kriegen bis zu 26 Grad und dazu wird es richtig schön sommerlich, weil nämlich spätestens am Nachmittag bei uns allen die Sonne scheint. Vorher sind noch ein paar teils dickere Wolken mit dabei. Es wird größtenteils trocken bleiben heute und der 3-Tage-Trend. Morgen wird das Ganze nochmal relativ ähnlich, bis zu 24 Grad und ordentlich Sonne nochmal. Das wird schön, spätestens am Abend kommt dann aber Regen und vor allen Dingen auch kleine Gewitter mit ins Land. Und das wird sich dann in den nächsten Tagen so ein kleines bisschen auslaufen. Also mehr Wolken und es wird auch ein bisschen kühler.
6: 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Es geht los in einer halben Stunde. Dann wird die A19 Rostock-Berlin in beiden Richtungen gesperrt. Zwischen Güstrow und Krakow wegen Wartungsarbeiten bis circa 10 Uhr. Also 9 bis 10 Uhr. Und dann gibt es Stau oder stockenden Verkehr. Heute Morgen auf der B104 auf dem Paulsdamm ab Rampe Richtung Schwerin. Eine halbe Stunde Zeitverlust wegen einer Baustelle. Da steht auch so eine olle Baustellenampel. Dann in Schwerin Stau auf dem Obotritenring stadtauswärts plus 10 Minuten. Rostock Rennbahnallee und Südring stadteinwärts plus 10 Minuten. Genauso wie in Rostock Hamburger Straße stadteinwärts. Und in Wismar staut es sich Lübsche Straße stadteinwärts. Auch dort brauchen Sie 10 Minuten länger.
1: Geblitzt wird auf der A19 Richtung Rostock kurz vor dem Warnow-Tunnel, A20 Richtung Lübeck Höhe Schönberg, A24 Richtung Hamburg zwischen Zarrentin und Gallin, A24 Richtung Berlin Höhe Pritzwalk, dann die B5 Groß-Warnow Richtung Karstädt, B96 Stralsund Richtung A20 hier kurz vor der A20, B96 Richtung Stralsund Höhe Parkplatz Rügenblick, B103 in Klus Richtung Güstrow, B104 Ortsausgang Löcknitz Richtung Pasewalk, B104 Neubrandenburg bei Tiener Straße Höhe Reitplatz, B191 Ortseingang Eldena aus Karstädt kommt, B192 Ortsausgang Penzlin Richtung Neubrandenburg, B196 zwischen Lankengranitz und Serams, B199 Görke Richtung Postloh, B321 Ortseingang Warsow aus Schwerin kommt. Ortsausgang Hansdorf Richtung Schwan, dann zwischen Neukalen und Gülitz, in Rostock Rövershäger Chaussee stadteinwärts, in Röbel in der Bahnhofstraße, in Stralsund Greifswalder Chaussee Höhe Supermarkt, dann zwischen Wörbelin und Neustadt-Glewe und in Wismar in der Wasserstraße.
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0: Der Weltrekord ist schon lange geknackt, aber sie machen trotzdem weiter in der Marienplatz-Galerie in Schwerin. NDR1 Radio MV, hier der Frühstücksclub mit Daniel Behm und Nils Sörens. Wir begleiten diesen Weltrekordversuch ja schon seit ein paar Tagen. Der Weltrekordversuch im Wiederbeleben.
1: Ja, und mittendrin ist Maximilian Kühnel vom Deutschen Roten Kreuz. Maximilian, wie glücklich seid ihr denn?
2: Ein Riesending, was wir da irgendwie durchgezogen haben. Und da ist mir natürlich ein Riesenstein vom Herzen gefallen, als wir die 80 Stunden schon mal vollbekommen haben. Und ja, schon davor feststand, dass der Zulauf so groß ist und wir weitermachen. Genau.
0: Ja, wer reanimiert denn alles?
2: Da sind ganz, ganz viele dabei. Das sind Privatpersonen, die einfach vorbeikommen spontan und sagen, ich würde da gerne mitmachen. Da sind ganz viele Feuerwehren mit dabei, Blaulichtorganisationen, die da mitmachen, Firmen, Arztpraxen, Schulsanitäter, also auch in Schwerin, unsere Schulsanis sind ganz eifrig dabei und waren jetzt auch am Wochenende mit dabei. Da kann jeder mitmachen und hat auch schon jeder mitgemacht.
1: Tja, immer gemeinsam für uns in Mecklenburg-Vorpommern. So funktioniert das, ne? Heute um 16 Uhr ist dann aber auf jeden Fall Schluss. Bei wie vielen Stunden?

0: 8.51 Uhr ist es.
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2: Es ist ja, wie es ist.
1: Und das sind ihre Gäste. Herr Ahlers.
3: Na, das tut ja nichts zu sagen.
1: Udo.
4: Ja, das kann's haben.
1: Und Opa Gerke.
5: Steffi, machst du mir Mettbrötchen?
2: Nee, muss ich erst schmieren. Milch und Zucker nehmt ihr selber, ne? Was gibt's Neues?
4: Du, Steffi, wie machst du das? Da will jetzt eine meiner Freundin werden, bei Facebook.
2: Ah.
5: Was
2: das
5: denn?
2: Franz, das ist was mit Kontakte über Computer.
3: Ach, Telefon ist nicht mehr modern genug, wa?
4: Ja, nee. Auf jeden Fall steht da bei mir, willst du Rita als Freundin hinzufügen? Du, dabei ist das nur eine Urlaubsbekanntschaft.
3: Ah, hier von deiner Heizdeckentour durch Deutschland.
4: Kaffeefahrt-Hobby.
2: Rita?
4: Auf jeden Fall war da so eine dicke Blonde, die hat mich dauernd angebaggert.
3: Ach, womit hast du sie denn in deinen Bann gezogen?
4: Ja, hab ich ja gar nicht. Also wollte ich ja gar nicht. Also das kam von selbst.
2: Nee, Georg, lass mal. Er hat ja manchmal so eine Art. Also mach mal weiter, Udo.
4: Ja, wert. Ich dussel, erziele ja auch noch von meinen beiden Schleppwurkaninchen.
2: Oh, süß. Hier, Brunner und Brunner,
4: ja,
2: ne?
4: Ja, kennst ja, ne? Und dann sag ich auch noch, dass ich mal nach Zahlen mach. Du, da wurde sie ganz wuschig.
2: Ja, du, die Frauen, die mögen das, wenn Männer sich so ausdrücken können über Kunst.
3: Also ich krieg jetzt direkt Gänsehaut. Die Schlimme.
2: Aber wieso darf die denn jetzt nicht deine Freundin werden, Udo? Ich meine, wenn die schon mal eine gut findet.
4: Hallo, sie war mit ihrer Mutter unterwegs. Die sammelt Teddybären und sie selbst macht Ministeck. Also das nicht meine Liga. Nachher wird das noch so ein Cyberstor gegen. Oh, oh, oh, oh.
2: Ja, aber Udo, dann bist du am Ende auch nicht besser als André Rieu und diese ganzen.
3: Wieso, was macht er denn?
2: Ja, gar nichts. Sie sind so arrogant, hier dieser Silvester-Stallone auch, dass sie noch nicht mehr antworten, wenn du sie nach Freundin anfragst bei Facebook.
4: Ja, nee, lass. In dem Sinne kann ich die Starre verstehen. Ich merke es ja selber gerade bei mir, was.
3: Ja, was wolltest du denn eigentlich von Silvester-Stallone?
2: Ja, nicht, was du denkst.
3: Ja, was denke ich denn?
2: Ja, das auch nicht. Ich hätte nur gefragt, wann kommt Rambo 5 raus? Da wäre nichts weiter gewesen.
4: Du, bin ich eben arrogant wie die Starre. Ciao, Bella. Das gibt Besseres für mich. Und tschüss.
5: Ja, genau, Udo.
2: Bitte? Du hast dich ganz schön verändert seit deinem Urlaub. Was macht dein Rätsel, Franz?
5: Ich brauche noch Kopfschmerzmittel vorne mit A.
2: Oh ja, hör auf. Apfelkorn.
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0: Tja, wenn was passiert auf den Straßen bei uns in Mecklenburg-Vorpommern, hier bei NDR1 Radio MV, hören Sie es zuerst, weil Sie uns immer gleich Bescheid sagen. Herr Behnke hat sich gerade gemeldet.
1: In der Ortsumgehung Brühl auf der B104 liegt ein Reh auf der Fahrbahn.
0: Dort bitte vorsichtig fahren. Außerdem bei uns natürlich immer die meisten 80er. Ein großer Kulthit von Sandra jetzt hier ist In the Heat of the Night. Guten Morgen am Montag.

0: 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Es ist jetzt auf die Sekunde genau 9 Uhr.
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0: Nach der Wahl in Sachsen-Anhalt und dem Sieg der AfD blicken viele jetzt auf Mecklenburg-Vorpommern. Eva-Maria Guhl, wir wählen ja in knapp 2 Wochen einen neuen Landtag.
2: Genau, und die AfD hier im Land, die setzt nach ihrem Erfolg in Sachsen-Anhalt mit 43,8% auf Rückenwind. Die regierende SPD will einen Erfolg der AfD dagegen verhindern. Die Reaktion auf die Wahl in Sachsen-Anhalt fasst Stefan Luthmann zusammen.
3: Ministerpräsidentin Schwesig formulierte es deutlich. Zum ersten Mal in der Geschichte der Bundesrepublik hätten Rechtsextremisten eine Landtagswahl gewonnen. Das sei gefährlich und müsse in Mecklenburg-Vorpommern verhindert werden, so die SPD-Spitzenkandidatin. AfD-Spitzenkandidat Schulz sagte dagegen, die Menschen wollten einen Politikwechsel. Seine Partei werde in den nächsten 2 Wochen alles für einen Wahlsieg tun. Gleiches kündigte CDU-Spitzenkandidat Peters für seine Partei an. Nur die bürgerliche Mitte könne eine Polarisierung zwischen rechts und links verhindern. Die Nummer 1 der Linken, Bildungsministerin Oldenburg, sagte, Mecklenburg-Vorpommern sei nicht Sachsen-Anhalt. Die Zufriedenheit mit der rot-roten Landesregierung sei groß. Die Spitzenkandidatin der Grünen, Müller, meinte, die Freude über den Wiedereinzug der Grünen in den Landtag in Sachsen-Anhalt werde durch das extrem krasse Ergebnis der AfD getrübt. Das BSW im Land setzt nach dem knappen Sprung über die 5%-Hürde in Sachsen-Anhalt auf Rückenwind. Das Ergebnis mache Mut, so BSW-Landeschef Schabbel.
2: Der wegen versuchter Sabotage auf das deutsche Stromnetz gesuchte Mann aus Nordrhein-Westfalen ist weiter auf der Flucht. Ein Großeinsatz der Polizei im Hambacher Forst bei Kerpen ist erfolglos geblieben. Es seien keine Hinweise gefunden worden, hieß es. Die generelle Fahndung nach dem Täter gehe aber weiter. Der 48-jährige Verdächtige hatte Bekennerschreiben verschickt. In seiner Wohnung hatten die Ermittler Sprengstoff entdeckt. Nach dem überraschenden Abbruch des Fregattenprojekts auf der Wolgaster Peenewerft droht dem Schiffbaubetrieb ein großes Auftragsloch. Bundesverteidigungsminister Pistorius hatte Ende Juni das Projekt gestoppt, nachdem bereits 2,3 Milliarden Euro investiert worden waren. Martina Radke aus dem Vorpommern-Studio berichtet.
4: Auf der Peenewerft wurden bis zum Abbruch des Projektes die Hinterschiffe für die Fregatten der Klasse F-126 gebaut. Die Entscheidung, den Bau der Schiffe einzustellen, sei für alle überraschend gekommen, sagt Wolgasts Bürgermeister Schröter. Er und auch die Gewerkschaft IG Metall appellieren nun an das Bundesverteidigungsministerium, für Ersatz zu sorgen. Das Fregattenprojekt sollte ursprünglich über 5 Jahre Arbeit auf der Peenewerft sichern. Die Werft gerät eigenen Angaben zufolge im kommenden Jahr aufgrund der Entscheidung in eine Unterauslastung. Minister Pistorius hatte den Abbruch des Projektes mit erheblichen Verzögerungen auf Seiten des Generalauftragnehmers, dem niederländischen Schiffbaubetrieb Damen, und Kostensteigerungen begründet.
2: Viele junge Menschen sind nach dem Schulabschluss unsicher, welchen Beruf sie ausüben wollen. Deshalb bietet die Schweriner Stadtbibliothek zusammen mit der Agentur für Arbeit heute eine Berufsberatung an. Marike Hansen, warum fällt die Jobsuche jungen Menschen denn so schwer?
5: Also heutzutage gibt es unzählige berufliche Möglichkeiten. Für viele Jugendliche fühlt sich das aber nicht nach Freiheit, sondern überfordernd an. Nach Jahren des fremdbestimmten, durchgetakteten Schulalltags sind viele unvorbereitet auf eigene Entscheidungen. Laut Agentur für Arbeit spielt fehlende Selbstkenntnis eine große Rolle. Was sind meine Stärken? Welcher der rund 19.000 Studiengänge in Deutschland passt zu mir? Oder bin ich doch eher Typ Ausbildung? Die Berufswahl erscheint vielen jungen Menschen als Mammutaufgabe. Hinzu kommt der Druck aus der Gesellschaft und von den Eltern, schnell einen guten Job zu finden. Die kostenlose Berufsberatung in der Schweriner Stadtbibliothek will Jugendliche bis zum 25. Lebensjahr in dieser Findungsphase unterstützen.
0: Das Wetter für uns in Mecklenburg-Vorpommern.
6: Ja, ich kriege jetzt immer häufiger den Hinweis, dass ich mir doch einen Adventskalender kaufen soll.
0: Das Wetter passt aber nicht dazu.
6: Das Wetter passt gar nicht dazu und darüber bin ich sehr froh. Ich bin darüber
0: bei Instagram, ne?
6: Ja, genau. Also bei Werbung online nur noch. Ganz furchtbar. So, aber wir nehmen heute ganz großen Abstand davon, denn es wird sommerlich warm. Bis zu 26 Grad, ganz viel Sonne spätestens am Nachmittag. Also auch wenn bei Ihnen jetzt gerade noch ein paar dicke Wolken am Himmel hängen, keine Sorge, das wird noch. Im Moment 15 Grad in Demmin, 13 Grad in Zarrentin am Schalsee und 13 derzeit in Triebsees. So der 3-Tage-Trend. Morgen wird das Ganze nochmal ähnlich. Da sind wir bei bis zu 24 Grad. Spätestens am Abend wird es aber nass. Da kommen Regen und Gewitter ins Land. Und in den kommenden Tagen danach wird es dann auch kühler insgesamt.
0: 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A19 Rostock-Berlin. Die ist zwischen Güstrow und Krakow wegen Wartungsarbeiten bis 10 Uhr in beiden Richtungen gesperrt. Und dann haben wir die A20 Rostock Richtung Kreuz-Uckermark. Die Ausfahrt Pasewalk Süd ist wegen Bauarbeiten bis 17 Uhr gesperrt. Und dann staut es sich heute Morgen unter anderem auf der B104 auf dem Paulsdamm ab Rampe Richtung Schwerin. Bitte eine halbe Stunde mehr mit einplanen. Da steht eine Baustellenampel.
6: Geblitzt wird auf der A19 Richtung Rostock kurz vor dem Warnow-Tunnel, A24 Richtung Hamburg zwischen Zarrentin und Gallin, A24 Richtung Berlin Höhe Pritzwalk, B5 Groß-Warnow Richtung Karstädt, B96 Stralsund Richtung A20 kurz vor der A20, B96 Richtung Stralsund Höhe Parkplatz Rügenblick, B103 in Klus Richtung Güstrow, dann die B104 Ortsausgang Löcknitz Richtung Pasewalk, B104 Neubrandenburg bei Tienerstraße Höhe Reitplatz, B191 Ortseingang Eldena aus Karstädt kommt, B192 Ortsausgang Penzlin Richtung Neubrandenburg, B196 zwischen Lankengranitz und Serams, B199 Görke Richtung Postloh, dann die B321 Ortseingang Warsow aus Schwerin kommt, Ortsausgang Hansdorf Richtung Schwan, dann zwischen Neukalen und Gülitz in Rostock Rövershäger Chaussee stadteinwärts, in Stralsund Greifswalder Chaussee Höhe Supermarkt zwischen Wörbelin und Neustadt-Glewe, in Wismar einmal in der Wasserstraße und dann nochmal in der Rostocker Straße Höhe Molkerei.
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7: Marcel hier, moin. Moin. Auf der A20, Fahrt Richtung Lübeck. Kurz vor der Abfahrt Schönberg bauen Sie gerade den Blitzer auf.
0: Danke.
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6: Guten Morgen. In Kloster.
0: Guten Morgen in Grimmen.
6: Und in Gorlosen.
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0: 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Mit Tanja Behm, Eva Maria Guhl und Nils Sörens und immer mit der besten Musik und den meisten 80ern für uns in Mecklenburg-Vorpommern. So macht's auch einfach Spaß. Auf geht's hinein in die neue Woche. Hier ist Genesis, ein Kulthit. Land of Confusion.

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1: Heute Morgen ging es unter anderem schon darum, dass einer von uns beiden oder eine mit Sängerin Christina Stürmer schon mal Windeln gewechselt hat. Und Günther aus Schwerin hat gewonnen.
2: Ja, ich traue euch das beiden zu, weil ihr ja gut unterwegs seid. Aber ich würde jetzt doch sagen, Nils hat schon viel gemacht. Nils, sage ich jetzt.
0: Und ich habe auch schon mal mit Christina Stürmer zusammen Windeln gewechselt.
1: Richtig!
2: Ja.
1: Gut getippt.
0: 300 Euro. Jo,
2: danke, danke, 300. Danke.
1: Christina, wie kam das dazu?
0: Christina bitte? Stürmer war mal zu Besuch hier bei uns in der Sendung und wir sind fast zur selben Zeit halt Eltern geworden, also getrennt voneinander natürlich. Und dann haben wir uns überlegt, Mensch, wir sind beide gerade im Windelwechselfieber. Wer kann es besser, wer ist schneller? Und,
1: ihr seid gegeneinander angetrieben?
0: Ja, also mehr oder minder oder so. Ja.
1: Und wer hat gewonnen?
0: Ja, nicht ich. Günther, du tankst die nächste Runde auf uns. 300 Euro, herzlichen Glückwunsch.
2: Das ist gut für meine Vielfarben. Danke.
0: Tja, nächste Runde morgen kurz nach 6. Und das Schöne ist, Sie können ja nur gewinnen. 150 Euro haben Sie sicher allein fürs Mitspielen und 300 Euro dann mit dem richtigen Tipp. Morgen geht's weiter kurz nach 6.

0: jetzt für Sie hier im Frühstücksclub bei NDR1 Radio MV eine frische Folge von unserem Telefonspaßvogel. Das ist Live Tennemann.
1: Ja, und der hat angerufen in Rostock bei Bianca Lindner. Vorsicht, live.
2: Ja, wer ist da?
3: Ja, hallo, guten Tag. Friedhof Flügel, Taubenzucht e.V. aus Mecklenburg-Vorpommern. Spreche ich mit Frau Bianca Lindner?
2: Sag mal ja.
3: Ja, danke, Frau Lindner. Sie wohnen dort ja am 11. Stock in Rostock im Hochhaus. Und an Ihrem Balkon ist ein Schild, ein blaues Taubentower. Stimmt das?
2: Das stimmt. Das ist richtig erkannt worden, ja.
3: Das heißt, wir können Sie identifizieren als eine Taubenfreundin. Sie mögen Tauben.
2: Eigentlich nicht.
3: Naja, aber wir haben jetzt Ihre 11. Etage, das ist ja so die Einflugschneise der Tauben. Da brüten die auch gern. Und wir möchten Sie bitten, ob auf Ihrem Balkon nicht künftig eine Taubenzucht erfolgen kann.
2: Na, das fehlt mir noch.
3: Wir würden auch alles vorbereiten. Die Nester so ein bisschen schon zurecht machen. Da haben Sie keine Mühe mit, Frau Lindner.
2: Nee, möchte ich nicht.
3: Zwei, drei Nester so vielleicht?
2: Nein, auch nicht ein Nest.
3: Und wir würden Ihnen auch Futter für die Aufzucht zukommen lassen?
2: Nein, ich möchte kein Futter und ich möchte keine Tauben hier sehen.
3: Und Sie können dann ab und zu auch mal gucken, wenn das Gelege angewärmt werden muss, weil die Tauben gerade Nahrung suchen.
2: Ich fuchtel schon darum, dass sie wegfliegen.
3: Na, das dürfen Sie dann nicht machen. Frau Lindner, fuchteln dürfen Sie nur, wenn sich ein Habicht nähert. Das nennen wir die Habichtswache. Die müssen Sie auch übernehmen dann.
2: So, nee,
3: und dann
2: das ist gut. Ich fühle mich jetzt echt veräppelt.
3: Sie fühlen sich veräppelt?
2: Ja, ganz toll.
3: Da müssen Sie sich aber bei Ihrer Tochter Diana beschweren. Alles Gute nachträglich zum Geburtstag. Hier ist live Tennemann. Vorsicht, live.
2: Oh, jetzt bin ich aber platt.
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0: 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Es ist jetzt 9.30 Uhr, halb 10.
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0: Ja, das war abzusehen. Die AfD hat die Landtagswahl in Sachsen-Anhalt wie erwartet deutlich gewonnen. Für die absolute Mehrheit hat es aber nicht gereicht. Eva-Maria Guhl, wie sieht denn das vorläufige amtliche Endergebnis aus?
2: Ja, demnach kommt die AfD auf 43,8% der Stimmen und kann ihr Ergebnis gegenüber der Wahl vor 5 Jahren praktisch verdoppeln. Die CDU von Ministerpräsident Schulze dagegen büßt mehr als die Hälfte der Stimmen ein und erreicht etwas mehr als 17%. Die SPD kommt auf 9,3%, die Grünen auf 8,9. Die Linke erhielt 8,6%. Das BSW ist mit 5,3% im Landtag vertreten. Die Wahlbeteiligung war mit mehr als 77% historisch hoch. Mecklenburg-Vorpommerns Ministerpräsidentin Schwesig betonte, der AfD-Sieg sei gefährlich für Sachsen-Anhalt und Deutschland. In Mecklenburg-Vorpommern könne und müsse verhindert werden, dass die AfD stärkste Kraft werde, so Schwesig weiter. Nach ihren Unterredungen mit dem ukrainischen Präsidenten Selenskyj sind die US-Gesandten Witkow und Kushner wieder abgereist. Wie es aus ukrainischen Kreisen hieß, hatten die beiden neue, effektivere Vorschläge für ein Kriegsende vorgelegt. Vor der Presse forderte Witkow Zugeständnisse von beiden Kriegsparteien. Sie müssten Meinungsverschiedenheiten abbauen und Kompromisse eingehen. An einigen der Gesprächsrunden in Kiew nahmen auch Vertreter aus Berlin, Paris und London teil. Vorgestern hatten Witkow und Kushner ihre Pläne bereits Chef Putin unterbreitet.
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3: Mit Robert Schubert, guten Morgen. In Anklam können Jugendliche aus Vorpommern-Greifswald beim Theaterprojekt Jugend beteiligt Ideen für morgen ihre Vorstellungen für die Zukunft der Region einbringen. Gemeinsam mit Schauspielern der Vorpommerschen Landesbühne entwickeln sie eigene Szenen mit Improvisation, Sprache und Stimme. Dabei geht es um Fragen aus ihrem Alltag und darum, was sich vor Ort verändern soll. Laut Landkreis gibt es noch freie Plätze, Schauspielerfahrungen sind nicht nötig, die Teilnahme ist kostenfrei. Der 19-jährige Rostocker Enno Freihof hat den Stralsund-Triathlon gewonnen. Insgesamt waren für die unterschiedlichen Distanzen 800 Teilnehmer angemeldet, so viele wie noch nie. Eine Herausforderung für den Veranstalter, den Stadtsportbund Stralsund, dessen Chef Mike Hofmann.
4: Wir hatten schon so eine kleine Vorahnung, weil wir werbemäßig ein bisschen rangegangen sind. Und dementsprechend mussten wir mehr Fahrradstände besorgen. Wir haben die Wechselzone größer gemacht. Da hängt schon ein bisschen mehr dran. Es war ein bisschen kalt, 13 Grad Wasser haben wir zum Schluss gehabt. Das war schon echt frisch nachher. Also im vorderen Bereich, wo wir als Kampfrichter messen, da waren 16, 17. Als Wettkampfzahl gilt das ja. Da hat die DLRG mit einmal gesagt, na, wir müssen jetzt mal ein Wärmezelt besorgen. Und dann eine Stunde später war das Zelt da und dann konnten wir es in Ruhe durchführen.
3: Bei einem Unfall in Poggendorf ist ein Kradfahrer schwer verletzt worden. Nach Angaben der Polizei hatte eine 38-jährige Autofahrerin den gleichaltrigen Kradfahrer gestern Nachmittag beim Abbiegen übersehen. Der Mann kam mit dem Rettungshubschrauber ins Krankenhaus. Der Sachschaden wird auf etwa 10.000 Euro geschätzt.
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0: So, das Wetter für uns in Mecklenburg-Vorpommern, da wird es heute warm.
5: Ja, wirklich. Das können wir uns jetzt gerade noch nicht so richtig vorstellen, weil es ist doch noch relativ kühl mit 14 Grad derzeit in Marnitz, genauso in Zarrentin am Schalsee, 16 immerhin schon mal in Rattay am Schloss. Aber das werden noch bis zu 26 heute. Und jetzt gerade zwar auch verbreitet noch einige Wolken am Himmel, später kommt sehr, sehr viel Sonne durch. Also das wird ein richtig schöner sommerlicher Tag heute. Der 3-Tage-Trend, morgen wird es auch noch mal relativ ähnlich, wobei wir da schon mehr Wolken mit dabei haben und spätestens am Abend ist dann auch wieder Regen bzw. vielleicht sogar kleine Gewitter mit dabei. Und danach wird es sich wieder deutlich abkühlen.
0: 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A20 Rostock Richtung Kreuz Uckermark. Die Ausfahrt Pasewalk Süd ist wegen Bauarbeiten bis ca. 17 Uhr gesperrt. Und es staut sich auf der B104 auf dem Paulsdamm ab Rampe Richtung Schwerin. Aktuell 10 Minuten Zeitverlust. Da steht eine Baustellenampel.
5: Geblitzt wird auf der A19 Richtung Rostock kurz vor dem Warnow-Tunnel. A20 Richtung Lübeck-Höhe-Schönberg. A24 Richtung Hamburg zwischen Zarrentin und Gallin und Richtung Berlin Höhe Pritzwalk. B5 Großwarnow Richtung Karstädt. B96 Stralsund Richtung A20 kurz vor der A20. B96 Richtung Stralsund Höhe Parkplatz Rügenblick. B103 in Klus Richtung Güstrow. B104 Ortsausgang Löcknitz Richtung Pasewalk. Dann die B104 Neubrandenburg bei Thiener Straße Höhe Reitplatz. B105 in Martenshagen Richtung Heidberg. B191 Ortseingang Eldener aus Karstädt kommt. B192 Ortsausgang Penzlin Richtung Neubrandenburg. B196 zwischen Lankengranitz und Serams 1 B199 Görke Richtung Postloh, B321 Ortseingang Warsow aus Schwerin kommt, dann Ortsausgang Hansdorf Richtung Schwan, dann zwischen Neukalen und Gülitz in Rostock Röbershäger Chaussee stadteinwärts und Schmaler Damm Richtung Großklein. In Stralsund blitzt es in der Greifswalder Chaussee Höhe Supermarkt, dann zwischen Wörbelin und Neustadt-Glewe und in Wismar stehen sie einmal in der Wasserstraße und dann nochmal in der Rostocker Straße.
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0: Hier ist Ihr Frühstücksclub mit Dania Behm, Eva Maria Guhl, ich bin Nils Sörens und das ist ein Kulthit von Tina Turner. Die meisten 80er spielen wir Private Dancer.

0: 9:42 Uhr, hier ist NDR 1 Radio MV, der Frühstücksclub am Montag nach der Landtagswahl in Sachsen. Die AfD ist die klare Gewinnerin. Für eine Alleinregierung reicht es aber nicht. Efi Seibert in unserem Hauptstadtstudio. Mit der AfD will nämlich keiner koalieren. Das heißt, wer könnte denn da jetzt überhaupt regieren?
1: Also rein zahlenmäßig könnte es unter Umständen eine Koalition aus allen außer der AfD. Das heißt, von CDU bis hin zur Linken wären da alle drin. Es würde auch nur knapp reichen, aber wenn man sich vorstellt, bei welchen Themen sich so eine bunte Smarties-Koalition einigen können, das ist echt schwer, weil das kann von den Themen her schon gar nicht gehen. Ich glaube, dass es noch eine Weile dauern wird, dass der jetzige Ministerpräsident geschäftsführend sicherlich noch eine Weile im Amt bleiben wird.
2: Tja, alle Zahlen aus Sachsen-Anhalt und die Reaktionen aus Mecklenburg-Vorpommern, die können Sie ganz in Ruhe einmal nachlesen bei uns im Netz auf ndr.de/mv und auch in der NDR MV App.

0: Die beste Musik bei der Arbeit bekommen Sie auch hier bei uns. NDR 1 Radio MV bei der Arbeit gleich ab 10 Uhr mit Tatjana Brandt. Das war es nämlich von uns, der Frühstücksclub mit Daniel Behm und Nils Sörens. Vielen Dank fürs Zuhören. Wir sind morgen ab 5 Uhr wieder für Sie da.
1: Wie gewohnt.
0: Ich werde mich jetzt auf den Weg machen in die Marienplatzgalerie nach Schwerin. Da läuft doch immer noch dieser Weltrekord in der Reanimation.
1: Und du willst jetzt mal ein bisschen mitdrücken.
0: Ich habe gesagt, ich fahre da auch noch mal hin und dann kann ich auch noch mal
1: Stark. Meinen
0: Beitrag leisten und bin dann möglicherweise dann Teil eines Weltrekordes. Freut mich drauf. Also, bis morgen!
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0: Die meisten 80er hier bei NR1 Radio MV bei der Arbeit. Schön, dass Sie mit dabei sind. Es ist 10 Uhr.
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0: Nach der Wahl in Sachsen-Anhalt und dem Sieg der AfD blicken viele jetzt auf Mecklenburg-Vorpommern. Eva-Maria Gul, wir wählen ja in knapp 2 Wochen einen neuen Landtag.
2: Genau, die AfD hier im Land, die setzt nach ihrem Erfolg in Sachsen-Anhalt mit 43,8% auf Rückenwind. Die regierende SPD will einen Erfolg der AfD dagegen verhindern. Die Reaktionen auf die Wahl in Sachsen-Anhalt fasst Stefan Luthmann zusammen.
3: Ministerpräsidentin Schwesig formulierte es deutlich. Zum ersten Mal in der Geschichte der Bundesrepublik hätten Rechtsextremisten eine Landtagswahl gewonnen. Das sei gefährlich und müsse in Mecklenburg-Vorpommern verhindert werden, so die SPD-Spitzenkandidatin. AfD-Spitzenkandidat Schulz sagte dagegen, die Menschen wollten einen Politikwechsel. Seine Partei werde in den nächsten 2 Wochen alles für einen Wahlsieg tun. Gleiches kündigte CDU-Spitzenkandidat Peters für seine Partei an. Nur die bürgerliche Mitte könne eine Polarisierung zwischen rechts und links verhindern. Die Nummer 1 der Linken, Bildungsministerin Oldenburg, sagte, Mecklenburg-Vorpommern sei nicht Sachsen-Anhalt. Die Zufriedenheit mit der rot-roten Landesregierung sei groß. Die Spitzenkandidatin der Grünen, Müller, meinte, die Freude über den Wiedereinzug der Grünen in den Landtag in Sachsen-Anhalt werde durch das extrem krasse Ergebnis der AfD getrübt. Das BSW im Land setzt nach dem knappen Sprung über die 5%-Hürde in Sachsen-Anhalt auf Rückenwind. Das Ergebnis mache Mut, so BSW-Landeschef Schabbel.
2: Der Hersteller von Stahlfundamenten für Offshore-Windparks EEW ist in Rostock mit knapp 1000 Arbeitsplätzen einer der größten Arbeitgeber des Landes. Jahrelang lief die Produktion auf Hochtouren, doch nun drohen wirtschaftliche Einschnitte. Aus dem Ostseestudio berichtet Hannes Opel.
4: Es beginnen stürmische Zeiten für die gesamte Offshore-Windindustrie in Europa, sagt EEW-Geschäftsführer Drewes am Standort in Rostock. Zum einen liege das an einem bereits absehbaren Auftragsrückgang in Deutschland für die kommenden 2 Jahre. Die Bundesnetzagentur konnte für diese Zeiträume bislang keine neuen Offshore-Windparks ausschreiben bzw. vergeben. Das betreffe nun die gesamte Branche. Hinzu kommt, dass fertige Stahlfundamente, wie sie EEW produziert, von europäischen Schutzzöllen auf Stahl ausgenommen sind. Dies nutze die chinesische Konkurrenz, um mit deutlich günstigeren Produkten auf den europäischen Markt zu drängen. EEW prüfe momentan Maßnahmen zur Kostensenkung. Was das für die knapp 1000 Mitarbeiter genau heißt, sei aber noch nicht klar. Absehbar sei aber, so der Geschäftsführer, dass es ab dem Jahr 2029 auch wieder aufwärts gehen werde.
2: Nach dem Hackerangriff auf Berliner Landesbehörden sind im Darknet weitere gestohlene Daten veröffentlicht worden. Laut Senatskanzlei handelt es sich dabei unter anderem um Nutzernamen und Passwörter. Betroffene würden informiert. Die Hacker hatten am Freitagnachmittag ein erstes Paket mit über 1,4 Millionen teils sicherheitsrelevanten Dateien ins Netz gestellt. Diese waren bei einem Cyberangriff Mitte August abgegriffen worden. Auf Norddeutschlands größtem Weingut in Rattay startet am Vormittag die Lese. Zum allerersten Mal hoffen die Winzer, die 100.000-Liter-Marke zu knacken. Aus dem Hafen-Müritz-Studio berichtet Heike Becker.
5: Grund für die zuversichtliche Prognose: Zum ersten Mal tragen alle 175.000 Rebstöcke. Die letzten wurden vor 3 Jahren gepflanzt, so Weingutleiter Schmidt. Als erstes wird der Vollernter heute die Trauben der frühreifen Sorte Solaris, ein Weißwein, vom Feld holen. Wettertechnisch sei das Jahr ein gutes Weinjahr gewesen, so Schmidt weiter. Diesmal blieb das Weingut von Spätfrösten verschont. Lediglich im Juni und Juli, in der Wachstumsphase der Trauben, hätte es nach Wunsch der Winzer mehr regnen können. Daher seien die Trauben diesmal kleiner als sonst. Nach Solaris folgt die Lese der Rebsorten Helios, Regent und Rondo. Insgesamt werden auf Norddeutschlands größtem Weingut 16 verschiedene Rebsorten auf 35 Hektar angebaut. Die Weinlese in Rattay geht voraussichtlich bis Mitte, Ende Oktober.
0: Das Wetter für uns in Mecklenburg-Vorpommern. Der Sommer gibt nochmal alles. Die Höchstwerte heute 24 bis 26 Grad. Auch am Wasser wird es durch den Südwind nochmal schön sommerlich warm. 15 Grad haben wir aktuell in Herrensteinfeld, 16 in Zinnowitz, 17 Grad in Dorfmecklenburg. Dazu kriegen wir einen Mix aus Sonne und Wolken. Und abgesehen von ganz vereinzelten Schauern bleibt es auch die meiste Zeit trocken. 4 Minuten nach 10, NDR 1 Radio MV, der zuverlässigste Verkehrsservice für uns in Mecklenburg-Vorpommern. A20 Richtung Kreuz. Salzuckermarkt, die Ausfahrt Pasewalk Süd, die ist wegen Bauarbeiten bis ca. 17 Uhr gesperrt. Und ein bisschen mehr Zeit, 10 Minuten um genau zu sein, brauchen Sie auf der B104 auf dem Paulsdamm ab Rampe Richtung Schwerin. Da staut es sich durch eine Baustellenampel. Geblitzt wird auf der A19 Richtung Rostock, kurz vorm Warnow-Tunnel, A20 Richtung Lübeck-Höhe-Schönberg, A24 Richtung Hamburg zwischen Zarrentin und Galim, B5 Groß-Warnow Richtung Karstädt, B96 Richtung Stralsund, Höhe Rastplatz Rügenblick, B104 Kams Richtung Rampe, kurz vor der A14, die 104 Neubrandenburg, die Weitinerstraße, Höhe Reitplatz, Ortseingang Eldena, wenn Sie aus Karstädt kommen, auf der 191, B199 Görke Richtung Postloh, B321 Ortseingang Warsow, aus Schwerin kommend, Ortsausgang Hanstorf Richtung Schwan, zwischen Neukahlen und Gülitz, Rostock, der Rübersäger Chaussee, stadteinwärts, zwischen Berlin und Neustadt-Glewe, Wismar in der Wasserstraße, Höhe Zopp und die Rostocker Straße, Höhe Molkerei. Und wo stehen Sie noch, Jörg?
6: In Rostock, Schmaler Damm, direkt an der Kreuzung, wo es nach Schmal reingeht, in Richtung Groß-Klein.
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0: Einen schönen Montag, egal ob mit oder ohne Muskelkater vom Usedom-Marathon am Wochenende. Schön, dass wir gemeinsam in diesen Montagvormittag starten. Der Rest erledigt. Der Lieblingsmix, vor allem was die gute Laune angeht. Mit Dr. Alban, Lionel Richie und Diana Ross. Und los geht's mit Dua Lipa und Physical. Guten Start Ihnen in diesen Vormittag.

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0: So, genau das brauchen wir am Montagvormittag hier bei NR1 Radio MV. Schön, dass Sie mit uns arbeiten. Wenn Sie morgens um 6 schon unterwegs sind, können Sie übrigens mehr als nur Brötchen holen. Die Greifswalder Tafel, die sucht nämlich dringend ehrenamtliche Fahrerinnen und Fahrer für Lebensmittel- und Warentransporte. Walter Kienast, Vorstandsvorsitzender der Tafel in Greifswald. Was sollte der Fahrer denn mitbringen?
1: Er muss natürlich Fahrerlaubnis haben, ganz klar. Und ansonsten kommt er in ein gutes Team rein. Wir haben eine langfristig stabile Besatzung. Nicht schwer heben, also normale Kisten, so von ungefähr 20 bis 30 Kilo. Und wir fahren überwiegend im Raum Greifswald hin und wieder auch mal nach Neubrandenburg hin.
0: Und wie lange ist meine Arbeitszeit?
1: Morgens von 5.30 Uhr, da treffen sich die Kraftfahrer in aller Ruhe, fahren dann ungefähr eine Viertelstunde später los und fahren immer nach festen Tourenplan von Montag bis Samstag in Greifswald die Märkte an.
0: Das heißt, ich würde denn jeden Tag fahren oder wäre das nur ein Tag in der Woche?
1: Nein, das wird dann mit dem jeweiligen Helfer so abgesprochen. Er kann einmal die Woche fahren, er kann zweimal die Woche fahren, also mindestens einmal die Woche. In der Regel ist dann auch um 12.30 Uhr Feierabend und Sie fahren immer zu zweit.
0: Und wie viele Fahrer brauchen Sie da?
1: Ja, wenn ein oder zwei Fahrer, aber mindestens ein Fahrer würden wir kurzfristig benötigen. Wir schauen uns auch nach wie vor immer wieder auf Ersatzfahrer um. Um die restlichen Fahrer nicht zu sehr zu belasten, ist es wichtig, dass wir dann kurzfristig nochmal jemanden finden.
0: Dann drücken wir Ihnen die Daumen, dass Sie da bald fündig werden. Vielleicht hat es ja jetzt jemand gehört und sagt sich, Mensch, das wäre doch was für mich. Dann soll er sich einfach bei Ihnen melden und Sie haben hoffentlich dann wieder ausreichend Fahrer.
1: Wunderbar. Alles Gute für Sie und machen Sie weiter so.
0: Das machen wir. Ich danke Ihnen auch. Grüße nach Greifswald.
1: Gerne. Dankeschön.
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2: Und das Wetter für uns in Mecklenburg-Vorpommern. Montagvormittag, neue Woche, aber wettertechnisch fühlt es sich doch noch an wie Wochenende. Kann gerne so bleiben, es ist schön warm, es wird warm, beziehungsweise 24 bis 26 Grad die Höchstwerte, viel Sonne mit dabei, paar Wolken auch, nur ganz vereinzelt, vielleicht mal so ein Schauer. Und die Temperatur im Moment in Sukow 17 Grad, Karrendorf 18, Heiligendamm sogar schon 19. Der Drei-Tage-Trend, nicht mehr ganz so warm und auch wieder wechselhafter. Heißt also, heute unbedingt genießen. 10:30 NDR 1 Radio MV, der zuverlässigste Verkehrsservice für uns in Mecklenburg-Vorpommern. Da haben wir die A20 Rostock Richtung Kreuz-Uckermark, die Ausfahrt Pasewalk Süd. Die ist wegen Bauarbeiten bis ca. 17 Uhr gesperrt. Kreis Nordwest-Mecklenburg, die Rena-Straße zwischen Vitenze und Hörber wegen Bergungsarbeiten. Beide Richtungen gesperrt. Und auf der 104 auf dem Paulsdamm brauchen Sie ein bisschen mehr Zeit ab Rampe Richtung Schwerin. Geblitzt wird auf der A19 Richtung Rostock, kurz vom Warnow-Tunnel. A20 Richtung Lübeck, Höhe Schönberg, die A24 Richtung Berlin, Höhe Pritzwalk, B96 Stralsund Richtung A20, kurz vor der A20, die 103 in Klus Richtung Güstrow, B104 Ortsausgang Löcknitz Richtung Pasewalk, B104 Neubrandenburg, die Weitiner Straße Höhe Reitplatz, B192 Ortsausgang Penzlin Richtung Neubrandenburg, Görke Richtung Postloh, auf der B199 Ortsausgang Hanstorf Richtung Schwan, zwischen Neukahlen und Gülitz, Rostock die Rüversäger Chaussee statt einwärts. Schmaler Damm stehen sie auch Richtung Groß-Kleim. Zwischen Berlin und Neustadt-Glewe, Wismar in der Wasserstraße Höhe Zopp und Rostocker Straße Höhe Molkerei. Vielen Dank. Wenn Sie noch was haben, gerne durchrufen 0800 5959 100 oder aber Sie schicken uns eine Nachricht in der NDR MV-App. Gern auch eine Sprachnachricht.
3: Moin Moin, hier ist Andreas aus Greifswald. Ich möchte einen Blitzer verpetzen. Der steht auf der B96, dem Rügenzubringer, in der Überleitung zur A20 von Stralsund kommend in der 80er-Zone. Ich wünsche euch einen schönen Tag.
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Musik, die zum Wetter passt. Luis Fonsi zusammen mit Demi Lovato und Esha Mela Kulpa. Mensch, da freuen wir uns auch gleich noch mehr auf den sonnig warmen Feierabend. Heute hier ist NDR 1 Radio MV. 24 bis 26 Grad. Die Höchstwerte. Das schreit auf jeden Fall nochmal nach Baden. Also auch nochmal fürs Kühle nass. Wenn Sie können, machen Sie also früher Feierabend. Genießen Sie es. Nicht, dass Sie morgen sagen, Mist, hätten Sie mal, ne? Wir kommen gerne mit dem Lieblingsmix für uns in Mecklenburg-Vorpommern mit Shanice, I Love Your Smile.

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hört man seinen Namen, dann hat man doch gleich das Wochenende im Kopf, ne? Was hinter uns liegt, das war ja gestern auch richtig schön. The Weeknd mit Save Your Tears. Sie arbeiten mit dem Lieblingsmix für uns in Mecklenburg-Vorpommern. Mit dabei sind da die aktuellen Hits, die deutschen Hits und natürlich auch die Kult-Hits mit den meisten 80ern. Und weiter geht's mit der Frau, wo ich immer das Gefühl habe, bei der jeder zweiten Fußball-WM musikalisch sie ihre Finger im Spiel hat. Hier ist für sie Shakira mit Gypsy bei NR1 Radio und Pop.

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2: Und gemeinsam geht's durch diesen Montagvormittag hier bei NDR1 Radio MV. Es ist gleich 11 Uhr.
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2: Die AfD hat die Landtagswahl in Sachsen-Anhalt gewonnen, mit großem Abstand. Gegen 3:30 heute früh kam das vorläufige amtliche Endergebnis. Demnach hat die AfD 43,8% bekommen. Eva-Maria Guhl, wie haben denn die anderen Parteien abgeschnitten?
3: Ja, so die CDU von Ministerpräsident Schulze landet mit 17,2% abgeschlagen auf Platz 2. Darauf folgen die SPD mit 9,3, die Grünen mit 8,9, die Linke mit 8,6 und das BSW mit 5,3%. In Mecklenburg-Vorpommern blicken die Parteien zu einem großen Teil mit Sorge auf das Wahlergebnis. Jan Borgwardt aus der Aktuell-Redaktion.
4: Der AfD-Ministerpräsidentenkandidat Holm sprach von einer Zeitenwende. Der AfD in Mecklenburg-Vorpommern gebe dieser Triumph enormen Rückenwind, erklärte er. SPD-Ministerpräsidentin Schwesig mahnte, dieser Sieg sei gefährlich für Sachsen-Anhalt und Deutschland. In Mecklenburg-Vorpommern müsse verhindert werden, dass die AfD stärkste Kraft werde. CDU-Spitzenkandidat Peters forderte Schwesig auf, ihren Wahlkampf nicht auf die Auseinandersetzung mit der AfD zuzuspitzen. Eine solche Polarisierung, wie Schwesig sie betreibe, nutze am Ende nur der AfD. Die linken Spitzenkandidatin und Landesbildungsministerin Oldenburg sagte, in Mecklenburg-Vorpommern sei noch Luft nach oben im Ernstnehmen der Sorgen der Menschen. Die grünen Spitzenkandidatin Müller sieht im Wahlergebnis in Sachsen-Anhalt sowohl Rückenwind als auch eine Warnung für ihre Partei.
3: Nach dem überraschenden Abbruch des Fregattenprojektes auf der Wolgaster Peenewerft droht dem Schiffbaubetrieb ein großes Auftragsloch. Bundesverteidigungsminister Pistorius hatte Ende Juni das Projekt gestoppt, nachdem bereits 2,3 Milliarden Euro investiert worden waren. Martina Radke aus dem Vorpommern-Studio berichtet.
5: Auf der Peenewerft wurden bis zum Abbruch des Projektes die Hinterschiffe für die Fregatten der Klasse F-126 gebaut. Die Entscheidung, den Bau der Schiffe einzustellen, sei für alle überraschend gekommen, sagt Wolgasts Bürgermeister Schröter. Er und auch die Gewerkschaft IG Metall appellieren nun an das Bundesverteidigungsministerium, für Ersatz zu sorgen. Das Fregattenprojekt sollte ursprünglich über 5 Jahre Arbeit auf der Peenewerft sichern. Die Werft gerät eigenen Angaben zufolge im kommenden Jahr aufgrund der Entscheidung in eine Unterauslastung. Minister Pistorius hatte den Abbruch des Projektes mit erheblichen Verzögerungen auf Seiten des Generalauftragnehmers, dem niederländischen Schiffbaubetrieb Damen, und Kostensteigerungen begründet.
3: In Neubrandenburg haben Jugendliche am späten Freitagabend einen 12-Jährigen attackiert und verletzt. Ein Zeuge hatte beobachtet, wie mehrere Jugendliche auf der Straße auf ein Kind eintreten, und rief die Polizei. Der verletzte 12-Jährige kam in ein Krankenhaus. In der Umgebung konnten die Beamten einen Tatverdächtigen stellen und im Nachgang 2 weitere ermitteln. Die Jungen im Alter zwischen 12 und 15 Jahren sollen außerdem mehrere Scheiben einer Kinder- und Jugendeinrichtung mit Steinen beschädigt haben. Viele junge Menschen sind nach dem Schulabschluss unsicher, welchen Beruf sie ausüben wollen. Deshalb bietet die Schweriner Stadtbibliothek zusammen mit der Agentur für Arbeit heute eine Berufsberatung an. Marike Hansen, warum fällt die Jobsuche jungen Menschen denn so schwer?
6: Also heutzutage gibt es unzählige berufliche Möglichkeiten. Für viele Jugendliche fühlt sich das aber nicht nach Freiheit, sondern überfordernd an. Nach Jahren des fremdbestimmten, durchgetakteten Schulalltags sind viele unvorbereitet auf eigene Entscheidungen. Laut Agentur für Arbeit spielt fehlende Selbstkenntnis eine große Rolle. Was sind meine Stärken? Welcher der rund 19.000 Studiengänge in Deutschland passt zu mir? Oder bin ich doch eher Typ Ausbildung? Die Berufswahl erscheint vielen jungen Menschen als Mammutaufgabe. Hinzu kommt der Druck aus der Gesellschaft und von den Eltern, schnell einen guten Job zu finden. Die kostenlose Berufsberatung in der Schweriner Stadtbibliothek will Jugendliche bis zum 25. Lebensjahr in dieser Findungsphase unterstützen.
2: Das Wetter für uns in Mecklenburg-Vorpommern. Heute auf jeden Fall nochmal T-Shirt-Wetter bei sommerlichen Temperaturen. 24 bis 26 Grad die Höchstwerte. Auch am Wasser wird es durch den Südwind angenehm warm. Wenn Sie also können, ausnutzen. Dazu gibt es Sonne, Wolken und nur ganz wenige Schauer, wenn überhaupt. 17 Grad haben wir aktuell auf Hiddensee, 18 Grad in Neuenhagen und 19 sind es in Lindenhof. 4 nach 11, NDR 1 Radio MV, der zuverlässigste Verkehrsservice für uns in Mecklenburg-Vorpommern. A20 Rostock Richtung Kreuz Uckermark, die Ausfahrt Pasewalk Süd, die ist wegen Bauarbeiten bis ca. 17 Uhr gesperrt. Und dann haben wir noch eine Meldung aus dem Kreis Nordwest-Mecklenburg. Die Rehnaer-Straße ist zwischen Fitense und Törber wegen Bergungsarbeiten in beiden Richtungen gesperrt. Grund ist ein LKW, der die Straße blockiert. Und jetzt warten da alle auf den Abschlepper. Wenn Sie also sich auskennen, umfahren Sie das am besten weiträumig. Geblitzt wird auf der A19 Richtung Rostock kurz vom Warnow-Tunnel, A24 Richtung Hamburg zwischen Zarentin und Galin, B96 kurz vor der A20, wenn Sie aus Stralsund kommen, die 103 in Klus Richtung Güstrow, B104 Ortsausgang Löcknitz Richtung Pasewalk, B105 in Martenshagen Richtung Heidberg, Ortsausgang Penzlin Richtung Neubrandenburg auf der 192, die B199 Görke Richtung Postloh, B23 Ortseingang Warsow aus Schwerin kommend, Ortsausgang Hanstorf Richtung Schwan in Karft Richtung Wittenburg, zwischen Neukahlen und Gülitz, Rostock, Rüversheger Chaussee statt einwärts, Schmaler Damm stehen sie auch Richtung Groß-Klein, zwischen Wörbelin und Neustadt-Lebe, Wismar in der Wasserstraße Höhe Zopp und die Rostocker Straße Höhe Molkerei. Vielen Dank, Linda, Olli und Andreas. Staus und Blitzer gerne weiter kostenlos melden in der NDR am VR-App oder durchrufen bei mir hier 0800 5959 100.
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2: Und schöne Grüße gehen nach Deutschlands größter Insel Rügen, genauer gesagt nach Dranske, denn dort darf man sich jetzt ganz offiziell Ostseebad nennen. Da ist die Freude natürlich groß und die Montagslaune gesichert.
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0: Falco, Rock Me Amadeus, der deutsche Kultit aus den 80ern, im Lieblingsmix zu uns in Mecklenburg-Vorpommern, hier bei NDR1 Radio MV, einen schönen Montag.
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2: Und zwar von Sunrise Avenue mit Life Safer. Und danke an dieser Stelle auch an alle, die gestern mitgelaufen sind beim Spendenlauf gegen Krebs im Kulturpark Neubrandenburg. Fast 800 Läuferinnen und Läufer waren da am Start. Und zusammengekommen sind rund 5.000 Euro. Super Leistung.

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1: Und das Wetter für uns in Mecklenburg-Vorpommern, das bekommen Sie bei uns. Heute nochmal T-Shirt-Wetter bei sommerlichen Temperaturen. Dauert natürlich noch ein bisschen, aber es geht heute rauf auf bis zu 26 Grad. Im Moment ist natürlich noch deutlich frischer, ganz klar. 17 Grad haben wir auf Hiddensee, 18 in Neuenhagen, 19 in Lindenhof. Dazu wird es schön sonnig, beziehungsweise ist es schön sonnig. Ein paar Wolken sind auch mit dabei. Und den ein oder anderen Fleck im Land gibt es natürlich auch, wo mal ein Schauer mit dabei sein kann, wie zum Beispiel in Godendorf. Das hat uns die Ruth geschrieben. Ich hoffe, da verziehen sich dann bald die Wolken, sodass auch da die Sonne rauskommt. 11:30 haben wir es, NDR1 Radio MV, der zuverlässigste Verkehrsservice für uns in Mecklenburg-Vorpommern. A20 Rostock Richtung Kreuz-Uckermark, die Ausfahrt Pasewalk Süd. Die ist wegen Bauarbeiten bis ca. 17 Uhr noch gesperrt. Dann haben wir in Sieg, ist die Hauptstraße zwischen Kirchenweg und Alte Landstraße in beiden Richtungen wegen Wasserrohrbruchs gesperrt. Kreis Nordwest-Mecklenburg, die Rehnaer Straße zwischen Fittenze und Törber wegen Bergungsarbeiten in beiden Richtungen gesperrt. Da blockiert ein LKW die Straße und es wird auf den Abschlepper gewartet. Wenn Sie sich da auskennen, am besten also weiträumig umfahren. Und auf der Landesstraße in Richtung Groß-Ernsthof liegt kurz hinter der Straße zum Baumarkt in dem Wäldchen ein Bus im Graben. Danke Sabine fürs Bescheid geben über die NDR-MV-App. Bitte da also auch schön vorsichtig fahren. Geblitzt wird auf der A19 Richtung Rostock kurz vorm Bahnhoftunnel, A20 Richtung Lübeck Höhe Schönberg, A24 Richtung Berlin Höhe Pritzwalk, die B96 kurz vor der A20, wenn Sie aus Stralsund kommen. Die 103 Klus Richtung Güstrow, B104 Ortsausgang Löcknitz Richtung Pasewalk, B105 in Martenshagen Richtung Heidberg, B192 Ortsausgang Pinzlin Richtung Neubrandenburg, Görke Richtung Postlo auf der B199 Ortsausgang Hanstorf Richtung Schwan in Karft Richtung Wittenburg, zwischen Neukahlen und Gülitz in Rostock die Rüberseger Chaussee stadteinwärts und zwischen Berlin und Neustadt-Lewe, da stehen sie auch. Und vielen Dank an dieser Stelle an David, Heike und Boris fürs Bescheid geben. Wenn Sie auch noch was haben, gerne her damit. Kostenlos melden geht in der NDR im Vor-App oder Sie rufen an 0800 559 59 100.
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0: Bei NR1 Radio Fonds. Schön, dass Sie uns bei der Arbeit hören. Einen schönen Montag. Die einen, die haben ja am Wochenende ja, wahrscheinlich ausgeschlafen, gefrühstückt, vielleicht auch noch ein bisschen Sport gemacht, so wie ich. Und die anderen haben sich in Schwerin mit hunderten Menschen mit einer Sache abgewechselt. Und zwar mit einer Herzdruckmassage. Mehr als 80 Stunden lang, ohne Unterbrechung, an einer Übungspuppe. Und damit haben sie einen neuen Weltrekord aufgestellt. Und machen trotzdem noch weiter. Nils Sörens vom Frühstücksclub ist heute gleich nach der Sendung auch dorthin. Nils, bei wie vielen Stunden seid ihr denn jetzt?
1: So, Tatjana, wir sind jetzt bei knapp 124 Stunden. Die 128 sollen heute noch voll gemacht werden. Und die Leute stehen hier tatsächlich immer noch Schlange. Und jeder will helfen und jeder will Teil dieses Weltrekords werden. Ich habe auch gerade schon so 2-3 Minuten mal reanimiert, habe meinen Teil geleistet. Wie dann am Ende des Tages wahrscheinlich über 900 Leute, die sich beteiligt haben. Um 16 Uhr wird dann wirklich Feierabend gemacht. Und dann gehe ich mal von aus, geht hier ein großer Jubel durch die Marienplatzgalerie.
0: Das glaube ich auch. Liebe Grüße in die Marienplatzgalerie nach Schwerin. Und hinter der Aktion, muss man ja auch dazu sagen, steckt allerdings mehr als nur die Jagd nach einem Rekord. Die Veranstalter wollen zeigen, wie wichtig Herzdruckmassagen sind und dass wir im Notfall alle helfen können.
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1: Es ist der Tag nach der Landtagswahl in Sachsen-Anhalt, der Tag nach dem Sieg der AfD. 43,8% der Stimmen holten sie und ihr Spitzenkandidat Ulrich Siegmund. Petra Künzer, und der trat heute schon in Berlin auf?
2: Ja, und zwar auf der Pressekonferenz der AfD, und da gab er sich sehr selbstsicher.
3: Selbstverständlich trete ich als Ministerpräsidentenkandidat in Sachsen-Anhalt an, wenn es sich abzeichnet, dass wir eine stabile Mehrheit auf den Weg gebracht haben. Das ist heute überhaupt nicht absehbar, und deswegen ist es jetzt unser Anspruch, genau diese stabile Mehrheit in den nächsten Tagen, Wochen zu organisieren. Entweder durch die Unterstützung, und zwar vollständige Unterstützung einer Fraktion oder einzelner Abgeordneter. Aber eine Enthaltung ist für mich keine stabile Mehrheit.
2: Ja, und während in Sachsen-Anhalt die gesichert rechtsextreme AfD also nach denjenigen sucht, mit denen sie eine stabile Mehrheit erzielen könnte, ringt man in Mecklenburg-Vorpommern um Worte und Erklärungen und fragt, welche Auswirkungen der AfD-Wahlsieg im Nachbarland hier hat. In knapp zwei Wochen wird auch hier bei uns ein neuer Landtag gewählt. Stefan Luttmann fasst die hiesigen Reaktionen zusammen.
4: Ministerpräsidentin Manuela Schwesig lässt sich Zeit. Die SPD-Spitzenkandidatin will sich erst am Nachmittag zu dem AfD-Wahlsieg äußern. Interviewanfragen für den Wahlabend hatte sie im Vorfeld abgelehnt. Stattdessen verschickte Schwesig nach den ersten Hochrechnungen nur ein schriftliches Statement. Darin heißt es:
2: Zum ersten Mal in der Geschichte der Bundesrepublik haben Rechtsextremisten sehr deutlich eine Landtagswahl gewonnen. In Mecklenburg-Vorpommern kann und muss verhindert werden, dass die AfD stärkste Kraft wird.
4: Sorgen also bei den regierenden Sozialdemokraten, Jubel dagegen bei Enrico Schuld, AfD-Spitzenkandidat in Mecklenburg-Vorpommern. Er feierte in Magdeburg mit seinen Parteikollegen. Schuld sprach von einem Erdrutschsieg.
5: Man sieht, die Menschen wollen Veränderung. Veränderung wird es nur mit der AfD geben, und man muss das einfach akzeptieren, das Wahlergebnis.
4: Das Ergebnis in Sachsen-Anhalt sei auf jeden Fall Rückenwind, so Schuld. Mit aktuell 35% in der letzten Infratest-DiMAP-Umfrage im Auftrag des NDR ist die AfD allerdings weit von ihrem Ziel der Alleinregierung entfernt. Von einer Zäsur ist nach dem AfD-Wahlsieg bei der CDU die Rede. Daniel Peters, Spitzenkandidat der CDU, erteilte einer Koalition mit der AfD eine Absage. Gleiches gelte aber auch für die Linke. Es komme auf die Mitte an, so Peters.
6: Wer in Mecklenburg-Vorpommern verhindern will, dass sich Ähnliches wiederholt, der muss jetzt bürgerliche Politik wählen. Und bürgerliche Politik, das heißt CDU. Und das Ergebnis muss uns natürlich wachrütteln.
4: So sei aber Demokratie, meinte Peters mit Blick auf den Wahlsieg der AfD. Erschreckend nannte die Nummer 1 der linken Bildungsministerin Simone Oldenburg das Ergebnis in Sachsen-Anhalt. Mecklenburg-Vorpommern aber sei anders. In Schwerin gäbe es eine stabile rot-rote Landesregierung, die überwiegend positiv gesehen werde. Bei den Grünen in Mecklenburg Vorpommern fiel die Freude über den Wiedereinzug in den Magdeburger Landtag eher verhalten aus. Angesichts des, so die Spitzenkandidatin Claudia Müller, krassen Ergebnisses der AfD. Das BSW hat damit eher kein Problem. Die Landesspitze schließt eine Wahl eines AfD-Ministerpräsidenten offenbar nicht aus. Diese Nachricht schickte heute Morgen der BSW-Landesvorstand an die Mitglieder.
7: Sachsen-Anhalt hat gestern gezeigt, auf das BSW kommt es an. Und Sachsen-Anhalt zeigt noch etwas. Mit dem BSW verändern sich die politischen Verhältnisse.
4: Am Tag nach der Wahl ist klar, was das BSW meint. In Magdeburg ist die Partei bereit, einen AfD-Ministerpräsidenten ins Amt zu verhelfen.
2: Stefan Luttmann war das mit Reaktionen nach der Landtagswahl in Sachsen-Anhalt. Der Hersteller von Stahlfundamenten für Offshore-Windparks EEW in Rostock mit knapp 1000 Arbeitsplätzen ist einer der größten Arbeitgeber des Landes. Jahrelang lief die Produktion auf Hochtouren, doch nun drohen wirtschaftliche Einschnitte. Hannes Opel aus dem Ostsee-Studio hat mit dem Geschäftsführer gesprochen. Hannes, was sind denn die Gründe für die Krise?
8: Ja, das ist ein ganzes Bündel an Gründen, kann man sagen. Also zum einen geht es um den deutschen Markt, der branchenweit ins Stocken gerät, weil die Bundesnetzagentur in den vergangenen Jahren keine Flächen für neue Offshore-Windparks an Investoren verkaufen konnte.
2: Und warum nicht?
8: Das liegt wohl daran, dass die Kosten und damit die Risiken für die Investoren extrem gestiegen sind in den letzten Jahren. Und das Vergabeverfahren wurde jetzt erst dahingehend überarbeitet, dass diese höheren Risiken auch berücksichtigt werden. Ein weiterer Grund ist aber auch, dass die Stahlfundamente, die EEW ja herstellt, als fertige Produkte nicht unter die Schutzzölle fallen, die Europa insbesondere gegen China verhängt hat. Das heißt also, Stahl als Rohstoff wird mit hohen Zöllen belegt, fertige Fundamente, die aber aus bis zu 2000 Tonnen Stahl bestehen, nicht. Und damit kann die chinesische Konkurrenz ihre Fundamente nun bis zu 40% günstiger in Europa anbieten. Und schließlich ist der US-amerikanische Markt unter der aktuellen Trump-Regierung komplett zusammengebrochen. Also wirklich keine rosigen Zeiten im Moment.
2: Und was heißt das jetzt genau für die Mitarbeiter und den Standort?
8: Ja, was das genau heißt, hat die Geschäftsführung nicht gesagt. Aber es wird wohl zwangsläufig Maßnahmen zur Kostensenkung geben, was auch immer das genau beinhaltet. Gleichzeitig wurde aber auch betont, dass der Standort nicht in Gefahr sei und man ab 2029 bereits wieder mit einer deutlich besseren Auftragslage rechne. Also es wird 2 Jahre Flaute geben, aber man versuche die Mitarbeiter natürlich zu halten, vor allem auch, weil die nun anstehenden Auktionen von Offshore-Parks für die Jahre ab 2030 wieder sehr viel mehr Absatz versprechen würden.
2: Vielen Dank für die Informationen, Hannes Uppel aus dem Ostseestudio. Und jetzt weitere Meldungen. Im VW-Werk in Osnabrück sollen bald keine Autos mehr, sondern Rüstungsgüter gebaut werden. Auf dem Weg dahin hat der Konzern heute eine weitere Hürde genommen. Gemeinsam mit dem Land Niedersachsen und dem Investor Aurelius Capital wurden Eckpunkte für einen Verkauf der Fabrik vereinbart. Der Schritt gilt als Voraussetzung dafür, dass in Osnabrück für einen israelischen Rüstungskonzern produziert wird. Bislang blockiert Qatar als VW-Aktionär die Pläne. In dem Werk geht es um 2000 Jobs. Die Autoproduktion läuft nächstes Jahr aus. Die Polizei fahndet nach den Angriffen auf das deutsche Stromnetz weiter nach dem mutmaßlichen Täter. Die Polizei hatte zuletzt im Hambacher Forst bei Köln nach dem 48 Jahre alten Verdächtigen gesucht, ohne Ergebnis. In der vergangenen Woche hatte es Anschläge auf Stromleitungen in Nordrhein-Westfalen, Brandenburg und Sachsen gegeben, Länder mit Braunkohlekraftwerken. Bundesinnenminister Dobrindt sagte, bei den Sabotageakten handele es sich sehr wahrscheinlich um Klimaterrorismus eines Einzeltäters. In Anklam startet heute die Zuckerrübenkampagne. Die Landwirte rechnen auch in diesem Jahr wie im vergangenen mit einem guten Ertrag und einem hohen Zuckergehalt. Bis Mitte oder Ende Januar liefern Bauern Zuckerrüben in das Anklamer Zuckerwerk, um dort die Produktion zu füttern. Die Landwirtschaft leide aktuell unter gestiegenen Kosten durch hohe Treibstoffpreise, die Auflagen für EU-zertifizierten Anbau sowie unter dem Preisdruck von Billigimporten aus dem Ausland, heißt es aus der Branche. 12:07 zu einer Mittagsshow kompakt auf NR1 Radio MV. Die Waldbrände in Lübtheen und dieses Jahr im Müritz-Nationalpark haben gezeigt, die Hinterlassenschaften von Armeen und Kriegen beschäftigen uns auch nach Jahrzehnten des Friedens. Und nicht nur an Land, auch in den Meeren vor unserer Haustür. In Nord- und Ostsee liegen geschätzt 1,6 Millionen Tonnen alter Munition und die muss jetzt geborgen werden. Vor Boltenhagen hat es dazu ein Pilotprojekt gegeben. Christoph Kümritz aus unserer Redaktion Landwirtschaft, Umwelt und Natur. Warum genau drängt die Zeit dann so?
9: Die Munition, also die Hüllen von Granaten und Patronen, die zersetzen sich im Salzwasser immer stärker und dadurch liegen die Explosivstoffe frei, also TNT zum Beispiel. Und obwohl TNT nicht wasserlöslich ist, bestimmte krebserregende Stoffe lösen sich trotzdem daraus und gelangen ins Wasser. An sogenannten Versenkungsstellen sind bei Muscheln und Fischen schon Lebertumore festgestellt worden. Bedeutet, das Gift gelangt auch in unsere Nahrungskette. Darüber hat sich nach 1945 niemand Gedanken gemacht. Die Zeit war einfach eine ganz andere, als große Mengen von Wehrmachtsmunition entsorgt werden mussten und sie oftmals schlicht ins Meer gekippt wurde.
2: Nun soll die Munition da also raus, aber wie geht das?
9: Na, vor allem ist das nicht so einfach. Da gibt es 2 entscheidende Probleme. Das eine, so ganz genau weiß niemand, wo die ganze Munition damals verklappt worden ist. Das andere, und daran wird gerade intensiv gearbeitet, ist die Frage, wie bekommen wir die Munition aus dem Meer? Der Zustand ist sehr unterschiedlich. Mal ist aus der Munition ein riesiger Klumpen geworden und dann wieder bröselt sie den Tauchern durch die Finger. Dabei kommt unter Umständen noch mehr Gift ins Wasser. Wir haben die Taucher vor Boltenhagen bei ihrer Arbeit an einer Versenkungsstelle begleitet. Dabei sind wir auch der Frage nachgegangen, was passiert eigentlich, wenn die gefährliche Munition aus dem Wasser raus ist? Dann muss sie immer noch vernichtet werden. Das passiert aktuell an Land. Später sollen Spezialschiffe den ganzen Prozess abwickeln, und zwar gleich auf dem Meer.
2: Vielen Dank, Christoph Kümritz. Ja, und die ganze Nordreportage, Granaten, Patronen, Giftstoffe, Munitionsbergung in der Ostsee sind Sie heute Abend um 18.15 Uhr im NDR-Fernsehen oder auch schon jetzt in der ARD-Mediathek.
1: Vielen Dank, das war die Mittagsschau kompakt. Wir schauen mal aufs Wetter für uns in Mecklenburg-Vorpommern. 18 Grad sind es da aktuell in Lübs, 19 in Trassenheide, 20 haben wir bereits in Stralsund. Der Sommer gibt ja heute nochmal alles. Die Höchstwerte 24 bis 26 Grad, die erreichen wir heute also noch. Auch am Wasser wird es durch den Südwind nochmal sommerlich warm. Und wir kriegen einen Mix aus Sonne und Wolken. Abgesehen von ganz vereinzelten Schauern bleibt es auch die meiste Zeit trocken. Und den Rest der Woche, den gucken wir uns auch an, dann gleich um 12:30 gemeinsam mit unserer NDR-Wetterexpertin Michaela Koschak. 10:10, NR1 Radio MV, der zuverlässigste Verkehrsservice für uns in Mecklenburg-Vorpommern. A20 Rostock Richtung Kreuz-Uckermark, die Ausfahrt Pasewalke Süd, die ist wegen Bauarbeiten bis ca. 17 Uhr gesperrt. Und im Kreis Nordwest-Mecklenburg die Rena-Straße noch gesperrt zwischen Fitense und Törber wegen Bergungsarbeiten. Auch hier beide Richtungen davon betroffen. Geblitzt wird auf der A20 Richtung Lübeck, Höhe Schönberg, die A24 Richtung Hamburg zwischen Zarrentin und Galin, B5 Groß-Warnow Richtung Karstädt, B96 kurz vor der A20, wenn Sie aus Stralsund kommen. B96 Richtung Stralsund, Höheparkplatz zu Rügenblick. Die 104 Ortsausgang Löcknitz Richtung Pasewalk. B105 in Martenshagen Richtung Heidberg. Die 110 zwischen Jarmen und Nezo. B191 Ortseingang Eldena, wenn Sie aus Karstädt kommen. Zwischen Lankengranitz und Seerams auf der 196 auf Rügen. Die B199 Görke Richtung Postloh. In Karft Richtung Wittenburg. In Neumokran Richtung Sassnitz. Rostock, Röversheger, Chaussee. Stadt einwärts zwischen Berlin und Neustadt-Lewe und Wismar an der Wasserstraße Höhe Zopp. Vielen Dank an Andrea und Bille. Staus und Blitzer melden Sie kostenlos in der NDR am V-App oder aber Sie rufen einfach durch 0800 5959 100.
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0: Also damit war nicht unbedingt zu rechnen. Wir sind beim Sport hier bei NDR 1 Radio MV, also mit dem natürlich schon. Gestern hat es in der ersten Fußball-Bundesliga zwei überraschende Ergebnisse gegeben. Der HSV hat zu Hause 0:5 gegen Mainz verloren. Und der FC Augsburg, der ist nach einem 4:1 in Frankfurt neuer Tabellenführer. Aber es lohnt sich auch noch mal ein Blick nach Italien. Jan Dittjogait aus unserer Sportredaktion. Was ist denn da passiert?
1: Das hat gestern Abend das Debüt von Nick Woltemade im Trikot von Juventus Turin gegeben. Der deutsche Nationalspieler ist ja von Newcastle United ausgeliehen worden. Woltemade ist im Heimspiel gegen den AC Mailand in der 76. Minute eingewechselt worden und holte dann in der Nachspielzeit den Freistoß raus, der Juve immerhin noch ein 1:1 gebracht hat. Und Trainer Luciano Spalletti, der hat Nick Woltemade übrigens mit einem Friesenpferd verglichen. Er ist statuenhaft, wird körperlich etwas einschüchternd, ist aber dann wieder sehr lieb und lässt sich gerne streicheln und reiten. So schönes, der Juve-Coach.
0: Schönes Kompliment. Ja, nächstes Thema ist Tennis. Da laufen ja gerade noch die US Open. Das ist das letzte Grand-Slam-Turnier des Jahres. Wie ist der Start in die zweite Woche gelaufen?
1: Es gibt die ersten Viertelfinalisten, allen voran Carlos Alcaraz. Der Spanier präsentiert sich trotz langer Verletzungspause schon wieder in Topform und besiegte den US-Amerikaner Tommy Paul in 3 Sätzen. Letzter Deutscher in den Einzelwettbewerben ist ja Alexander Zverev. Der Nummer 1 gesetzte Hamburger trifft in der kommenden Nacht auf den Italiener Luciano Darderi und will dann in die Runde der letzten 8 einziehen. Und eine Prügelattacke hat in der ersten Judo-Bundesliga für einen Skandal gesorgt. Der Georgier Akaki Japaridze hatte nach einem Kampf für Leipzig den deutschen Olympiastarter Timo Cavelius krankenhausreif geschlagen. Cavelius erlitt einen Kieferbruch und verlor 2 Zähne. Er fällt damit für die in einem Monat anstehende Weltmeisterschaft aus. Der mutmaßliche Täter soll wieder zurück in seine Heimat sein. Der Vorfall soll jetzt strafrechtlich und sportrechtlich aufgearbeitet werden.
0: Das waren die neuesten Informationen vom Sport hier bei NDR 1 Radio MV von und mit Jan Dittjogait. Vielen Dank.

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3: Und es ist 12:30, Zeit für unser Wetter. Gemeinsam mit unserer NDR-Wetterexpertin Michaela Koschak aus dem Wetterstudio Kap Arkona auf der Insel Rügen. Hallo Michaela.
4: Hallo, liebe Tatjana.
3: Heute ist ja wieder so ein Tag, an dem man sagt, oder an dem es heißt, genießen. Wer weiß, wann wieder so einer kommt. Und bis wir die 26 Grad, die wir ja maximal bekommen, die bekommt ja nicht jeder, aber zu spüren bekommen, dauert es allerdings noch ein bisschen, ne?
4: Das dauert noch ein bisschen. Vor allem ja im Süden, wie angekündigt, sind ja doch noch ein paar Wolkenfelder langgezogen. Hier noch so um die 17 Grad, zum Beispiel gerade in Feldberg. Aber jetzt der Nachmittag wird ja für viele wirklich heiter, teils sonnig. Und so 15, 16, 17 Uhr werden wir an der Elbe bis zu 26 Grad schaffen. Aber auch ansonsten an den Küsten, da wir ja so Südwind haben, Temperaturen bis zu 24 Grad. Im äußersten Südosten werden wir so 22, 23 bekommen. Aber auch die fühlen sich natürlich mit Sonnenschein und wenig Wind richtig gut an.
3: Ich war gestern in Boltenhagen und da waren es nur 19 Grad, aber eins muss ich der Sonne lassen, die hat noch ordentlich Kraft. Also das war gut warm.
4: Das ist September. Genau. Ja. Noch ist ja offiziell Sommer und die wird auch noch ordentlich scheinen. Wie gesagt, heute Nachmittag in der Nacht wird dann auch diese milde Luft uns erhalten bleiben. Das heißt, die Tiefstemperaturen liegen zum Teil nur bei 17 Grad an den Küsten. Das ist wirklich eine milde, laue Sommernacht. 13 Grad wird es so Richtung Brummer Berge gehen. Aber morgen, bevor die Kaltfront kommt, haben die Modelle jetzt doch nochmal auch richtig warme Luft in Vorpommern sich ausgedacht. Das heißt, so Richtung Stettiner Haff, Richtung Brummer Berge, Randow, 25, 26 Grad morgen nochmal. Ansonsten wird es aber auch noch mild bei 22 bis 23 Grad. Es gibt deutlich mehr Wolken als heute. Es lockert zwar zwischendurch auch mal auf, aber zum Nachmittag hin werden die Wolken dann in Mecklenburg dichter von Südwesten her, können ein paar Schauer und einzelne Gewitter reinziehen. Also dann ist erst einmal Schluss, denn Mittwoch wirklich nur noch 18, 19 Grad. Donnerstag nur noch 18, 19 Grad. Ja, Freitag um die 20 Grad, aber so richtig, so auf wirkliches Sommerniveau schaffen wir es erst einmal nicht. Ganz ausgeschlossen ist es nicht, aber man sollte es wirklich genießen, weil wir haben September. Viel Chancen bestehen ja nicht mehr.
3: Das stimmt allerdings. Wir werden dich beim Wort nehmen, so rum, genau. Schönen Nachmittag dir und genieß die Sonne, ne?
4: Das mach auch du nachher zum Feierabend. Tschüss.
3: Ja, 2 Minuten nach 12:30. 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Kreis Nordwest-Mecklenburg, die Rehner Straße ist zwischen Fittenze und Törber wegen Bergungsarbeiten in beiden Richtungen noch gesperrt. Dann wird geblitzt auf der A20 Richtung Lübeck-Hürschönberg und Hörersplatz Mühlenberg. A24 Richtung Hamburg zwischen Zarentin und Galim, die 24 Richtung Berlin Höhe Pritzwalk, B96 kurz vor der A20, wenn Sie da aus Stralsund kommen, Ortsausgang Löcknitz Richtung Pasewalk auf der B104, B110 zwischen Jarmen und Nezow, die 196 zwischen Langengranitz und Seerams, Görke Richtung Postel auf der 199, die B23 Ortseingang Warsow, wenn Sie aus Schwerin kommen, Kaft Richtung Wittenburg, in Neumukran Richtung Sassnitz, Rostock-Röversheger Chaussee Stadt einwärts zwischen Berlin und Neustadt-Glewe und in Wismar in der Wasserstraße Höhe Zopp. Vielen Dank an Helga, Karin und Marc, Staus und Blitzer. Melden Sie gerne weiterhin kostenlos in der NDR am V-App oder Sie rufen durch 0800 5959 100.
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1: Mit Konrad Buchwald. Guten Tag. Dranske auf Rügen darf sich jetzt offiziell Ostseebad nennen. Laut Bürgermeister Lothar Kuhn bedeutet dieses Prädikat in erster Linie einen Imagegewinn. Mit dem Titel Ostseebad habe die Gemeinde nun schwarz auf weiß, dass sie bestimmte Bedingungen wie eine hohe Wasser- und Luftqualität erfüllt. Anders als zum Beispiel Binz punkte Dranske mit der Natur, der Weitläufigkeit und Angeboten wie Wasser- und Reitsport. Autofahrer müssen sich in Vorpommern weiter auf Verkehrseinschränkungen einstellen. Sowohl die B109 bei Karlsburg als auch die B196 bei Barbe werden für Sanierungsarbeiten halbseitig gesperrt. Bei Zieten bekommt die Landstraße 263 eine neue Asphaltschicht und wird dafür voll gesperrt. Eine weiträumige Umleitung ist ausgeschildert. Der Landkreis Vorpommern-Greifswald erneuert von heute an die Kreisstraßen 18 auf der Strecke vom Abzweig Groß-Bünzow bis Parmitz und von Parmitz bis zum Abzweig Steinfurt-Wahl. Die Kreisstraße 106 wird zwischen dem Abzweig Neubuchholz und Brok auf einer Länge von etwa einem Kilometer erneuert. Der MSC Jarmen ist mit einer Niederlage in die Playoffs um die deutsche Motoballmeisterschaft gestartet. Die Vorpommern verloren mit 3:8 bei Komet Durmersheim in Baden-Württemberg. Das Rückspiel in Jarmen steht am kommenden Sonnabend an. Und das DRK sucht heute Blutspender in Altenkirchen, und zwar von 15 bis 18:30 Uhr in der regionalen Schule.
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genau die richtige Portion, die wir brauchen, ne? Gegen den Lieblingsmix für uns im Mecklenburg-Vorpommern hat Foodkoma keine Chance. Hier ist NR1 Radio MV. Kommen Sie gut in Richtung Montag, Feierabend. Gleich ab 1 mit Ralf Markert. Und wir hören uns dann gerne morgen wieder ab 10. Schönen Nachmittag.

0: Die größten Kulthits der 80er in meinem Lieblingsmix. Hier ist NDR 1 Radio MV. Ich bin Ralf Markert. Auf geht's in den Nachmittag. Die Zeit 13 Uhr.
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0: Nach der Wahl in Sachsen-Anhalt und dem Sieg der AfD blicken jetzt viele auf unser Land, auf Mecklenburg-Vorpommern. Christian Schewe, wir wählen ja in knapp 2 Wochen einen neuen Landtag.
2: Ja, genau, am 20. September. Und die AfD hier im Land, die setzt nach ihrem Erfolg in Sachsen-Anhalt mit 43,8% auf Rückenwind. Die regierende SPD will einen Erfolg der AfD dagegen verhindern. Die Reaktionen auf die Wahl in Sachsen-Anhalt fasst Stefan Ludmann zusammen.
3: Ministerpräsidentin Schwesig formulierte es deutlich: Zum ersten Mal in der Geschichte der Bundesrepublik hätten Rechtsextremisten eine Landtagswahl gewonnen. Das sei gefährlich und müsse in Mecklenburg-Vorpommern verhindert werden, so die SPD-Spitzenkandidatin. AfD-Spitzenkandidat Schulz sagte dagegen, die Menschen wollten einen Politikwechsel. Seine Partei werde in den nächsten 2 Wochen alles für einen Wahlsieg tun. Gleiches kündigte CDU-Spitzenkandidat Peters für seine Partei an. Nur die bürgerliche Mitte könne eine Polarisierung zwischen rechts und links verhindern. Die Nummer 1 der Linken, Bildungsministerin Oldenburg, sagte, Mecklenburg-Vorpommern sei nicht Sachsen-Anhalt. Die Zufriedenheit mit der rot-roten Landesregierung sei groß. Die Spitzenkandidatin der Grünen Müller meinte, die Freude über den Wiedereinzug der Grünen in den Landtag in Sachsen-Anhalt werde durch das extrem krasse Ergebnis der AfD getrübt. Das BSW im Land setzte nach dem knappen Sprung über die 5%-Hürde in Sachsen-Anhalt auf Rückenwind. Das Ergebnis mache Mut, so BSW-Landeschef Schabbel.
2: Nach dem überraschenden Abbruch des Fregattenprojektes auf der Wolgaster Peenewerft droht dem Schiffbaubetrieb ein großes Auftragsloch. Bundesverteidigungsminister Pistorius hatte Ende Juni das Projekt gestoppt, nachdem bereits 2,3 Milliarden Euro investiert worden waren. Martina Radke aus dem Vorpommern-Studio.
4: Auf der Peenewerft wurden bis zum Abbruch des Projektes die Hinterschiffe für die Fregatten der Klasse F-126 gebaut. Die Entscheidung, den Bau der Schiffe einzustellen, sei für alle überraschend gekommen, sagt Wolgasts Bürgermeister Schröter. Er und auch die Gewerkschaft IG Metall appellieren nun an das Bundesverteidigungsministerium, für Ersatz zu sorgen. Das Fregattenprojekt sollte ursprünglich über 5 Jahre Arbeit auf der Peenewerft sichern. Die Werft gerät eigenen Angaben zufolge im kommenden Jahr aufgrund der Entscheidung in eine Unterauslastung. Minister Pistorius hatte den Abbruch des Projektes mit erheblichen Verzögerungen auf Seiten des Generalauftragnehmers, dem niederländischen Schiffbaubetrieb Damen, und Kostensteigerungen begründet.
2: Die Polizei fahndet nach den Angriffen auf das deutsche Stromnetz weiter nach dem mutmaßlichen Täter. Die Polizei hatte zuletzt im Hambacher Forst bei Köln nach dem 48 Jahre alten Verdächtigen gesucht, allerdings ohne Ergebnis. In seiner Wohnung wurde Sprengstoff gefunden. Bundesinnenminister Dobrindt sagte, bei den Sabotageakten in mehreren Bundesländern handle es sich sehr wahrscheinlich um Klimaterrorismus eines Einzeltäters. Die Landwirte in Mecklenburg-Vorpommern erwarten eine gute Zuckerrübenernte. Auf rund 26.400 Hektar wachsen in diesem Jahr Zuckerrüben. Im Rekordjahr 2025 waren die Rüben auf 28.500 Hektar angebaut worden, wie das Landwirtschaftsministerium dazu mitteilt. In diesem Jahr traten Blattläuse und Blattkrankheiten deutlich schwächer auf als im Vorjahr. Außerdem war die Wasserversorgung für die Vegetation ausreichend gesichert, heißt es weiter. 2 Arztpraxen im Landkreis Rostock sind in den vergangenen Wochen Opfer von Trickbetrügern geworden. Der Schaden beträgt etwa 250.000 Euro. Aus dem Ostseestudio Steffen Baxalari.
5: Ausgangspunkt war ein gefälschtes Bankschreiben, das dazu aufforderte, einen QR-Code zu scannen, um digitale Zugänge zu verifizieren. Die Opfer landeten dann auf einer gefälschten Internetseite der Bank. Ein angeblicher Mitarbeiter meldete sich dann per Telefon. Unter dem Vorwand, eine verdächtige Kontoverbindung überprüfen zu müssen, schaffte es der Betrüger, mehrere Zahlungsvorgänge durch eine Freigabe über die TAN-App zu veranlassen. Eine Praxis verlor so 230.000 Euro, eine andere mehrere 10.000 Euro. Nach NDR-Recherchen haben im Raum Rostock zahlreiche Arztpraxen dieses Schreiben bekommen.
0: Angenehme Temperaturen, nicht zu kalt, nicht zu warm. Ich hoffe, Ihnen passt das auch einigermaßen. Darßerort derzeit offiziell 22 Grad, die kleine Insel Film 19 Grad. Und dann schauen wir noch mal zu Ihnen nach Beutzenburg, 22 Grad. Und wie geht's weiter mit dem Wetter bei uns in Mecklenburg-Vorpommern? Kommende Nacht so 13 bis 17 Grad. Und morgen dann viele Wolken, zwischendurch auch mal Sonne. Aber wir werden den Schirm wieder brauchen, denn morgen Nachmittag von Westen her Schauer und Gewitter vorhergesagt. Und es wird noch ein bisschen wärmer, morgen bis zu 26 Grad. Mittwoch geht's wieder. wieder runter mit den Temperaturen und es bleibt dann wechselhaft. 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A20, Rostock Richtung Kreuz Uckermark. Die Ausfahrt Pasewalk Süd ist wegen Bauarbeiten bis ca. 17 Uhr gesperrt. Dann der Kreis Nordwest-Mecklenburg. Die Rehnerstraße ist zwischen Witense und Törber wegen Bergungsarbeiten derzeit in beiden Richtungen gesperrt. Grund ist dort ein LKW, der die Straße blockiert. Abschlepper sind unterwegs. Geblitzt wird auf der A20 Richtung Lübeck, einmal in Höhe Schönberg, einmal am Rastplatz Mühlenberg. Dann die A24 Richtung Hamburg zwischen Zarrentin und Galin, Richtung Berlin in Höhe Pritzwalk. Weiter geht's auf der B5 Großwarnow Richtung Karstädt, B96 kurz vor der A20 aus Stralsund kommt und Richtung Stralsund in Höhe Rastplatz Rügenblick. Dann die 105 Martenshagen Richtung Stralsund, die 110 zwischen Jamen und Nezow. Dann die 191 Ortseingang Eldena aus Karstädt kommt und die 192 Ortsausgang Penzlin Richtung Neubrandenburg. Auf der 196 aufgebaut zwischen Lankengranitz und Seerams, die 199 Görke Richtung Postloh, die 321 Ortseingang Warsow aus Schwerin kommt und in Karft Richtung Wittenburg. Dann in Neumokran Richtung Sassnitz, in Rostock Röversheger Chaussee stadteinwärts zwischen Wöbelin und Neustadt-Lewe und in Wismar Wasserstraße dort am Busbahnhof. Und wer ist noch dran? Ich glaube, André hat noch einen, ne?
6: Ja, das ist die B104. Ortsausgang Glöcknitz in Richtung Grenze wird an der Feuerwehr geblitzt aus einer Blitzertonne.
0: Jawohl, ist notiert. Danke fürs Melden. Danke auch an Helga zum Beispiel. Und wenn Sie irgendwo noch Staus oder Blitzer entdeckt haben, einfach her damit. Sie erreichen uns über die NDRMV-App oder anrufen 0800 5959 100.
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0: Und mit mehr Musik geht es in diesen Montagnachmittag, der erste Tag der Woche. Immer ein bisschen schwierig, aber wir geben Vollgas mit Zucchero, mit Ottawa und der aktuelle Hit mit George Ezra, Paradise. Das ist der Lieblingsmix, NDR 1 Radio.

0: Die Kult-Hits im Lieblingsmix hier auf NDR 1 Radio MV. Mit Zuckerrohr geht's durch den Nachmittag. My Love. Und wie sieht's aus? 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

es einen Planeten, auf dem intelligente Wesen leben. Sie sehen vielleicht genauso aus wie wir. Und auf diesem Planeten gibt es Bibliotheken voll mit Büchern, geschrieben von Dichtern, Philosophen und Wissenschaftlern. Und vielleicht, wenn auf der Welt der Hass und die Gier so groß werden, dass nichts, aber auch nichts mehr sie retten kann, dann vielleicht gibt es dort auch ein Buch, das heißt Der Untergang der Erde. Es wird über uns berichten, über unser Leben, über unseren Tod und über Feuer, das so groß war, dass keine Tränen es löschen konnten. Bis hin zur letzten Sekunde, als die Erde aufhörte zu existieren.

Ich bin Ralf Markert. Ich gebe zu, ich habe damals lieber Big in Japan von Alpha Will gehört. Es war nämlich genau das gleiche Jahr. 1984, für mich eines der stärksten 80er Jahre überhaupt. Und dann hat Maschine diesen wunderbaren Police-Hit zusammen nochmal mit Nessie aufgenommen. Das Buch hier im Lieblingsmix auf NDR1 Radio MV, denn die deutschen Hits, die hören Sie immer hier bei uns. Dazu kommen die großen Kult-Hits. Und der nächste aktuelle jetzt mit Camerad, Be Mine.

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1: Das Sommergefühl, das kommt zurück. Heute vielleicht noch ein bisschen zaghaft. Heute noch so ein Mix aus Sonne und Wolken. 22 Grad Capacona und im Landesinneren aber stellenweise schon so um die 26. Kommende Nacht haben wir dann stellenweise sternklaren Himmel, geringe Bewölkung, 13 bis 17 Grad. Und morgen, jawohl, es sind Schauer und Gewitter dabei. Aber 22 Grad an der See, 26 Grad am Stettiner Haff. Erst zum Mittwoch hin kühlt es sich ein wenig ab und der Drei-Tage-Trend heißt dann Richtung Donnerstag, Freitag zum Beispiel immer so 18, 20 Grad höchstens und ein bisschen wechselhaft. 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A20, Rostock Richtung Kreuz Uckermark, Ausfahrt Pasewalk Süd wegen Bauarbeiten bis ca. 17 Uhr gesperrt. Dann der Kreis Rostock, die Krakower Chaussee zwischen A19 Linstow und Linstow nach einem Unfall in beiden Richtungen gesperrt. Geblitzt wird auf der A20 Richtung Lübeck in Höhe Schönberg, dann die A20 Richtung Lübeck in Höhe Rastplatz Mühlenberg, die A24 Richtung Hamburg zwischen Zarentin und Galin und nochmal die 24 Richtung Berlin in Höhe Pritzwalk. B5 Großwarnow Richtung Karstädt, B96 kurz vor der A20 aus Stralsund kommt und die 96 Richtung Stralsund in Höhe Rastplatz Rügenblick. Dann die B104 Ortsausgang Glöcknitz Richtung Pasewalk, die 105 Martenshagen Richtung Stralsund und die 110 zwischen Jarmen und Nezow. Die 191, Ortseingang Eldena aus Karstädt kommen. Die 192, Ortsausgang Penzlin Richtung Neubrandenburg. Und auf der Insel Rügen, die 196 zwischen Lankengranitz und Seerams. Dann die 199, Görke Richtung Postloh. Die 321, Ortseingang Warsow aus Schwerin kommt. In Karft haben sie aufgebaut Richtung Wittenburg. In Neumukran Richtung Sassnitz. In Rostock, Röversäger Chaussee stadteinwärts zwischen Wörbelin und Neustadt-Lewe. Und dann noch einer von Ihnen gewählt in Wismar in der Wasserstraße. Danke fürs Melden an Linda und auch an Andreas. Und wenn Sie irgendwo Staus oder Blitze entdeckt haben, immer her damit. Sie erreichen uns über die NDR-MV-App oder Sie rufen an 0800 5959 100.
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0: Hunderttausende Tonnen von Munition einfach so in die Ostsee gekippt, zum Beispiel auch vor Boldenhagen. Nach dem Zweiten Weltkrieg interessierte sich niemand für die Umwelt oder auch für die Spätfolgen. Bei der Arbeit, NDR1 Rad MV ist hier. Jetzt, mehr als 80 Jahre später, haben sich Patronengranaten so weit aufgelöst, dass es wirklich gefährlich wird. Und dabei geht es nicht darum, dass die Munition explodieren könnte, sondern es geht um Gifte, die Krebs auslösen. Robert Molitor vom Munitionsbergungsdienst.
1: 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Da hat man das schon nachgewiesen, eine erhöhte Anzahl von Lebertumoren. 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

Was eine interessante Geschichte. Klar, einer der größten Kulthits aus den 80ern. Und ein gewisser Vince Clark, der war damals gerade weg von Depeche Mode und hat gesagt, Leute, ihr macht euer Ding, ich mach meins. Und er hat seins zusammen mit Alison Moyet gemacht. Diese wunderbare Band, die er so gegründet. Eine der ganz großen Kulthits der 80er. Die meisten 80er immer im Lieblingsmix. NDR 1 Radio MV. Hier bei der Arbeit. Dann schon gleich mit dem nächsten deutschen Titel. Adel Tawil zusammen mit Cassandra Steen. Die Baune Stadt.

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1: Nach ihrem Erfolg bei der Landtagswahl in Sachsen-Anhalt sucht die AfD jetzt nach einem Weg, den Ministerpräsidenten zu stellen und streckt ihre Fühler in alle Richtungen aus. Denn trotz der 43,8% hat die AfD die angestrebte absolute Mehrheit verfehlt, Christian Schewe.
2: Genau, unterdessen berät die CDU nun, der große Verlierer ja der Wahl, über Konsequenzen. Am Mittag trat der Bundeskanzler und CDU-Chef Merz in Berlin vor die Mikrofone. Er wolle am Reformkurs festhalten, sagt er.
3: Wir sind alle zutiefst schockiert. Wir haben es in dieser Form so nicht erwartet. Wir haben es selbstverständlich zu akzeptieren, aber mit dem gestrigen Tag hat sich nicht nur in Sachsen-Anhalt etwas verändert, sondern in ganz Deutschland. Und dieses Wahlergebnis wird Auswirkungen haben. Das macht etwas mit uns, auch mit mir persönlich. Und ich muss einräumen, dies ist die schwerste Wahlniederlage, die die CDU seit Jahren, seit Jahrzehnten eingefahren hat. Unser Land braucht grundlegende Reformen. Dass wir sie auch nicht nur rational begründen, sondern emotional vermitteln müssen, ist jetzt eine gemeinsame Aufgabe, der ich mich auch stelle.
2: Bundeskanzler Merz. Autofahrer, die von Greifswald aus zur A20 wollen, müssen ab jetzt mit Einschränkungen rechnen. In mehreren Dörfern sind Sitzblockaden auf den Straßen angekündigt. Moritz Schröder aus dem Vorpommern-Studio in Greifswald. Wo genau?
4: Auf der Strecke Dersekow-Friedrichsfelde, 13hausen und Griebenow wollen Anwohner mit Sitzblockaden gegen den stark gestiegenen Verkehr demonstrieren. Durch die Baustelle zwischen Greifswald und Griebenow würden jetzt viel mehr Autofahrer über die Dörfer fahren und das teils rücksichtslos, etwa mit Tempo 80. Direkt vor dem Kindergarten in Dersekow, heißt es von den Organisatoren der Demo. Dabei seien die betroffenen Dörfer gar nicht Teil der offiziellen Baustellenumleitung. Allerdings würden viele Navigationssysteme diese Strecke vorschlagen. Wer nach Greifswald oder in die Gegenrichtung zur A20 fahren will, sollte deshalb die offiziell ausgeschilderte Umleitung über Lötz und Görmin nehmen. Die Sitzblockaden dauern etwa bis 16 Uhr an.
2: In Anklam startet heute die Zuckerrübenkampagne. Im vergangenen Jahr waren die Landwirte mit dem Ertrag der Ernte recht zufrieden. Lars Engelbrecht aus dem Vorpommern-Studio. Was erwarten die Landwirte für diese Erntesaison?
5: Sie rechnen erneut mit einem guten Ertrag und einem hohen Zuckergehalt, so Christian Ehlers vom Anklammer Anbauerverband für Zuckerrüben. Bis Mitte oder Ende Januar liefern Bauern und Landwirte kontinuierlich Zuckerrüben in das Anklammer Zuckerwerk. Aus ihnen wird hauptsächlich Weißzucker produziert. Das ist der haushaltsübliche Zucker für Lebensmittel. In der Anlage entsteht aber auch hochreines Bioethanol für den industriellen Bedarf sowie Biomethan, Futtermittel und Dünger. Aufgrund der niedrigen Zuckerpreise läuft das Werk defizitär. Die Branche sieht sich durch Billigimporte aus dem EU-Ausland unter Druck. Auch mit der aktuellen Diskussion um die Zuckersteuer bringe die Politik einen weiteren Unsicherheitsfaktor in den Erhalt des Zuckerwerks in Anklam auf das Tableau.
2: Die Polizei fahndet nach den Angriffen auf das deutsche Stromnetz weiter nach dem mutmaßlichen Täter. Die Polizei hatte zuletzt im Hambacher Forst bei Köln nach dem 48 Jahre alten Verdächtigen gesucht, allerdings ohne Ergebnis. In seiner Wohnung wurde Sprengstoff gefunden. Bundesinnenminister Dobrindt sagte, bei den Sabotageakten in mehreren Bundesländern handle es sich sehr wahrscheinlich um Klimaterrorismus eines Einzeltäters. Ein 24-jähriger Autofahrer hat sich Freitagnacht zwischen Demmin und Pensin eine Verfolgungsjagd mit der Polizei geliefert. Er fiel Beamten auf Streife auf, weil er nicht nur sehr zügig in der Stadt fuhr, sondern auch zwischendurch während der Fahrt das Licht ausschaltete. Der Streifenwagen zeigte ihm durch das Anhaltezeichen an, dass er kontrolliert werden soll. Daraufhin floh der Mann mit Geschwindigkeiten von etwa 210 Stundenkilometern. Auf der Flucht setzte sein Auto dann auf der Fahrbahn auf, was durch Funkenschlag zu erkennen war. Er wurde langsamer, kam schließlich zum Stehen und wurde dann kontrolliert. Der Fahrer hatte 0,11 Promille, besaß keinen Führerschein, sein Auto war zudem nicht zugelassen. Die Kennzeichen wurden sichergestellt.
1: Wir kriegen noch mal so ein bisschen Sommergefühl. Heute bei uns in Mecklenburg-Vorpommern bis zu 26 Grad. Auch morgen noch mal richtig schön, dann wird's kühler. Aber der Reihe nach in der kommenden Nacht dann verbreitet sternklar oder gering bewölkt 13 bis 17 Grad. Die Aussichten für morgen gar nicht so schlecht, aber zum Nachmittag hin deutet sich dieser Wetterwechsel schon an. Von Westen her dichtere Wolken, Schauer und Gewitter sind dabei. Und zum Mittwoch heißt das dann höchstens 20 Grad und Sie werden den Schirm brauchen. 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A20 Rostock Richtung Kreuz-Uckermark, die Ausfahrt Pasewalk Süd wegen Bauarbeiten bis ca. 17 Uhr gesperrt. Dann ein Hinweis für den Kreis Rostock, die Krakower Chaussee zwischen A19 Linstow und Linstow nach einem Unfall in beiden Richtungen gesperrt. Dann haben wir noch eine Baustelle, von heute an wird das Karower Kreuz im Landkreis Ludwigslust-Parchim beackert, bebaut, deshalb die Sperrung dort. Das betrifft die 103 aus Blau kommend und die 192 aus Goldberg kommend. Umleitungen ausgeschildert. Denken Sie dran, das Ganze dauert bis Ende Oktober. Geblitzt wird auf der A20 Richtung Lübeck in Höhe Schönberg. A20 nochmal Richtung Lübeck am Rastplatz Mühlenberg. Dann die A24 Richtung Hamburg zwischen Zarrentin und Gallin. Und A24 Richtung Berlin in Höhe Pritzwalk. Die B5 Großwarnow Richtung Karstädt. Die 96 kurz vor der A20 aus Stralsund kommt. Und Richtung Stralsund in Höhe Rastplatz Rügenblick. Dann haben sie aufgebaut auf der 104 Ortsausgang Glöcknitz Richtung Pasewalk. Die 105 Martenshagen Richtung Stralsund. Und die 110 zwischen Jamen und Nezo. Weiter geht's mit dem Blitzeranhänger auf der 191, Ortseingang Eldena aus Karstädt kommt, die 192, Ortsausgang Penzlin Richtung Neubrandenburg und die 196 zwischen Lankenkranitz und Seerams. Aufgebaut haben sie den Blitzer auf der 199, Görke Richtung Postloh, auf der 321, Ortseingang Warsow aus Schwerin kommt und in Karft Richtung Wittenburg. In Neumukran steht der Blitzer Richtung Sassnitz, in Rostock Röversäger Chaussee stadteinwärts, zwischen Wörbelin und Neustadt-Lewe und in Wismar in der Wasserstraße. Ich bin Ralf, wer ist dran? Hallo.
6: Ja, hier ist Gerd. Ich wollte noch mal melden, zwischen Zahntin und Marienstedt, in diesen Kurven, in der 50er-Zone, steht auf der rechten Seite der Blitzer, also Richtung Marienstedt.
1: Alles klar, danke Gerd, danke auch an Heike und an David. Und wenn Sie Staus oder Blitzer entdeckt haben, einfach melden über die NDRMV-App oder Sie rufen bitte an 0800 59 59 100.
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1: Und mit mehr Musik geht's durch diesen Nachmittag. Die meisten Kulthits der 80er, immer im Lieblingsmix hier auf NDR 1 Radio MV. Gleich der Boss, Bruce Springsteen mit Glory Days, Echo Smith sorgen für den aktuellen Hit. Und das hier ist einer von den Beatles. Ein Kulthit vom Allerfeinsten. Oberstes Regal mit George Harrison, My Sweet Lord.

hört man sich einfach nicht über der Boss Bruce Springsteen. Laurie Days hier im Lieblingsmix bei der Arbeit mit NDR 1 Radio MV. Ihnen geht's bestimmt auch so, ne? Baustellen, Umleitungen, einfach immer nervig. Auf der anderen Seite freuen wir uns doch dann alle, wenn alles fertig ist hier bei uns in Mecklenburg-Vorpommern, vielleicht die Schlaglöcher weg sind. Vielleicht haben Sie es auch gerade in den Nachrichten gehört, die 109 zwischen Greifswald und Griebenow derzeit wegen Bauarbeiten gesperrt. Und die Umleitung, die sorgt für eine Menge Autos auf der Strecke Dersikow-Friedrichsfelde 13.000 Griebenow. Und das, obwohl das gar nicht die offizielle Umleitung ist. Und deshalb wird heute dort was los sein. Sitzblockaden sind nämlich geplant, und zwar nachher ab 15 Uhr. Also, wenn Sie da irgendwie lang müssen, weil Sie Feierabend haben, vielleicht fahren Sie ja Richtung Grimm, das ist immer so meine Strecke, ne? Greifswald-Grimm, da husche ich auch mal gerne längs. Dann wissen Sie jetzt Bescheid. Und der zuverlässigste Verkehrsservice hier bei NDR 1 Radio MV hält Sie immer auf dem Laufenden. Und wenn Sie was entdeckt haben, sagen Sie uns fix Bescheid über die NDR MV-App oder über 0800 59 59 100.

Mit Philipp Dittberner geht's hier durch den Nachmittag, denn die deutschen Hits, die hört sie immer im Lieblingsmix hier auf NDR1 Radio MV. Genauso wie die aktuellen Hits, immer mit dabei. Und jetzt geht's in die Zeit, als wir alle noch versucht haben, irgendwie auf Kassettenrekorder oder Spulentonband genau solche Hits mitzuschneiden. Heute in feinstem Stereo, aber immer noch kultig hoch 3, oder? Schöne Grüße von Frank Farian, der hat das alles produziert. Boney M. jetzt im Lieblingsmix auf NDR1 Radio MV. I see a boat on the river.

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2: Derzeit schon 24 Grad direkt an der Ostsee gemessen in Warnemünde und natürlich auch in Rostock. Auf der Insel Hiddensee derzeit 22 Grad. Großschwansee meldet 24 Grad. Zarrentin am Schalsee 21. Und wenn wir dann mal auf die Aussichten gucken, in der kommenden Nacht haben wir 13 bis 17 Grad und morgen wird sich das Wetter so ein bisschen verändern. Anfangs noch alles schick und schön, Sonne ist mit dabei und dann am Nachmittag aus Westen. Vereinzelt Schauer und kurze Gewitter, aber warm. 22 bis 26 Grad. Und beim Drei-Tage-Trend geht es dann runter mit den Temperaturen. Für den Freitag bedeutet das, boah, nicht unfreundlich, aber eben auch ein paar Schauer mit dabei. Höchstens 20 Grad. 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A20 Rostock Richtung Kreuz Uckermark. Die Ausfahrt Pasewalk Süd wegen Bauarbeiten bis ca. 17 Uhr gesperrt. Der Kreis Rostock, da ist die Krakower Chaussee zwischen der A19 Linstow und Linstow nach einem Unfall immer noch in beiden Richtungen gesperrt. Und geblitzt wird auf der A20 Richtung Lübeck, einmal in Höhe Schönberg, einmal Rastplatz Mühlenberg. Dann die A24 Richtung Hamburg zwischen Zarrentin und Galin, Richtung Berlin in Höhe Pritzwalk. B5 Großwarnow Richtung Karstädt, B96 einmal kurz vor der A20 aus Stralsund kommend, einmal Richtung Stralsund, Rastplatz Rügenblick. Die 104 Ortsausgang Löcknitz Richtung Pasewalk, die 105 Martenshagen Richtung Stralsund, die 110 einmal zwischen Jamen und Nezow, dann kurz vor Jamen aus Antlam kommt. Danke Thomas, der hat das gemeldet. Die 191, da steht ein Blitzeranhänger, Ortseingang Eldena aus Karstädt kommt. Die 192 Ortsausgang Penzlin Richtung Neubrandenburg und die 195, da haben sie aufgebaut, Zarrentin Richtung Marienstädt. Die 196 zwischen Lankengranitz und Seerams, die 199 Görke Richtung Postloh und auf der B321 stehen sie am Ortseingang Warsow aus Schwerin kommt. In Karft Richtung Wittenburg, in Neumukran Richtung Sassnitz, in Rostock Röversheger Chaussee statt einwärts zwischen Wörbelin und Neustadt-Lewe und dann noch ein Blitzer in der Hansestadt Wismar in der Wasserstraße. Danke an Boris fürs Melden. Staus oder Blitzer entdeckt? Gerne melden über die NDR MV-App. Einfach mal fix eine Sprachnachricht schicken oder Sie rufen an 0800 59 59 100.
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2: Bei der Arbeit, jetzt mit Harry Styles, As It Was. Ich bin Ralf Marker.

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auch schon zigfach mitgesungen. Auf sämtlichen Partys. Joachim Witt, der goldene Reiter, NDW-Zeit hier im Lieblingsmix. NDR1 Radio V bei der Arbeit am Montag nach dem Sieg der AfD bei den Landtagswahlen in Sachsen-Anhalt. Alle Zahlen und Reaktionen auch aus Mecklenburg-Vorpommern bei uns im Netz und natürlich in unserer NDR-MV-App. Und in knapp zwei Wochen sind wir dann dran. Dann wird bei uns im Land gewählt. Und deswegen ist heute der Landeswahlleiter zu Gast hier bei NDR1 Radio MV. Er wird Ihre Fragen zur Landtagswahl beantworten. Können Sie uns gerne jetzt schicken über unsere NDR-MV-App. Anrufen geht auch 0800 59 59 100. Die Antworten dann heute Nachmittag in der Sendung Der Tag. Der Landeswahlleiter Christian Boden zu Gast von 17 bis 18 Uhr.

Louis Capaldi, der aktuelle Hit hier im Lieblingsmix auf NDR 1 Radio V. Da war schon eine Menge Herzschmerz dabei, oder? Ich sag Ihnen, das wird nicht besser. Before You Go, der aktuelle Hit. Die deutschen Hits sind immer mit dabei. Und jetzt die Kulthits der 80er. Das war damals die Phase, als es bei ABBA so ein bisschen drunter und drüber ging. Die waren ja teilweise Pärchen, richtig lange zusammen. Und dann alles aus. Und diese Melancholie, die hört man in diesem Hit wunderbar raus. The Winner Takes It All, jetzt im Lieblingsmix auf NDR 1 Radio MV.

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1: Und die Zeit, paar Sekündchen noch, dann ist es 15 Uhr.
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1: Christian Schewe ist jetzt im Studio. Christian, nach der Landtagswahl in Sachsen-Anhalt hat die CDU mit Ministerpräsident Sven Schulze eingeräumt, dass die Christdemokraten keinen Regierungsauftrag mehr haben. Dieser liege nun bei der AfD, so Schulze am Mittag in Berlin.
2: Ja, und die AfD wiederum, die hat die Landtagswahl zwar deutlich gewonnen, aber sie hat nicht die absolute Mehrheit erreicht. Probleme also bei der Regierungsbildung. Wie es jetzt in Sachsen-Anhalt weitergehen könnte, das schätzt Katharina Seiler aus dem Hauptstadtstudio ein.
3: Die AfD hat sich in einer Pressekonferenz geäußert und dort hat der Spitzenkandidat Siegmund schon gesagt, dass er sich auch Kompromisse mit anderen vorstellen kann, sofern die AfD ihre Grundposition nicht in Frage stellen müsse. Und das könnte auch eine Zusammenarbeit mit einzelnen Abgeordneten sein. Erste Gespräche, so sagte Siegmund, habe es in der vergangenen Nacht schon gegeben. Das heißt, die AfD setzt darauf, dass sie aus anderen Fraktionen Abgeordnete gewinnen kann, die dann mit ihnen stimmen. Und unter dem Strich braucht die AfD ja auch nur 3 zusätzliche Abgeordnete für die absolute Mehrheit.
2: Das Land investiert Millionen in den Ausbau der digitalen Infrastruktur. Das Unternehmen Schwarzdigits, das in Dummersdorf ein Rechenzentrum bauen will, wird für das Land 4 Projekte ausführen. Digitalisierungsminister Goyer hat heute die Kooperationsvereinbarung unterschrieben. Aus der aktuellen Redaktion Michael Klingemann.
4: Geplant ist eine MV-Cloud. Für 300.000 Euro plus laufende Kosten sollen Behörden von Land und Kommunen ihre Daten in einer sicheren Cloud speichern und austauschen können. Die 16.000 Lehrerinnen und Lehrer im Land sollen künftig von jedem Rechner aus auf Anwendungen wie Kalender, E-Mails und Office-Programme zugreifen können. Diese sollen nicht mehr von Microsoft stammen und somit sicherer sein. Kosten 6 Millionen Euro pro Jahr. Später soll in der Finanzverwaltung noch eine KI-Anwendung zum Einsatz kommen und der digitale Bauantrag soll von Schwarz erweitert und optimiert werden. Land und Schwarz betonen, dass dieses Geschäft unabhängig von der Ansiedlung in Dummersdorf zustande gekommen und ausgeschrieben gewesen sei.
2: Die Landwirte in Mecklenburg-Vorpommern erwarten eine gute Zuckerrübenernte. Auf rund 26.400 Hektar wachsen in diesem Jahr Zuckerrüben. Im Rekordjahr 2025 waren die Rüben auf 28.500 Hektar angebaut worden, wie das Landwirtschaftsministerium mitteilt. In diesem Jahr traten Blattläuse und Blattkrankheiten deutlich schwächer auf als im Vorjahr. Außerdem war die Wasserversorgung für die Vegetation ausreichend gesichert, heißt es weiter. Nach dem Hackerangriff auf die Berliner Senatsverwaltung haben die Angreifer ein weiteres Datenpaket veröffentlicht. Laut dem Senat wurden unter anderem Zugangsdaten online gestellt. In den Abteilungen Stadtentwicklung, Bauen und Wohnen könne es für die Mitarbeiter Einschränkungen geben. Hacker hatten den Berliner Senat auf 2 Millionen Euro Lösegeld erpresst. Weil dies nicht gezahlt wurde, gaben die Angreifer am vergangenen Freitag 1,4 Millionen erbeutete Dateien frei. Medienberichten zufolge waren auch Pläne für den Verteidigungsfall darunter. Nord- und Ostsee waren in diesem Sommer wärmer als bisher. Das zeigen neue Daten des Bundesamtes für Seeschifffahrt und Hydrographie. In beiden Meeren lag die durchschnittliche Oberflächentemperatur knapp 1 Grad über dem langjährigen Mittel. Aus der ARD-Klimaredaktion Dominik Bartoschek.
5: In beiden Meeren lag die durchschnittliche Oberflächentemperatur knapp 1 Grad über dem langjährigen Mittelwert. Seit 1997 war es demnach in der Nordsee der 5. wärmste Sommer, in der Ostsee der 7. wärmste. Der Blick in einzelne Meeresregionen zeigt aber, dass die Abweichungen teilweise deutlich größer ausfielen. In der Ostsee wurden ungewöhnlich hohe Temperaturen entlang der deutschen, polnischen und schwedischen Küste gemessen. Das Bundesamt für Seeschifffahrt und Hydrographie warnt davor, dass sich durch die Erwärmung des Wassers Lebensräume verändern. Kälteliebende Arten wandern ab, nicht einheimische Arten breiten sich aus. Auch nehmen schädliche Algenblüten und Sauerstoffmangel zu.
1: das Wetter für uns in Mecklenburg-Vorpommern. Da klopft der Sommer.
6: Ja.
1: Nochmal so ganz klein bin ich an den nächsten Tagen, Jolien Wagnerstein.
6: Ja, ist die Frage, ob das so jetzt die letzten Sommertage des Jahres sind. Ich bin gespannt. Ja, September.
1: Wir sehen es optimistisch.
6: Der September kann ja immer noch mal ganz schön sein, ne? Also, wir werden sehen. Heute auf jeden Fall viel Sonne und es bleibt überall trocken. Dazu 24 Grad in Wismar, 22 Grad sind es in Ferdinandshof und Malchow. Morgen ziehen dann schon mehr Wolken auf und es kann zum Abend hin auch vereinzelt Schauer oder kurze Gewitter geben. Vor allem so in Richtung Mecklenburg. Die Temperaturen, die halten sich aber noch ganz gut. Die Höchstwerte liegen morgen bei 22 Grad an der Lübecker Bucht. Und bis zu 26 Grad sind drin am Stettiner Haff.
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6: A20 Rostock Richtung Kreuz-Uckermark. Die Ausfahrt Pasewalk-Süd ist wegen Bauarbeiten noch bis ca. 17 Uhr gesperrt. Dann wird von heute an das Karower Kreuz, also im Landkreis Ludwigslust-Parchim, gesperrt. Das betrifft einmal die B103, wenn sie aus Plau kommen. Und auch die B192, wenn sie aus Goldberg kommen. Die Umleitungen sind natürlich ausgeschildert und die Arbeiten, die dauern aber laut Straßenbauamt voraussichtlich bis Ende Oktober. Dann staut es sich rund um Karlsburg auf der B109. In Richtung Greifswald brauchen sie da aktuell 10 Minuten länger und in Richtung Anklam sogar 20 Minuten länger. Und eine Meldung noch aus dem Kreis Rostock. Da ist nämlich die Krakower Straße, das ist zwischen Linstow und der A19, nach einem Unfall in beide Richtungen gesperrt. Und geblitzt wird A20 Richtung Lübeck, Höhe Schönberg, dann auf der A20 Richtung Lübeck, Höhe Rastplatz Mühlenberg, auf der A24 Richtung Hamburg zwischen Zarentin und Galin, A24 Richtung Berlin in Höhe Pritzwalk, auf der B5 Großwarnow Richtung Karstädt, B96 zweimal dabei, einmal wird geblitzt kurz vor der A20 aus Stralsund kommend und dann noch in Richtung Stralsund, Höhe Rastplatz Rügenblick. B104, Ortsausgang Löcknitz Richtung Pasewalk. B105, Martinshagen Richtung Stralsund, kurz vor Jamen, wenn sie aus Anklam kommen. Dann auf der 191 im Ortseingang Eldena aus Karstadt kommend. B192, Ortsausgang Penzlin Richtung Neubrandenburg. Auf der 195 noch einer Zarentin Richtung Marienstedt. B196, zwischen Lankengranitz und Seerams. Auf der 199, Görke Richtung Poslo. B321, Ortseingang Waso aus Schwerin kommend. Dann noch in Karft Richtung Wittenburg, in Neumukran Richtung Sassnitz, in Rostock, Rüversheger Chaussee stadteinwärts, zwischen Wirbelin und Neustadt-Glewe und in Wismar in der Wasserstraße.
1: Danke fürs Melden an Andrea zum Beispiel und auch an Lindy. Wenn Sie Staus oder Blitze entdeckt haben, gerne melden über die NDR-MV-App. Oder Sie rufen einfach diese Nummer an, 0800 5959 100.
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1: Montag rum, Woche rum. Ich hoffe, Sie haben irgendwo den Feierabend schon so ganz leicht in Blickrichtung. Für alle, die gerade Richtung Spätschicht

0: Herbst ist.
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2: Klar, die Hits aus den Charts sind immer mit dabei hier auf NDR 1 Radio MV. Ist einfach cool für die Abwechslung. Und jetzt geht's durch diesen Montagnachmittag mit Noah Cyrus und Alan Walker. All Falls Down. What's the trick?

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3: 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Sommerliche Temperaturen heute Nachmittag bei uns in Mecklenburg-Vorpommern, nicht überall. Jolien Wagner-Stein, aber kann sich doch sehen lassen.
4: Ja, absolut. 22 Grad haben wir in Kappien, 23 Grad sind es in Lötz, 24 Grad in Grevesmühlen. Lässt sich wunderbar aushalten heute. Dazu auch nochmal richtig viel Sonne im Drei-Tage-Trend. Da macht sich die Sonne dann rar. Es ziehen deutlich mehr Wolken auf und es kann einzelne Schauer oder kurze Gewitter geben. Der Donnerstag sieht Stand jetzt noch trocken aus, allerdings wird es ein paar Grad kühler dann. Am Donnerstag, da kommen die Höchstwerte auf 18 Grad. Mittwoch sind es 22 Grad und morgen sogar noch mal bis zu 26 Grad.
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4: A20 Rostock Richtung Kreuz-Uckermark. Die Ausfahrt Pasewalk-Süd ist wegen Bauarbeit noch bis ca. 17 Uhr gesperrt. Dann haben wir von heute an das Karower Kreuz gesperrt. Das betrifft die B103 aus Plau kommend und die B192, wenn sie aus Goldberg kommen. Die Umleitungen sind aber ausgeschildert. Dann staut es sich um Karlsburg, das ist auf der B109. In Richtung Greifswald, da brauchen sie ja, so knapp 10 Minuten länger. In Richtung Anklam sind es 15 Minuten länger. Und im Kreis Rostock, da ist die Karower Chaussee zwischen der A19 und Linzdow nach einem Unfall in beide Richtungen gesperrt. Und dann haben wir noch einen Anruf bekommen. Was gibt's da noch?
5: Ja, hallo, Henry hier.
4: Hi.
5: Kein Blitzer, sondern Verkehrsunfall, der noch nicht abgesichert ist, noch keine Polizei.
4: Mhm.
5: Auf der B208 zwischen Neuturo und Roggendorf. Fahrtrichtung Roggendorf. So wie es aussah, waren mehrere Fahrzeuge beteiligt. Wie gesagt, noch nicht abgesperrt, nicht abgesichert. Es geht an der Unfallstelle vorbei, aber bestimmt mit Wartezeit.
4: Okay.
5: Und tschüss.
4: Ja. Ciao, Henry. Vielen Dank fürs Bescheid sagen. Packen wir natürlich mit auf die Liste. Fahren Sie schön vorsichtig. Geblitzt wird auf der A20 Richtung Lübeck. Einmal Höhe Schönberg und dann noch Höhe Rastplatz Mühlenberg. A24 Richtung Hamburg zwischen Zachentin und Galin. Und auf der A24 Richtung Berlin in Höhe Pritzwalk. B5 Groß-Warnow Richtung Karstadt. B96 kurz vor der A20 aus Stralsund kommend und Richtung Stralsund Höhe Rastplatz Rügenblick. Dann auf der BN104 Ortsausgang Löcknitz Richtung Pasewalk. BN105 in Martinshagen Richtung Stralsund. BN110 kurz vor Jamen aus Anklam kommend. Auf der 191 stehen sie im Ortseingang Eldenau Karstadt kommend. BN192 Ortsausgang Penzlin in Richtung Neubrandenburg. Auf der 195 Zarentin Richtung Marienstädt. Dann auf der B196 zwischen Lankengranitz und Seerams. BN199 Görke Richtung Poslo. Auf der 321 Ortseingang Waso aus Schwerin kommend. Dann noch in Eldena, das andere Eldena, aus Greifswald kommend Richtung Lublin. In Karft Richtung Wittenburg. In Neumukran Richtung Sassnitz. In Rostock in der Rüberseger Chaussee stadteinwärts. Zwischen Wörbelin und Neustadt-Glewe und in Wismar in der Wasserstraße.
3: So muss das sein. Ein Pommern-Eldena, ein Mecklenburger-Eldena. So ist das cool. Wenn Sie Staus oder Blitzer entdeckt haben, gerne melden über die NDR MV-App oder Sie rufen fix mal an 0800 59 59 100.
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Das war eine coole Stimmung damals, ne? Saturday Night mit Wakefield, die hat das irgendwie so wunderbar eingefangen. Schöner Hit hier im Lieblingsmix auf NDR 1 Radio MV bei der Arbeit. 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

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Coldplay im Lieblingsmix mit Viva La Vida geht's durch den Nachmittag. Und dann ab 16 Uhr die Sendung der Tag. Heute ist Dörne Graner am Mikrofon und ab 17 Uhr hat sie einen besonderen Gast. Der Landeswahlleiter wird nämlich ihre Fragen zur Wahl hier bei uns in Mecklenburg-Vorpommern in knapp 2 Wochen beantworten. Wird garantiert eine spannende Sendung. Bin mir sicher, Sie bleiben dabei. Der Lieblingsmix gleich noch mit einem Kult 80er von Elton John. L. King ist dabei und das hier Klassiker-Hit von Frank Sinatra.

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0: Ihnen schönen Montagnachmittag. Es ist 16 Uhr.
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2: Ich muss einräumen, dies ist die schwerste Wahlniederlage, die die CDU seit Jahrzehnten eingefahren hat.
0: Ja, der CDU-Vorsitzende Merz über das Wahlergebnis in Sachsen-Anhalt. Christian Schewe, der CDU-Vorsitzende ist ja auch der Kanzler. Wird Merz jetzt etwas an seinem Kurs ändern?
3: Sieht erstmal nicht so aus. Er will aber am eingeschlagenen Reformkurs mich festhalten. Das hat Merz am Mittag in Berlin gesagt. Unterdessen räumt noch Ministerpräsident Sven Schulze ein, dass der Regierungsauftrag in Sachsen-Anhalt nunmehr bei der AfD liege. Katrin Karke jetzt aus unserer aktuellen Redaktion. Was bedeutet das?
4: CDU-Ministerpräsident Schulze hat klar gesagt, wir sind Opposition. Er will nach der Wahlniederlage jetzt Konsequenzen ziehen. Was genau er vorhat, will er heute dem Landesvorstand vorschlagen. Für ihn scheint klar, die CDU hat keinen Regierungsauftrag mehr. Der liegt jetzt bei der in Teilen rechtsextremen AfD. Die hat die Wahl zwar mit viel Vorsprung gewonnen, aber die absolute Mehrheit verpasst. Wie es in Sachsen-Anhalt weitergeht, entscheiden jetzt die Abgeordneten im Landtag. Da sucht AfD-Spitzenkandidat Siegmund jetzt nach Abgeordneten aus anderen Fraktionen, die eine AfD-Regierung unterstützen würden. Auch eine Koalition mit dem BSW wäre möglich. Ob es so kommt, ist noch offen.
3: Als erstes Autowerk in Deutschland wird die Volkswagen-Fabrik in Osnabrück zum Rüstungsstandort. Das Land Niedersachsen und der israelische Investor Aurelius übernehmen die Fabrik und bauen sie zu einem Kompetenzzentrum für die Verteidigungsindustrie aus. Als erstes Projekt sollen in der Fabrik Luftverteidigungssysteme des israelischen Iron Dome-Herstellers Rafael produziert werden. Die Eckpunkte des Geschäfts seien heute vereinbart worden, teilte Volkswagen mit. Ein weiteres Projekt ist einem Insider zufolge der Umbau einiger tausend VW Amarok Pickups zu Militärfahrzeugen. VW-Chef Blume sprach von einem wichtigen Schritt, um dem Standort eine neue industrielle Zukunft zu eröffnen. Zwei Arztpraxen im Landkreis Rostock sind in den vergangenen Wochen Opfer von Trickbetrügern geworden. Der Schaden beträgt etwa eine 250.000 Euro. Aus dem Mostestudio Steffen Baxalari.
5: Ausgangspunkt war ein gefälschtes Bankschreiben, das dazu aufforderte, einen QR-Code zu scannen, um digitale Zugänge zu verifizieren. Die Opfer landeten dann auf einer gefälschten Internetseite der Bank. Ein angeblicher Mitarbeiter meldete sich dann per Telefon. Unter dem Vorwand, eine verdächtige Kontoverbindung überprüfen zu müssen, schaffte es der Betrüger, mehrere Zahlungsvorgänge durch eine Freigabe über die TAN-App zu veranlassen. Eine Praxis verlor so 230.000 Euro, eine andere mehrere 10.000 Euro. Nach NDR-Recherchen haben im Raum Rostock zahlreiche Arztpraxen dieses Schreiben bekommen.
3: Ein 24-jähriger Mann hat sich ein Verfolgungsrennen mit der Polizei geliefert und dabei war er mit bis zu 210 km/h unterwegs. Der Mann war den Beamten am Freitag kurz vor Mitternacht in Demmin im Kreis Mecklenburgische Seenplatte aufgefallen, nachdem er zu schnell und ohne Licht durch die Stadt gefahren war. Wie eine Polizeisprecherin mitteilte, signalisierte ihm ein Streifenwagen, dass er kontrolliert werden sollte. Daraufhin sei der Fahrer geflohen. Sein Auto setzte auf der Straße auf und kam dann schließlich zum Stehen. Bei der anschließenden Kontrolle stellte sich heraus, dass der 24-Jährige ohne Führerschein unterwegs und sein Fahrzeug nicht zugelassen war. Die Polizei ermittelt nun unter anderem wegen eines illegalen Fahrzeugrennens gegen den Mann.
0: Das Wetter für uns in Mecklenburg-Vorpommern. Und das sollten wir heute alle noch mal genießen, denn wie warm ist das da?
6: Ja, wir haben so verbreitet 23 Grad in Basedow beispielsweise, in Steinhagen oder auch in Parchim. Kann man absolut super aushalten. Ein paar wenige Wolkenfelder ziehen über den Abend hinweg noch durch. Davon abgesehen haben wir aber ganz viel Sonne dabei. Ja. Morgen drehen wir den Spieß dann um. Weniger Sonne, mehr Wolken, dafür aber sehr ähnliche Temperaturen. Die Höchstwerte erreichen morgen 22 bis 26 Grad und gegen Abend. Da sind dann im Südwesten des Landes Schauer oder auch mal kurze Gewitter möglich.
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6: Und das ganz frisch reingekommen, eine Meldung, Vorsicht bitte im Kreis Vorpommern-Rügen auf der B96. Und zwar zwischen Bergen und Ralswiek, da befindet sich eine ungesicherte Unfallstelle. Also Vorsicht bitte auf der B96 zwischen Bergen und Ralswiek, da befindet sich eine ungesicherte Unfallstelle. Dann die A20 Rostock Richtung Kreuz Uckermark, die aus Ausfahrt Pasewalk Süd ist wegen Bauarbeiten noch bis ca. 16 Uhr, also gut eine Stunde gesperrt. Und von heute an wird das Karower Kreuz gesperrt. Das betrifft die B103 aus Plau kommend und die B192 aus Goldberg kommend. Umleitungen sind aber ausgeschildert. Und es staut sich dann rund um Karlsburg auf der B109. Einmal in Richtung Greifswald, da brauchen sie so 10 Minuten länger. In Richtung Anklam sind es aktuell 15 Minuten länger. Und dann Vorsicht bitte auf der B208 Neuturo Richtung Roggendorf. Da hat es nämlich einen Unfall gegeben. Und geblitzt wird auf der A24 Richtung Berlin zwischen Zarentin und Galin. Gegenrichtung Richtung Berlin. Nee, was habe ich jetzt gesagt? A24 Richtung Hamburg.
7: Ja.
6: So, zwischen Zarentin und Galin ein Blitzer. Und dann die Gegenrichtung. A24 Richtung Berlin, Höhe Pritzwalk. Jetzt haben wir es rund. Dann wird noch geblitzt auf der B5 Große Warnow Richtung Karstadt. B96 Richtung Stralsund, Hörersplatz Rügenblick. Auf der BN104 Ortsausgang Löcknitz Richtung Pasewalk. BN110 kurz vor Jamen aus Anklam kommend. Auf der 191 im Ortseingang Eldena aus Karstadt kommend. BN192 Ortsausgang Penzlin Richtung Neubrandenburg. Auf der 195 Zarentin Richtung Marienstedt. Auf der BN196 zwischen Langengranitz und Seerams. Die 199 Görke Richtung Postloh. Auf der B321 Ortseingang Basel aus Schwerin kommend. Dann noch in Eldena, das andere Eldena aus Greifswald kommend in Richtung Lubmin. In Karft Richtung Wittenburg. In Neumukran Richtung Sassnitz. In Rostock in der Röversheger Chaussee stadteinwärts. Zwischen Wörbelin und Neustadt-Glewe und dann noch in Wismar in der Wasserstraße.
0: Dankeschön fürs Bescheid geben. Und wenn da noch was fehlen sollte auf der Liste von Jolien Wagnerstein oder auch was runter kann.
6: Oder irgendwas verdreht ist.
0: Irgendwie auch, dann melden Sie sich bei uns. Geht kostenfrei, entweder über die NDR-MV-App oder Sie rufen an unter 0800 5959 100.
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0: Die Landtagswahl in Sachsen-Anhalt hat ganz Deutschland kräftig durchgeschüttelt. Ja, die gesichert rechtsextreme AfD ist Wahlsiegerin und die anderen Parteien, die lecken die Wunden. Bundeskanzler Merz, der ja auch Vorsitzender der CDU ist, sagte heute:
2: Eines steht nicht zur Abstimmung. Das sind die Regeln unseres Zusammenlebens und die Werte unseres Grundgesetzes. Bei uns wird Macht erteilt, nicht ergriffen. Und die Minderheit ist nicht der Feind der Mehrheit.
0: So, und von Ministerpräsidentin Schwesig, da gab es ja gestern auf die Wahl nur ein kleines schriftliches Statement. Heute hat sie sich den Fragen gestellt und die Antworten hören wir hier in 3,5 Minuten.

0: Heute. Heute ist der Tag danach, ja, der Tag nach der Sachsen-Anhalt-Wahl. Was haben wir da schon gehört? Historisch ist sie. Ja, hier ist NDR1 Radio MV. So, und die Frage heute am Tag danach lautet, was bedeutet der Sieg der gesichert rechtsextremen AfD für die Wahl hier bei uns, also in knapp 2 Wochen in Mecklenburg-Vorpommern? Die Parteien, die haben da unterschiedliche Antworten. Unser Reporter Stefan Luthmann fasst die Reaktion zusammen.
1: Die Antwort der regierenden SPD auf den Wahlsieg der rechtsextremen AfD in Sachsen-Anhalt fällt eindeutig aus. Und sie ist abzulesen an einem neuen Großplakat mit dem Konterfei der Ministerpräsidentin. Die Frau gegen Blau heißt das Motto der Sozialdemokraten 2 Wochen vor der Wahl. Die Frau gegen Blau, Spitzenkandidatin Manuela Schwesig, sagte, viele Menschen würden sich seit gestern Sorgen machen. Die AfD dürfe im Land nicht stärkste Kraft werden, so Schwesig.
2: Und wir haben an Sachsen-Anhalt gesehen, dass es nicht reicht, nur eine absolute Mehrheit der AfD zu verhindern, sondern dass, wenn die AfD stärkste Kraft wird, wie in Sachsen-Anhalt, ein Land vor schwierigen Regierungsverhältnissen steht, in eine Hängepartie gerät. Ein solches Regierungschaos braucht unser Land nicht.
1: Da klingt die große Sorge durch, dass Sachsen-Anhalt nur der Auftakt war. Bei der AfD dagegen hallt der Jubel auch am Tag danach durch jede Stellungnahme. Enrico Schuld, AfD-Spitzenkandidat in Mecklenburg-Vorpommern, feierte gestern noch in Magdeburg. Heute sagte er in Schwerin, der Wahlabend gebe Rückenwind. Das Ziel einer Alleinregierung scheint Schuld allerdings abgeschrieben zu haben.
3: Wir stehen bereit, wenn wir die Wahl gewinnen sollten, werden wir mit allen Partnern reden, werden wir zu Sondierungsgesprächen einladen. Das machen auch die Kollegen in Sachsen-Anhalt und das ist auch hier in Mecklenburg-Vorpommern das Gebot der Stunde.
1: Für die Landes-CDU ist Magdeburg ein weiterer Tiefschlag nach dem 8% Umfrageergebnis der vergangenen Woche. Generalsekretärin Kathi Hoffmeister meinte, das Ergebnis müsse wachrütteln, es komme auf die Mitte an, sie meint die CDU.
4: Das ist ein bitteres Ergebnis für uns, das ist so, Fakt. Heißt aber nicht aufgeben, sondern ganz ehrlich, also nur weiter zu kämpfen für die nächsten 14 Tage für uns hier im Land und sich auf das Land zu konzentrieren.
1: Erschreckend nannte die Nummer 1 der Linken, Bildungsministerin Simone Oldenburg, das Ergebnis in Sachsen-Anhalt. Mecklenburg-Vorpommern aber sei anders. In Schwerin gebe es eine stabile rot-rote Landesregierung, die überwiegend positiv gesehen werde. Bei den Grünen in Mecklenburg-Vorpommern fiel die Freude über den Wiedereinzug in den Magdeburger Landtag eher verhalten aus. Angesichts des, so die Spitzenkandidatin Claudia Müller, krassen Ergebnisses für die AfD. Das BSW hat damit eher kein Problem. Die Landesspitze um Peter Schabbel hofft wie in Magdeburg trotz schlechter Umfragewerte auf einen Einzug in den Landtag. Schabbel schließt nicht aus, einem AfD-Ministerpräsidenten zur Macht zu verhelfen.
5: Für uns ist ganz klar, es darf kein Weiter-so geben. Wir werden deshalb Manuela Schwesig nicht zur Ministerpräsidentin wählen.
1: Sachsen-Anhalt, so Schabbel, habe gezeigt, dass sich mit dem BSW die politischen Verhältnisse verändern.
0: Reaktionen aus Mecklenburg-Vorpommern heute über die Ergebnisse der Sachsen-Anhalt-Wahl gestern.
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0: Das kam für alle überraschend. Können Sie sich noch erinnern? Ende Juni stoppte Bundesverteidigungsminister Boris Pistorius den Bau der Fregatten F-126. Ja, und genau das hatte Auswirkungen auf den Schiffbaustandort Wolgast mit seinen 390 Werftmitarbeitern. Hier ist NDR1 Radio MV. Denn dort wurden seit 2 Jahren die Hinterschiffe bereits gebaut. Unsere Reporterin Martina Radke aus dem Vorpommern-Studio hat sich da informiert. Martina, wie geht es denn da nun weiter?
1: Das fragen sich hier in Wolgast viele. Die Enttäuschung war riesig, weil niemand mit dieser Entscheidung gerechnet hatte. Die Werft und auch die Gewerkschaft IG Metall gehen davon aus, dass durch den Abbruch des Projektes nun ab Sommer 2027 die Werft in eine Unterauslastung gerät, also Aufträge fehlen. Immerhin sollte der Auftrag Arbeit über 5 Jahre sichern. Die Gewerkschaft und auch der Bürgermeister appellieren nun an den Bund, für einen Ersatz zu sorgen. Dazu Bürgermeister Schröter.
2: Dieser Werft braucht einen Nachfolgeauftrag unmittelbar. Und von Nutzen ist natürlich ein Nachfolgeauftrag, der auch unmittelbar und sofort realisiert werden kann. Und das wäre hier ein Flottendienstboot. Eine Bestellung dieses Bootes hätte den Effekt, dass im Moment gerade ein solches Boot im Bau ist. Und das wäre eben ein weiteres. Die Peenewerft ist für Wolgast das wirtschaftliche Herzstück.
1: Dieser Auftrag könnte zeitnah ausgelöst werden. Das würde dafür sorgen, dass man das Auftragsloch zumindest etwas überbrücken könnte.
0: Und was sagt denn das Bundesverteidigungsministerium dazu?
1: Minister Pistorius hatte den Abbruch des Projektes mit erheblichen Verzögerungen auf Seiten des Generalauftragnehmers, das ist die niederländische Damenwerft, und Kostensteigerungen begründet. Ob es einen Ersatz für den Auftrag gibt, da hält man sich zurück. Das Verteidigungsministerium stehe nicht in direktem Vertragsverhältnis mit der Werft, heißt es auf NDR-Anfrage. Eine Kompensation könne es nicht geben, weil die Peenewerft nicht direkter Auftragnehmer war, sondern die niederländische Damenwerft. Für die hatten die Wolgaster als Subunternehmen gearbeitet. Finanzielle Einbußen müsse man dort geltend machen.
0: Ja, und was passiert jetzt mit den Fregatten?
1: Das ist unklar. Immerhin flossen 2,3 Milliarden Euro in das Projekt. Die Hinterschiffe, einst unter Sicherheitsvorkehrungen in der Wolgaster Peenewerft gebaut, liegen jetzt auf der Freifläche. Dazu der IG Metall-Bevollmächtigte Frank Prenzlau.
3: Ja, aus meiner Sicht ist das Edelschrott. Also die Kollegen haben da viel Arbeit reingesteckt. Das ist ja nicht so, dass die Teile schon fertig waren. Die haben die alle gebaut. Und das macht mit den Menschen auch was, wenn ihre Arbeit so gewertschätzt wird.
1: Die Frage, was mit den Segmenten passiere, die jetzt auf dem Gelände der Peenewerft liegen, habe ich auch dem Bundesverteidigungsministerium gestellt. Von dort heißt es, man sei offen für sachgerechte und pragmatische Lösungen.
0: Da bleiben wir natürlich weiter für Sie dran. Vielen Dank für die Informationen, Martina Radke. 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Wir haben noch eine dringende Meldung.
4: Vorsicht bitte auf der B197 zwischen Gensko und Friedland. Da befindet sich eine Ölspur auf der Fahrbahn, ist ganz frisch reingekommen. Deshalb fahren Sie bitte vorsichtig auf der B197 zwischen Gensko und Friedland. Da befindet sich nämlich eine Ölspur auf der Fahrbahn.

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5: Und damit ist es genau 16.30 Uhr, halb fünf. Zeit jetzt für die Kurznachrichten auf NDR1 Radio MV mit Christian Schäfer. Die Wahl in Sachsen-Anhalt ist gelaufen, aber eine Landesregierung, also eine neue Landesregierung, steht deshalb noch lange nicht fest, ne?
6: Nein, und es wird wohl auch noch eine ganze Weile dauern, wer da mit wem es versuchen wird. Bundeskanzler Merz hat nach dem AfD-Wahlerfolg in Sachsen-Anhalt den Erhalt der verfassungsmäßigen Ordnung angekündigt. Er wolle der Bevölkerung versichern, dass die staatlichen Institutionen wehrhaft und stabil sein. Das sagte der CDU-Vorsitzende heute in Berlin nach Beratungen der Parteispitze. Das Wahlergebnis in Sachsen-Anhalt habe große Erschütterungen ausgelöst, so Merz. In den CDU-Spitzengremien seien alle zutiefst schockiert gewesen, heißt es da wörtlich. Nach dem Hackerangriff auf die Berliner Senatsverwaltung haben die Angreifer ein weiteres Datenpaket veröffentlicht. Laut dem Senat wurden unter anderem Zugangsdaten online gestellt. In den Abteilungen Stadtentwicklung, Bauen und Wohnen könne es für die Mitarbeiter Einschränkungen geben. Hacker hatten den Berliner Senat auf 2 Millionen Euro Lösegeld erpresst. Weil dies nicht gezahlt wurde, gaben die Angreifer am vergangenen Freitag 1,4 Millionen erbeutete Dateien frei. Die Landwirte in Mecklenburg-Vorpommern erwarten eine gute Zuckerrübenernte. Auf rund 26.400 Hektar wachsen in diesem Jahr Zuckerrüben. Im Rekordjahr 2025 waren die Rüben auf 28.500 Hektar angebaut worden, wie das Landwirtschaftsministerium heute mitteilt. In diesem Jahr traten Blattläuse und Blattkrankheiten deutlich schwächer auf als im Vorjahr. Außerdem war die Wasserversorgung für die Vegetation ausreichend gesichert.
5: Und jetzt noch mehr Meldungen aus Ihrer Region.
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7: Und die hat Mathis Klemme. Guten Tag. In mehreren Orten auf der Strecke zwischen Greifswald und Griebenow haben am Nachmittag rund 100 Menschen die Straße blockiert. Anwohner wollten damit gegen die Verkehrsbelastung demonstrieren. Seitdem die B109 wegen einer Baustelle gesperrt ist, nehmen viele Autofahrer den Umweg über die Dörfer, statt der offiziellen Umleitung über Lötz zu folgen. Durch die Sitzblockaden wollen die Anwohner erreichen, dass die zuständigen Verkehrsbehörden den Durchgangsverkehr einschränken, damit sich das Verkehrsaufkommen wieder beruhigt, heißt es von den Organisatoren. Neue Einkaufsmöglichkeiten in Wolgast Nord und ein neues Wohn- und Gewerbegebiet im Stadtteil Malzow. Beides sind Projekte, über die die Stadtvertreter heute in Wolgast beraten. Christian Peplow mit Einzelheiten.
8: In der Wolgaster Hufelandstraße soll auf 1400 Quadratmetern ein großes Lebensmittelgeschäft gebaut werden. Damit werde eine Lücke geschlossen, nachdem ein Supermarkt geschlossen hat, so eine Stadtsprecherin. Wichtig sei das vor allem für ältere Bürger. Die Stadtvertreter stimmen außerdem über die Pläne zu einem Handels- und Dienstleistungszentrum in Malzow ab. Ein neuer kleiner Stadtteil soll auf einer 8 Hektar großen Dreiecksfläche zwischen der künftigen Ortsumgehung und der alten B111 entstehen. Die Planung von 2023 ist laut Stadtverwaltung konkretisiert worden. Neben Wohnraum für Ältere sollen auch touristische Einrichtungen, Büro-, Schulungs- und Ausstellungsflächen entstehen. Auch Geschäfte sind geplant. Nimmt die Stadtvertretung die Pläne an, werden sie für alle zur Einsicht ausgelegt.
7: In Vorpommern müssen sich Autofahrer weiter auf Verkehrseinschränkungen einstellen. Sowohl die B109 bei Karlsburg als auch die B196 bei Barbe sind für Sanierungsarbeiten halbseitig gesperrt. Bei Zieten bekommt die Landesstraße 263 eine neue Asphaltschicht und ist dafür vollgesperrt. Eine weiträumige Umleitung ist ausgeschildert. Der Landkreis Vorpommern-Greifswald erneuert von heute an die Kreisstraße 18 auf der Strecke vom Abzweig Großbünzow bis Parmitz und von Parmitz bis zum Abzweig Steinfurt-Wallendow. Zudem wird die Kreisstraße 106 zwischen dem Abzweig Neubuchholz und Brok auf einer Länge von 1,2 Kilometern erneuert.
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5: das Wetter für uns in Mecklenburg-Vorpommern. Ja, das ist ja heute nochmal ein schöner, sonniger Tag und auch sommerlich. Mhm. Warm kann man schon sagen, ne? Wie kommen wir durch die Nacht? Wird es dolle kalt oder angenehm? Nee,
9: auch ganz entspannt, würde ich sagen. Entspannte Nacht. Die Temperaturen, die gehen runter auf 17 bis 13 Grad.
5: Ja.
9: Das ist voll in Ordnung. Und ja, es ziehen so ein paar Wolkenfelder durch, aber es bleibt noch meist trocken. Morgen gegen Abend, da kann es dann die ersten Schauer oder kurze Gewitter mal geben. Aber morgen noch mit ganz angenehmen Temperaturen, 22 bis 26 Grad. Im Drei-Tage-Trend wird sonst aber ein bisschen kühler. Am Mittwoch, da wird es wechselnd bewölkt mit Schauern. Da kommen wir so auf knapp 20 Grad. Und am Donnerstag, da ist es zwar vorübergehend mal heiter und es bleibt auch häufiger mal trocken, aber eben nur noch 18 Grad. Also es geht jetzt so Tag für Tag so ein bisschen runter.
5: Gut, dann können wir wieder die Jacken rausholen, ne? Und die dickeren Pullover. 5 Minuten nach 5 NDR1 Radio MV, der zuverlässigste Verkehrsservice für uns in Mecklenburg-Vorpommern.
9: Einiges los bei uns auf den Straßen. Fangen wir mal an mit der A20 Rostock Richtung Kreuz-Uckermark. Die Ausfahrt Pasewalk Süd, die ist wegen Bauarbeiten noch circa eine halbe Stunde gesperrt. Halten Sie uns da gerne auf dem Laufenden, wenn Sie mehr wissen als wir und man da dann doch schon durchkommt. Dann haben wir von heute an das Karower Kreuz gesperrt, betrifft die B103 aus Plau kommend und auch die B192 aus Goldberg kommend. Dann staut es sich rund um Karlsberg auf der B109 in beide Richtungen, also in Richtung Greifswald und Anklam, brauchen Sie da aktuell 10 Minuten länger. B111 zwischen Wolgast und Peenebrücke hat es einen Unfall gegeben, deswegen ist die Strecke da gerade gesperrt. Ist frisch reingekommen, deswegen sage ich es nochmal. Ja, ist die B111 zwischen Wolgast und Peenebrücke. Da hat es einen Unfall gegeben, ist in beide Richtungen gesperrt. Vorsicht dann außerdem bitte auf der B197 zwischen Gensko und Friedland. Da befindet sich eine Ölspur auf der Fahrbahn. Und Vorsicht bitte auf der B208 Neuturo Richtung Roggendorf. Da hat es einen Unfall gegeben. Geblitzt wird auf der A24 Richtung Hamburg zwischen Zarentin und Galin. A24 Richtung Berlin, Höhe Pritzwalk. B5 Großwarnow Richtung Karstädt. B96 Richtung Stralsund, Höhe Rastplatz Rügenblick. Dann auf der BN104 Ortsausgang Löcknitz Richtung Pasewalk. Auf der 110 kurz vor Jamen, wenn Sie aus Anklam kommen. BN191 Ortseingang Eldena aus Karstädt kommend. BN192 Ortsausgang Penzlinen Richtung Neubrandenburg. Auf der 195 Zarentin Richtung Marienstedt. Auf der 196 zwischen Lankengranitz und Serams. Auf der 199 Görkel Richtung Postlo. B321 Ortseingang Vaso aus Schwerin kommend. In Eldena noch einer aus Greifswald Richtung Lubmin ist das. In Neumukran in Richtung Sassnitz. Und in Rostock in der Rövershäger Chaussee. Da wird geblitzt statt einwärts.
5: Dankeschön fürs Melden. Und wenn da noch was fehlen sollte, immer weiter melden bitte bei Jolene Wagnerstein, sie sagt sehr, sehr gerne weiter und so erreichen Sie sie. Geht kostenlos entweder über unsere NDR-MV-App oder Sie rufen uns an unter 0800 5959 100.
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0: Der deutsch-polnische Kultursommer, ja, das ist ein ganz besonderes Festival. Hier ist NDR 1 Radio MV. Und der deutsch-polnische Kultursommer ist jetzt am Wochenende zu Ende gegangen mit dem Messias-Oratorium von Georg Friedrich Händel. Und zwar in der Pasewalker Marienkirche. Unsere Reporterin Beatrice Böse war beim Abschlusskonzert dabei vom deutsch-polnischen Kultursommer. Und Beatrice, wie war's?
1: Die Stimmung war sehr gut. So klang es.

0: Und es war beeindruckend zu sehen und vor allem zu hören, was die rund 140 Musikerinnen und Musiker, also zwei Chöre und ein Orchester, vorbereitet hatten. Die Pasewalker Marienkirche war mit ca. 400 Menschen voll. Es mussten auch zusätzlich Stühle für weitere Gäste hingestellt werden. Gertrud Ohse, eine der Organisatorinnen des deutsch-polnischen Kultursommers, und ihr Team haben das Messias-Oratorium von Händel ausgewählt, weil es ein fröhliches Werk sei, sagt sie.
1: Das große Halleluja, die Botschaften, die da drin sind, die passen eigentlich sehr gut auch zu der Botschaft des deutsch-polnischen Kultursommers. Zusammenzukommen und etwas Strahlendes zu erschaffen, kulturell.
0: Und das Publikum hat die Musikerinnen und Musiker mit viel Applaus geehrt.
2: Ja, und der deutsch-polnische Kultursommer, der geht ja schon im Frühjahr los. Also im April begann das Festival. Beatrice, wie lief es denn so insgesamt?
0: Es gab mehr als 30 Konzerte in der deutsch-polnischen Grenzregion, vor allem in Dorfkirchen wie zum Beispiel Groß-Lukow bei Straßburg, Viereck bei Pasewalk und Marianowo in der Woiwodschaft Westpommern, eine Dreiviertelstunde von Stettin entfernt. Und Gertrud Ohse hat mir gesagt, dass es für die kleinen Gemeinden ein kultureller Höhepunkt im Jahr sei.
1: Die bereiten sich da wochenlang drauf vor und freuen sich drauf. Die machen ganz toll mit, sind ganz tolle Gastgeber, mit denen es ganz viel Spaß macht, zusammenzuarbeiten.
0: Gertrud Ohse betonte auch, dass nach 6 Jahren Festival viele Kirchen in der Metropolregion Stettin noch nicht bespielt worden sind. Und Urszula Stawicka, die das Festival mitorganisiert, findet.
3: Und auch die deutsche Publikum nach Polen zu bringen. Das wird sehr, sehr schön, wenn es klappt. Mehr. Jedes Jahr ist besser, aber ich meine, dass wir können helfen, die Leute zusammentreffen auf die Konzerte.
0: Das könnte zum Beispiel mit organisierten Busfahrten zwischen Deutschland und Polen geregelt werden.
2: Ja, und wie war es fürs Publikum?
0: Ich habe da mit einem Gast gesprochen, Jürgen Zur aus Pasewalk. Der 86-Jährige ist mit seiner Frau zu 6 Konzerten im Rahmen des deutsch-polnischen Kultursommers gefahren.
4: Das sind wunderbare Konzerte, die da organisiert werden, auch mit ganz exquisiten Solisten, was man eigentlich meinen sollte, dass es auf so einem kleinen Dorf gar nicht möglich ist. Und das ist so eine wunderbare Ergänzung der ganzen Kulturszene hier in Pasewalk und Umgebung. Und deshalb nutzen wir das immer jeden Sonntag eigentlich, wenn wir es können, aus.
0: Laut Gertrud Ohse freuen sich die Menschen sehr, winken mit den Programmheften und sind eine halbe Stunde vor Konzertbeginn da, um die besten Plätze zu ergattern. Sie macht sich aber angesichts des Erstarkens der AfD auch Sorgen um die künftige Förderung des deutsch-polnischen Kultursommers.
2: Ja, danke schön, Beatrice Böse. Und mehr über das Festival in der Grenzregion heute Abend bei uns im Kulturjournal nach den 19 Uhr Nachrichten. Und dann geht es auch noch um ein anderes Festival, nicht mit klassischer Musik, sondern vor allem mit Punkrock, und zwar in Järmel.
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0: Auf NDR1 Radio MV. Und da geht es los mit einer Sportart, über die wir so normalerweise nicht so oft berichten. Und zwar um Judo. Da hat es nämlich am vergangenen Wochenende einen echten Skandal gegeben. Jan Dittjogert aus unserer Sportredaktion, was ist da passiert?
1: Es geht um einen Vorfall aus der ersten Judo-Bundesliga der Männer. Dort hat ein Judoka aus Georgien, der für den JC Leipzig kämpft, seinen Gegner krankenhausreif geschlagen. Philipp Weißkirch mit den Hintergründen.
2: Ja, der Georgier Akaki Djabaridze, der hat einen Kampf verloren, und zwar gegen Timo Kavelius vom Serienmeister TSV Abensberg. Und daraufhin, so ist es auch auf Videoaufnahmen zu sehen, gab es einen provozierenden Jubel von Kavelius, also vom Sieger. Und das war dann zu viel für Djabaridze. Der drehte daraufhin völlig durch, ergriff seinen Gegner an und schlug mehrfach mit der Faust auf ihn ein. Die Folge: doppelter Kieferbruch und 6 bis 8 Wochen Pause für Kavelius, der auch operiert werden musste. Der JC Leipzig, der zeigt sich in einer Stellungnahme schockiert. Der TSV Abensberg spricht von einem schrecklichen Einzelfall. Die Attacke werfe aber ein schlechtes Licht auf den ansonsten so fairen und respektvollen Judosport. Akaki Djabaridze kämpft erst seit dieser Saison für die Sachsen und hat sich eigentlich laut Verein bislang völlig unauffällig verhalten. Ihm droht aber jetzt eine sehr, sehr lange Sperre.
1: Tja, nicht nur das, der Vorfall wird auch strafrechtlich untersucht. Der mutmaßliche Täter befindet sich offenbar bereits wieder in seiner georgischen Heimat.
0: Beim Judo. Und eigentlich trainieren die das doch
1: so
0: auch, ne?
1: So großartige Sportsleute,
0: ja,
1: im Normalfall.
0: Ne? Dass man ruhig bleibt. So, jetzt kommen wir vom Judo zum Fußball. Mhm. Die Tabelle in der ersten Bundesliga, die sieht ja nach dem zweiten Spieltag noch sehr speziell aus. Es führt Augsburg vor Freiburg und Dortmund. Und auf Platz 4 liegt der Aufsteiger, der SV Elversberg.
1: Entschuldigung.
0: Ja, da hatte es ja allerdings am vergangenen Sonnabend auch Ärger gegeben. Worum ging es da?
1: Ja, um den Elversberger Trainer Vincent Wagner. Der hatte nämlich beim 4:3-Sieg seines Teams in Mönchengladbach die gelb-rote Karte gesehen, weil er nach einer Einwurfentscheidung zu heftig protestiert haben soll. Sehr umstritten, diese harte Bestrafung, die dann zur Folge hat, dass Wagner am Sonntag im Heimspiel ausgerechnet gegen Bayern München nicht auf der Bank, sondern auf der Tribüne sitzen wird. Jetzt aber hat Elversberg fristgerecht Einspruch gegen diese gelb-rote Karte eingelegt. Wann das DFB-Sportgericht entscheidet, ist offen. Vincent Wagner hatte die Saarländer ja sensationell in die erste Bundesliga geführt. Die fußballerischen Wurzeln des 40-Jährigen, die liegen in Schwerin.
0: Man glaubt es kaum, ne? Das sind Geschichten, die auch der Sport schreibt. Das waren alle wichtigen Meldungen vom Sport heute mit Jan Dittjogait. Dankeschön.

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0: Es ist 17 Uhr.
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0: Er sei so wörtlich schockiert vom haushohen Wahlsieg der AfD in Sachsen-Anhalt. Das sagte Bundeskanzler und CDU-Chef Friedrich Merz heute Mittag in Berlin. Ja, und nichtsdestotrotz, Christian Schäfe bei uns in den Nachrichten, will Merz weiter für den Erfolg seiner schwarz-roten Bundesregierung kämpfen?
2: Ja, das will er. Und kämpfen will hier bei uns im Land Ministerpräsidentin Schwesig. In knapp 2 Wochen sind ja die Wähler hier in Mecklenburg-Vorpommern zum Urnengang aufgerufen zur Wahl. Und wie die Ministerpräsidentin den Wahlkampf auf der Zielgeraden weiter auf die in Umfragen vorne liegen, der AfD zuspitzen will. Das war Stefan Ludmann aus der Aktuell-Redaktion.
3: Die SPD geht in die Offensive mit neuen Großplakaten und dem Konterfei der Spitzenkandidatin Ministerpräsidentin Schwesig. Die Frau gegen Blau heißt das Motto der Sozialdemokraten knapp 2 Wochen vor der Wahl. Die AfD dürfe im Land nicht stärkste Kraft werden, sagte Schwesig. Sachsen-Anhalt zeige, dass in diesem Fall eine Hängepartie und instabile Verhältnisse drohten. Die AfD dagegen sieht in dem Wahlerfolg Rückenwind. Spitzenkandidat Schulz sagte, bei einem Erfolg in Mecklenburg-Vorpommern werde man anderen Parteien Sondierungsgespräche anbieten. Bisher beanspruchte er eine sogenannte Alleinregierung. Die CDU warnte vor einer weiteren Polarisierung zwischen SPD und AfD. Das schwäche alle anderen. Linke und Grüne nannten das Wahlergebnis erschreckend. Das BSW in Mecklenburg-Vorpommern sieht sich nach dem Erfolg in Magdeburg gestärkt. Die Landesspitze schließt nicht aus, bei einem ähnlichen Erfolg einem AfD-Ministerpräsidenten zur Macht zu verhelfen.
2: Das russische Außenministerium hat die Schließung des deutschen Konsulats in St. Petersburg angekündigt. Das Ministerium teilte mit, die Mitarbeiter des Konsulats müssten Russland bis zum 18. September verlassen. Zudem bekräftigte das Ministerium die bereits zuvor verkündete Entscheidung, alle Goethe-Institute in Russland zu schließen. Deren Mitarbeiter hätten bis Sonntag Zeit, Russland zu verlassen. Das Ministerium bezeichnete diese Schritte als Reaktion auf die so wörtlich unfreundliche Entscheidung der Bundesregierung vom Mittwoch, sowohl das russische Konsulat in Bonn als auch das Kulturzentrum Russisches Haus in Berlin zu schließen. Die Polizei fahndet nach den Angriffen auf das deutsche Stromnetz weiter nach dem mutmaßlichen Täter. Die Polizei hatte zuletzt im Hambacher Forst bei Köln nach dem 48 Jahre alten Verdächtigen gesucht, ohne Ergebnis. In seiner Wohnung wurde Sprengstoff gefunden. Bundesinnenminister Dobrindt sagte, bei den Sabotageakten in mehreren Bundesländern handelt es sich sehr wahrscheinlich um Klimaterrorismus eines Einzeltäters. In Anklam startet heute die Zuckerrübenkampagne. Im vergangenen Jahr waren die Landwirte mit dem Ertrag der Ernte recht zufrieden. Frage jetzt an Lars Engelbrecht in unserem Vorpommern-Studio. Was erwarten die Landwirte für diese Erntesaison?
4: Sie rechnen erneut mit einem guten Ertrag und einem hohen Zuckergehalt, so Christian Ehlers vom Anklammer Anbauerverband für Zuckerrüben. Bis Mitte oder Ende Januar liefern Bauern und Landwirte kontinuierlich Zuckerrüben in das Anklammer Zuckerwerk. Aus ihnen wird hauptsächlich Weißzucker produziert. Das ist der haushaltsübliche Zucker für Lebensmittel. In der Anlage entsteht aber auch hochreines Bioethanol für den industriellen Bedarf sowie Biomethan, Futtermittel und Dünger. Aufgrund der niedrigen Zuckerpreise läuft das Werk defizitär. Die Branche sieht sich durch Billigimporte aus dem EU-Ausland unter Druck. Auch mit der aktuellen Diskussion um die Zuckersteuer bringe die Politik einen weiteren Unsicherheitsfaktor in den Erhalt des Zuckerwerks in Anklam auf das Tableau.
0: Das Wetter für uns in Mecklenburg-Vorpommern. Ja, Jolien Wagnerstein, wir können eigentlich an alle nur appellieren, genießen Sie den Tag heute.
5: Ja, ja.
0: Denn morgen wird es nicht so nett.
5: Nicht ganz so nett, aber trotzdem ja warm. Also Wir haben ja immer noch aktuell 22 Grad in Neugarten, 23 Grad in Pfullendorf, 24 Grad im Moras. Morgen sind sogar bis zu 26 Grad drin.
0: Wow.
5: Aber was wir heute haben, ist natürlich richtig schön viel Sonne, nochmal blauer Himmel, so ein bisschen Sommer-Vibes, wie man so schön sagt. Das geht morgen ein bisschen verloren. Da kommt dann doch mal Regen oder ein kurzes Gewitter mit auf. Aber schaffen wir. Ja. Der Sommer verabschiedet sich langsam.
0: Okay. 4 Minuten nach 5 NDR1 Radio MV, der zuverlässigste Verkehrsservice für uns in Mecklenburg-Vorpommern.
5: Das Karower Kreuz ist gesperrt. Das betrifft die B103 aus Plau kommend und auch die B192 aus Goldberg kommend. Die laufen da ja zusammen. Mhm. Umleitungen sind aber ausgeschildert. Dann staut es sich um Karlsburg herum auf der B109 in Richtung Anklam. Da haben wir aktuell 20 Minuten Zeitverlust. Und es hat einen Unfall gegeben zwischen Wolgast und der Peenebrücke auf der B111. Deswegen gibt es da auch eine Sperrung und es staut sich dort schon. In Richtung Insel brauchen sie aktuell 30 Minuten länger. Und von der Insel runter, da haben wir, jetzt gucke ich mal, 20 Minuten Zeitverlust. Und geblitzt wird auch, und zwar nicht zu wenig, auf der A24 Richtung Hamburg zwischen Zarrentin und Galin, A24 Richtung Berlin, Höhe Pritzwalk. Auf der B5 Groß-Warnow Richtung Karstädt, B96 Richtung Stralsund, Höhe Rastplatz Rügenblick. Und auf der B96 Stralsund Richtung A20 in Höhe der Baustelle. B104 Ortsausgang Löcknitz Richtung Pasewalk. Auf der 108 stehen Sintetero aus Türkow kommend. Dann auf der 191 einmal im Ortseingang Eldena aus Karstädt kommend. Und dann noch zwischen Dömitz und Heidorf. B192 Ortsausgang Penzlin in Richtung Neubrandenburg. B193 zwischen Penzlin und Pekatel. Dann auf der B196 zwischen Lankengranitz und Serams. Auf der B199 Görke Richtung Postlo. B321 Ortseingang Warsow aus Schwerin kommend. Ich habe noch ein paar. Zwischen Lüdersdorf und A20 stehen sie noch. Zwischen Glasewitz und Platz in Eldena, wenn sie aus Greifswald kommen und in Richtung Lubmin unterwegs sind. In Rostock in der Rübersheger Chaussee statt einwärts. In Heiligendamm in der Seedeichstraße. Und der letzte dann in Stralsund in der Richtenberger Chaussee statt einwärts.
0: War das wirklich der letzte oder haben Sie gerade noch einen entdeckt? Wenn ja, dann melden Sie sich bei Jolien. Das Ganze funktioniert bei uns kostenfrei, entweder über die NDR-MV-App oder Sie rufen uns an unter 0800 5959 100.
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0: Und mit dem Landeswahlleiter Christian Boden. Guten Tag.
6: Schönen guten Tag.
0: So, Herr Boden, in 13 Tagen wird bei uns in Mecklenburg-Vorpommern gewählt, ein neuer Landtag. Und wie sind die Vorbereitungen? Sind denn jetzt schon, ist schon klar, dass alle Wahllokale bei uns besetzt sein werden?
6: Davon gehe ich aus, weil zumindest mich nichts anderes erreicht hat, als dass es klappt.
0: Genau. Und Sie würden immer nur im E-Fall wahrscheinlich angerufen werden würden?
6: Ja, die Wahl wird ja auf Ebene der Gemeinden organisiert. Und die Gemeinden haben nochmal die Kreise, mit denen sie sprechen. Das heißt, mich als Landeswahlleiter erreichen manche Dinge nicht. Und das ist auch gut so, weil die alle vor Ort gelöst werden, weil die Leute vor Ort auch erfahren genug sind. Da brauchen die niemanden, der ihnen dann nochmal kluge Ratschläge gibt.
0: Weil das dort eben richtig gut funktioniert. So. Genau. Und wer denn dort überhaupt seinen Sonntag verbringt in so einem Wahllokal, welche Personen das sind und wie das überhaupt läuft? Also Wahl mit auch dementen Menschen. Wie können sie wählen? All diese Fragen beantwortet in dieser Stunde der Landeswahlleiter Christian Boden. Und wenn Sie auch noch eine Frage haben, dann melden Sie sich entweder per Sprachnachricht in unserer NDR-MV-App oder Sie rufen an unter 0800 5959 100. Und sehen können Sie den Landeswahlleiter auch bei uns im Livestream in der NDR-MV-App.

0: haben heute einen Studiogast hier bei NDR1 Radio MV. Das ist Landeswahlleiter Christian Boden. Ihn können Sie auch sehen bei uns im Livestream in der NDR MV App. Ja, und wir haben ihn eingeladen, denn in knapp 2 Wochen ist Landtagswahl. Dann wird ein neuer Landtag hier gewählt. Und das heißt, Herr Boden, Sie kümmern sich um alles bei den Wahlen, dass die Kandidatenlisten in Ordnung sind, dass alles auch in der Frist vorliegt, dass alle Wahlbenachrichtigungen wahrscheinlich raus sind, dass alle Wahlbüros besetzt sind, dass alles richtig ausgezählt wird. Was habe ich vergessen? Worum kümmern Sie sich noch?
1: Ich glaube, Sie haben das Wesentliche schon genannt, aber ich muss Sie berichtigen, ich kümmere mich um gar nichts. Das machen nämlich ganz viele andere Leute, die sehr fleißig dabei sind und die sehr fleißig in den Gemeinden, in den Kreisen und bei mir auch in meinem Team arbeiten, sodass ich mich um natürlich was kümmere, aber das meiste machen alle ganz vielen fleißigen Leute. Und da freue ich mich auch sehr drüber, die fleißigen Leute in den Ämtern, in den Gemeinden. Und wenn wir dann die Wahl haben, die fleißigen Leute, die als Wahlhelferinnen und Wahlhelfer dabei sein werden. Und wir denken, dass ungefähr 18.000 Menschen am Wahlsonntag dabei sein werden. Also nicht nur als Wahlhelferinnen und Wahlhelfer, sondern auch in den Verwaltungen. Also ungefähr die Zahl wird es sein.
0: Ja, 18.000, nicht schlecht. So, gestern war Landtagswahl in Sachsen-Anhalt. Und da haben wir nämlich eine Frage bekommen von Eckhard Fischer aus Pöglitz. Er hat folgende Frage. Wie kommen überhaupt solche Unterschiede bei den Wahlergebnissen in der Berichterstattung zustande? Also gestern in Sachsen-Anhalt, da lag die AfD zuerst bei 44,1%, dann 44,4%, dann 44,2% und jetzt 43,8%. Wodurch kommen solche Schwankungen?
1: Die kommen einfach daher, dass das, was gezeigt wird, Prognosen und Hochrechnungen sind. Das ist nicht das amtlich festgestellte Ergebnis. Das ist das, was im Vorfeld bei den Prognosen Meinungsforschungsinstitute machen, indem sie Wählerinnen und Wähler befragen. Sag mal, was willst du wählen? Wen willst du wählen? Welche Partei willst du wählen? Und das wird hochgerechnet oder wird prognostiziert, um mal dabei zu bleiben. Und das andere, die Hochrechnung, da geht man in einzelne Wahlbezirke, Wahlbüros rein und guckt, was wird ausgezählt und dann rechnet man das hoch. Und es schwankt deswegen, weil natürlich nicht alle sofort gleichzeitig fertig sind mit dem Auszählen, sondern ich habe dann erst 100 oder ich habe 1000, in Sachsen-Anhalt waren das, glaube ich, über 2000 Wahlbezirke, die da ausgezählt wurden.
0: Mussten Sie so viel auszählen, ne? Hohe Wahlbeteiligung.
1: Genau, und da kann das vom einen zum anderen sich natürlich unterscheiden. Und daher kommen diese Unterschiede. Und das pendelt sich dann am Schluss auf eine Zahl ein.
0: Ja, was meinen Sie, wenn wir in 2 Wochen wählen, wann wird das endgültige Ergebnis dann vorliegen, so in etwa?
1: Ich hoffe, dass wir gegen 12 Uhr nachts das vorläufige Ergebnis haben. Aber das hängt natürlich ganz davon ab, ob alles gut läuft, wie oft sich jemand vielleicht verzählt, was vollkommen normal ist.
0: Irgendwann.
1: Und wir müssen sehen, es sind alles Menschen, die das machen. Ja. Ich habe selber früher mal als Wahlhelfer gearbeitet und klar verzählt man sich.
0: Und dann wird
1: nochmal neu gezählt. Und das kann sowas verzögern. Und das ist auch vollkommen in Ordnung. Und das zeigt auch, es wird kontrolliert und es ist sicher und es sind nicht Leute da, die dann sagen, das habt ihr jetzt irgendwie hingemogelt.
0: Da wird nämlich nicht gemogelt. So, eine Frage haben wir noch von Heike Borg auch bekommen aus Ziro. Warum haben in Ziro etliche Einwohner noch keine Wahlbenachrichtigung?
1: Das kann ich Ihnen nicht sagen, warum das so ist. Sie hätten sie haben müssen.
0: Ja.
1: 29. August ist Stichtag. Da müssten die versandt worden sein, die Wahlbenachrichtigungen. Das heißt, ich kann Ihnen nur dringend raten, nehmen Sie Kontakt mit Ihrer Amtsverwaltung, mit Ihrer Gemeindeverwaltung auf. Ich denke mal, die Ämter machen das in Ziro. Nehmen Sie Kontakt mit Ihrer Amtsverwaltung auf und fragen Sie nach.
0: Genau, das also legen wir Ihnen ans Herz. Heike Borg in Ziro. So, also, wenn Sie jetzt auch noch eine Frage an Landeswahlleiter Christian Boden haben, dann melden Sie sich kostenfrei über die NDR MV-App oder rufen Sie an unter 0800 59 59 100.

0: Wie ist das mit Menschen mit Demenz? Wie wählen Sie? Ja, das ist eine Frage, die Michael Laudan aus Rostock, dem Landeswahlleiter, stellt. Hier ist NDR1 Radio MV, hier ist die Sendung Der Tag und in dieser Stunde ist der Landeswahlleiter Christian Boden zu Gast. Können Sie auch sehen bei uns im Livestream in der NDR MV App. Ja, Herr Boden, also in der Mail steht Folgendes. Wie ist das mit Menschen mit Demenz, die durch ihre Krankheit ihre Umwelt eben nicht mehr wahrnehmen können? Sind diese Menschen von der Wahl ausgeschlossen oder wählt der Vormund oder der Betreuer für diese Menschen? Und er bezieht sich da nochmal auf einen Wahlbetrugsverdacht, den es in einem Pflegeheim in Dessau gegeben haben soll, so in etwa. So, jetzt aber erstmal der Reihe nach. Wie ist es mit Menschen mit Demenz?
1: Also.
0: Oh, warten Sie, ich mache das Mikro auf. So, jetzt.
1: Das Wahlrecht hängt nicht davon ab, ob ein Mensch körperlich oder geistig eingeschränkt ist oder Einschränkungen unterliegt. Jeder Mensch darf wählen, der natürlich die Voraussetzung mitbringt, also in Mecklenburg-Vorpommern wohnt, über 16 Jahre und älter ist und das Wahlrecht nicht entzogen bekommen hat. So, das heißt, auch demente Menschen dürfen natürlich wählen. Und die Frage verstehe ich. Ich kenne auch aus Gesprächen mit Kolleginnen oder Freunden, dass das für sie auch, die pflegebedürftige Angehörige haben, eine sehr schwierige Entscheidung ist. Ich kenne aber auf der anderen Seite auch Leute, die mir sagen, ja natürlich, ich erkläre das und das ist dann in der Verantwortung der Angehörigen und ich erkläre das meiner Mutter, meinem Vater und was Wahlen sind. Und in der Regel, wenn der Mensch dazu in der Lage ist, das zu erkennen, dann kann er natürlich sein Wahlrecht wahrnehmen. Man muss aber auch sehen und man muss auch so ehrlich sein. Und ich glaube aber auch, die meisten Angehörigen sind so ehrlich. Ich muss in der Lage sein, meine Stimme bestimmt abzugeben. Also ich muss wissen, was ich tue. Ja. Das heißt, wenn jemand vielleicht nicht so schönes Beispiel, wenn jemand im Koma liegt, dann kann der Mensch nicht abstimmen und dann kann auch niemand für ihn abstimmen.
0: Kann auch keiner die Briefwahl unterlagen, weil das geht alles gar nicht.
1: Und bei dementen Menschen ist das genauso. Der demente Mensch muss in der Lage sein, eine Willenserklärung zu äußern. Und wenn er das nicht mehr kann, wenn er nicht mehr sagen kann, ich will wählen, dann sollte man ihn als Angehörigen nicht bedrängen. Genau, dankeschön. Das ist es. Und da sie noch auf Vormund,
0: Vormund, Betreuer.
1: Nein.
0: Die dürfen auch nicht.
1: Nein.
0: Auch nicht.
1: Auch nicht.
0: Anstelle, genau.
1: Nein, auch nicht.
0: So, und Wahlbetrugsverdacht, den es in einem Pflegeheim also nicht gegeben haben soll, was hören Sie da?
1: Also, es gibt die Möglichkeit, vielleicht um ein klein wenig abzuschweifen, es gibt die Möglichkeit, als Hilfsperson zu wählen.
0: Aber wie ist das?
1: Hilfsperson heißt, Sie haben jemanden, der nicht in der Lage ist, das Kreuz zu machen, weil er zum Beispiel, jetzt mal im blödesten Fall, hat beide Arme gebrochen. So, dann ist es schwierig, das Kreuz zu machen. Dann dürfen Sie für den als Hilfsperson das Kreuz zu machen. Oder jemand, der jetzt im Rollstuhl sitzt und eben auch nicht den Stift führen kann. Mit dem dürfen Sie helfen, dem dürfen Sie auch am Wahltag helfen, das heißt mit diesem Menschen als Hilfsperson in die Wahlkabine gehen und ihm und nach seinem Willen, und das ist das Wichtige, den Stimmzettel ausfüllen. Und genauso geht das bei der Briefwahl. Bei der Briefwahl müssen Sie aber eine eidesstattliche Versicherung ablegen, dass Sie dem Willen gemäß dass Sie dem Willen gemäß den Stimmzettel ausgefüllt haben. Und wenn Sie das nicht machen, machen Sie sich strafbar. Und das ist dann Wahlbetrug, also das ist dann eine falsche eidesstattliche Versicherung und es ist Wahlbetrug. Ja. Bis zu 5 Jahre Strafbarkeit und Geldstrafe. Also deswegen, ich würde mir das überlegen.
0: Ist das vorgekommen in den vergangenen Jahren?
1: Ich weiß von einem Fall in Mecklenburg-Vorpommern, der durch die Presse ging, dass jemand angezeigt wurde. Eine Person, weil ihr vorgeworfen wurde, sie hätte für eine andere Person entgegen deren Willen
0: abgestimmt.
1: Aber sonst sind mir da keine Fälle bekannt.
0: So, wir bleiben jetzt nochmal beim Thema Pflegeheim. Ich kann mich noch erinnern, früher gab es auch die fliegenden Wahlurnen. Das heißt, da kam die Wahlurne ins Pflegeheim. Wie ist das heute?
1: Das ist auch möglich. Das nennt sich beweglicher Wahlvorstand. Das muss jede Gemeinde muss das selbst organisieren. Das ist dann in Absprache mit einem Heim zum Beispiel, ist es möglich, dass dann ein kleinerer Wahlvorstand zu einer genau festgelegten Uhrzeit in ein Pflegeheim, in eine Einrichtung kommt und die Leute da wählen können.
0: Ja, also auch das ist möglich. Dankeschön bis dahin, Landeswahlleiter Christian Boden. Und wenn Sie auch noch eine Frage haben, was Ihnen unbedingt auf den Nägeln brennt, weil Sie wissen wollen, wie funktioniert das da eigentlich bei der Wahl, dann melden Sie sich bei uns kostenfrei, entweder über die NDR MV-App oder Sie rufen an unter 0800 5959 100.

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0: 17.30 Uhr hier ist NDR1 Radio MV, der zuverlässigste Verkehrsservice für uns in Mecklenburg-Vorpommern. Noch mit einer dringenden Verkehrsmeldung. Vorsicht bitte auf der A20 Rostock Richtung Berlin. Zwischen Bobitz und Grevesmühlen liegen Gegenstände. Vorsicht auf der A20 zwischen Bobitz und Grevesmühlen liegen Gegenstände. So, und jetzt sind wir bei uns bei den Kurznachrichten mit Christian Schäfer. Bundeskanzler Merz hat nach der Landtagswahl in Sachsen-Anhalt angekündigt, seinen Reformkurs fortzusetzen. Es gehe um nicht mehr als die Zukunft Deutschlands, hat er gesagt. Diese dürfe nicht verspielt werden. Und den Ausgang der Wahl bezeichnete der Kanzler als Schock für die CDU und für ihn selbst. Und Christian, wie hat denn der Koalitionspartner, die SPD, reagiert?
1: Ja, ganz ähnlich. Auch die SPD hat sich zum schlechten Ergebnis bei der Landtagswahl geäußert. Weiter so geht nicht, sagte Parteichefin Baas und kündigte inhaltliche Konsequenzen an. Sie nannte zwar den Reformkurs der Bundesregierung richtig und notwendig, mahnte aber, man dürfe Sozialreformen nicht gegen die Menschen machen. Co-Parteichef Klingbeil forderte ein Eintreten für Freiheit, Respekt, Weltenoffenheit und Toleranz. Als Reaktion auf die jüngsten deutschen Sanktionen hatte Russland nun auch angeordnet, das Generalkonsulat in St. Petersburg zu schließen. Das teilte das russische Außenministerium heute mit. Die deutsche Dienststelle muss spätestens am 18. September ihre Arbeit einstellen. Bereits bekannt ist, dass die Goethe-Institute in Russland geschlossen werden. Die Bundesregierung hatte zuvor die Schließung des russischen Hauses in Berlin und des Generalkonsulats in Bonn verfügt. Dies ist eine Reaktion auf den mutmaßlich von Moskau initiierten Drohnenangriff auf den Flughafen Leipzig-Halle. Und auf Norddeutschlands größtem Weingut in Rathei hat die diesjährige Weinlese begonnen. Erstmals könnten dabei mehr als 100.000 Liter Wein zusammenkommen. Grund für die Zuversicht ist, dass in diesem Jahr erstmals alle rund 175.000 Rebstöcke des Weinguts Trauben tragen, heißt es vom Weingut.
0: Und mehr Meldungen aus Ihrer Region gibt es jetzt.
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3: Und die hat Mattes Klemmel. Guten Tag. In Anklam hat die Zuckerrübenkampagne begonnen. Die Landwirte rechnen für diese Erntesaison erneut mit guten Erträgen und einem hohen Zuckergehalt in den Rüben, heißt es vom Anklamer Anbauerverband. Die Kampagne dauert voraussichtlich bis Ende Januar. In Stralsund ist ein 11-jähriges Kind bei einem Unfall mit einem E-Scooter schwer verletzt worden. Nach Angaben der Polizei soll das Kind aus einer Gruppe herausgetreten und dadurch mit dem 19-jährigen Fahrer des E-Scooters zusammengestoßen sein. Das Kind kam in eine Klinik, die Polizei ermittelt. Neue Einkaufsmöglichkeiten in Wolgast Nord und ein neues Wohn- und Gewerbegebiet im Stadtteil Malzow. Beides sind Projekte, über die die Stadtvertreter heute in Wolgast beraten. Christian Peplow mit Einzelheiten.
4: In der Wolgaster Hufelandstraße soll auf 1400 Quadratmetern ein großes Lebensmittelgeschäft gebaut werden. Damit werde eine Lücke geschlossen, nachdem ein Supermarkt geschlossen hat, so eine Stadtsprecherin. Wichtig sei das vor allem für ältere Bürger. Die Stadtvertreter stimmen außerdem über die Pläne zu einem Handels- und Dienstleistungszentrum in Malzow ab. Ein neuer kleiner Stadtteil soll auf einer 8 Hektar großen Dreiecksfläche zwischen der künftigen Ortsumgehung und der alten B111 entstehen. Die Planung von 2023 ist laut Stadtverwaltung konkretisiert worden. Neben Wohnraum für Ältere sollen auch touristische Einrichtungen, Büro-, Schulungs- und Ausstellungsflächen entstehen. Auch Geschäfte sind geplant. Nimmt die Stadtvertretung die Pläne an, werden sie für alle zur Einsicht ausgelegt.
3: Nach dem Brand in einer Wohnung in Grimmen ermittelt nun die Kriminalpolizei. Ein Gutachter soll klären, warum das Feuer am Sonnabendnachmittag in der Wohnung in der Leningrader Straße ausgebrochen war. Nach Angaben der Polizei waren zu dem Zeitpunkt 3 Menschen in der Wohnung. Ein 46-Jähriger wurde durch den Brand verletzt und musste in eine Klinik gebracht werden. Der Schaden liegt bei rund 6.000 Euro. Dranske darf sich jetzt offiziell Ostseebad nennen. Laut Bürgermeister Kuhn bedeutet dieses Prädikat in erster Linie einen Imagegewinn. Mit dem Prädikat habe die Gemeinde nun schwarz auf weiß, dass sie bestimmte Bedingungen wie eine hohe Wasser- und Luftqualität erfüllt. Anders als zum Beispiel Binz punkte Dranske mit der Natur, der Weitläufigkeit und Angeboten wie Wasser- und Reitsport.
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0: Das Wetter für uns in Mecklenburg-Vorpommern mit Julien Wagner-Stein.
5: Ja, heute noch super angenehm, richtig viel Sonne. Im Drei-Tage-Trend, da macht die Sonne sich dann so ein bisschen rar. Ne? Oh. Es ziehen deutlich mehr Wolken auf und es kann einzelne Schauer oder auch mal kurze Gewitter geben. Die Temperaturen halten sich aber noch ganz gut. Morgen sind ja noch mal bis zu 26 Grad drin.
0: Ui.
5: Und am Donnerstag und Mittwoch dann 18 bis 22 Grad.
0: 5 Minuten nach 5:30 in der 1 Radio MV, der zuverlässigste Verkehrsservice für uns in Mecklenburg-Vorpommern.
5: Mit einer wichtigen Meldung von der A20. Vorsicht bitte in Richtung Lübeck. Zwischen Bobitz und Grevesmühlen, da liegen nämlich Gegenstände auf der Fahrbahn. Und es staut sich auf der B111 in Wolgast. Wenn Sie auf die Insel wollen, brauchen Sie 10 Minuten länger. Von der Insel runter sogar 30 Minuten länger. Und dann haben wir noch eine Verkehrsmeldung. Wer ist denn dran?
6: Ich weiß nicht, ob ihr das schon habt, aber in der Schabe auf Rügen kommt es auch heute wieder zu einer Verzögerung von 40 Minuten.
5: Ah ja, das ist ein wichtiger Hinweis. Genau, das ist ja die Baustelle. Also da staut es sich. Bringen Sie da gerne ein bisschen mehr Geduld mit. Aber wir sind ja bei Ihnen. Und zu schnell geht sowieso nicht, denn geblitzt wird auf der A24 Richtung Hamburg zwischen Zarrentin und Gallin. A24 Richtung Berlin, Höhe Pritzwalk. Auf der B5 Groß-Warnow Richtung Karstadt. B96 Richtung Stralsund, Höhe Rastplatz Rügenblick. Und Stralsund Richtung A20 Höhe Baustelle. B104 Ortsausgang Löcknitz Richtung Pasewalk. Auf der 108 in Teterow aus Türkow kommend. B191 einmal im Ortseingang Eldena aus Karstadt kommend. Und dann noch zwischen Dömitz und Heidorf. B193 zwischen Penzlin und Pekatel. Auf der 196 zwischen Lankengranitz und Seerams. Auf der B321 Ortseingang Basel aus Schwerin kommend. Dann zwischen Lüdersdorf und A20 zwischen Blasewitz und Platz. In Eldena in Richtung Lubmin steht noch ein Blitzer. In Rostock, Röversheger Chaussee stadteinwärts. In Heiligendamm in der Seedeichstraße. Und in Stralsund, Richtenberger Chaussee stadteinwärts. Danke an Heiko, an Willi. Das klappt heute wieder richtig, richtig gut. Ihr seid spitze.
0: Wunderbar. So, und wenn Sie die Liste noch von Julien aktualisieren können, melden Sie sich. Geht kostenfrei entweder über die NDR MV App oder Sie rufen uns an unter 0800 5959 100.
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0: 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Wir haben noch eine dringende Verkehrsmeldung.
1: Von der A24. Und zwar hat es einen Unfall gegeben zwischen Schwarzenbeck-Grande und Witzhafe. Deswegen ist die A24 in Richtung Hamburg gerade gesperrt. Es fängt auch schon an, sich zu stauen. Also Vorsicht bitte auf der A24 Richtung Hamburg. Zwischen Schwarzenbeck-Grande und Witzhafe hat es einen Unfall gegeben. Da ist die Autobahn aktuell gesperrt.
0: Kommen Sie gut und sicher an Ihr Ziel an diesem Montagnachmittag. Ja, und wir haben ja in dieser Stunde bis 18 Uhr den Landeswahlleiter Christian Boden zu Gast. Ist noch alles gut bei Ihnen? Haben Sie noch genug zu trinken?
2: Danke.
0: Sehr schön. So, denn jetzt kommen wir zur nächsten Frage. Also Sie können Ihre Fragen auch an ihn stellen, entweder bei uns über die App, NDR MV-App, oder Sie rufen an, kostenfrei, unter 0800 595 9100. So, und jetzt haben wir Gerd Fuhrmann aus Schwerin am Telefon. Hallo, Herr Fuhrmann.
3: Hallo.
0: Was ist Ihre Frage an Herrn Boden?
3: Ja, ich bin seit Ewigkeiten Wahlleiter in meinem Wahlvorsteher in meinem kleinen Wahllokal am Rande von Schwerin. Und es macht mich immer wieder betroffen, wenn Menschen kommen, die sagen, sie sind Betreuer von jemandem, rechtliche Betreuer, die kommen mit ihren Unterlagen und legen mir das vor und sagen, sie möchten jetzt gerne die Wahl für die von ihnen Betreuten vornehmen. Und ich weiß natürlich, dass es rechtlich nicht geht, aber was kann ich den Menschen denn sagen? Was kann ich den Menschen denn sagen? Wie kann ich denen helfen? Ich finde es auch immer total schade, dass Menschen dann auch so Möglichkeiten der Briefwahl nicht wahrnehmen und so. Aber ja, die sind dann da und am Wahltag, Sonntagnachmittag, kann ich denen ja auch nicht mehr helfen. Also
0: was macht
3: haben wir vielleicht eine Idee? Was kann ich tun?
0: So, Herr Boden.
2: Ja, Herr Fuhrmann, von mir auch hallo. Ich kann das gut verstehen, das ist eine schwierige Situation, aber Sie haben es ja schon auf den Punkt gebracht. Wahlrecht ist höchstpersönlich und eine Betreuung oder so rechtfertigt nicht, für jemand anderen zu wählen. Also die dürfen nicht wählen. Und als Wahlvorsteher wissen Sie ja genauso wie ich, das Einzige, was möglich ist, ist eine technische Hilfestellung. Das heißt, die könnten, wenn sie zusammen mit der betreuten Person kommen und die betreute Person äußert eindeutig ihren Willen, mit ihr helfen zu wählen. Also wenn sie dann körperlich nicht dazu in der Lage ist. Aber wenn die erst am Sonntag kommen und so nach dem Motto, meine Oma ist zu Hause und ich will sie jetzt für sie wählen, das geht nicht. So leid es mir tut. Und ich glaube auch, dass das gerade für die Angehörigen, die möchten, die wissen, dass die betreute Person immer gewählt hat, schwierig ist, aber es zählt der Wille. Und wenn jemand nicht mehr in der Lage ist, diesen Willen richtig zu artikulieren, dann sollte dieser Mensch auch nicht wählen. So. Also ich weiß, es ist nicht eine nicht befriedigende Antwort, aber ich kann Sie gut verstehen, dass das eine sehr schwierige Situation ist und anders kann man es den Leuten auch nicht erklären.
0: Herr Fuhrmann,
3: das
0: ist also die Antwort.
3: Ich habe nichts anderes erwartet, das ist schon klar.
0: Ja.
3: Es ist halt nicht so schön, dann im Wahllokal zu stehen und zu sagen, nee. Die Leute möchten wählen, die möchten ihr Wahlrecht wahrnehmen und ich kann das nicht zulassen, das geht nicht.
0: Manche aber wenn sie persönlich da sind, geht das ja, diese Menschen. Also nicht
3: wenn
0: die Betreuer.
3: Wenn die Menschen da sind, ja.
0: Nicht die Betreuer.
3: Wenn die Menschen da sind, ja. Nee, also in der Regel wollen die die Wahlunterlagen mitnehmen. Die wollen dann den Stimmzettel mitnehmen und zu Hause ausfüllen.
0: Ach so.
3: Das geht natürlich nicht.
0: Ja.
3: Also das weiß ich ja. Also ich bin da nur lang genug im Geschäft. Ich weiß natürlich, dass das nicht geht.
0: Und wahrscheinlich werden auch immer mehr Menschen alt. Und das heißt, das Problem wird immer auch größer.
3: Genau, genau. Und jede Wahl wieder, ich habe jetzt gerade schon mal auf den Wahlkalender geguckt, was wir für Wahlen vor uns haben. Nach der Landtagswahl kommt ja erstmal jetzt eine Weile nichts. Aber bin schon gespannt drauf. Natürlich bin ich in 2 Wochen wieder am Start.
2: Das freut mich sehr, dass Sie das machen, Herr Fuhrmann.
3: Das kriegen wir alles hin. Das kriegen wir alles hin. Alles gut, das machen wir alles.
0: Also
3: wünsche ich mir an so einer Stelle immer irgendwie noch ein bisschen mehr Unterstützung. Und ich habe noch manchmal auch schon im Stadthaus angerufen, um noch mal mich zu vergewissern, dass ich jetzt niemanden irgendwie sein Wahlrecht wegnehme.
2: Das tun Sie, Herr Fuhrmann, das tun Sie wirklich nicht. Sie nehmen niemandem sein Wahlrecht weg. Der Mensch hat ein Wahlrecht, aber er kann es nicht ausüben. Und das ist nicht schön für diesen Menschen, also weil er körperlich oder geistig dazu nicht in der Lage ist. Das ist nicht schön, aber das ist so.
0: Dankeschön, Herr Fuhrmann. Das war sehr spannend und ich glaube, der Landeswahlleiter nimmt da auch noch ein bisschen was mit. Ne? Wie kriegt man das irgendwie nochmal so formuliert, dass es wirklich für alle klar ist? Wenn Sie auch eine Frage haben an den Landeswahlleiter Christian Boden, dann melden Sie sich bei uns entweder per App oder klingeln Sie durch unter 0800 5959 100.

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1: Hier ist NR1 Radio MV, hier ist die Sendung Der Tag. Heute mit einem Gast bis 18 Uhr, nämlich Landeswahlleiter Christian Boden. So, es geht um die Landtagswahl, die in knapp 2 Wochen stattfinden wird. Und jetzt nochmal die Frage, Christian Boden, wie sieht das eigentlich aus? Wer sitzt eigentlich im Wahllokal? Was sind das für Menschen, die da den Sonntag verbringen?
2: Das sind Menschen wie du und ich. Also es sind ganz normale Menschen, die viel Zeit am Sonntag verbringen für andere Menschen, nämlich für Mecklenburg-Vorpommern, worüber ich mich sehr freue. Also es sind Wahlberechtigte in MV, das muss man sein. Das heißt, ab 16 kann ich Wahlhelferin, kann ich Wahlhelfer sein und kann mich da melden.
1: So, und das heißt, um 8 Uhr werden ja die Wahllokale geöffnet, 18 Uhr schließen sie. Wie lange Zeit muss man einplanen, wenn man Wahlhelferin oder Wahlhelfer sein will?
2: Das hängt ganz davon ab, wie gut sie auszählen.

0: alle wiederkommen. Ja, genau. So, dann haben wir noch einen Anruf bekommen.
1: Hallo, guten Tag. Ich rufe an, um eine Frage an den Wahlleiter zu stellen. Ich rufe aus Neubrandenburg an. Dort hat ein ganzer Straßenzug keine Wahlbenachrichtigung bekommen. Mindestens ein ganzer Straßenzug, so wie mir bekannt ist. Auf Nachfrage im Rathaus hieß es, man könne auch ohne Wahlbenachrichtigung wählen gehen. Mhm. Dazu muss man allerdings dann wissen, welches Wahllokal zuständig ist. Aber mehr Sorgen macht mir, dass das Einfluss haben könnte auf den Ausgang der Wahl und die Anerkennung des Wahlergebnisses. Ist das berechtigt?
0: So, Herr Boden.
2: Also, 29.08. ist so der Stichtag, bis zu dem die Wahlbenachrichtigungen da sein müssten. So, ja. Wenn sie nicht da sind, dann kann ich nur sagen, gehen Sie oft zu Ihrer Gemeinde, fragen Sie, was los ist, lassen Sie sich die nochmal neu erteilen, die Wahlbenachrichtigung.
0: Das also, geht.
2: Ja, natürlich geht das. Allerdings stimmt die Aussage der Gemeinde auch. Man kann natürlich auch ohne Wahlbenachrichtigung wählen gehen. Man muss sich legitimieren. Und das reicht ja dann aus, wenn Sie mit dem Personalausweis sich dann legitimieren. Aber die Hörerin hat natürlich auch vollkommen recht. Sie müssen natürlich wissen, wohin.
0: Und wer eine Briefwahl machen will, weil er an dem Wochenende vielleicht gar nicht da ist.
2: Ja, aber auch das geht ja, Sie können es beantragen bei Ihrer zuständigen Wahlbehörde. Also ich kann nur dazu raten, werden Sie aktiv und gehen Sie zu Ihrer Gemeinde oder hier zur Stadt Neubrandenburg ist das ja. Mhm. Und
0: wenn Sie so etwas hören, dass ein ganzer Block keine Wahlbenachrichtigung bekommen hat, was schießt Ihnen als Wahlleiter da durch den Kopf?
2: Dumm gelaufen und wirklich sehr dumm gelaufen. Aber ich weiß natürlich nicht, woran liegt es. Mhm. Gab es Postzustellungen, gab es Schwierigkeiten? Das sind ja häufig auch Private, das sind alles Private mittlerweile. Aber manchmal gibt es Schwierigkeiten mit der Zustellung. Man weiß es nicht oder ich weiß es nicht. Ich will da jetzt auch nicht spekulieren. Das ist auch unlauter zu spekulieren, warum das nicht so ist. Es ist eine Panne, die nicht so hätte vorkommen dürfen. Aber, und das finde ich ja auch gut, dass die Hörerin darauf aufmerksam macht. Das Wichtige ist, dass man das öffentlich macht, dass man das publik macht und dass man den Betroffenen eben sagt, so, ihr müsst jetzt aktiv werden, wenn ihr wählen wollt, und dazu kann ich ja nur raten, wählen zu gehen, dann geht nochmal auf eure Gemeinde zu, lasst euch vielleicht sagen, wo der für euch zuständige Wahlbezirk ist am Wahlsonntag dann, und dann geht da wählen.
0: Sehr gut. Also, das haben Sie gehört, liebe Anruferin aus Neubrandenburg. Und gleich klären wir noch, wie sicher die Briefwahl ist. Gleich nach einem Titel.

0: NDR 1 Radio am V. Hier ist die Sendung der Tag und es ist der Landeswahlleiter hier bei uns zu Gast. Sie können ihn auch sehen noch im Livestream bei uns in der NDR MV App. Und wir haben noch so ein paar Fragen gekriegt. Da geht es vor allem jetzt in Sachen Briefwahl. Herr Boden, wie sicher ist die Briefwahl? Weil da gibt es ja immer wieder Gerüchte, die gestreut werden, das sei nicht sicher. Ist die Briefwahl sicher?
1: Bei so pauschalen Gerüchten kann ich auch nur pauschal sagen, natürlich ist die Briefwahl sicher. Allerdings, und das habe ich auch schon an anderer Stelle gesagt, kein Verfahren, gar kein Verfahren ist hundertprozentig sicher. Deswegen muss man sich auch nichts vormachen. Natürlich passieren Fehler und es gibt auch kriminelle Energie, die ich jetzt nicht zu beurteilen wage. Aber ich bin dennoch der Überzeugung, dass die Briefwahl eine sichere Form der Stimmabgabe ist. Und ich kann auch nur denjenigen empfehlen, die das nicht glauben, doch zur Auszählung zu kommen und sich das einfach mal vor Ort anzuschauen.
0: Genau. Da sind wir nämlich auch gleich beim Anruf von Herrn Gräfer aus Neubrandenburg. Er fragt, wann und wo wurden die Briefwahlunterlagen ausgezählt und kann man dabei sein?
1: Also die Briefwahlunterlagen werden ausgezählt, sie wurden nicht ausgezählt.
0: Die dann auch erst am 20. 18 Uhr?
1: Natürlich. Also bei der Briefwahl, alle Unterlagen, die vorher bei den Gemeinden eingehen, die werden da in verschlossenen Urnen gesammelt.
0: Ja.
1: Das heißt, da kommt keiner ran. Ja. Die sind auch in verschlossenen Räumen, da steht da nicht einfach so rum.
0: Mhm.
1: Am Wahltag gibt es spezielle Briefwahlvorstände. Diese Briefwahlvorstände zählen dann, und das ist öffentlich, das aus. Das sind zwei Schritte, was die machen müssen, weil Sie können sich ja vorstellen, die Briefwahl ist im Grunde eine Urnenwahl, nur etwas anders, weil sie bei der Urnenwahl sich vorher ausweisen, dann dürfen sie die Stimme abgeben, also zwei Schritte. Und bei der Briefwahl haben sie einen Wahlschein, den sie zu Hause ausfüllen, wo sie sagen, ich bin es und ich habe meine Stimme abgegeben.
0: Genau.
1: Das ist im Grunde das Ausweisen, was sie dann im Wahllokal haben. Das heißt, der Briefwahlvorstand muss erstmal den...
0: Ob das alles in Ordnung ist?
1: Genau, ja. Jetzt wird es ein bisschen technisch. muss erstmal den Wahlbriefumschlag aufmachen, schauen, dass der Wahlschein drin ist, dass sie den unterschrieben haben. Und im Wahlschein-Umschlag steckt dann ihr Stimmzettel mit dem Stimmzettelumschlag und im Stimmzettelumschlag steckt ihr Stimmzettel.
0: Stimme, genau.
1: Das heißt,
0: das muss man auseinandertüdeln.
1: Muss man auseinandertüdeln.
0: Kann man da dabei sein?
1: Ja, natürlich.
0: Also jeder kann im Prinzip abends in sein Wahllokal gehen nach 18 Uhr und sagen, ich möchte gerne bei der Auszählung dabei sein.
1: Genau.
0: So, ich sag mal vielen Dank. Es ist gleich 18 Uhr. Wir haben gleich die Nachrichten. Landeswahlleiter Christian Boden, vielen Dank für die Informationen. Wir stellen das natürlich alles auch nochmal bei uns ins Netz. Können Sie nochmal nachgucken unter ndr.de/mv. Und bis dahin, Dankeschön, Herr Boden.
1: Ja, ich danke Ihnen fürs Interesse.
0: Ja.

0: Und es ist jetzt eine Minute nach sechs.
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0: Nach ihrem Erfolg bei der Landtagswahl in Sachsen-Anhalt, da sucht die AfD jetzt einen Weg, den Ministerpräsidenten zu stellen und streckt ihre Fühler in alle Richtungen aus. Denn trotz der 43,8% hat die AfD die angestrebte absolute Mehrheit verfehlt, Christian Schewe?
2: Ja, unterdessen hat sich Bundeskanzler Merz mittlerweile auch schockiert gezeigt über den Ausgang der Wahl. Das Ergebnis sei eine der schwersten Wahlniederlagen seit Jahrzehnten für die CDU. Das hat Friedrich Merz gesagt. Aus Berlin dazu Jan Zimmermann.
3: Der Parteivorsitzende spricht von großen Erschütterungen für die CDU und das ganze Land. Das Wahlergebnis treffe ihn persönlich. Er sei sich seiner Verantwortung bewusst und wolle sich dieser nicht entziehen. An dem eingeschlagenen Reformkurs hält er fest. Deutschland brauche grundlegende Reformen bei Rente, Gesundheit und Pflege. Merz kündigte aber Konsequenzen an. Der CDU-Chef sagte, seine Politik künftig mehr und besser erklären zu wollen. Es gehe darum, die Menschen in ihrer ganzen Emotionalität zu erreichen, so Merz wörtlich.
2: Russland schließt neben dem Goethe-Institut auch das deutsche Generalkonsulat in St. Petersburg. Bis zum 18. September müssen alle Mitarbeitenden die Russische Föderation verlassen. Laut Außenministerium in Moskau geschieht dies aus Vergeltung für die Schließung des russischen Hauses in Berlin und des Generalkonsulats in Bonn. Aus der aktuellen Redaktion Stefan Lark.
4: Die Bundesregierung hatte diese Maßnahmen zuvor damit begründet, dass sie Moskau für den versuchten Anschlag mit einer Sprengstoffdrohne auf den Flughafen Leipzig verantwortlich macht. Bereits im Vorfeld hatte Russlands Außenminister Sergej Lavrov das Aus für die drei verbliebenen Goethe-Institute im Land verkündet. Deren Angestellte sind mit einer noch kürzeren Frist konfrontiert und müssen Russland bereits bis zum 13. September verlassen. In einer offiziellen Stellungnahme warf das russische Außenministerium der Bundesregierung vor, die bilateralen Beziehungen erneut mutwillig eskaliert zu haben und wies ihr die alleinige Verantwortung für die daraus resultierenden Konsequenzen zu. Lavrov verschärfte zudem am Wochenende die Rhetorik drastisch. Mit Verweis auf den vereitelten Drohnenangriff in Leipzig bezichtigte er Berlin, wieder Krieg gegen Russland anzustreben.
2: Die rund 16.000 Lehrkräfte und Schulbeschäftigten in Mecklenburg-Vorpommern sollen einen einheitlichen digitalen Arbeitsplatz bekommen. Das Land will dies in Zusammenarbeit mit Schwarz Digits umsetzen, der IT- und Digitalsparte der Schwarz-Gruppe, wie das Finanz- und Digitalisierungsministerium Schwerin mitteilt. Hierzu haben die Verantwortlichen eine entsprechende Kooperationsvereinbarung unterschrieben. Über eine Open-Source-Plattform sollen Lehrerinnen und Lehrer künftig flexibel und von überall Zugang zu E-Mails, Kalender oder Dateien erhalten, wie Finanz- und Digitalisierungsministerium Minister Goye erklärte. Sie solle als Pilotprojekt erprobt und dann schrittweise ab dem kommenden Schuljahr etabliert werden. Vor dem Rostocker Landgericht sind ein Mann und eine Frau aus der Region Rostock angeklagt, weil sie 260 Kilogramm Kokain auf ihrer Segeljacht von Kolumbien Richtung Rostock geschmuggelt haben sollen. Der heutige vierte Prozesstag musste jedoch abgebrochen werden. Juliane Mau in unserem Ostseestudio, was war der Grund dafür?
5: Ja, kurz gesagt, ein extrem emotionaler, lautstarker Ausbruch der Angeklagten. Sie selbst streitet ab, vom Kokainschmuggel auf ihrer Yacht von Kolumbien in Richtung Rostock gewusst zu haben. Heute hat ein Zeuge über ihre Vermögensverhältnisse ausgesagt und demnach hätte die Frau von den Einnahmen ihres Ladengeschäfts nicht leben können. Daraufhin warf sie zunächst einen Kugelschreiber, schlug mit einem Aktenstapel um sich und wurde immer ungehaltener. Nach 20 Minuten musste sie schließlich ärztlich behandelt werden. Und der Prozesstag endete vorzeitig. Es handelt sich um einen Hochsicherheitsprozess, weil der männliche Angeklagte bereit ist auszusagen und möglicherweise auch zu Hintermännern des Schmuggels.
0: Das Wetter für uns in Mecklenburg-Vorpommern gibt es jetzt mit Julien Wagner-Stein.
6: Es sieht richtig gut aus bei uns im Land. So ein paar Wolkenfelder ziehen über den Abend hinweg noch durch. Davon abgesehen haben wir aber viel Sonne dabei und das Ganze so bei 20 bis 23 Grad in Mellenthin, in Heiligendamm oder auch bei Ihnen in Stolpe. Morgen drehen wir den Spieß dann um. Weniger Sonne, mehr Wolken, dafür aber sehr ähnliche Temperaturen. Die Höchstwerte erreichen 22 bis 26 Grad. Und gegen Abend, da sind dann im Südwesten des Landes Schauer oder auch mal kurze Gewitter möglich. Die Wasserstandsvorhersage für unsere Küste. Bis morgen früh, da werden östlich Rügens Abweichungen von bis zu 35 cm über dem mittleren Wasserstand erwartet. Westlich Rügens, da werden aber keine Abweichungen zum mittleren Wasserstand erwartet.
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6: Die A24 Richtung Hamburg ist gesperrt und zwar zwischen Schwarzenbeek-Rande und Witzhafe. Da hat es nämlich einen Unfall gegeben. Bringen Sie da also etwas Geduld gerne mit. Wir sind bei Ihnen, keine Sorge. Es staut sich auch rund um Karlsburg auf der B109 in Richtung Anklam aktuell 15 Minuten Zeitverlust und auf der B111 in Wolgast von der Insel runter brauchen wir aktuell 25 Minuten länger. Geblitzt wird auf der A24 Richtung Hamburg zwischen Zarrentin und Galin, A24 Richtung Berlin, Höhe Pritzwalk, auf der B5 Groß-Warnow Richtung Karstadt, B96 Richtung Stralsund, Höhe Rastplatz Rügenblick und Stralsund Richtung A20, Höhe Baustelle. B104, Ortsausgang Löcknitz Richtung Pasewalk, B108 in Teterow aus Türko kommend, auf der B191 im Ortseingang Eldena aus Karstadt kommend und dann nochmal zwischen Dömitz und Heidorf. Außerdem auf der B193 zwischen Penzlin und Pekatel, B196 zwischen Lankengranitz und Serams, auf der B321 und zwar genauer gesagt im Ortseingang Warsow aus Schwerin kommend. Dann noch zwischen Lüdersdorf und der A20 zwischen Glasewitz und Platz, in Eldena in Richtung Lubmin, in Rostock in der Röversheger Chaussee stadteinwärts, in Heiligendamm in der Seedeichstraße und in Stralsund in der Richtenberger Chaussee stadteinwärts.
0: Dankeschön fürs Bescheid geben und wenn da was fehlen sollte auf der Liste von Jolien, melden Sie sich kostenfrei, entweder über die NDR-MV-App oder Sie rufen an unter 0800 5959 100.
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0: Sachsen-Anhalt hat gestern einen neuen Landtag gewählt. Ja, fast 44% der Wahlberechtigten stimmten für die AfD. Und das Ergebnis bewegt auch viele Menschen bei uns. Wir haben uns in Rostock-Lüttenklein umgehört.
7: Ob alles besser wird, weiß ich auch nicht.
8: Irgendwann muss mal was gemacht werden. Mit der ganzen Wirtschaft, mit Sozialsystem, mit Gesundheitssystem.
7: Ich bin kein Fan von AfD. Ich sehe da kein Wahlprogramm.
9: Ich persönlich sehe die AfD als eine rechtsextreme Partei an. Das macht mir ziemlich Sorgen für unsere Demokratie. Wir haben ja auch in 2 Wochen unsere Landtagswahl. Ich weiß nicht, was da in Zukunft draus werden soll. Also es macht mir einfach sehr Angst.
0: Ja, und wie sind die Reaktionen aus der Wirtschaft? Das hören wir in 3 Minuten.

0: Die AfD hat die Landtagswahl in Sachsen-Anhalt mit großem Abstand gewonnen. Ja, das ist ein Gesprächsthema, ein wichtiges Gesprächsthema auch hier bei uns. Und deshalb reden wir drüber hier auf NDR1 Radio MV. 43,8% der Wählerinnen und Wähler gaben der AfD ihre Stimme. Und das sind mehr als doppelt so viele wie bei der Wahl vor 5 Jahren in Sachsen-Anhalt. So, die AfD hat die absolute Mehrheit knapp verpasst, aber trotzdem könnte sie damit erstmals einen Ministerpräsidenten stellen. Das werden jetzt die nächsten Tage und Wochen zeigen. Ja, und hier bei uns in Mecklenburg-Vorpommern, da steht ja in knapp 2 Wochen dann die Landtagswahl an. Unsere Reporterin Wiebke Heiden in der Aktuell-Redaktion hat sich jetzt damit nochmal näher befasst. Wie kommt denn dieses Ergebnis aus Sachsen-Anhalt bei den Menschen hier in Mecklenburg-Vorpommern an?
1: Sehr unterschiedlich. Viele sind sehr erschrocken darüber, dass das Ergebnis dann doch so hoch ausgefallen ist für die AfD. Andere sagen wiederum, dass sie das Ergebnis gut finden.
2: Weil es muss mal frischer Wind kommen. Die meiste Bevölkerung ist unzufrieden.
3: Ja, ich finde, das Signal ist katastrophal. Also bunt ist da nichts mehr. Ich finde, das geht in eine ziemlich schiefe Richtung. Und ich habe Sorge, dass das in MV auch kommt.
0: Und es gab ja auch Warnungen, dass ein Ergebnis wie in Sachsen-Anhalt der Wirtschaft schaden könnte. Wie sehen das denn die Unternehmen bei uns hier im Land?
1: Sven Müller, der stellvertretende Hauptgeschäftsführer der Vereinigung der Unternehmensverbände, sagt, es braucht Regierungsparteien, die verlässlich und auch die weltoffen sind. Und auch Parteien, die das Land weiterentwickeln wollen.
4: Wir sind unter anderem ein Tourismusland, aber auch alle anderen Branchen sind darauf angewiesen, entsprechend Fach- und Arbeitskräfte aus dem internationalen Bereich für uns zu gewinnen, weil wir es eben selbst aufgrund der Demografie eben nicht mehr gewährleisten können. Und alles, was dem sozusagen zuwiderläuft, ist für uns nachteilig und für die Wirtschaft und damit auch für die Beschäftigten.
1: Und deswegen brauche es auch eine Willkommenskultur. Und da gebe die AfD Anlass zum Zweifel, so Müller weiter.
0: Was sagt denn die IHK, also die Industrie- und Handelskammer?
1: Thorsten Harsch, Hauptgeschäftsführer der IHK Neubrandenburg, ist es wichtig, dass es nach den Jahren ohne Wirtschaftswachstum, auch in Mecklenburg-Vorpommern, stabile Bedingungen für die Wirtschaft gibt. Wie zum Beispiel bei der internationalen Zusammenarbeit und auch beim Thema Fachkräfte aus dem Ausland.
5: Sorgen kann man sich dahingehend machen, inwieweit tatsächlich in überschaubaren Zeiträumen jetzt eine arbeitsfähige Regierung zustande kommt. Aber ich glaube, da geht auch Stabilität vor Schnelligkeit. Aber ich hoffe sehr, dass wir auch nach der Wahl in Mecklenburg-Vorpommern zu einer schnellen Regierungsbildung kommen, damit die Zeit, die ins Land geht, nicht wiederum die Wirtschaft an Investitionen abhalten würde.
1: Harsch betont, dass die IHK aber parteipolitisch neutral und unabhängig ist.
0: Unsere Reporterin Wiebke Heiden mit Reaktionen auf die Landtagswahl in Sachsen-Anhalt aus der Wirtschaft hier in Mecklenburg-Vorpommern.

0: Es sind wirtschaftlich schwierige Zeiten, ja. Wie kann trotzdem Aufschwung gelingen? Das fragen wir uns hier bei NDR1 Radio MV. Und wir haben auch mal nachgefragt. Fehlen zum Beispiel tatsächlich die Fachkräfte oder unterstützen wir sie zu wenig, um zu bleiben? Unser Reporter Ingo Bötig aus der Aktuell-Redaktion war auf einer Baustelle einer Elektrofirma aus Pampow in Nordwestmecklenburg.
1: Offene Wände, staubiger Fußboden, überall liegen Kabel, Arbeitsplätze und Werkzeugkisten. Drei Männer bringen die Elektrik im Haus auf den neuesten Stand. Mitarbeiter der Firma Uwe Möller Elektroanlagenbau aus Pampow. Unter ihnen Sebastian Labrenz.
2: Ich ziehe Leitung für den Heizkreisverteiler, damit wir den nachher ansteuern können. Per Handy oder Tablet oder Computer. Damit wir immer vielleicht ein warmes Zuhause haben im Winter.
1: Die Firma aus Pampow hat insgesamt 27 Mitarbeiter und sieht sich nach 35 Jahren gut aufgestellt. Geschäftsführerin Katrin Möller, die Tochter des Gründers, räumt aber ein, dass es gerade für kleinere und mittlere Betriebe schwieriger geworden ist, neue Fachkräfte auszubilden.
3: Früher war das so, dass der Lehrling mitgelaufen ist und hat dem Gesellen von den Händen die Arbeit abgeguckt. Und im Mitlaufen hat er gelernt. Heute betreiben wir einen enormen Aufwand, um Lehrlinge bis zum Ende auszubilden.
1: Damit sie die neuen, oft computergestützten technischen Aufgaben umsetzen können. Dauerte eine Ausbildung zum Elektriker früher 2 bis 3 Jahre, sind es heute oft 4. Dazu kommt die gestiegene Ausbildungsvergütung. Bei der Firma Möller liegt sie für einen Lehrling im ersten Lehrjahr bei monatlich 1.300 Euro. Kosten, die sich nicht mehr jede Firma leisten kann, meint Katrin Möller. Sie wünscht sich deshalb, dass Ausbildung wie schon einmal nach der Wende in den 1990er Jahren politisch gefördert werde. Weil auch die Energiekosten stark gestiegen sind, sieht Möller eine weitere Herausforderung, um den Standort Mecklenburg-Vorpommern für Fachkräfte attraktiv zu halten.
3: Fahrzeiten ist ein Riesenthema. Dass Kollegen, die zum Beispiel weiterfahren in unserem Flächenland, die Fahrzeit als Arbeitszeit bezahlt kriegen. Da muss man dran.
1: Damit meint Möller sich selbst als Unternehmerin und ihre Unternehmerkolleginnen und Kollegen. Ein Fingerzeig, dass auch sie sich bewegen müssen, denn jeder weiß, wie teuer der Arbeitsweg inzwischen geworden ist, allein wenn man jeden Tag 20 Kilometer zur Arbeit fährt. Katrin Möller beugt sich mit Sebastian Labrenz noch einmal über den Installationsplan. Klimaanlage und Fußbodenheizung müssen eingebaut werden, die eigentlich gut über Solaranlagen auf dem Dach betrieben werden könnten. Doch das Förderwirrwarr der Politik treibt ihr Falten auf die Stirn.
3: Dieses Hin und Her, also werden Wallboxen gefördert, bauen wir Wallboxen. Werden PV-Anlagen gefördert, haben wir PV-Anlagen über Anfrage an Aufträge.
1: Möller findet Förderung gut, gerade auch für erneuerbare Energien. Alles müsse aber, sagt sie, verlässlich und planbar sein.
0: Tja, wie kommt die Wirtschaft in Mecklenburg-Vorpommern wieder in Schwung? Das ist die große Frage bei unserem Talk im Funkhaus und der findet morgen statt. Wenn Sie auch noch mit dabei sein wollen und mitdiskutieren möchten, schauen Sie einfach auf unserer Seite ndr.de/talk im Funkhaus, dann in einem Wort. Und morgen übertragen wir die gesamte Veranstaltung natürlich auch im Livestream ab 18.15 Uhr. Also nach der Land- und Leute-Sendung geht es dann los.

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0: 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Es ist genau 18.30 Uhr, halb sieben. Zeit jetzt für die Kurznachrichten mit Christian Schäfer. Die Wahl in Sachsen-Anhalt ist gelaufen, aber das heißt noch lange nicht, dass eine neue Landesregierung steht, Christian?
1: Nein, und das wird wohl auch noch eine ganze Weile dauern, wer mit wem es versuchen wird, diese Regierung zu bilden. Bundeskanzler Merz kündigt nach dem AfD-Wahlerfolg, Entschuldigung, in Sachsen-Anhalt den Erhalt der verfassungsmäßigen Ordnung an. Er wolle der Bevölkerung versichern, dass die staatlichen Institutionen wehrhaft und stabil seien, sagte der CDU-Vorsitzende am Montag in Berlin nach Beratungen der Parteispitze. Das Wahlergebnis in Sachsen-Anhalt habe große Erschütterung ausgelöst, sagte Merz. In den CDU-Spitzengremien seien alle zutiefst schockiert gewesen. Ähnliches ist auch vom Koalitionspartner SPD zu hören. Nach mehreren Sabotageakten auf die Stromversorgung in Deutschland ermittelt die Polizei wegen weiterer Vorfälle. Im Raum Görlitz in Sachsen seien 9 selbstgebaute Sprengvorrichtungen in unmittelbarer Nähe zur Hochspannungsleitung gefunden worden, teilten LKA und Generalstaatsanwaltschaft mit. In Nordrhein-Westfalen wurden neue Abschussvorrichtungen entdeckt. Nach Angaben der Polizei gab es im Umfeld des Kraftwerkes Weißweiler in der Nähe von Aachen Hinweise auf eine verdächtige Person. Und die Landwirte in Mecklenburg-Vorpommern erwarten eine gute Zuckerrübenernte. Auf rund 26.400 Hektar wachsen in diesem Jahr Zuckerrüben. Im Rekordjahr 2025 waren die Rüben auf 28.500 Hektar angebaut worden, teilt das Landwirtschaftsministerium mit. In diesem Jahr traten Blattläuse und Blattkrankheiten deutlich schwächer auf als im Vorjahr. Außerdem war die Wasserversorgung für die Vegetation ausreichend gesichert, heißt es weiter.
0: Und mehr Meldungen aus Ihrer Region gibt es jetzt.
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3: Und die hat Mathis Klemme. Guten Abend. Rund um Anklam sind jetzt wieder vermehrt Rübenlaster unterwegs. In der Zuckerfabrik hat die neue Kampagne begonnen. Im vergangenen Jahr waren die Landwirte mit dem Ertrag der Ernte zufrieden, Lars Engelbrecht. Wie sieht es denn diesmal aus?
4: Sie rechnen erneut mit einem guten Ertrag und einem hohen Zuckergehalt, so Christian Ehlers vom Anklammer Anbauerverband für Zuckerrüben. Bis Mitte oder Ende Januar liefern Bauern und Landwirte kontinuierlich Zuckerrüben in das Anklammer Zuckerwerk. Aus ihnen wird hauptsächlich Weißzucker produziert. Das ist der haushaltsübliche Zucker für Lebensmittel. In der Anlage entsteht aber auch hochreines Bioethanol für den industriellen Bedarf sowie Biomethan, Futtermittel und Dünger. Aufgrund der niedrigen Zuckerpreise läuft das Werk defizitär. Die Branche sieht sich durch Billigimporte aus dem EU-Ausland unter Druck. Auch mit der aktuellen Diskussion um die Zuckersteuer bringe die Politik einen weiteren Unsicherheitsfaktor in den Erhalt des Zuckerwerks in Anklam auf das Tableau.
3: Der Ausgang der Landtagswahl in Sachsen-Anhalt bewegt auch Menschen in Vorpommern. Deshalb haben Initiativen zu Demonstrationen aufgerufen. Laut Polizei demonstrieren zur Stunde auf dem Greifswalder Markt rund 300 Menschen. Auch in Stralsund und Ribnitz-Damgarten laufen seit 18 Uhr Protestkundgebungen. Rund 100 Fahrradfahrer haben auf der B109 rund um Anklam für bessere Radwege demonstriert. Bereits zum 16. Mal hat die Stadt Anklam zu den Protesten aufgerufen. Nach Angaben von Bürgermeister Galander hat sich in Richtung Usedom und Durerow in Sachen Fahrradwege schon etwas getan. Jedoch fehle in Richtung Greifswald noch ein ganzes Ende. Die Radfahrer mussten deshalb gestern auf ihrer Tour von Anklam nach Karlsburg und zurück gut 10 Kilometer auf der Bundesstraße fahren. Seit 18 Jahren erscheint der Kalender Historisches Stralsund. Jetzt gibt es die Ausgabe für 2027. Zu sehen sind 13 historische Fotos und Postkarten mit erklärenden Texten, teilte die Stadt mit. Unter anderem stehen das Hotel am Bahnhof, ein Geschäftshaus in der Ossenreiher Straße und die sogenannte Niedermühle in der Knieper Vorstadt im Mittelpunkt. Den Kalender Historisches Stralsund gibt es unter anderem in der Tourismusinformation.
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0: Das Wetter für uns in Mecklenburg-Vorpommern. Ja, Michaela Koschak in unserem NDR Wetterstudio am Kap Arkona auf Rügen. Guten Abend.
5: Guten Abend, liebe Dörte.
0: So, du hast ja versprochen, heute wird's warm. Wie warm ist es denn geworden?
5: Also in Dümmer-Parum sind es 26,3 Grad geworden.
0: Ja.
5: Ja, auch Beutzenburg hat 26 geschafft. Maike Göhren knappe 26, aber noch an so einigen Wetterstationen gab es heute einen sogenannten meteorologischen Sommertag. Das heißt, 25,0 Grad oder mehr wurden erreicht. Also es war heute wirklich ein milder, schöner Sommertag. Ich glaube, alle haben es gemerkt. Mhm. Klar waren zwischenzeitlich mal eine ganze Menge Wolken, vor allem auch im Süden von Vorpommern unterwegs. Aber auch da kam die Sonne heraus und im Moment ist es ja ein bisschen bewölkt im Osten, aber eigentlich überall noch richtig schön und vor allem auch noch mild.
0: So, und die Milde behalten wir bis morgen, ne? Habe ich das richtig verstanden?
5: Ganz genau. Die Nacht wird auch recht mild, so 17 bis 13 Grad die Tiefstwerte. Dazu anfangs sieht man die Sterne, aber im Verlauf ziehen dann von Westen ein paar Wolken rein. Mhm. Und morgen hält sich die Wärme noch, denn der Wind kommt noch aus Süd-Südwest, bevor dann zum Abend hin eine Kaltfront hereinkommt. Und somit wird es morgen in Vorpommern Richtung Randow noch mal bis zu 26 Grad geben. Aber auch ansonsten so 23 bis 25 Grad, also auch morgen mild. Aber es wird schon auf jeden Fall deutlich mehr Wolken geben. Es lockert zwischendurch mal auf. Die Modelle sind sich nicht so richtig einig. Es kann am Vormittag schon ganz vereinzelte Schauer, vor allem so Richtung Mecklenburger Seenplatte, Richtung Öcker, Stettiner Haff geben. Dann wird es bewölkt sein, dann kann es vielleicht ein bisschen regnen. Zum Abend heitert es wieder auf. Dann kann eine Kaltfront reinkommen mit Schauern und Gewittern. Also so ein bisschen wild insgesamt, mehr Wolken als heute, nicht mehr so freundlich. Denn ein Tief übernimmt ganz allmählich die Wetterregie.
0: Also wir bereiten uns dann schon mal seelisch und moralisch so richtig auf den Herbst vor. Das nehme ich deinen
5: Worten.
0: Der
5: kommt auf jeden Fall, genau, ab Mittwoch. Also da nur noch knapp 20 Grad, somit morgen die Wärme trotzdem noch mal genießen. Es wird jetzt die nächsten Tage, außer vielleicht die Nacht zum Mittwoch, nicht wirklich wild vom Wetter her, aber es fühlt sich ein bisschen anders an.
0: Dankeschön, Michaela Koschak, und dir einen schönen Abend.
5: Das wünsche ich dir auch. Tschüss.
0: Tschüss. 6:07 NDR1 Radio MV, der zuverlässigste Verkehrsservice für uns in Mecklenburg-Vorpommern.
6: Die A24 Richtung Hamburg ist gesperrt. Und zwar zwischen Schwarzenbeck-Randow und Witzhafe, da hat es einen Unfall gegeben. Und auch die B104 ist nach einem Unfall gesperrt in beide Richtungen. Auch da hat es einen Unfall gegeben und zwar zwischen Löcknitz und Plöwen. Genau, da müssen Sie etwas Geduld mitbringen. Wir sind aber für Sie da. Und geblitzt wird dann noch auf der A24 Richtung Hamburg zwischen Zarrentin und Galin. A24 Richtung Berlin, Höhe Pritzwalk, auf der B5 Großwarnow Richtung Karstadt. B96 Richtung Stralsund, Höhe Rastplatz Rügenblick. B96 Stralsund Richtung A20, Höhe Baustelle. Auf der 104 Ortsausgang Löcknitz Richtung Pasewalk. B191 Ortseingang Eldena aus Karstadt kommend und zwischen Dömitz und Heidorf. B193 zwischen Penzlin und Pekatel, auf der 196 zwischen Lanken-Granitz und Serams, auf der B321 Ortseingang Warsow aus Schwerin kommend. Dann noch zwischen Lüdersdorf und A20 zwischen Glasewitz und Platz in Rostock, in der Röversilger Chaussee stadteinwärts und in Heiligendamm in der Seedeichstraße.
0: Dankeschön fürs Bescheid geben, und wenn da was fehlen sollte auf der Liste von Jolien Wagnerstein oder auch was runter kann, ne, melden Sie sich bitte. Geht kostenfrei, entweder über die NDR-MV-App oder Sie rufen an unter 0800 59 59 100.
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0: manchmal verschieben wir auch die Dinge hier bei NDR 1 Radio MV. Ja, Frühstück bei Stefanie kommt bloß eine Stunde später, denn in der Stunde zwischen 17 und 18 Uhr hatten wir ja den Landeswahlleiter Mecklenburg-Vorpommern hier zu Gast, Christian Boden. Und alles können Sie sich in Ruhe auch nochmal anschauen unter ndr.de/mv. So, und jetzt wird gefrühstückt zur Abendbrotzeit.
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2: Es ist ja, wie es ist.
1: Und das sind ihre Gäste. Herr Ahlers.
3: Na, das tut dir nichts zu sagen.
1: Udo.
4: Ja, das kann's haben.
1: Und Opa Gerke.
5: Steffi, machst du mir Mettbrötchen?
2: Nee, muss ich erst schmieren. Milch und Zucker nehmt ihr selber, ne? Was gibt's Neues?
4: Du, Steffi, wie machst du das? Da will jetzt eine meiner Freundin werden, bei Facebook.
2: Ah.
5: Was
2: ist das
5: denn?
2: Franz, das ist was mit Kontakte über Computer.
3: Ach, Telefon ist nicht mehr modern genug, wa?
4: Ja, nee. Auf jeden Fall steht er bei mir. Willst du Rita als Freundin hinzufügen? Du, dabei ist das nur eine Urlaubsbekanntschaft.
3: Ah, hier von deiner Heißdeckentour durch Deutschland.
4: Kaffeefahrt, Hobby.
2: Rita?
4: Auf jeden Fall war da so eine dicke Blonde, die hat mich dauernd angebaggert.
3: Ach, womit hast du sie denn in deinen Bann gezogen?
4: Ja, hab ich ja gar nicht. Also wollte ich ja gar nicht. Also das kam von selbst.
2: Nee, Georg, lass mal. Er hat ja manchmal so eine Art. Also mach mal weiter, Udo.
4: Ja, wert. Ich dussel, erziele ja auch noch von meinen beiden Schleppurkaninchen.
2: Oh, süß. Hier, Brunner und Brunner,
4: ja,
2: ne?
4: Ja, kennst ja, ne? Und dann sag ich auch noch, dass ich mal nach Zahlen mach. Du, da wurde sie ganz wurscht.
2: Ja, du, die Frauen, die mögen das, wenn Männer sich so ausdrücken können über Kunst.
3: Also ich krieg jetzt direkt Gänsehaut. Die Schlimme.
2: Aber wieso darf die denn jetzt nicht deine Freundin werden, Udo? Ich meine, wenn die schon mal eine gut findet.
4: Hallo, sie war mit ihrer Mutter unterwegs. Die sammelt Teddybären und sie selbst macht Ministeck. Also das nicht meine Liga. Nachher wird das noch so ein Cyberstor gegen. Oh, oh, oh, oh.
2: Ja, aber Udo, dann bist du am Ende auch nicht besser als André Rieu und diese ganzen.
3: Wieso, was macht er denn?
2: Ja, gar nichts. Sie sind so arrogant, hier dieser Silvesterstellung auch, dass sie noch nicht mehr antworten, wenn du sie nach Freundin anfragst bei Facebook.
4: Johnny, lass. In dem Sinne kann ich die Starre verstehen. Ich merke es ja selber gerade bei mir, was
3: ja, was wolltest du denn eigentlich von Silvester Stallone?
2: Ja, nicht, was du denkst.
3: Ja, was denke ich denn?
2: Ja, das auch nicht. Ich hätte nur gefragt, wann kommt Rambo 5 raus? Da wäre nichts weiter gewesen.
4: Dann bin ich eben arrogant wie die Starre. Ciao, Bella. Das gibt Besseres für mich. Und tschüss.
5: Ja, genau, Udo.
2: Bitte? Hat sich ganz schön verändert seit deinem Urlaub. Was macht dein Rätsel, Franz?
5: Ich brauche noch Kopfschmerzmittel vorne mit A.
2: Oh ja, hör auf. Apfelkorn.
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Maria McKee in den Montagabend und Show Me Heaven. Hier ist NDR 1 Radio MV. Soweit die Sendung der Tag. Jetzt wartet schon Ralf Mackert hier vorm Studiofenster, denn um 19 Uhr gibt's das Kulturjournal mit ihm. Ich bin Dörte Graner.

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0: Die meisten 80er in meinem Lieblingsmix hier auf NDR1 HDMV. Ich bin Ralf Markert, es ist 19 Uhr.
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0: Nach ihrem Erfolg bei der Landtagswahl in Sachsen-Anhalt hat die AfD jetzt nach einem Weg gesucht, den Ministerpräsidenten zu stellen. Dazu hat sie nach eigenen Angaben auch erste Gespräche geführt, um die Unterstützung einer Fraktion oder einzelner Abgeordneter zu bekommen. Denn Christian Schewe, trotz der 43,8%, hat die AfD die angestrebte absolute Mehrheit verfehlt.
2: Ja, und deswegen wird es schwierig, eine Regierungsbildung in Sachsen-Anhalt. Unterdessen hat der Unternehmerverband VUMV mit Blick auf die Landtagswahl hier bei uns im Land in Mecklenburg-Vorpommern in knapp 2 Wochen vor möglichen Konsequenzen für den Wirtschaftsstandort in Mecklenburg-Vorpommern gewarnt. Die neue Landesregierung müsse für eine gewisse Weltoffenheit stehen, um im Ringen um Fachkräfte nicht ins Hintertreffen zu geraten. Das sagte der stellvertretende VUMV-Geschäftsführer Sven Müller.
3: Ich würde es gar nicht an der AfD festmachen, sondern ich würde es daran festmachen, ob Parteien entsprechend eine Regierung stellen, die für Verlässlichkeit stehen, die für Weltoffenheit stehen und für die Weiterentwicklung des Landes. Und für uns ist ganz klar, dass also letztendlich es nur Kräfte sein können, die sich eben auch für Weltoffenheit aussprechen. Wir sind unter anderem ein Tourismusland, aber auch alle anderen Branchen sind darauf angewiesen, entsprechend Fach- und Arbeitskräfte aus dem internationalen Bereich für uns zu gewinnen, weil wir es eben selbst aufgrund der Demografie eben nicht mehr gewährleisten können.
2: Und der stellvertretende Geschäftsführer des Unternehmerverbandes VUMV, Sven Müller. Nach dem Wahlsieg der AfD in Sachsen-Anhalt haben am Abend hunderte Menschen an mehreren Orten in Mecklenburg-Vorpommern demonstriert. Sie wollten so ein Zeichen gegen die in Teilen rechtsextreme Partei setzen. Wiebke Heiden aus der Aktuell-Redaktion.
4: In rund 12 Städten bei uns im Land fanden sich Menschen zu Kundgebungen und Demonstrationen zusammen. Aufgerufen hatten dazu Bündnisse wie Rostock Nazifrei und Zusammen bewegen, aber auch der DGB. In Schwerin fanden sich nach Schätzung einer NDR-Reporterin knapp 200 Menschen ein. Unter ihnen war auch Ministerpräsidentin Schwesig. Weitere Demonstrationen gab es unter anderem in Rostock, Greifswald und Neustrelitz. Teilnehmer hielten Plakate mit Aufschriften wie beispielsweise »Remigriert euch ins Knie« und »Demokratie braucht Vielfalt in den Händen«. Zu den genauen Teilnehmerzahlen will sich die Polizei erst morgen äußern.
2: Das Land investiert Millionen in den Ausbau der digitalen Infrastruktur. Das Unternehmen Schwarzdigits, das in Dummersdorf ein Rechenzentrum bauen will, wird für das Land 4 Projekte ausführen. Digitalisierungsminister Geuhe hat heute die Kooperationsvereinbarung unterschrieben. Aus der Aktuell-Redaktion dazu Michael Klingemann.
5: Geplant ist eine MV-Cloud. Für 300.000 Euro plus laufende Kosten sollen Behörden von Land und Kommunen ihre Daten in einer sicheren Cloud speichern und austauschen können. Die 16.000 Lehrerinnen und Lehrer im Land sollen künftig von jedem Rechner aus auf Anwendungen wie Kalender, E-Mails und Office-Programme zugreifen können. Diese sollen nicht mehr von Microsoft stammen und somit sicherer sein. Kosten 6 Millionen Euro pro Jahr. Später soll in der Finanzverwaltung noch eine KI-Anwendung zum Einsatz kommen und der digitale Bauantrag soll von Schwarz erweitert und optimiert werden. Land und Schwarz betonen, dass dieses Geschäft unabhängig von der Ansiedlung in Dummersdorf zustande gekommen und ausgeschrieben gewesen sei.
2: Als erstes Autowerk in Deutschland wird die Volkswagen-Fabrik in Osnabrück zum Rüstungsstandort. Das Land Niedersachsen und der israelische Investor Aurelius übernehmen die Fabrik und bauen sie zu einem Kompetenzzentrum für die Verteidigungsindustrie aus. Als erstes Projekt sollen in der Fabrik Luftverteidigungssysteme des israelischen Iron Dome-Herstellers Rafael produziert werden. Die Eckpunkte des Geschäfts seien heute vereinbart worden, teilte Volkswagen mit. Ein weiteres Projekt ist einem Insider zufolge der Umbau einiger tausend VW Amarok Pickups zu Militärfahrzeugen. VW-Chef Blume sprach von einem wichtigen Schritt, um dem Standort eine neue industrielle Zukunft zu eröffnen. Die Europäische Union hat Investitionen von 200 Millionen Euro in Grönland angekündigt. Das Geld soll in diesem und im nächsten Jahr investiert werden und unter anderem die Erschließung kritischer Rohstoffe voranbringen, sowie den Ausbau von sicheren Internetverbindungen über Satelliten und Unterseekabel. Kommissionspräsidentin von der Leyen unterzeichnete bei einem Besuch auf der Insel zudem eine Erklärung, worin beide Seiten vereinbaren, die wirtschaftlichen und politischen Beziehungen zu vertiefen.
0: So, es wird früh dunkel. Die Temperaturen, die gehen dann langsam nach unten. Ja. Jolien Wagnerstein, wo liegen wir im Moment?
6: Im Moment sind wir noch so bei 20 Grad. In der Nacht geht es dann runter auf 17 bis 13 Grad. Die kommende Nacht, die bleibt auch erstmal noch sternenklar oder nur so leicht bewölkt. Im Verlauf ziehen aus Westen dann aber einige Wolkenfelder rein. Es bleibt aber erstmal noch trocken. Im Drei-Tage-Trend sieht es ein bisschen anders aus. Morgen wird es ja meist wolkig, Schauer oder kurze Gewitter, allerdings erst zum Abend hin. Die Temperaturen, die bleiben morgen noch stabil, erreichen Höchstwerte, ja, so um 22 Grad an der Lübecker Bucht und bis zu 26 Grad am Stettiner Haff. Mit den Temperaturen geht es dann ein bisschen runter im Drei-Tage-Trend. Mittwoch erreichen die Höchstwerte 20 Grad. Dazu sind dann auch wieder Schauer möglich. Und am Donnerstag, da bleibt es bei verbreitet 18 Grad, meist trocken.
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6: Es staut sich auf der B111 Usedom Richtung Wolgast. Da haben wir aktuell 20 Minuten Zeitverlust. Und denken Sie daran, in der Schabe auf Rügen, da kommt es auch wieder zu Stau und Verzögerungen, da müssen Sie in beide Richtungen mehr Zeit einplanen. Und geblitzt wird auf der A24 Richtung Hamburg zwischen Zarrentin und Galin. A24 Richtung Berlin, Höhe Pritzwalk, auf der B5 Großwarnow Richtung Karstadt, B96 Richtung Stralsund, Höhe Rastplatz Rügenblick und auf der B96 Stralsund Richtung A20 Höhe Baustelle. B104 Ortsausgang Löcknitz Richtung Pasewalk, auf der 191 Eldena aus Karstadt kommend und dann nochmal zwischen Dömitz und Heidorf. B193 zwischen Penzlin und Pekatel, auf der B196 zwischen Lankengranitz und Seerams, B321 Ortseingang Warsow aus Schwerin kommend, dann noch zwischen Lüdersdorf und der A20 zwischen Glasewitz und Platz in Rostock, Röversheger Chaussee, da steht der Blitzer stadteinwärts und in Heiligendamm in der Seedeichstraße.
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0: Chöre und Orchester in den Dorfkirchen von Groß-Lukow, Viereck oder Marianowo in der Wojewodschaft Westpolen in Polen. Das ist der deutsch-polnische Kultursommer. Wir berichten von der Abschlussveranstaltung in der Pasewalker Marienkirche. Außerdem Wasted in Jarmen, wie ein Musikfestival in den letzten Jahren gewachsen ist. Und Broder, der neue Roman von Dörte Hansen und ihre Liebe zum Norden. Und damit willkommen zum Kulturjournal.
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0: Heute und morgen nochmal sommerliche Temperaturen bei uns in Mecklenburg-Vorpommern mit bis zu 26 Grad im Binnenland. Ja, und dann wird es schon ein wenig herbstlich und der Sommer, der verabschiedet sich so langsam. Hier ist das Kulturjournal, Sie hören NDR 1 Radio MV. Mit dem Messias-Oratorium von Georg Friedrich Händel ging am Wochenende der deutsch-polnische Kultursommer in der Pasewalker Marienkirche zu Ende. Beatrice Böse war beim Abschlusskonzert dabei. Beatrice, erzähl uns doch bitte mal, wie war so die Stimmung?
1: Die Stimmung war sehr gut. So klang es.

0: Und es war beeindruckend zu sehen und vor allem zu hören, was die rund 140 Musikerinnen und Musiker, also zwei Chöre und ein Orchester, vorbereitet hatten. Die Pasewalker Marienkirche war mit ca. 400 Menschen voll. Es mussten auch zusätzlich Stühle für weitere Gäste hingestellt werden. Gertrud Ohse, eine der Organisatorinnen des deutsch-polnischen Kultursommers, und ihr Team haben das Messias-Oratorium von Händel ausgewählt, weil es ein fröhliches Werk sei, sagt sie.
1: Und es ist auch ein Werk, was sehr universell gilt, was dieses große Halleluja, die Nachrichten, die Botschaften, die da drin sind, die passen eigentlich sehr gut auch zu der Botschaft des deutsch-polnischen Kultursommers, eben zusammenzukommen und etwas Strahlendes zu erschaffen, kulturell.
0: Und das Publikum hat die Musikerinnen und Musiker mit viel Applaus geehrt.
2: Das Festival, das hatte ja im April begonnen. Wie lief der deutsch-polnische Kultursommer insgesamt in diesem Jahr?
0: Es gab mehr als 30 Konzerte in der deutsch-polnischen Grenzregion, vor allem in Dorfkirchen wie zum Beispiel Groß-Lukow bei Straßburg, Viereck bei Pasewalk und Marianowo in der Woiwodschaft Westpommern, eine Dreiviertelstunde von Stettin entfernt. Und Gertrud Ohse hat mir gesagt, dass es für die kleinen Gemeinden ein kultureller Höhepunkt im Jahr sei.
1: Die bereiten sich da wochenlang drauf vor und freuen sich drauf, die machen ganz toll mit. Auch bei der Öffentlichkeitsarbeit, die sagen das weiter. Die räumen die Kirche vorher auf, stellen Blumen hin und ja, sind ganz tolle Gastgeber, mit denen es ganz viel Spaß macht, zusammenzuarbeiten.
0: Gertrud Ohse betonte auch, dass nach 6 Jahren Festival viele Kirchen in der Metropolregion Stettin noch nicht bespielt worden sind. Und Ursula Stawicka, die das Festival mitorganisiert, findet.
3: Und auch die deutsche Publikum nach Polen zu bringen, das wird sehr, sehr schön, wenn es klappt. Mehr. Jedes Jahr ist besser, aber ich meine, dass wir können helfen, die Leute zusammentreffen auf die Konzerte.
0: Das könnte zum Beispiel mit organisierten Busfahrten zwischen Deutschland und Polen geregelt werden.
2: Wie war denn so die Resonanz? Also wie hat das Publikum auf die Veranstaltungen reagiert?
0: Ich habe da mit einem Gast gesprochen, Jürgen Zur aus Pasewalk. Der 86-Jährige ist mit seiner Frau zu 6 Konzerten im Rahmen des deutsch-polnischen Kultursommers gefahren.
4: Das sind wunderbare Konzerte, die da organisiert werden, auch mit ganz exquisiten Solisten, was man eigentlich meinen sollte, dass es auf so einem kleinen Dorf gar nicht möglich ist. Und das ist so eine wunderbare Ergänzung immer der ganzen Kulturszene hier in Pasewalk und Umgebung. Und deshalb nutzen wir das immer jeden Sonntag eigentlich, wenn wir es können, aus.
0: Laut Gertrud Ohse freuen sich die Menschen sehr, winken mit den Programmheften und sind eine halbe Stunde vor Konzertbeginn da, um die besten Plätze zu ergattern. Sie macht sich aber angesichts des Erstarkens der AfD auch Sorgen um die künftige Förderung des deutsch-polnischen Kultursommers.
2: Der deutsch-polnische Kultursommer ging am Wochenende in der Pasewalker Marienkirche zu Ende. Beatrice Böse war das. Vielen Dank für diese Informationen.

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1: Wasted in Yarmen, also verschwendet in Yarmen. Dieser Festivaltitel, der klingt vielleicht nicht nach dem großen Optimismus, wenn man irgendwie das Gefühl hat, in seiner Heimat abgehängt zu sein. Das Kulturjournal, Sie hören NDR 1 Radio MV. Angefangen hat das Wasted in Yarmen vor 10 Jahren, ja, wie so ein kleines Dorffest, mit wenigen Bands und viel Eigeninitiative. Und inzwischen kommen rund 5000 Menschen zu diesem Festival. Nach einer Stunde waren alle Tickets weg. Wie viel von dem ursprünglichen Dorffestgefühl noch geblieben ist, das hat sich unsere Reporterin Valeria Kehls vor Ort angeschaut.
2: Laut ist es beim Wasted in Yarmen an diesem Wochenende auf jeden Fall. Auf dem Hauptgelände stehen die großen Bühnen, davor tausende Festivalgäste. Doch nur ein paar Meter weiter sieht das Ganze allerdings schon ziemlich anders aus. Auf dem Sportplatz liegt der frei zugängliche Kinderbereich und das kostenlos. Festivalbändchen braucht es hier nicht. Mittendrin ist die 9-jährige Anni. Sie ist seit Beginn des Festivals dabei und erzählt, was sie hier alles schon erlebt hat.
3: Hier gibt es einen ganz großen Kinderbereich mit 2 Hüpfburgen. Und da gibt es auch Kinderschminken und Angebote. Gestern habe ich noch ein T-Shirt gemacht.
2: Sogar eine Sprayerwand ist vorhanden.
3: Ich schreibe FSF, das heißt feine Sahne Fischfilet. Und das ist die Band, die hier das alles veranstaltet.
2: Kinderprogramm neben Punkrock. Die Eltern von der Kleinen haben sich bewusst entschieden, ihrer Tochter das Festival zu zeigen.
4: Ich kenne auch kein Festival, was so familienfreundlich ist. Also letztes Jahr hier auch so viele Kinder oder Familien mit Kindern gesehen, dass wir halt dieses Jahr dann gesagt haben, das muss sie auch mal mitmachen.
2: Und für manche ist das Fest längst ein fester Termin, um überhaupt wieder nach Yarmen zu kommen. Eine Besucherin hat hier einen Großteil ihrer Kindheit und Jugend verbracht und ist später für die Arbeit weggezogen.
5: Ja, und im Endeffekt, dadurch, dass man sich nicht mehr so oft sieht, sieht man sich halt mindestens hier. So, das ist quasi wie immer so ein Checkpoint, so mindestens einmal im Jahr.
2: Mittlerweile leben viele ihrer Freunde von früher heute in Deutschland verteilt.
5: Es ist quasi, um so ein bisschen so dieses Heimweh, sag ich mal, loszuwerden. So, weil das schon mit Abstand das krasseste Event ist, was hier so stattfindet. So. Yarmen ist ja schon eher ein verschlafener Ort, würde ich sagen. Gerade wenn man noch jung ist und so, wird man das wahrscheinlich verstehen, was ich meine.
6: Schön hier zu sein, wir können es gar nicht glauben. Geilstes Dorffest Ostdeutschland, Wahnsinn, was hier abgeht.
2: Und zum Dorffestgefühl gehört offenbar noch etwas anderes. Dass viele nicht nur zum Feiern kommen, sondern selbst mitmachen.
7: Ich finde eigentlich die ganze Geschichte, wie es hier organisiert ist, sehr spannend und schön zu sehen, dass sowas auch funktioniert, ohne großen Kommerz. Genau, dass alle mithelfen, die Vereine. Und also sonst würde es ja nicht stemmen hier.
2: Dass Festival und Stadt heute so eng miteinander verbunden sind, war nicht von Anfang an selbstverständlich. Yarmens Bürgermeister André Werner hat die Entwicklung über die Jahre miterlebt.
8: Festival hat wirklich klein angefangen und die Akzeptanz in der Stadt war vielleicht nicht die allergrößte. Aber mittlerweile ist es den Jungs gelungen, die Vereine mit einzubeziehen, die Feuerwehr mit einzubeziehen und viele, viele Einwohnerinnen und Einwohner.
2: Aus dem kleinen Festival sind inzwischen rund 5000 Gäste geworden. Für Mitveranstalter und feine Sahne Fischfiletsänger Monchi ist aber gerade das Drumherum ein entscheidender Teil geblieben.
9: Mein Papa steht da gerade links, zapft, ne, und dann 500, meine Mutti macht einen Tresen, unsere Leute sind hier, meine Cousine steht da gerade. Das ist einfach das Besondere, ne?
2: Nach einem Wochenende zwischen großen Bühnen, Kinderprogrammen, alten Freunden und Menschen aus dem Ort, die selbst mit anpacken, bleibt genau dieses Gefühl. Hier kommen nicht einfach nur 5000 Menschen zu einem Festival. Ziemlich viele gehören irgendwie selbst dazu.
1: Na dann, auf die nächsten 10 Jahre. NDR 1 Radio Pause hier, das Kulturjournal. Bei uns die meisten 80er im Lieblingsmix. Das sind die hier mit Blue Monday, New Order mit True Fame.

0: für Sie einen schönen Feierabend mit dem Lieblingsmix. Es gibt weniger Autorinnen und Autoren, die so genau das norddeutsche Lebensgefühl treffen wie Sie. Dörte Hansen, vielleicht kennen Sie auch ihre Verfilmungen der Bücher Mittagsstunde und Altes Land. Sie hören NDR 1 Radio MV, hier ist das Kulturjournal. Dörte Hansen war auch schon auf Lesetour in Mecklenburg-Vorpommern, zum Beispiel auch im Literaturcafé von NDR 1 Radio MV und hat den Preis der Usedomer Literaturtage gewonnen. Am Mittwoch erscheint der neue Roman der in Nordfriesland lebenden Schriftstellerin. In Broda erzählt sie von Liebe, die zu Rivalität wird und von einer Landwirtschaft am Limit. Katja Weise stellt uns das Buch vor.
1: Dörte Hansen braucht nur wenige Worte, um eine ganze Geschichte zu erzählen.
2: Im Februar steht alles auf der Kippe. Die Haselsträucher blühen und die Amseln singen schon, aber die Böden sind noch nass und kalt und auf den Höfen alle Hoffnungsspeicher leer. Es ist die Brachezeit, zu früh zum Pflügen, Düngen, Säen und zu spät für winterliche Ruhe. Wenn einer aufgibt, tut er es im Februar.
1: Ab Seite 1 möchte man das Buch nicht mehr aus der Hand legen. Keine Chance, sich aus dieser Geschichte vorzeitig zu verabschieden. Wieder zieht es die Autorin aufs Land. Der Bahnsenhof ist ein zentraler Ort der Handlung, der größte in der Gegend, mit digitalem Herdenmanagement, geführt von Henning Bahnsen. Der Vater lebt noch auf dem alten Teil. Der wenige Minuten jüngere Zwillingsbruder Broder ging leer aus. Dabei galt er lange als Nachfolger. Broder wollte nie etwas anderes als Bauer werden.
3: Dieser große Konflikt zwischen diesen Brüdern, das ist diese Tragödie eigentlich zwischen den beiden, weil die sich so nahe standen früher. Es waren Zwillinge, die sehen sich zum Verwechseln ähnlich, waren immer sehr verschieden, aber sie waren fast symbiotisch. Und diese große Liebe, die dann auf einmal zu so einer harten Rivalität wird, das ist der zentrale Konflikt im Roman.
1: Sagt Dörte Hansen. Im Roman liest sich das kurz und knapp so.
2: Zu zweit sind sie am besten und das wissen sie. Nur geht es manchmal nicht zusammen.
1: Broder geht nach Frankreich, wird Tierarzt und kehrt, als im Norden eine Stelle frei wird, dorthin zurück. Versorgt natürlich auch die Hochleistungskühe auf dem Bahnsenhof, ohne von dem Bruder dafür angemessen entlohnt zu werden. Familie halt. Broder ist dann auch der Erste, der bemerkt, dass Henning in Schwierigkeiten steckt und wird sich später vorwerfen, weggesehen zu haben. Wie schon in ihren anderen Romanen erzählt Dörte Hansen von Verlusten. In der Familie, auf dem Hof. Ertrag kommt vom Ertragen, sagt der Altbauer. Die Söhne sind mit diesem Satz groß geworden.
3: Was meine Figuren eigentlich immer haben in Büchern, ist eine große Resilienz. Also sie kommen klar mit Erschütterungen und so weiter und sie sind gut im Ertragen.
1: Doch was, wenn der Leistungsdruck immer größer wird, eine neue Generation einen anderen Umgang mit den Tieren fordert, die Kosten jedoch schon lange nicht mehr gedeckt sind? Henning rechnet, versucht zu optimieren. Broder streitet heftig mit seiner Tochter, die nach einem Praktikum bei ihm droht, das Studium der Tiermedizin abzubrechen. Mensch und Tier scheinen der sich rasant verändernden Welt nicht mehr gewachsen. Dörte Hansen schildert den Wandel in der Landwirtschaft und auch den Tierarztalltag so präzise, als hätte sie monatelange Praktika gemacht.
3: Das habe ich anfangs überlegt, ob ich das mache. Und dann habe ich mich dagegen entschieden, weil ich nicht wollte, dass dieser Tierarzt, den ich da begleite, so eine Art Modell wird für meinen Bruder. Deswegen bin ich auch nicht auf den Hof gefahren zum Praktikum machen oder recherchieren, sondern habe wirklich am Schreibtisch recherchiert.
1: Und die Figuren erfunden. Stark sind die Frauen, die die Dorfgrammatik kennen, die Familie zusammenhalten.
2: Ihren Ehrgeiz durften sie nicht zeigen. Auch das war eine Regel. Es musste immer leicht aussehen, wie ein Spiel, als wäre es im Grunde gar nicht wichtig.
1: Dörte Hansen ist mit Broder ein großer Roman gelungen, der mit unwiderstehlicher Klarheit von Umbruch und Verlust erzählt. Nie schreibt sie ein Wort zu viel, nie eins zu wenig. Die Figuren sind wie aus dem Leben gegriffen und die Bilder, die sie findet, ebenso ungewöhnlich wie ergreifend eingängig.
2: Der Himmel ist in diesen Tagen seltsam weiß wie eine leere Leinwand. Über flachen Grund gespannt, unendlich Platz für Sätze oder Fragen. Man könnte alles denken, alles schreiben oder malen in den endlos weiten Raum.
1: Oder Dörte Hansen lesen. Unbedingt.
0: Am 13. November kommt Dörte Hansen nach Rostock zur Lesung aus ihrem neuen Roman Broder. Das Buch hat 224 Seiten, ist im Penguin Verlag erschienen und kostet 26 Euro.

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1: Kolumbus. Als Kolumbus von seiner Amerikafahrt nach Spanien heimkam mit Gold und mit Bart und hoch geehrt und umjubelt schritt durch die Hauptstadt des Landes, ich glaube Madrid, entdeckte er plötzlich da drüben rechts eine hübsche Person femininen Geschlechts. Bei ihrem Anblick, was war schon dabei, entschlüpfte ihm was, und zwar das Wort Ei. Jetzt sind die Forscher sich darüber klar, dass das Ei des Kolumbus war.
0: Jawohl, so war das also mit dem Ei des Kolumbus. Heinz Erhardt, Sie haben ihn erkannt, er kommt ins Museum, also zumindest einige persönliche Gegenstände dieser Komikerlegende, die seine Familie bisher nicht für die Öffentlichkeit freigegeben hatte. Zum Beispiel seine Schreibmaschine oder auch seine Tagebücher zu sehen im Haus der Geschichte in Bonn. Danny Marcello war beim Einpacken dabei.
2: Es ist ein einfacher schwarzer Schrank in einem Kellerraum in einem Haus in Wellingsbüttel. Aber als Nikola Tyszkiewicz, die Enkelin von Heinz Erhardt, den Schrank öffnet, offenbart sich ein wahrer Schatz. Sie greift nach einem Fotoalbum.
3: Das sind quasi Making-of-Alben von den Filmen. Also da sind Fotos drin, die hat überhaupt noch nie jemand gesehen.
2: Auf den Fotos zum Beispiel Heinz Erhardt am Set, beim Shakern mit anderen Mitgliedern der Filmcrew. Diese Bilder, aber auch knapp 200 andere Gegenstände lagen jahrzehntelang rum, nachdem Heinz Erhardt 1979 gestorben ist. Unter anderem große, Format DIN A4, Tagebücher.
3: Ich habe selbst ihn erlebt, wie er Sachen reingeschrieben und reingeklebt hat. Man kann hier so reingucken. Er hat also alles kommentiert, meist positiv, aber auch sehr kritisch.
2: Und zwar, was die Presse so über ihn geschrieben hat. Er habe immer Angst gehabt, vergessen zu werden, sagt die Enkelin. Deshalb habe er penibel Buch geführt, wenn er in den Medien vorkam. 19 solcher Tagebücher kommen nun ins Museum. So wie auch seine alte Olympia-Schreibmaschine.
3: Ich habe ganz oft mich ganz leise rangeschlichen und habe mich dann auf diese Stufen gesetzt und habe ihn sprechen hören und tippen hören. Das mache ich jetzt nie, das geht so nicht. Und ich hab gedacht, ich bin ganz leise. Habe ich gedacht irgendwie. Aber er habe ihn lachen hören. Hat er gesagt, du kannst ruhig rauskommen aus deinem Versteck. Ich höre dich, ich sehe dich auch.
2: Nach langen Gesprächen hat die Familie nun entschieden, dass die Gegenstände in das Haus der Geschichte nach Bonn kommen. Historiker Volker Thiel geht durch den Nachlass mit weißen Handschuhen, um nichts kaputt zu machen.
4: Bei so einem großen Konvolut müssen wir gucken, wo wir das arbeitstechnisch unterbringen. Und dann wird es auch erstmal alles von den Restauratoren geprüft, weil wir müssen auch sicherstellen, bevor wir es erfassen, ob wir nicht noch was tun müssen.
2: Beim Sortieren schaut ihm auch Verena Harker über die Schulter. Sie ist die Tochter von Heinz Erhardt.
5: Wir hatten so nette Erlebnisse. Ich musste zum Arzt, die wussten, wer ich war. Und dann sagt sie, was? Und das war ihr Vater. Die sagte sofort das Gedicht von Amada auf. Da kriege ich allerdings Gänsehaut. Das muss ich sagen. Da habe ich gesagt, hoffentlich guckt keiner. Dann würde ich keine feuchten Augen kriegen.
6: Hinter eines Baumes Rinde wohnt die Made mit dem Kinde. Sie ist Witwe, denn der Gatte, den sie hatte, fiel vom Blatte. Diente so auf diese Weise einer Ameise als Speise.
2: Jetzt werden Heinz Erhardts persönlichste Erinnerungsstücke erstmal im Haus der Geschichte in Bonn museumskonform aufgearbeitet. Bis das fertig ist, kann es dauern. 2029 erst könnte es dann eine dauerhafte Online-Ausstellung oder auch eine in der Realität geben.
0: Aber für Fans von Heinz Erhardt wird das dann ein absolutes Muss sein, der Blick in das Haus der Geschichte in Bonn. NDR 1 Radio MV ist hier, die meisten 80er im Lieblingsmix. Visage, drehen wir mal ein bisschen auf hier mit Fade to Grey.

0: 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Tja, gemeinsam Musik hören, gemeinsam tanzen, gemeinsam einfach Kunst genießen, das verbindet uns Menschen. Auch unser Kulturjournal ist somit sehr gesund und auch empfehlenswert. Denn Neurowissenschaftler haben zum Kunstgenuss interessante Erkenntnisse gewonnen. Reinhard Meisel berichtet.
1: Wenn wir uns mit schönen Dingen beschäftigen, mit Kunst, Architektur oder Design, dann wird ein spezieller Teil des menschlichen Gehirns aktiv. Ein Teil, der für Ruhe und Fokus steht. Saskia Wheeler stammt aus London. Sie lebt und forscht mittlerweile in Berlin. Die 29-Jährige hat sich auf die Auswirkung von Kunst auf unser Gehirn spezialisiert. Wheeler ist überzeugt, Kunst kann in einem nicht nur positive Gefühle auslösen, sie stärkt auch die mentale Gesundheit. Mit Hilfe eines Stirnbands kann Wheeler die Ergebnisse einer Hirnstrommessung auswerten.
2: Durch Kunst und Kreativität wird ein spezielles Frequenzband im Gehirn aktiviert, das für Ruhe und Fokus steht. Wir nennen das den sogenannten Flow State. In diesem Zustand versinken wir in dem, was wir erleben.
1: Der moderne Fachbegriff für Wheelers Forschungsgebiet ist Neuroästhetik. Zu diesem Trendthema gibt es in der Berliner Kunstausstellung Fotografiska eine eigene Veranstaltung, die Art and Mindfulness Night Academy. Da wird in der Gruppe meditiert und Experten wie Lukas Feireis geben ihr Wissen weiter.
3: Die Menschen, die sich der Kunst gewidmet haben oder der Kreativität, haben sowieso intuitiv Wissen, dass mehr ist als nur eine Ästhetik, sondern dass da was passiert, dass was bewegt, dass es auch heilsam ist und wohltuend.
1: Experten sind sich einig, Kunst kann sogar gegen Depressionen helfen. Museumsbesuche und Kunsterlebnisse werden oft mit anderen Menschen zusammen erlebt. Das kann in unserem Gehirn den Spiegel der sogenannten Glückshormone, Serotonin und Dopamin erhöhen. Auch Oxytocin wird ausgeschüttet. Das ist ein Neurotransmitter, der für Vertrauen und Bindung verantwortlich ist. Wie sich das auswirkt, weiß Professor Stefan Willig von der Berliner Charité. Der Sozialmediziner ist einer der führenden deutschen Experten in diesem noch neuen Forschungsgebiet.
4: Die ersten Ergebnisse zeigen, dass Personen mit Depressionen, zum Beispiel im Kontext von Demenzerkrankungen, tatsächlich durch Museumsbesuche eine bessere Lebensqualität haben und danach, das ist wichtig, auch weniger Arztbesuche und weniger Krankenhausaufenthalte haben. Das spricht dafür, dass tatsächlich sozusagen die Krankheitsschwere gesenkt werden kann.
1: Offen ist, ob der Museumsbesuch auf Rezept auch vorbeugend gegen Depressionen wirken kann. Dazu wird aktuell noch geforscht. Für alle Kunstinteressierten hat die Neuroästhetikforscherin Saskia Wheeler noch eine Empfehlung.
2: Was Sie dann im Museum probieren können, ist die Technik Slow Looking, also langsames Betrachten. Erleben Sie die Kunst mit allen Sinnen und spüren Sie bewusst, welche Gefühle ausgelöst werden.
1: Und ein weiterer wichtiger Tipp, das Smartphone ausschalten, um den Kopf frei zu kriegen. Für die Kunst und auch für die eigene Gesundheit.
0: 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Jetzt mit Karat über 7 Brücken.

0: Und Peter Maffay hat es dann irgendwann nachgesungen. Hier ist das Kulturjournal. 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Wir blicken jetzt auf eines der bedeutendsten Filmfestivals der Welt, die Filmfestspiele von Venedig. Ein Wochenende voller Stars und ein Wochenende voller Politik. George Clooney schimpft über Trump. Jurypräsidentin Maggie Gyllenhaal kommentiert sarkastisch das Fehlen von weiblichen Regiestimmen im Wettbewerb. Und eben da präsentieren sich Filme, die auf ihre eigene Art und Weise hochgradig politisch sind. NDR-Filmkritikerin Anna Wollner berichtet über ihre Eindrücke vom ersten Festivalwochenende am Lido und über Liebe.
1: Der künstlerische Leiter des Festivals, Alberto Barbera, hat es im Vorfeld versprochen. Diese 83. Mostra wird eine politische. Und er hat schon am ersten Wochenende sein Versprechen gehalten. Im Großen wie im Kleinen. Das Politische zieht sich wie ein roter Faden durch den Wettbewerb. Vom Eröffnungsfilm Inc. über die Medienmacht von Rupert Murdoch, von Danny Boyle inszeniert wie eine Mischung aus Redaktionskomödie, Gangsterfilm und Punkkonzert, bis hin zu Martin McDonaghs schwarzer Komödie Wild Horse 9. Eine Satire, die 1973 kurz vor dem Militärputsch in Chile auf den Osterinseln spielt und anhand zweier CIA-Agenten von der dunklen Seite amerikanischer Außenpolitik erzählt. Die historische Kulisse verweist eindeutig auf die Gegenwart, bestätigt der Brügge sehen und sterben Regisseur McDonagh auf der Pressekonferenz.
2: In the 70s at least these horrible people had the intelligence to keep their acts secret.
1: In den 1970ern hatte die CIA wenigstens noch den Verstand, ihre Eingriffe geheim zu halten. Heute passiere vieles ganz offen. Geschichte wiederhole sich, nur offenbar weniger subtil, so McDonagh.
2: But it just feels like things are getting stupider and stupider and stupider.
1: Auf jeden Fall unterschwellig, aber nicht weniger stark ist der neue Film des südkoreanischen Regisseurs Lee Chang-dong. In Possible Love erzählt er von zwei Ehepaaren, deren Lebenswege sich kreuzen. Das eine aus der Welt der Superreichen, das andere aus verarmten Verhältnissen. Der Arbeiter verliert bei einem Aufstand der Gewerkschaften seinen Job, wird fast zu Tode geprügelt. Die gut Betuchte will ihn zum Protagonisten ihres Dokumentarfilms machen und freundet sich mit seiner Frau an. Plötzlich wird sichtbar, wie weit diese beiden Lebenswelten auseinanderliegen. Obwohl Politik im Film kein einziges Mal erwähnt werde, sei er trotz

0: Die 15 Jahre nicht miteinander gesprochen haben, finden über die Kraft ihrer Musik langsam wieder zueinander. Gleichzeitig sieht man bei den Konzerten, wie diese Musik Generationen und Menschen auf der ganzen Welt verbindet. Stephen Knight, der den Film konzipiert hat, meint, genau so einen Film brauche es gerade.
1: The world fractured, division, celebration of division. Celebration of nastiness.
0: Wir leben in einer zerrissenen Welt, sagt Knight, in der Spaltung und Boshaftigkeit regelrecht gefeiert werden. Und deshalb brauche es diese ziemlich einfache Botschaft. Was die Welt jetzt brauche, sei Liebe.
1: I think it's really important that this film has a message which is pretty obvious. You know, what the world needs now is love, sweet love. That's what it is.
0: Wenn selbst Liam und Noel Gallagher sich versöhnen können, ist die Hoffnung noch nicht ganz verloren.
2: Bis zum 12. September sind die Stars noch in Venedig und natürlich haben wir Oasis jetzt im Lieblingsmix hier auf NDR1 Radio MV. Don't look back in anger. Damit endet das Kulturjournal für heute. Gleich um 20 Uhr der Tag kompakt mit allen wichtigen Themen des Tages. Ich bin Ralf Marker.

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1: Mit Christian Schäbe, guten Abend. Schwere Niederlage. CDU erlebt Debakel in Sachsen-Anhalt. Deutliche Warnung. Landes-SPD geht im Wahlkampf in die Offensive. Und gute Prognose. Zuckerrübenbauern rechnen mit guter Ernte. Bundeskanzler Merz hat sich schockiert gezeigt über den Ausgang der Landtagswahl in Sachsen-Anhalt. Das Ergebnis sei eine der schwersten Wahlniederlagen seit Jahrzehnten für die CDU, sagte Merz. Aus dem Hauptstadtstudio Jan Zimmermann.
2: Der Parteivorsitzende spricht von großen Erschütterungen für die CDU und das ganze Land. Das Wahlergebnis treffe ihn persönlich. Er sei sich seiner Verantwortung bewusst und wolle sich dieser nicht entziehen. An dem eingeschlagenen Reformkurs hält er fest. Deutschland brauche grundlegende Reformen bei Rente, Gesundheit und Pflege. Merz kündigte aber Konsequenzen an. Der CDU-Chef sagte, seine Politik künftig mehr und besser erklären zu wollen. Es gehe darum, die Menschen in ihrer ganzen Emotionalität zu erreichen, so Merz wörtlich.
1: Nach dem Erfolg der rechtsextremen AfD in Sachsen-Anhalt warnen mehrere Parteien vor einer ähnlichen Entwicklung bei der anstehenden Landtagswahl in Mecklenburg-Vorpommern. Die Reaktion der regierenden Sozialdemokraten fiel am deutlichsten aus. Aus der Aktuell-Redaktion dazu Stefan Luthmann.
3: Die SPD geht in die Offensive mit neuen Großplakaten und dem Konterfei der Spitzenkandidatin Ministerpräsidentin Schwesig. Die Frau gegen Blau heißt das Motto der Sozialdemokraten knapp 2 Wochen vor der Wahl. Die AfD dürfe im Land nicht stärkste Kraft werden, sagte Schwesig. Sachsen-Anhalt zeige, dass in diesem Fall eine Hängepartie und instabile Verhältnisse drohten. Die AfD dagegen sieht in dem Wahlerfolg Rückenwind. Spitzenkandidat Schulz sagte, bei einem Erfolg in Mecklenburg-Vorpommern werde man anderen Parteien Sondierungsgespräche anbieten. Bisher beanspruchte er eine sogenannte Alleinregierung. Die CDU warnte vor einer weiteren Polarisierung zwischen SPD und AfD. Das schwäche alle anderen. Linke und Grüne nannten das Wahlergebnis erschreckend. Das BSW in Mecklenburg-Vorpommern sieht sich nach dem Erfolg in Magdeburg gestärkt. Die Landesspitze schließt nicht aus, bei einem ähnlichen Erfolg einem AfD-Ministerpräsidenten zur Macht zu verhelfen.
1: Nach dem Wahlsieg der AfD in Sachsen-Anhalt haben am Abend hunderte Menschen an mehreren Orten in Mecklenburg-Vorpommern demonstriert. Sie wollten so ein Zeichen gegen die in Teilen rechtsextreme Partei setzen. Wiebke Heiden aus der Aktuell-Redaktion mit weiteren Einzelheiten.
4: In rund 12 Städten bei uns im Land fanden sich Menschen zu Kundgebungen und Demonstrationen zusammen. Aufgerufen dazu hatten Bündnisse wie Rostock Nazifrei und Zusammenbewegen, aber auch der DGB. In Schwerin fanden sich die Teilnehmer an der Siegessäule ein. Unter ihnen war auch Ministerpräsidentin Schwesig. Weitere Demonstrationen gab es unter anderem in Rostock, Greifswald und Neustrelitz. Teilnehmer hielten Plakate mit Aufschriften wie beispielsweise „Remigriert euch ins Knie“ und „Demokratie braucht Vielfalt“ in den Händen. Zu den genauen Teilnehmerzahlen will sich die Polizei erst morgen äußern.
1: Das russische Außenministerium hat die Schließung des deutschen Konsulats in St. Petersburg angekündigt. Das Ministerium teilte mit, die Mitarbeiter des Konsulats müssten Russland bis zum 18. September verlassen. Zudem bekräftigte das Ministerium die bereits zuvor verkündete Entscheidung, alle Goethe-Institute in Russland zu schließen. Deren Mitarbeiter hätten bis Sonntag Zeit, Russland zu verlassen. Das Ministerium bezeichnete diese Schritte als Reaktion auf die, so wörtlich, unfreundliche Entscheidung der Bundesregierung vom Mittwoch, sowohl das russische Konsulat in Bonn als auch das Kulturzentrum Russisches Haus in Berlin zu schließen. Nach dem Hackerangriff auf die Berliner Senatsverwaltung haben die Angreifer ein weiteres Datenpaket veröffentlicht. Laut dem Senat wurden unter anderem Zugangsdaten online gestellt. In den Abteilungen Stadtentwicklung, Bauen und Wohnen können es für die Mitarbeitenden Einschränkungen geben. Hacker hatten den Berliner Senat auf 2 Millionen Euro Lösegeld erpresst. Weil dies nicht gezahlt wurde, gaben die Angreifer am vergangenen Freitag 1,4 Millionen erbeutete Dateien frei. Medienberichten zufolge waren auch Pläne für den Verteidigungsfall darunter. Das Land investiert Millionen in den Ausbau der digitalen Infrastruktur. Das Unternehmen Schwarze Digits, das in Dummersdorf ein Rechenzentrum bauen will, wird für das Land 4 Projekte ausführen. Digitalisierungsminister Goy hat heute die Kooperationsvereinbarung unterschrieben. Aus der Aktuellen Redaktion Michael Klingemann.
5: Geplant ist eine MV-Cloud. Für 300.000 Euro plus laufende Kosten sollen Behörden von Land und Kommunen ihre Daten in einer sicheren Cloud speichern und austauschen können. Die 16.000 Lehrerinnen und Lehrer im Land sollen künftig von jedem Rechner aus auf Anwendungen wie Kalender, E-Mails und Office-Programme zugreifen können. Diese sollen nicht mehr von Microsoft stammen und somit sicherer sein. Kosten 6 Millionen Euro pro Jahr. Später soll in der Finanzverwaltung noch eine KI-Anwendung zum Einsatz kommen und der digitale Bauantrag soll von Schwarz erweitert und optimiert werden. Land und Schwarz betonen, dass dieses Geschäft unabhängig von der Ansiedlung in Dommersdorf zustande gekommen und ausgeschrieben gewesen sei.
6: Und zwei Arztpraxen im Landkreis Rostock sind in den vergangenen Wochen Opfer von Trickbetrügern geworden. Der Schaden beträgt etwa eine 250.000 Euro. Aus dem Ostseestudio Steffen Baxalari.
7: Ausgangspunkt war ein gefälschtes Bankschreiben, das dazu aufforderte, einen QR-Code zu scannen, um digitale Zugänge zu verifizieren. Die Opfer landeten dann auf einer gefälschten Internetseite der Bank. Ein angeblicher Mitarbeiter meldete sich dann per Telefon. Unter dem Vorwand, eine verdächtige Kontoverbindung überprüfen zu müssen, schaffte es der Betrüger, mehrere Zahlungsvorgänge durch eine Freigabe über die TAN-App zu veranlassen. Eine Praxis verlor so 230.000 Euro, eine andere mehrere 10.000 Euro. Nach NDR-Recherchen haben im Raum Rostock zahlreiche Arztpraxen dieses Schreiben bekommen.
6: Vor dem Rostocker Landgericht sind ein Mann und eine Frau aus der Region Rostock angeklagt, weil sie 260 Kilogramm Kokain auf ihrer Segeljacht von Kolumbien Richtung Rostock geschmuggelt haben sollen. Der heutige vierte Prozesstag musste jedoch abgebrochen werden. Juliane Mau im Ostseestudio, was war denn der Grund dafür?
8: Ja, kurz gesagt, ein extrem emotionaler, lautstarker Ausbruch der Angeklagten. Sie selbst streitet ab, vom Kokainschmuggel auf ihrer Yacht von Kolumbien in Richtung Rostock gewusst zu haben. Heute hat ein Zeuge über ihre Vermögensverhältnisse ausgesagt und demnach hätte die Frau von den Einnahmen ihres Ladengeschäfts nicht leben können. Daraufhin warf sie zunächst einen Kugelschreiber, schlug mit einem Aktenstapel um sich und wurde immer ungehaltener. Nach 20 Minuten musste sie schließlich ärztlich behandelt werden. Und der Prozesstag endete vorzeitig. Es handelt sich um einen Hochsicherheitsprozess, weil der männliche Angeklagte bereit ist auszusagen und möglicherweise auch zu Hintermännern des Schmuggels.
6: Ein 24-jähriger Mann hat sich ein Verfolgungsrennen mit der Polizei geliefert. Dabei war er mit bis zu 210 km/h unterwegs. Der Mann war den Beamten am Freitag kurz vor Mitternacht in Demmin im Kreis Mecklenburgische Seenplatte aufgefallen, nachdem er zu schnell und ohne Licht durch die Stadt gefahren war. Wie eine Polizeisprecherin mitteilte, signalisierte ihm ein Streifenwagen, dass er kontrolliert werden sollte. Daraufhin sei der Fahrer geflohen. Sein Auto setzte auf der Straße auf und kam schließlich zum Stehen. Bei der anschließenden Kontrolle stellte sich heraus, dass der 24-Jährige ohne Führerschein unterwegs und sein Fahrzeug nicht zugelassen war. Die Polizei ermittelt nun unter anderem wegen eines illegalen Fahrzeugrennens gegen den Mann. In Anklam ist heute die Zuckerrübenkampagne gestartet. Im vergangenen Jahr waren die Landwirte mit dem Ertrag der Ernte recht zufrieden. Lars Engelbrecht aus dem Vorpommernstudio. Was erwarten die Landwirte für diese Erntesaison?
9: Sie rechnen erneut mit einem guten Ertrag und einem hohen Zuckergehalt, so Christian Ehlers vom Anklammer Anbauerverband für Zuckerrüben. Bis Mitte oder Ende Januar liefern Bauern und Landwirte kontinuierlich Zuckerrüben in das Anklammer Zuckerwerk. Aus ihnen wird hauptsächlich Weißzucker produziert. Das ist der haushaltsübliche Zucker für Lebensmittel. In der Anlage entsteht aber auch hochreines Bioethanol für den industriellen Bedarf sowie Biomethan, Futtermittel und Dünger. Aufgrund der niedrigen Zuckerpreise läuft das Werk defizitär. Die Branche sieht sich durch Billigimporte aus dem EU-Ausland unter Druck. Auch mit der aktuellen Diskussion um die Zuckersteuer bringe die Politik einen weiteren Unsicherheitsfaktor in den Erhalt des Zuckerwerks in Anklam auf das Tableau.
6: Und dann haben wir noch diese schöne Meldung zum Schluss. Die deutschen Basketballerinnen haben bei der Heimweltmeisterschaft in Berlin ihr letztes Vorrundenspiel gegen Mali gewonnen und so die Finalrunde erreicht. Durch das 83:58 über die Westafrikanerin schloss das Team die Gruppe A hinter Spanien auf dem zweiten Platz ab. Und so schaut's aus, das Wetter für uns in Mecklenburg-Vorpommern. Die kommende Nacht bleibt vorerst noch sternklar oder nur leicht bewölkt. Im Verlauf ziehen aus Westen einige Wolkenfelder rein. Es bleibt aber meist trocken. Die Temperaturen gehen runter auf 17 bis 13 Grad. Morgen wird es dann meist wolkig. Schauer oder kurze Gewitter gibt es allerdings erst zum Abend hin. Die Temperaturen bleiben stabil und erreichen Höchstwert um 22 Grad an der Lübecker Bucht und bis zu 26 Grad am Stettiner Haff. Und die weiteren Aussichten: Mit den Temperaturen geht's etwas runter. Mittwoch erreichen die Höchstwerte nur noch 20 Grad, dazu sind auch Schauer möglich und am Donnerstag bleibt es bei verbreitet 18 Grad meist trocken. 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Keine Störungsmeldung, Ihnen eine gute Fahrt und bitte fahren Sie vorsichtig.
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10: Es ist Montagabend, es ist 20.10 Uhr und es ist Zeit für unser Musikspezial mit der besten deutschsprachigen Musik. Ich freue mich auf eine Stunde Musik, die damals schon im Radio lief und mittlerweile Kult ist, von Falco zum Beispiel oder Nina Hagen, die wilde Möhre. Und wir haben ein echt überraschendes Duett heute in der Sendung von Vincent Weiss und Santiano. Hoch im Norden, da weht ein frischer Wind. So heißt es ja. Und Sarah Connor ist dabei, Joris, Achim Reichel und Marius Müller-Westernhagen. Legt gleich los mit seiner aktuellen Stimmungslage. Ich wünsche gute Unterhaltung.

kein Zufall, dass dieser Song hier bei uns beim Besten auf Deutsch läuft, weil er einfach Kult ist. Und kein Zufall hieß auch das 85er Album von Cosa Rosa. Das ist hier eine Nummer, die immer noch und immer wieder richtig gut geht. Und wenn wir schon mal in den 80ern sind, 1985 brachte auch Falco ein neues Album raus, produziert von Bolland und Bolland, zu der Zeit die erfolgreichsten Produzenten Europas. Der Titel? Vienna Calling. Angelehnt an die österreichische Jury, so heißt es, beim Grand Prix de l'Euro. Naja, man weiß es nicht. Auf jeden Fall heißt es heute ESC und Vienna Calling hieß es damals von der Jury und so entstand, ja, oder kam es zu dem Titel dieses Stücks Musikgeschichte. Falco, hier bei NDR 1 Radio MV am Montagabend.

Sarah Connor mit ihrer ersten deutschsprachigen Single überhaupt. Wie schön du bist. Mittlerweile produziert sie hauptsächlich auf Deutsch und das ist auch gut so. An dem Album hat Peter Plate noch so wunderbar mitgeschrieben und ich finde, das ist den beiden richtig gut gelungen. Das Beste auf Deutsch eben. Wir hören zusammen die großen Stimmen und die besten Texte. Und jetzt kommt einer, der gehört vielleicht nicht zu den begnadetsten Sängern, aber er hat Spaß dabei. Ja, das ist so die Hauptsache, oder? Und was er vielleicht an Gesangstechnik nicht hat, macht er mit seinen Texten auf wirklich einmalige Art und Weise wieder gut. Herbert Grönemeyer hier von seinem, ich sag mal, Wendealbum Luxus 1990 erschienen. Und wir hören 5 Minuten Herbie pur haarscharf. Einfach gut.

Jeanette Biedermann, besser mit dir, hier bei NDR 1 Radio MV. Der Montagabend mit Carsten Stottko und Musik auf Deutsch. Kulthits und aktuelle Produktionen aus den deutschen Studios. Eine Stunde Musik, die wo man auch noch versteht, sag ich mal. Und trotz seines Hoppla recht ausgeprägten Berliner Dialekts versteht man Rocklegende Toni Kral dann doch immer noch überraschend gut. Mit seiner Band City hat er Musikgeschichte geschrieben und so wundervolle Stücke wie Am Fenster, na klar, Casablanca oder wie dieses schöne Stück Musik hier. Fliege ich durch die Welt.

0: Ostrockröhre Niederhagen, also zum Teil im Osten, bis 76. Da ist sie dann ausgebürgert worden. Auch ein dolles Wort, wenn man mal so ganz kurz sich das Ganze auf der Zunge zergehen lässt. Ausgebürgert. Klingt ein bisschen wie ausgebüxt, nur anders. Ja, der Farbfilm in Schwarz-Weiß im Sommer 74. Und ich weiß ja nicht, was Sie da so gemacht haben. Gibt es da noch Fotos aus der Zeit? Ansonsten ist der Song, finde ich, eine tolle Zeitmaschine. Zurück in den Sommer an die Ostsee. Wundervoll. Geradezu herrlich. So, hier kommt jetzt mal eine recht ungewöhnliche Kombi oder Kombo, die sich am wahrscheinlichsten mit der geografischen Nähe der Heimatorte erklären lässt. So würde ich mal sagen. Hoch im Norden nämlich, Richtung dänische Grenze, da kommen Santiano her und aber auch Vincent Weiss. Und das sind alles echte Nordlichter und haben sich beim MTV Unplugged von Santiano in der Kulturwerft Gollan zusammengetan. Und hier kommt jetzt als, ich sag mal, nordisch-banetscher Produktion für uns auf den virtuellen Plattenteller. Hoch im Norden, Santiano und Vincent Weiss. Bitteschön.
1: Hoch

0: Lene Rappé.
1: Achim Reichel, auch so ein echtes norddeutsches Original und ein wahnsinnig toller Geschichtenerzähler. In den 60ern, da hat er schon angefangen mit dem Starclub in Hamburg, war mit den Stones auf Tour gewesen, damals noch mit den Rattles. Und dann ist er einer der Ersten gewesen, der die deutsche Sprache in die Rockmusik gebracht hat. Zusammen mit Udo Lindenberg in der gleichen Mission unterwegs, aber doch ganz unterschiedlich und so gut. Wir hören gleich noch einen jungen Poppoeten, der auch super schreiben kann. Joris schickt uns mit einem wundervollen Ohrwurm in die Nacht, beziehungsweise bis ans Ende der Welt, so heißt der Song. Und ich sag schon mal Tschüssing, eine gute Zeit, bis zum nächsten Montag, wenn wir uns wieder hören. Also ich bin da, hier bei unserem Lieblingssender NDR1 Radio MV. Ich bin Carsten Stottko, schönen Abend und Ahoi!

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1: Um 21 Uhr mit Felix Sprung. Die CDU in Sachsen-Anhalt zieht nach dem schlechten Abschneiden bei der Landtagswahl Konsequenzen. Wie Landeschef und Spitzenkandidat Schulze nach einer Sitzung mitteilte, stellen alle Mitglieder des Landesvorstands ihre Ämter zur Verfügung. Über eine neue Parteiführung soll auf einem Sonderparteitag im November oder Dezember entschieden werden. Der Bundestagsabgeordnete Sepp Müller hat als erster angekündigt, für den Landesvorsitz zu kandidieren. Die CDU ist bei der Wahl am Sonntag auf 17,2% abgestürzt. Vor 5 Jahren kam sie noch auf 37,1%. Als erstes Autowerk in Deutschland wird die Volkswagen-Fabrik in Osnabrück zum Rüstungsstandort. Dort sollen künftig keine Autos mehr, sondern Militärprodukte gebaut werden. Denn in etwa einem Jahr wird die Autoproduktion dort aufgegeben. Jan Buscher aus der NDR-Nachrichtenredaktion fasst Pläne und Reaktionen zusammen.
2: VW steigt aus dem Werk in Osnabrück aus und verkauft es an einen israelischen Investor und an das Land Niedersachsen. Mit an Bord ist der israelische Rüstungskonzern Rafael, bekannt für sein weltweit geachtetes Raketenabwehrsystem Iron Dome. In Osnabrück sollen zunächst Teile für Abwehrsysteme gebaut werden. Der Gesamtbetriebsrat von VW lobt die Pläne und spricht von einem Meilenstein. Fürs Erste ist zugesagt worden, dass 1200 der bislang 1800 Beschäftigten in Osnabrück weiterarbeiten können. Der nötige Stellenabbau soll mittels Rente und Altersteilzeit passieren.
1: Nach mehreren Sabotageakten auf die Stromversorgung in Deutschland ermittelt die Polizei wegen weiterer Vorfälle. Im Raum Görlitz in Sachsen seien 9 selbstgebaute Sprengvorrichtungen in unmittelbarer Nähe zu Hochspannungsleitungen gefunden worden, teilten LKA und Generalstaatsanwaltschaft mit. In Nordrhein-Westfalen wurden neue Abschussvorrichtungen entdeckt. Nach Angaben der Polizei gab es im Umfeld des Kraftwerks Weißweiler in der Nähe von Aachen Hinweise auf eine verdächtige Person. Die Europäische Union hat Investitionen von 200 Millionen Euro in Grönland angekündigt. Das Geld soll in diesem und im nächsten Jahr investiert werden und unter anderem die Erschließung kritischer Rohstoffe voranbringen sowie den Ausbau von sicheren Internetverbindungen über Satelliten und Unterseekabel. Kommissionspräsidentin von der Leyen unterzeichnete bei einem Besuch auf der Insel zudem eine Erklärung, worin beide Seiten vereinbaren, die wirtschaftlichen und politischen Beziehungen zu vertiefen. Grönland gehört zum Königreich Dänemark, verwaltet sich aber selbst. US-Präsident Trump hat Gebietsansprüche auf die Insel erhoben. Das waren die Nachrichten. Das Wetter in Norddeutschland. In der Nacht im Osten locker bewölkt, von Nordsee und Ems her örtlich Regen, später auch von der Weser. Tiefstwerte 17 bis 13 Grad. Morgen von Nordsee und Ems her Regen, im Osten und Südosten trocken, 18 bis 27 Grad. Es ist 21.03 Uhr.
3: Das ist der Verkehrsservice für den ARD-Abend. Mit der A2 Richtung Berlin zwischen Rennau und Helmstedt Zentrum streckenweise Stau und stockender Verkehr wegen Bauarbeiten. 10 Minuten kommen da oben drauf und das war's schon. Ich wünsche eine gute Fahrt durch diesen Abend.
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3: Mit Markus

Wenn Stevie Wonder einen Song über seine Tochter schreibt, dann kommt dieser Hit hier raus. Isn't She Lovely? Das ist der ARD-Abend. Heute wird es ein bisschen literarisch. Heute ist Kauf ein Buchtag und deswegen gucken wir mal auf die Bücher, die Sie in diesen Sommerferien in Ihrem Urlaub verschlungen haben und von denen die Welt unbedingt erfahren muss. Erzählen Sie uns davon. Wir suchen heute Ihre Buchempfehlung. Und ich wette, es gab im Urlaub bestimmt das ein oder andere Buch, das Sie gelesen haben, weil Sie gesagt haben, Mensch, das hat mich jetzt irgendwie so gefesselt, das hat mich total überrascht, das hat mich begeistert oder es war einfach nur romantisch schön oder zum Heulen. Dann können Sie uns davon gerne erzählen und alle können dann, wenn Sie Lust haben, sich das Buch auch besorgen. Ja? Wollen ja hier den Buchhandel auch gerne ein bisschen unterstützen. 0800 80 80 110 ist unsere Telefonnummer. Und ich habe noch eine ganz große Bitte, wenn Sie bei uns anrufen und hier mit dem Kollegen sprechen oder uns auf die Mailbox sprechen, es wäre total schön, wenn Sie auch wieder ans Telefon gehen, wenn ich Sie zurückrufen will. Bisher lande ich ja immer auf der Mailbox. Zum Beispiel bei Achim aus Gentin, der hat uns auch einen schönen Tipp verraten. Pierre Martin, Madame le Commissaire. Das ist eine, wo er sagt, eine sehr, sehr geniale Reihe. Das gefällt ihm sehr und vielleicht erreiche ich ihn ja heute noch und er kann noch mal sagen, was an diesem Buch so besonders ist, warum Sie es unbedingt lesen sollten. Pierre Martin, Madame le Commissaire. Wir kriegen das heute Abend noch raus und Sie können sich auch gerne noch melden mit Ihren Bücherempfehlungen aus dem Sommer 2026. 0800 80 80 110.

0: Das ist der ARD-Abend. There must be an angel. Ja, und damit guten Abend. Heute ist es ja ein bisschen literarischer bei uns. Wir suchen nämlich das, was Sie im Sommer gelesen haben und das Ihnen unheimlich gut gefallen hat und das Sie heute mal empfehlen möchten. Achim aus Gentin, über den habe ich gerade schon gesprochen. Pierre Martin ist sein Tipp. Madame le Commissaire. So, jetzt habe ich Achim auch endlich erreicht am Telefon habe ihn natürlich auch gefragt, was das denn für ein tolles französisches Buch ist, das er uns da mitgebracht hat.
1: Nein. Ich muss es ehrlich sagen, Pierre Martin ist ein Deutscher, schreibt aber unter französischem Synonym über die Provence.
0: Über die Provence?
1: Ja,
0: verstehe.
1: Und da hat er mal, ich habe einen leichten Hebel für Frankreich.
0: Mhm.
1: Und da hat er eine Madame le Commissaire erfunden. Mhm. Und die erlebt da eine wunderschöne und manchmal auch schreckliche Geschichten, ein Reiseführer und gleichzeitig ein Krimi.
0: Also ich merke schon, wir haben heute Abend hier eben das Wanderbuch von Theodor Fontane gehabt. Jetzt gibt es hier ein Reisebuch aus der Provence in Frankreich. Madame le Commissaire. Heißt Kommissar, also Polizei?
1: Ja, genau.
0: Ah, okay. Das heißt, sie ermittelt in einem Krimi, in einem Mordfall oder ähnliches?
1: Also mittlerweile im 13. oder ich jetzt nicht irre, im 13. oder 14. Krimi, die Frau ist im Hier und Heute, sie ist keine Träumerin, aber sie ist manchmal auch ein bisschen romantisch.
0: Okay, deswegen die Empfehlung von Achim aus Gentin in Sachsen-Anhalt, Pierre Martin, Madame le Commissaire. So, jetzt fehlt noch Ihr Tipp. 0800 80 80 110, kostenfreie Nummer zu uns im Studio. Von welchem Buch schwärmen Sie nach diesem Sommer?

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7: Und damit ist es 9:30. Das ist der Verkehrsservice für den ARD-Abend. Die A2 Richtung Berlin ist am Kreuz Hannover Ost in der Überfahrt zur A7 Richtung Kassel gesperrt. Grund ist ein Schwertransport. A2 Richtung Berlin zwischen Rennau und Helmstedt Zentrum streckenweise Stau und stockender Verkehr. Da sind die Bauarbeiten schuld. 10 Minuten kommen da oben drauf. A3 Arnheim Richtung Oberhausen zwischen Emmerich und Emmerich Ost nach einem Unfall. Die Vollsperrung, das dauert voraussichtlich noch bis Mitternacht, sagt die Polizei. Ich wünsche Ihnen eine gute Fahrt durch diesen Abend.
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7: Mit Markus Poschlott und besten Grüßen aus Magdeburg ins ganze Land.

0: Au.
1: Das muss noch kommen. Udo Lindenberg hier im ARD-Abend. Heute wird es mal ein bisschen literarisch bei uns. Der Sommer ist vorbei. Wir haben alle im Urlaub auch das ein oder andere Buch vielleicht auch gelesen. Und heute bringen wir diese Bücher hier alle mal bei uns auf den Tisch hier im Studio. Heute suchen wir Ihre Buchempfehlung des Sommers. Ja, welches Buch hat Sie besonders gefesselt? Welches Buch war einfach so begeisternd, überraschend, spannend, herzzerreißend schön? Erzählen Sie mir davon auf dieser Telefonnummer 0800 80 80 110. Kostenfreie Nummer zu uns ins Studio. Und Petra aus Neuenstein in Hessen hatte auch eine ganz besondere Empfehlung.
2: Also von der Andrea Sawatzki, das sind insgesamt 7 Bücher. 2 davon sind aus ihrer Kindheit. Die hat eine sehr schwere Kindheit gehabt. Das ist das traurige Buch. Dann geht's weiter mit, wo sie dann erwachsen war und wie sie dann mit ihrer Mutter dann zurechtkam. Das sind eher so die traurigen Bücher. Und dann, weiß nicht, ob Sie das kennen, die Familie Buntschuh aus dem Fernsehen.
1: Ja.
2: Mit Andrea Sawatzki und Axel Mielberg.
1: Stimmt. Ja, alles klar.
2: Das sind 5 Bücher und da bin ich jetzt am 3. Das ist so lustig. Also wenn man die Filme gesehen hat, sieht man dann auch noch die Charaktere vor sich.
1: Ja.
2: Ganz lustig, total schön.
1: Also Andrea Sawatzki kennt man ja als Schauspielerin.
2: Genau.
1: Ich muss dazu sagen, ich habe noch nicht gewusst, dass sie auch viel schreibt, beziehungsweise noch nichts gelesen von ihr. Aber da ist ja offenbar schon...
2: Ich auch nicht, dass die diese Buntschuh-Bücher geschrieben hat.
1: Gott sei Dank, okay, bin ich der Einzige.
2: Das wusste ich nicht.
1: Echt nicht. Sehr schön. Also das heißt, es gibt Bücher von ihr, die sie sehr berührt haben über ihr eigenes Leben.
2: Ja.
1: Und jetzt sind Sie gerade aber auch am Lachen über Ihre Texte,
2: ja,
1: die Sie geschrieben
2: haben. Jetzt bin ich bei der Familie Buntschuh, wie sie das alles so schreibt. Wie die Filme sind. So, die haben die Filme umgesetzt, wie deren Bücher sind. Also wirklich lustig.
1: Okay, sehr, sehr schön. Dankeschön dafür. Dann Grüße nach Hessen. Danke für diese Tipps von Andrea Sawatzki. Und jetzt fehlt noch Ihr Buchtipp. Und den werden Sie los auf der 0800 80 80 110.
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Der ARD-Abend spielt die Traveling Wilburys Handle with Care und damit guten Abend bei uns. 21.47 Uhr ist es. Wir gucken jetzt auf den Kalender. Heute vor 42 Jahren stand unter anderem George Michael auf einer Bühne in London für einen Benefizabend für britische Bergarbeiter. Und der Song, der jetzt kommt, gehörte damals natürlich auch zum Repertoire von ihm und von seiner Gruppe Wham. Wake me up before you go go.

0: Geschichte.
1: Um 22 Uhr mit Felix Sprung. Die CDU in Sachsen-Anhalt will ihren Landesvorstand neu aufstellen. Der bisherige Vorsitzende, Ministerpräsident Schulze, sagte nach einer Sitzung, die Neuwahl solle Ende November oder Anfang Dezember stattfinden. Aus der Nachrichtenredaktion Johannes Zuber.
2: Schulze selbst will dann nicht mehr für den Landesparteivorsitz kandidieren. Damit zieht er Konsequenzen aus dem schlechten Abschneiden seiner Partei bei der Landtagswahl. Mit ihm als Spitzenkandidat hatte die CDU ihr Ergebnis im Vergleich zur Wahl vor 5 Jahren mehr als halbiert und stellt künftig nur noch 15 der 83 Abgeordneten im Magdeburger Landtag. Als Nachfolger für Schulze will sich der Bundestagsabgeordnete Sepp Müller bewerben. Das hat der 37-Jährige am Abend angekündigt.
1: In der serbischen Hauptstadt Belgrad ist der Kriegsverbrecher Ratko Mladic beigesetzt worden. Tausende Menschen nahmen an einem Trauerzug teil. Aus Belgrad Oliver Schosch.
3: Offiziell war es kein Staatsbegräbnis, denn aus der EU hatte es Kritik gegeben. EU-Erweiterungskommissarin Marta Kos teilte mit, dass eine Heldenverehrung des Kriegsverbrechers Mladic mit den EU-Werten nicht vereinbar sei. Serbien ist EU-Beitrittskandidat. Und dennoch waren bei der Beerdigung einige serbische Minister anwesend und die komplette politische Führung der Serben in Bosnien-Herzegowina. Ratko Mladic war bis zu seinem Tod in den Niederlanden in Haft. Mladic wird unter anderem verantwortlich gemacht für den Genozid von Srebrenica und für die knapp 4-jährige Belagerung und Bombardierung Sarajevos.
1: Deutschland hat sich vor dem Internationalen Gerichtshof in Den Haag gegen den Vorwurf Nicaraguas verteidigt, es unterstütze im Gazastreifen einen Völkermord. Die deutsche Vertreterin bezeichnete die Anschuldigungen als unzutreffend und verzerrt. Zudem sei das Gericht in diesem Fall gar nicht zuständig, weil weder die Bundesrepublik noch Nicaragua Konfliktparteien seien. Nicaragua wirft der Bundesrepublik vor, durch Waffenlieferungen an Israel Beihilfe für einen Völkermord an den Palästinensern im Gazastreifen zu leisten. Die Anhörung in Den Haag ist auf 4 Tage angesetzt. Elektroautos fahren ein Drittel günstiger als Autos mit Verbrennungsmotor. 2025 hat es im Schnitt 33% weniger gekostet, ein E-Auto zu fahren als einen Verbrenner. Das sagt die Organisation International Council on Clean Transportation. Grund dafür ist vor allem, dass Benzin und Diesel immer teurer werden und Batterien immer günstiger. Auch beim Kauf sind E-Autos zwischen 2020 und 2025 um 18% günstiger geworden. Das waren die Nachrichten. Das Wetter in Deutschland: in der Nacht meist wechselnd bewölkt, Schauer erst im Südosten und später im äußersten Nordwesten, Tiefstwerte 18 bis 12 Grad. Morgen fast überall Schauer oder Regen, im äußersten Süden und in Ostsachsen trocken und sonnig, 18 bis 32 Grad. Das waren die Nachrichten.
4: Und das ist der Verkehrsservice für den ARD-Abend mit der A2 Richtung Berlin. Am Kreuz Hannover Ost ist die Überfahrt zur A7 Richtung Kassel gesperrt wegen eines Schwertransports. Dann die A3 Arnheim Richtung Oberhausen. Zwischen Emmerich und Emmerich Ost bis Mitternacht eine Vollsperrung nach einem Unfall. Das war's. Ich wünsche eine gute Fahrt durch den Abend.
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4: Mit Markus Poschlott. Ich grüße Sie aus Magdeburg und spiele jetzt hier die Nummer, die fast nicht mehr rausgekommen wäre. Die Platte von John Wade war eigentlich fertig, aber die Produktionsfirma sagte auch so, machen wir's. Und er wollte unbedingt diesen Song noch mit drauf haben. Und genau dieser Song wurde dann seine einzige Nummer 1. Hier ist Missing You.

0: Das ist Eric Clapton mit Promises. Der Gute ist auch gerade wieder auf Tournee, spielt in den USA, war jetzt am Wochenende in Detroit. Und morgen geht es weiter nach Cincinnati. Da spielt er morgen sein nächstes Konzert. Eric Clapton. Das ist der ARD-Abend. Heute suchen wir Ihre Buchempfehlungen und kommen jetzt zum Tipp von Kerstin. Wir kennen ja alle Antoine de Saint-Exupéry, den kleinen Prinzen, aber der hat noch viel, viel mehr geschrieben und eins davon empfiehlt uns jetzt Kerstin.
1: Und ich möchte gerne empfehlen von ihm Wind, Sand und Sterne. Das ist kein großer Wälzer. Hat selber aufgeschrieben, wahre Begebenheiten. Und das ist eine Empfehlung eben für welche, die eben keine dicken Wälzer lesen. Das hat mich eben fasziniert. Da könnte ich noch schwärmen.
0: Das machen wir gerne gemeinsam. Das Buch ist schon etliche Jahre alt, aus dem Jahr 1939, aber ein absoluter Klassiker und den kann man ab und zu einfach mal wieder in die Hand nehmen. Den kleinen Prinzen sowieso auch, aber auch Wind, Sand und Sterne von Antoine de Saint-Exupéry. Ich hoffe, ich habe es halbwegs richtig ausgesprochen. Auch das eine Empfehlung für Ihren Bücherschrank.
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0: Midnight Man ist das hier bei uns im ARD-Abend. Jetzt kommt eine Nummer, die so richtig schön nach Liebeskummer klingt. Stimmt auch. Marlon Rudette nämlich, der hatte echt einen Liebeskummer. Innerhalb weniger Monate war zum einen seine Verlobte weg und auch seine damalige Band Matterfix. Matterfix kennt man ja noch, hat den Plattenvertrag verloren. Also zweimal großer Umbruch im Leben innerhalb von kurzer Zeit. Aber der Songwriter in ihm, der hat gesagt, Moment, das ist eigentlich gutes Material. Aufschreiben, daraus einen Song machen. Das hat er gemacht, gemeinsam mit dem Songwriting-Partner von Robbie Williams. Daraus entstand New Age, den Song, den wir jetzt hier hören. Und Matthias Schweighöfer hat den Song genau in dem Moment gehört, als er verzweifelt nach Filmmusik gesucht hat für seinen Streifen damals What a Man. Da kam er genau recht. Marlon Rudette mit New Age. Hier im ARD-Abend.
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7: Ist doch schön. Freue ich mich drauf. Danke für den Tipp. So, damit ist es kurz nach 11:30 Uhr, 22.31 Uhr, der Verkehrsservice für den ARD-Arm mit der A2 Richtung Berlin. Am Kreuz Hannover Ost in der Überfahrt zur A7 Richtung Kassel gesperrt wegen eines Schwertransports. Und die A3 Arnheim Richtung Oberhausen zwischen Emmerich und Emmerich Ost nach einem Unfall voraussichtlich noch bis Mitternacht gesperrt. Ich wünsche eine gute Fahrt.
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7: Mit Markus Poschlott und besten Grüßen aus Magdeburg. Hallo zusammen, der ARD-Abend. Gleich mit Heinz-Rudolf Kunze. Aber davor gibt's ja noch eine Tasse Kaffee. Um diese Uhrzeit, Kinder. Hier ist Mike and the Mechanics.

0: Das sind Heinz Rudolf Kunze im ARD-Abend. Das ist heute ein literarischer ARD-Radioabend. Denn wir fragen heute mal, was Sie für Buchtipps haben nach diesem Sommer. Ja, im Sommer liest man ja immer viel und gibt so neue Bücher, die vielleicht noch nicht alle kennen. Deswegen sammeln wir heute Abend Ihre Buchempfehlung nach diesem Sommer. So, und haben schon einige Tipps heute Abend gehört. Von Theodor Fontane über Antoine de Saint-Exupéry bis hin zu vielen anderen. Unter anderem gibt es jetzt zwei Tipps zu hören.
1: Ja, einen wunderschönen guten Abend. Hier ist der Georg aus Dresden und ich habe mit Begeisterung gelesen Florian Illis 1913. Kann ich nur sehr empfehlen.
2: Und zwar lese ich gerne Hedwig Kurzmaler. Und da habe ich diesen Sommer die verstoßene Tochter von Hedwig Kurzmaler gelesen. Das ist sehr spannend und sehr interessant. Kann ich nur weiterempfehlen. Vielen Dank.
0: Das sagt Angelika aus Oderstadt in Thüringen. Danke für diese Tipps. Patricia aus Mecklenburg-Vorpommern hat uns auch noch eine Mail geschrieben. Sie hat die Frage der Chemie als Buchtipp gegeben. Ein Debütroman der Autorin Bonnie Garmus. Große Empfehlung, sagt sie, hat sie sofort verschlungen. Eine Frage der Chemie. Und Brigitte aus Bischofsheim schreibt noch, dass sie die Reihe von Dirk Trost sehr mag. Seine Bücher spielen im Raum Greetsiel, also Niedersachsen. Und der Protagonist ist ein ehemaliger Anwalt, der nach einem Burnout von Berlin nach Ostfriesland gezogen ist. Und immer wieder in brenzlige Situationen gerät, schreibt sie hier. Sehr, sehr lesenswert. Also auch das merken wir uns. Dirk Trost den Namen. Und alles, was im Raum Greetsiel spielt, kann nur schön sein. Dankeschön für die ganzen Tipps, die wir heute bekommen haben, die wir gesammelt haben, per Telefon und auch per Mail. Er hat wie immer die Zeit nicht ganz ausgereicht, hier alle vorzustellen. Aber ich glaube, der ein oder andere Tipp war auf jeden Fall dabei.
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0: Das singt Lionel Richie. Dem geht's langsam auch wieder besser. Da gibt's gute Nachrichten. Nach ein paar Tagen im Krankenhaus ist er jetzt wieder zu Hause in Los Angeles und sein Umfeld sagt, es geht ihm wieder gut. Sind auch wieder Konzerte schon angesetzt. Das hat man jetzt natürlich ein bisschen pausiert, aber naja, gut, Ende September geht's dann auch wieder voran. Da wünschen wir alles Gute und gute Besserung und freuen uns, dass es gleich hier weitergeht. Ab 23 Uhr gibt es wie immer die ARD-Hitnacht. Da wird sozusagen der ARD-Abend zur ARD-Hitnacht. Und heute hören Sie Ronny Krabmann, der übernimmt gleich aus dem Studio vom MDR in Dresden die Sendung. So, ich bin Markus Poschlott. Wir hören uns morgen Abend wieder ab um 8. Bis dahin, schönen Abend und eine gute Nacht mit Ronny.
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1: Um 23 Uhr mit Felix Sprung. Die CDU in Sachsen-Anhalt zieht nach dem schlechten Abschneiden bei der Landtagswahl Konsequenzen. Wie Landeschef und Spitzenkandidat Schulze nach einer Sitzung mitteilte, stellen alle Mitglieder des Landesvorstands ihre Ämter zur Verfügung. Über eine neue Parteiführung soll auf einem Sonderparteitag im November oder Dezember entschieden werden. Der Bundestagsabgeordnete Sepp Müller hat als erster angekündigt, für den Landesvorsitz zu kandidieren. Die CDU ist bei der Wahl am Sonntag auf 17,2% abgestürzt. Vor 5 Jahren kam sie noch auf 37,1%. Nach der Landtagswahl in Sachsen-Anhalt ist Deutschland laut einer repräsentativen bundesweiten Blitzumfrage gespalten, ob AfD-Spitzenkandidat zum Ministerpräsidenten gewählt werden sollte. Für den ARD-Deutschland-Trend Extra hat Infratest DIMAP etwa 1000 Wahlberechtigte befragt. Aus Berlin Markus Sambale.
2: 45% der Befragten deutschlandweit sind dafür, dass er gewählt wird. 48% meinen, der AfD-Mann Siegmund sollte nicht zum Ministerpräsidenten gewählt werden. Klar ist, dass natürlich die Anhänger der AfD das mit großer Mehrheit befürworten. Aber interessant, auch unter den Anhängern der Union gibt es ein gutes Drittel und bei den Anhängern der Grünen knapp ein Fünftel, die es zumindest für folgerichtig halten, wenn Ulrich Siegmund jetzt zum Ministerpräsidenten gewählt würde.
1: Als Reaktion auf die jüngsten deutschen Sanktionen hat Russland nun auch angeordnet, das Generalkonsulat in St. Petersburg zu schließen. Das teilte das russische Außenministerium heute mit. Die deutsche Dienststelle muss spätestens am 18. September ihre Arbeit einstellen. Bereits bekannt ist, dass die Goethe-Institute in Russland geschlossen werden. Die Bundesregierung hatte zuvor die Schließung des russischen Hauses in Berlin und des Generalkonsulats in Bonn verfügt. Dies ist eine Reaktion auf den mutmaßlich von Moskau initiierten Drohnenangriff auf den Flughafen Leipzig-Halle. Die Temperaturen in Nordsee und Ostsee haben in diesem Sommer deutlich über dem langjährigen Mittel gelegen. Das zeigen neue Daten des Bundesamtes für Seeschifffahrt und Hydrographie. Danach hat die durchschnittliche Oberflächentemperatur der Nordsee im Sommer bei 15,6 Grad gelegen, knapp 1 Grad über dem langjährigen Mittel. Die durchschnittliche Oberflächentemperatur der Ostsee lag bei 17,2 Grad. Das waren die Nachrichten. Das Wetter in Deutschland. In der Nacht meist wechselnd bewölkt, Schauer erst im Südosten und später im äußersten Nordwesten. Tiefstwerte 18 bis 12 Grad. Morgen fast überall Schauer oder Regen, im äußersten Süden und in Ostsachsen meist trocken und sonnig. Höchstwerte zwischen 18 Grad im Norden und 32 Grad im Süden. Mittwoch 16 bis 22 Grad. Es ist 23.03 Uhr.
3: Vielen Dank an die Kollegen der Nachrichten. Und wir machen gleich weiter mit dem Blick auf die Straßen in Deutschland. Hier ist der Verkehrsservice in der ARD-Hitnacht. Achtung, Falschfahrer auf der A96 München-Lindau zwischen Landsberg und Lech-Nord und Jengen-Kaufbeuren. Kommt Ihnen aktuell ein Falschfahrer entgegen, fahren Sie äußerst rechts und überholen Sie nicht. Wir sagen Bescheid, sobald die Gefahr vorüber ist. A1 Lübeck-Hamburg. Die Norderelbbrücke ist in beiden Richtungen wegen eines Schwertransportes mehrfach kurzzeitig gesperrt. Das Ganze kann sich bis 5 Uhr hinziehen. A2 Hannover Richtung Berlin. Im Kreuz Hannover Ost ist die Überleitung zur A7 Richtung Kassel wegen eines Windradflügeltransportes gesperrt. Die Umleitung führt über die A2 bis Ausfahrt Lehrte. A3 Arnheim Richtung Oberhausen. Zwischen Emmerich und Emmerich Ost ist nach einem Unfall bis ungefähr Mitternacht die Fahrbahn in beiden Richtungen gesperrt. A4 Erfurt Richtung Chemnitz zwischen Glauchau Ost und Hohenstein-Ernsthal nach einem Unfall aktuell die Fahrbahn gesperrt. A7 Hannover Richtung Kassel zwischen Dreieck Drametal und Werratalbrücke 2 Kilometer Stau wegen einer Nachtbaustelle. A8 Salzburg Richtung München zwischen Rosenheim und Bad Aibling 2 Kilometer Stau wegen Fahrbahnerneuerungsarbeiten. Dort ist aktuell nur eine Fahrspur frei. A111, Dreieck Oranienburg-Charlottenburg in Berlin. Da ist zwischen Schulzendorfer Straße und Startwinkler-Damm in beiden Richtungen wegen Wartungsarbeiten bis ca. 5 Uhr die Fahrbahn gesperrt. Hannover. Der Südschnellweg stadteinwärts ist zwischen der A7 Hannover-Anderten und Seelhorster Kreuz wegen Bauarbeiten bis morgen 5 Uhr gesperrt. Und noch einmal Berlin B96. Der Tiergartentunnel ist zwischen Reichpietschufer und Heidestraße in beiden Richtungen bis ca. 5.45 Uhr gesperrt. Soweit unser Blick auf die Straßen in Deutschland.
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3: Im Studio unter Mikrofon Ronny Krappmann. Ich freue mich, dass Sie mit dabei sind. Tja, und heute ging mir was durch den Kopf den ganzen Tag. Und zwar folgender Spruch: Tanze, bevor die Musik aus ist, lebe, bevor dein Leben vorbei ist. Würden Sie das Ihren Kindern mit auf den Weg geben? So als alter, weißer Mann, alte, weiße Frau. Ihre Gedanken dazu können Sie mir gerne schreiben unter ard-hitnacht@mdr.de. Ich freue mich auf Ihre Zuschriften. Am Mikrofon Ronny Krappmann.

Klassisch Musik von den Flames. Every time in der ARD-Hitnacht. Schönes Ding, kann man schön tanzen. Ne? Bringt mich auch gleich zu dem, was mich heute so ein bisschen auch musikalisch beschäftigt. Tanze, bevor die Musik aus ist, lebe, bevor dein Leben vorbei ist. Schöner Spruch. Würden Sie selbigen Ihren Kindern, Freunden, der Familie mit auf den Weg geben? So im letzten, sag ich mal, den letzten Drittel Ihres Lebens. Also wenn Sie so 40, 50, 60 sind, dass Sie sagen, ich habe Kinder und würde Ihnen gerne was mit auf den Weg geben. Also so umschrieben, tanze, bevor die Musik aus ist, lebe, bevor dein Leben vorbei ist. Kann man eine Menge rein interpretieren. Und vielleicht haben Sie ja schon solche Weisheiten bezüglich Ihres Alters auch Ihren Kindern mitgegeben, wenn Sie Kinder haben oder vielleicht haben Sie Patenkinder. Und diese Weisheiten, die würden mich sehr interessieren. Also, Sie können mir gerne schreiben. ard-hitnacht@mdr.de. Manchmal hat man so eine Zäsur, ne? Kinder haben Geburtstag. Da denkt man über vieles nach. Ging heute auch so. Von daher kam ich auf dieses Thema. Tanze, bevor die Musik aus ist. Lebe, bevor dein Leben vorbei ist.

Wagles mit Videokultur Radio Star in der ARD Hit nach 23.20 Uhr gleich. Tanze, bevor die Musik aus ist, lebe, bevor dein Leben vorbei ist. Ja, das gibt ja eine Menge solche Sprüche und manchmal haben wir ja so die Angewohnheit, dass wir selbige gern mit Menschen teilen oder über unsere Status da bei WhatsApp oder wo auch immer sowas mal reinstellen, ne? Und als Gedankensprung für andere Menschen, die man so im Umfeld hat oder auch den Kindern oder Patenkinder mitgibt unter dem Motto, naja, das, was ich erlebt habe, davor kann man sich vielleicht schützen, indem du meine Weisheiten ein bisschen beachtest. Geht Ihnen das auch so? Haben Sie das auch schon gehabt? Ja? Also, ich meine, auch mit der Musik kann man ja eine Menge mitgeben. Ne? Das sind ja oftmals sehr, sehr schöne Texte, wo man sagt, hör dir das mal an, vielleicht beschreibt es deine Geschichte, hol dich irgendwo ab. Und wir in der ARD Hitnacht haben da eine ganz reichliche Auswahl, die wir bis morgen früh 6 Uhr hier spielen werden. Und Sie werden den ein oder anderen Text finden, wo Sie denken, na, das trifft doch ganz gut auf meine Situation zu. Tja, je älter man wird, umso weiser wird man, hofft man zumindest. Und manchmal hat man so Sprüche von seinen Eltern mitbekommen, die man dann auch gern weitergibt an die Jugend. Wie zum Beispiel, tanze, bevor die Musik aus ist, lebe, bevor dein Leben vorbei ist. Und wenn auch Sie solche Sprüche kennen, die gern mit mir teilen wollen, solche Lebensweisheiten im Alter, dann können Sie mir gern schreiben. ard-hitnacht@mdr.de. Freue mich auf Ihre Zuschrift und bis dahin lese ich ein bisschen hier, was Sie mir schon geschrieben haben. Und wir machen weiter mit cooler Musik von Alpha W.

Peter Maffay, zwei in einem Boot, hier bei uns zu hören in der ARD-Hitnacht. Tanze, bevor die Musik aus ist. Lebe, bevor dein Leben vorbei ist. Für manch einen nur ein Spruch, für andere ein ganzes Thema und eine Weisheit, die es gibt, mit auf den Weg zu geben für die Jugend oder für die Freunde oder wen auch immer. Liebe Grüße von Heike aus Hannover, die schreibt, ja, ich gebe diesen Spruch unbedingt mit auf den Weg und ich lebe ihn auch. Ich musste erleben, wie schnell einem der Liebste genommen werden kann. Wir hatten noch so viel vor und er hätte bestimmt gewollt, dass ich dies verwirkliche. Also, ich habe nach längerer Zeit einen Partner gefunden, dem es genauso ergangen ist und wir haben angefangen zu tanzen. Na klasse, na dann los, zusammen schwaufen jetzt hier ein bisschen knutschen und tanzen. Kein Moment, komm zurück. Danke Heike für diese Zuschrift, hat mich gefreut.

0: Das ist eine schöne Musik zum Schurfen. Savage Garden, hier bei uns in der ARD-Hitnacht. Der frühe Vogel fängt den, na, Wurm. Diesen Spruch würde ich gern einem jungen Mann mit auf den Weg geben. Der heißt Jonah, wohnt im Süden Deutschlands und der gehört eigentlich jetzt schon ins Bett, weil er muss früh wieder raus zum Arbeiten. Also Jonah, Radio jetzt langsam mal ausmachen und Knöpfe zu machen, damit du schön ausgeschlafen in den Tag kommst. Woher ich das weiß? Von deiner Mutti. Die hat mir nämlich gerade geschrieben. Hier ist der Verkehrsservice in der ARD-Hitnacht. Eine Gefahreninformation für Niedersachsen. In Lüneburg ist es zu einem Großbrand mit einer starken Rauchentwicklung gekommen. Bitte schließen Sie da Fenster sowie Türen und schalten Sie Klimaanlagen und Lüftungsgeräte aus. So, wir machen weiter mit dem Blick auf die Straßen. A1 Lübeck-Hamburg. Die Norderelbbrücke ist in beiden Richtungen wegen eines Schwertransportes mehrfach kurzfristig gesperrt. Das Ganze bis ca. 5 Uhr. A3 Arnheim Richtung Oberhausen zwischen Emmerich und Emmerich-Ost ist nach einem Unfall bis ungefähr Mitternacht die Fahrbahn gesperrt. A4 Erfurt Richtung Chemnitz zwischen Glauche-Ost und Hohenstein-Ernsttal nach einem Unfall aktuell die Fahrbahn gesperrt. A7 Hannover Richtung Kassel zwischen Dreieck Drammetal und Werratalbrücke 2 Kilometer Stau wegen einer Nachtbaustelle. A8 Salzburg Richtung München zwischen Rosenheim und Bad Aibling 2 Kilometer Stau wegen Fahrbahnerneuerungsarbeiten. Es ist nur eine Fahrspur frei. Berlin, A111, Dreieck Oranienburg, Charlottenburg. Da ist zwischen Schulzendorfer Straße und Stadtwinkler Damm in beiden Richtungen wegen Wartungsarbeiten die Fahrbahn bis ca. 5 Uhr gesperrt. Und nochmal Berlin, B96. Der Tiergartentunnel ist zwischen Reichpitschufer und Heidestraße in beiden Richtungen bis ca. 5.45 Uhr gesperrt. Das waren unsere Verkehrsmeldungen. Wir wünschen eine gute und sichere Fahrt.
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0: Im Studio und am Mikrofon Ronny Krapmann. Und bei uns geht's jetzt ein bisschen huschlig. Klassiker aus den 80ern. Vorne mit Cyndi Lauper. Mag ich sehr. Habe ich einen ganzen Abend auf diesen Song gefreut. True Colors. True Colors.

McDonald in der ARD Hit nach 23.41 Uhr. Hier glüht förmlich der Rechner. Ich hätte ja nie gedacht, dass das wirklich so Anklang findet mit diesen Lebensweisheiten und Sprüchen und überhaupt. Also es ist wirklich eine schöne Sache. Das war eigentlich eher heute ganz, ganz spontan der Einfall mit diesen Lebensweisheiten. Tanze, bevor die Musik aus ist, lebe, bevor dein Leben vorbei ist. Das hat mal mein Vater zu mir gesagt, das fiel mir heute wieder ein. Weil heute war ein ganz besonderer Tag für mich in jeglicher Hinsicht. Und da geht man so ein bisschen und resümiert über das, was so war und was man möchte oder nicht möchte und was man vielleicht hätte mit auf den Weg gegeben, wenn man die Möglichkeit gehabt hätte. Und so habe ich mir gedacht, ja, wie ist denn das bei Ihnen da draußen und bei euch mit diesen Lebensweisheiten? Jetzt gibt es hier ganz eine Menge und ich lache mich ja halb schief und bin sehr berührt von vielen sehr emotionalen Sachen. Ich werde auch versuchen, auf alles einzugehen. Ja? ard-hitnacht@mdr.de und ja, das ist auch ein schöner Titel zum Tanzen, ne? Von Toto Africa. Kann man schwurfen, kann man ein bisschen nachdenken, ein bisschen knutschen, das Radio lauter machen und sich einfach freuen an dem jetzigen

Schöne Mucke von Glenn Frey mit I've Got Mine hier bei uns in der ARD Hit nach 23.50 Uhr. 10 Minuten noch, dann ist ja dieser Tag auch schon wieder vorbei. Und ich hätte nie gedacht, dass dieses Thema Tanze, bevor die Musik aus ist, lebe, bevor dein Leben vorbei ist, dass sie das so toucht. Und sie animiert mir so viel zu schreiben und es sind herrliche Geschichten dabei. Ich werde bestimmt nicht alle vorlesen können, aber so einiges passt auch auf die Musik und das ist so die Radiofamilie. Ne? Da teilt man so seine Gedanken und man berührt sich damit gegenseitig, man gibt sich was mit auf den Weg. Und das, finde ich, das macht auch diese Sendung aus. Nicht nur musikalisch mit diesen herrlichen Songs, die da der Thomas Leonardi und der Christian raussuchen für die Nacht. Nein, auch die Geschichten, die es dann lebendig werden lassen. Und da bedanke ich mich ganz, ganz herzlich jetzt schon mal für die vielen, vielen Zuschriften. Ich bin hier wirklich am Lesen, Musik bauen und senden und gucken und machen und irgendwie das sehr unterhaltsam. Vielen, vielen lieben Dank, Freunde. Und hier nochmal die Adresse ard-hitnacht@mdr.de. Die Lisa hat gerade geschrieben, hallo du, also ich bin der Ronny, ne? Wir sind ja hier unter uns in Deutschland. Ich höre gerade nebenbei die ARD-Hitnacht und dachte mir, ich schicke dir auch mal eine Lebensweisheit, die ich noch regelmäßig im Kopf habe. Also, mein Vater hat mir als Kind, wenn ich vor etwas Angst hatte und Hilfe gebraucht habe, um irgendwas zu machen, immer wiederholt gesagt, lieber 5 Minuten feige als für immer tot. Und das hat er mir zum ersten Mal bei einem Lagerfeuer gesagt, um die wir uns damals regelmäßig gesetzt hatten. Ich war 6 Jahre, hatte Angst, dort einen Holzscheit hineinzuwerfen, weil das so viele Funken aufgewirbelt hat. Mein Papa hat mir dann geholfen und gesagt, lieber 5 Minuten feige als für immer tot. Egal wie sehr dich andere drängen, etwas zu machen oder dann sagen, du wärst ein Feigling. Mach nur das, was sich für dich richtig und gut anfühlt und wenn du bereit dazu bist, es zu tun. Das ist etwas, was ich mir 20 Jahre später immer noch in Gedanken rufe und auch gerne anderen mitgebe. Ich wünsche eine schöne Sendung, eine ruhige Nacht und viele spannende Geschichten. Liebe Grüße ins Studio, die Lisa. Mensch, Lisa, schöne Geschichte. Gern vorgelesen. Bin gespannt auf noch viele weitere. Tja, tanze, bevor die Musik aus ist. Lebe, bevor dein Leben vorbei ist. Zu Fleetwood Mac kann man hervorragend tanzen. Los geht's.

von Sister Sledge. Lust in Music. Ja, tanze, bevor die Musik aus ist. Lebe, bevor dein Leben vorbei ist. Unter ard-hitnacht@mdr.de können Sie mir weiterhin Ihre Gedanken dazu schreiben. Auch in der kommenden Stunde reden wir darüber. Flo

0: Florian hat gerade geschrieben, Geduld ist ein bitteres Gewächs, aber es trägt süße Früchte. Tja, auch ein schöner Spruch. Flori, vielen Dank. Und jetzt erstmal viel Spaß mit dem Neuesten aus der Welt.
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2: Um 0 Uhr mit Ronald Lessig. Die CDU in Sachsen-Anhalt zieht nach dem schlechten Abschneiden bei der Landtagswahl Konsequenzen. Die Mitglieder des Parteivorstands stellen ihre Ämter zur Verfügung. Aus der Nachrichtenredaktion Janine Artist.
3: CDU-Landeschef und Ministerpräsident Schulze sagte nach einer Vorstandssitzung in Magdeburg, er werde nicht wieder für den Vorsitz kandidieren. Er übernehme damit Verantwortung. Über eine neue Parteiführung soll auf einem Sonderparteitag im November oder Dezember entschieden werden. Der Bundestagsabgeordnete Sepp Müller hat angekündigt, als Bewerber für den Posten des Landeschefs anzutreten. Die CDU ist bei der Landtagswahl in Sachsen-Anhalt auf 17,2% abgestürzt. Vor 5 Jahren kam sie noch auf gut 37%.
2: Nach einer Serie von versuchten Sabotageangriffen auf das Stromnetz sind weitere Abschussvorrichtungen entdeckt worden. Sowohl in Nordrhein-Westfalen als auch in Sachsen meldete die Polizei entsprechende neue Fälle. In der Nähe von Eschweiler bei Aachen wurde demnach auch eine verdächtige Person beobachtet. Die Sicherheitsbehörden fahnden bereits seit Tagen nach einem 48-Jährigen. Er soll in verschiedenen Bundesländern versucht haben, mit Raketen einen Kurzschluss an Hochspannungsleitungen zu verursachen. Größere Schäden gibt es bislang nicht. Israels Verteidigungsminister Katz hat schärfere Töne gegenüber der Palästinenserbehörde im Westjordanland angeschlagen. Er drohte mit Krieg, sollte es zu einem Angriff auf Israel kommen. Aus Tel Aviv, Julio Segador.
4: Erneut gab es im besetzten Westjordanland bei Auseinandersetzungen zwischen radikalen jüdischen Siedlern, Palästinensern und der israelischen Armee Tote und Verletzte. Nun hat Israels Verteidigungsminister Katz die palästinensische Autonomiebehörde ungewohnt scharf angegriffen. Er habe zusammen mit dem Premierminister das Militär angewiesen, alle Vorbereitungen für einen umfassenden Krieg gegen die palästinensische Autonomiebehörde zu treffen, sollte diese einen Terrorangriff nach dem Vorbild des 7. Oktober gegen das Militär und jüdische Siedlungen verüben.
2: In Italien haben mehrere Gewerkschaften seit dem Abend zu einem landesweiten Warnstreik aufgerufen. Der Ausstieg soll insgesamt 24 Stunden dauern. Reisende müssen deshalb mit Verspätungen und Ausfällen rechnen. Betroffen sind sowohl Regionalbahnen als auch Fernzüge fast aller italienischen Bahnanbieter. Hintergrund des Streiks sind Tarifverhandlungen. Das waren die Nachrichten. Das Wetter in Deutschland. Meist wechselnd bewölkt, im Südosten und später im äußersten Nordwesten Schauer bei 18 bis 12 Grad. Tagsüber fast überall Schauer oder Regen, im Süden und in Ostsachsen trocken oder sonnig, bei bis zu 18 Grad im Norden und 32 Grad im Süden. Morgen im Südosten Regen, im Nordwesten Schauer oder Gewitter bis 22 Grad. Es ist 0 Uhr 3.
0: Vielen Dank an die Kollegen von den Nachrichten. Und wir machen gleich weiter. Erstmal mit einer Gefahreninformation für Niedersachsen. In Lüneburg ist es zu einem Großbrand mit starker Rauchentwicklung gekommen. Bitte schließen Sie daher Fenster sowie Türen und schalten Sie Klimaanlagen und Lüftungsgeräte aus. So, wir machen weiter mit dem Verkehrsservice hier in der ARD-Hitnacht. A1 Lübeck-Hamburg, die Norderelbbrücke ist in beiden Richtungen wegen eines Schwertransportes mehrfach kurzfristig gesperrt. Das Ganze kann sich bis ca. 5 Uhr morgens hinziehen. A3 Arnheim Richtung Oberhausen, zwischen Emmerich und Emmerich Ost nach einem Unfall bis ca. 2 Uhr die Fahrbahn gesperrt. A4 Erfurt Richtung Chemnitz, zwischen Glauchau Ost und Hohenstein-Ernsthal nach einem Unfall aktuell die Fahrbahn gesperrt. A7 Hannover Richtung Kassel, zwischen Dreieck Dramental und Werratalbrücke 2 Kilometer Stau wegen einer Nachtbaustelle. A8 Salzburg Richtung München, zwischen Rosenheim und Bad Aibling 2 Kilometer Stau wegen Fahrbahnerneuerungsarbeiten, dort ist nur eine Fahrspur frei. A111 Dreieck Oranienburg-Charlottenburg, da ist zwischen Schulzendorfer Straße und Startwinkler Damm in beiden Richtungen wegen Wartungsarbeiten bis ca. 5 Uhr die Fahrbahn gesperrt. Hannover. Der Südschnellweg stadteinwärts ist zwischen der A7 Hannover-Anderten und Seenhorster Kreuz wegen Bauarbeiten bis ca. 5 Uhr gesperrt. Und nochmal eine Meldung aus Berlin. B96, der Tiergartentunnel, ist zwischen Reichpietschufer und Heidestraße in beiden Richtungen bis ca. 5.45 Uhr gesperrt. Das waren unsere Verkehrsmeldungen. Wir wünschen eine gute Fahrt.
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0: Live vom Mitteldeutschen Rundfunk aus Dresden. Am Mikrofon nach wie vor Ronny Krabmann. Und ich kann nur eins sagen, tanze, bevor die Musik aus ist. Lebe, bevor dein Leben vorbei ist. Ja, und mit diesem Motto starten wir auch in diese Stunde hinein. Jetzt mit Musik von und mit J.

Und damit sage ich nochmal herzlich willkommen hier bei uns in der Radiofamilie. Hier ist die ARD Hitnacht. Sie fahren gerade durch Deutschland, haben so ein bisschen rumgesappt und haben gedacht, das ist aber eine coole Musik. Ja, dann bleiben Sie ganz einfach bei uns. Dann machen Sie nichts falsch. Denn unser Motto für diese Nacht lautet, tanze bevor die Musik aus ist, lebe bevor dein Leben vorbei ist. Nun werden Sie sich denken, da hat er einen Knall, ich sitze im Auto, ich kann hier nicht tanzen. Ganz einfach, fahren Sie raus, halten Sie kurz an, machen Sie 10 Kniebeugen. Ja, da kannst du ein bisschen Radio lauter machen, dabei tanzen, dann kommt der Kreislauf in Schwung und dann fahren Sie wieder sicher und gut durchlüftet durch deutsche Landen. Wir begleiten Sie hier, das Team der ARD Hitnacht. Ja, und warum erzähle ich Ihnen diesen Spruch? Ganz einfach, weil wir in der heutigen Nacht viel Musik haben zum Tanzen und ich interessiert bin an Ihren Lebensweisheiten. Also das ist eine von mir, die ging mir heute durch den Kopf. Tanze, bevor die Musik aus ist, lebe, bevor dein Leben vorbei ist. Kann schneller passieren, als man denkt. Also nutze den Moment. Und da schreibt mir die Beate gerade, wenn das Leben dir Zitronen gibt, frag nach Salz und Tequila. Würde ich ja gern, aber bei mir tut's heute Tee, ein gekochtes Ei und ein bisschen Schokolade, weil im Studio mit Tequila ist nicht ganz so praktisch. Mag mein Chef, glaube ich, nicht wirklich. Also von daher. Aber danke für diese Zuschrift unter ard-hitnacht@mdr.de. Und der Ralf, der hat geschrieben, die Lisa, Lea Lisa, die tanzt gerade in ihren Geburtstag hinein. Netter Gruß von euch wäre schön. Unsere Weisheit an Sie vor 2 Jahren, du kannst alles, was du willst. Sie hat Bücher geschrieben, Erfolg, was will man mehr? Also, Happy Birthday!

Ich liebe diese Nummer. Die Pointer Sisters mit Jump in der ARD Hitnacht. Ach ja, so viele Zuschriften. Nicht nur per E-Mail unter ard-hitnacht@mdr.de. Auch auf Instagram kriege ich hier eine Menge. Sie finden mich auch auf Instagram. Ronny Krabmann, Voice of Television. Und da hat der Tobias gerade geschrieben. Dicken Finger gehabt. Und freut sich über die Mucke und dass wir uns wiederhören hier im Radio. Na klar, auf jeden Fall. Wir sind ja Radiofamilie und da gehört man so ein bisschen zusammen. Aber es geht ja heute nicht nur ums Tanzen und um die Musik und dass man die Zeit nutzen soll. Und Ihre Lebensweisheiten, die Sie mir hier weiterhin gern schreiben können, unter ard-hitnacht@mdr.de. Nein, es geht auch darum, dass wir hier richtig coole Musik haben, die wir Ihnen weitergeben wollen. So, die einen oder anderen kennen Justin Bieber. Sagt ihm was? Ja, ne? Das ist dieser Junge, der manchmal mit Gitarre spielt, der ziemlich cool singen kann, voll zu tätowiert ist und der hat ein neues Album rausgebracht vor 2 Monaten. Und da gibt es ja dieses Coachella Festival in Kalifornien. Da wird gesungen und getanzt und überhaupt, da war der dabei. Und der hat live dort gesungen. Und man hat sich gedacht, na, da machen wir doch gleich ein schönes Live-Album davon. Und das ist unser Album der Woche. Justin Bieber. Und daraus hören wir jetzt gleich ein schönes Stück Musik. Things You Do, live, Justin Bieber. Und da kann man auch ein bisschen schwurfen dazu, glauben Sie mir. Dafür sind wir da, die ARD-Hitnacht. Jetzt unser Albumtipp der Woche. Hier ist er, Justin Bieber.

0: Richard Sanderson, Reality zu hören in der ARD Hitten. Bin gerade gefragt worden, Lebensweisheiten nur mit der Musik und Tanzen und dass es bald vorbei ist oder gibt es noch was anderes? Tja, ich habe meinem Techniker gesagt, das Leben ist schön und will gelebt werden. Finde ich schön. Habe ich mir auf den Arm tätowieren lassen. Immer als so eine kleine Warnung oder Erinnerung. Ist vielleicht besser. Erinnerung. 0.31 Uhr gleich, eine Minute nach halb eins. Wir senden live in der ARD Hitnacht und deswegen auch live der Blick auf die Straßen in Deutschland. Vorher aber eine Gefahreninformation für Niedersachsen. In Lüneburg ist es zu einem Großbrand gekommen. Starker Rauch zieht von dannen. Bitte halten Sie Fenster geschlossen, Klimaanlagen und Lüftungen bitte ausschalten. Ganz, ganz wichtig. So, jetzt blicken wir auf die Straßen in Deutschland. A1 Lübeck-Hamburg. Die Norderelbbrücke ist in beiden Richtungen wegen eines Schwertransporters mehrfach kurzzeitig gesperrt. Das Ganze kann sich bis ca. 5 Uhr hinziehen. A3 Arnheim Richtung Oberhausen. Zwischen Emmerich und Emmerich-Ost ist nach einem Unfall die Fahrbahn gesperrt. Das Ganze kann sich bis 2 Uhr circa hinziehen, so die Polizei. A7 Hannover Richtung Kassel, zwischen Dreieck Drammetal und Werratalbrücke, 2 Kilometer Stau. Der Grund hierfür ist eine Nachtbaustelle. A24 Hamburg Richtung Berlin, zwischen Mayenburg und Pritzwalk, nach einem Unfall die Fahrbahn aktuell gesperrt. A52 Essen Richtung Düsseldorf, zwischen Essen-Berghausen und Essen-Süd, nach einem Unfall aktuell die Fahrbahn gesperrt. Wir schauen nach Berlin. A111 Dreieck Oranienburg-Charlottenburg. Da ist die Fahrbahn zwischen Schulzendorfer Straße und Stadtwinkler Damm in beiden Richtungen wegen Wartungsarbeiten bis ca. 5 Uhr gesperrt. Hannover. Der Südschnellweg stadteinwärts ist zwischen der A7 Hannover-Anderten und Seelhorster Kreuz wegen Bauarbeiten bis ca. 5 Uhr gesperrt. Und noch einmal Berlin. B96. Der Tiergartentunnel ist zwischen Reichpietschufer und Heidestraße in beiden Richtungen bis ca. 5.45 Uhr gesperrt. Soweit unser Blick auf die Straßen. Das waren unsere Verkehrsmeldungen. Wir wünschen eine gute Fahrt.
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0: Im Studio sagt Hallo Ronny Kreis.

Also ich finde, die Musik heute, die passt wirklich wie die Faust aufs Auge auf unser Motto. Tanze, bevor die Musik aus ist. Lebe, bevor dein Leben vorbei ist. Ja, bei uns geht's heute um Lebensweisheiten hier in der ARD-Hitnacht. Hurts, Wonderful Life, schöner Song, muss man wirklich sagen. Und Sie können mir weiterhin schreiben unter ard-hitnacht@mdr.de. Die Brigitte hat geschrieben: Hallo Ronny, meine wichtigste Lebensweisheit lautet: Tja, was du nicht willst, dass man dir tut, das füge auch keinem anderen zu. Beziehungsweise drei Dinge kehren nicht zurück. Das gesprochene Wort, der abgeschossene Pfeil und die versäumte Gelegenheit. Da ist viel Wahres dran. Beate hat auch was geschrieben, und zwar: Lebe leicht, liebe tief, lache oft und tanze viel. Ich merke, sie plaudern alle so ein bisschen aus dem Nähkästchen. Das freut mich sehr. Wir sind ja auch eine Radiofamilie, da kann man sich so die Gedanken deutschlandweit in der Nacht ein bisschen anvertrauen. So, und man muss ja nicht immer nur schnell hier durch die Lande hoppeln. Man kann ja auch gemütlich tanzen. So ein bisschen enger aneinander, sich schmiegen, ein Küsschen da, ein bisschen streicheln und einfach mal die Seele baumeln lassen. Hm? Lebe den Moment jetzt mit Musik von Rod Stewart, Tom Trobert's Blues.

0: Das ist unverkennbar der Sound von Santana in der ARD-Hitnacht. Um 0.52 Uhr, 8 Minuten noch, das ist eins. Dann gibt es wieder das Neueste aus der Welt. Nachrichten, Wetter und Verkehr. Und bei uns, ja, bei uns ist das Motto: Tanze, bevor die Musik aus ist, lebe, bevor dein Leben vorbei ist. Eine schöne Altersweisheit, die man gern lieben Menschen mit auf den Weg geben kann oder seinen Kindern, wenn man sie denn noch hat, und oder auch Freunden. Und mich interessiert heute in dieser Nacht Ihre Lebensweisheit, Sprüche, die Sie geprägt haben, die Sie anderen mit auf den Weg geben wollen. Hier bei uns in der Radiofamilie. ard-hitnacht@mdr.de, das ist die Adresse, wo Sie selbige loswerden können. Und da hat sich der Peter gemeldet: Ein Feuerwehrmann löscht nicht nur Brände, er bewahrt Hoffnung, wenn andere sie bereits verloren haben. Auch ein schöner Spruch, muss man wirklich sagen. Dankeschön. Und die Susanne Behrens hat geschrieben: Hallo lieber Ronny, es gibt so unendlich viele Weisheiten, alles Mögliche. Heute Abend wähle ich, während ich vergnüglich Halma mit meinem Mann spiele. Sie spielen Halma um diese Uhrzeit? Na, warum nicht, ne? Freiheit beginnt da, wo die Angst endet. Und das ist wirklich ein schöner Spruch. Und da musste ich gerade an eine Künstlerin denken, die auch in ihren Texten ganz, ganz viel Lebensweisheit vermittelt. Und sie ist Mama und sie macht Musik auch für ihre Kinder, für ihre Freunde, und sie spricht vielen damit sehr, sehr aus der Seele. Die Rede ist von Sarah Connor. Und wie soll es anders sein? Ich verbinde ja immer gerne ihre Zuschriften so mit Musiken, die passen. Und jetzt kommt ein Titel von Sarah Connor, der heißt Bye Bye. Passt irgendwie wie die Faust aufs Auge. Glaubt mir, Freunde.
1: Ich habe heute nicht.

0: Schulze erklärte, dass die Mitglieder des Parteivorstandes ihre Ämter zur Verfügung stellen. Aus Magdeburg, Annette Schneider-Solis.
1: Ein neuer Vorstand soll noch in diesem Jahr gewählt werden. Voraussichtlich Ende November, Anfang Dezember. Bis dahin bleibt der alte Landesvorstand im Amt. Der stellvertretende Vorsitzende der Bundestagsfraktion von CDU und CSU, Sepp Müller, kündigte bereits an, den Landesvorsitz übernehmen zu wollen. Sven Schulze hatte die CDU als Spitzenkandidat durch den Wahlkampf geführt. Die CDU-Fraktion schrumpft nach dem historisch schlechten Ergebnis von 40 auf 15 Abgeordnete.
0: In mehreren deutschen Städten hat es nach dem Wahlsieg der AfD in Sachsen-Anhalt Proteste gegeben. Am Brandenburger Tor in Berlin versammelten sich laut Polizei 5.000 Menschen. Die Veranstalter sprachen von 14.000. Weitere Proteste gab es unter anderem in Schwerin, Potsdam und Essen. Der Bundestag berät heute erstmals über den von Finanzminister Klingbeil aufgestellten Haushalt für 2027 und die Finanzplanung bis 2030. Allein im kommenden Jahr will der SPD-Politiker 555 Milliarden Euro ausgeben. Das sind etwa 31 Milliarden mehr als in diesem Jahr. Aus Berlin, Anne-Kathrin Mellmann.
2: Allein das Verteidigungsministerium hat 27 Milliarden Euro mehr als in diesem Jahr. Begründung: die Bedrohung durch Putin. Weniger Geld gibt es für bestimmte Sozialleistungen und Förderprogramme und auch für Teile der Klimapolitik. Lisa Paus von den Grünen, die den Haushaltsausschuss des Bundestags leitet, die sagt, nie gab es so wenig Zukunft für so viel Geld. Sie meint vor allem, dass zu wenig in die Zukunft investiert wird. Und Wirtschaftsvertreter finden, dass der Staat zu hohe Schulden aufnimmt und zu viel Geld ausgibt.
0: Am Internationalen Gerichtshof in Den Haag wird heute die Anhörung zu Anschuldigungen gegen Deutschland fortgesetzt. Konkret wirft Nicaragua der Bundesrepublik vor, durch Waffenlieferungen an Israel Beihilfe für einen Völkermord an den Palästinensern im Gazastreifen zu leisten. Vertreter Nicaraguas werden dazu heute ihre Argumente vortragen. Die deutsche Vertreterin hatte die Anschuldigungen gestern als unzutreffend und verzerrt zurückgewiesen. Das waren die Nachrichten. Das Wetter in Deutschland. Meist wechselnd bewölkt, im Südosten und später im Nordwesten Schauer bei 18 bis 12 Grad. Tagsüber fast überall Schauer, im äußersten Süden und in Ostsachsen meist sonnig bei bis zu 18 Grad im Norden und 32 Grad im Süden. Morgen im Südosten Regen, im Nordwesten Schauer, dazwischen heiter bis 22 Grad. Es ist 1.03 Uhr.
3: Vielen Dank an die Kollegen von den Nachrichten und wir machen sofort weiter mit einer Gefahrenmitteilung für Bad Pyrmont. Wegen eines Wohnhausbrandes kommt es derzeit zur Rauchentwicklung und dem Austritt von Brandgasen. Bewohner werden gebeten, Fenster und Türen geschlossen zu halten, sowie Lüftungs- und Klimaanlagen bitte ausschalten. Hier ist der Verkehrsservice in der ARD-Hitnacht. A1 Lübeck-Hamburg. Die Norderelbbrücke ist in beiden Richtungen wegen eines Schwertransportes mehrfach kurzzeitig gesperrt. Das Ganze kann bis 5 Uhr andauern. A3 Arnheim Richtung Oberhausen zwischen Emmerich und Emmerich Ost. Nach einem Unfall bis ca. 2 Uhr die Fahrbahn gesperrt. A7 Hannover Richtung Kassel zwischen Dreieck-Drametal und Werratalbrücke. Aktuell 2 Kilometer Stau. Der Grund hierfür eine Nachtbaustelle. A24 Hamburg Richtung Berlin zwischen Mayenburg und Pritzwalk. Nach einem Unfall Fahrbahn aktuell gesperrt. A52 Essen Richtung Düsseldorf. Da ist die Fahrbahn zwischen Essen-Berghausen und Essen-Süd nach einem Unfall ganz aktuell gesperrt. Wir blicken nach Berlin. A111 Dreieck Oranienburg-Charlottenburg. Da ist zwischen Schulzendorfer Straße und Saatwinkler Damm in beiden Richtungen wegen Wartungsarbeiten noch bis ca. 5 Uhr die Fahrbahn gesperrt. Hannover. Der Südschnellweg stadteinwärts ist zwischen der A7 Hannover-Anderten und Seelhorster Kreuz wegen Bauarbeiten noch bis 5 Uhr gesperrt. Und noch einmal Berlin, B96, der Tiergartentunnel ist zwischen Reichpitschufer und Heidestraße in beiden Richtungen bis ca. 5.45 Uhr gesperrt. Das waren unsere Verkehrsmeldungen. Wir wünschen eine gute Fahrt.
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3: Bereit zum Tanzen? Okay, geht los. Am Mikrofon Ronny Krappmann, auf dem Plattenteller Rick Astley.

Ich komme ganz aus der Puste hier. Rick Astley, Whenever You Meet Somebody. Damit starten wir rein in die nächste Stunde hier in der ARD-Hitnacht. Sie schreiben fleißig unter ard-hitnacht@mdr.de, denn unser Motto, tanze bevor die Musik aus ist, lebe bevor dein Leben vorbei ist. Und sie tun das, ne? Sie tanzen durch die Nacht, sie schreiben jetzt, sie schicken Fotos und sie lassen mich teilhaben an ihren Gedanken und Lebensanschauungen, so auch der Axel. Und der hat eine herrliche Sache geschrieben, das muss ich Ihnen jetzt hier einfach mal so mit rüberhelfen. Das Leben ist so, du wirst hineingeworfen wie in ein kaltes Wasser, ungefragt, ob du willst oder nicht. Du kommst lebend nicht mehr raus. Und darüber kannst du unglücklich sein, untersaufen, B, dich lustlos und frierend so lange übers Wasser halten, bis es vorbei ist, C, einen Sinn suchen und einfordern und dich grämen, weil er sich nicht zeigt, oder du kannst D, dich darin voller Freude tummeln wie ein Fisch und sagen, ich wollte sowieso ins Wasser. Kaltes Wasser ist meine Leidenschaft und was ein verdammt schönes Vergnügen, Leute. Herrliches Zitat von Janosch, Autor von der Tigerente, aus seinem Wörterbuch der Lebenskunst. Und Axel, was soll ich Ihnen sagen? Das ist ein perfekter Auftakt in die neue Stunde. Dankeschön für diese Zuschrift und eine liebe gute Nacht. Und Grüße gehen raus. Genau. Und wir hören jetzt mal richtig cool.

Hier ist die ARD-Hitnacht heute mit einem ganz speziellen Motto, passend zu unserer Musik. Tanze, bevor die Musik aus ist. Lebe, bevor dein Leben vorbei ist. Ja, die alten Weisheiten, ne, die man so mitgibt den Mitmenschen. Auf dem WhatsApp-Status oder so, bei Facebook oder Instagram oder auch im persönlichen Gespräch mit den Kindern, wo man sich so denkt, ach, hoffentlich beherzigen sie das. Ja, so ist das halt. Und in der Radiofamilie heute Nacht, da teilen wir so ein bisschen unsere Gedanken dazu. Und das passt natürlich auch irgendwie immer so ein bisschen auch mit in die Musik rein. Und das freut mich sehr. Ich lese ganz aufmerksam Ihre ganzen Zuschriften unter ard-hitnacht@mdr.de. Hier per E-Mail oder ja, manche schreiben auch über WhatsApp beziehungsweise über Instagram, Voice of Television. Und das lese ich natürlich auch alles. Und freue mich sehr über Ihre Zuschriften. Und das Kompliment für die Musik, das gebe ich sehr, sehr gern weiter an den Thomas Leonardi, unserem Musikredakteur, der übrigens heute Geburtstag feiert und ja gar nicht mehr so lange am Start sein wird, weil der verabschiedet sich sozusagen dann irgendwann mal auch in das Privatier-Sein. Und aber man muss wirklich sagen, macht eine sehr, sehr schöne Musik. Was da draußen klingelt, ist übrigens hier Feuerwehr oder was? Ich habe das Fenster auf. Frische Luft tut gut in der Nacht. Das ist einfach herrlich. In der Radiofamilie. So, schöne Musik, schönes Thema. Ja, und alles, was einen so berührt. Und apropos berührt, die Petra aus Höxter hat gerade geschrieben und was sehr, sehr schön ist. Hallo zusammen in die Nacht, in die Radiofamilie. Es ist mir heute ein Vergnügen, etwas mit euch zu teilen, was mein Vater mir sagte, was ich bis heute immer beherzige. Und zwar sagte er Folgendes: Wundere dich nicht über deine Mitmenschen. Der liebe Gott, der hat einen großen Tiergarten. Tja, und sie muss wohl oft dran denken, bei der Arbeit, in der Familie. Und muss dabei immer still in sich reinlächeln. Schöner Spruch. Der liebe Gott hat einen großen Tiergarten. Gefällt mir außerordentlich gut. Danke, Petra, für diese wunderbaren Zeit.

0: Tommy Kitten mit Hole Again in der ARD-Hitnacht. Ja, viele, viele Zuschriften erreichen uns in ad-hitnacht.mdr.de. Da geht es um Lebensweisheiten. Und so manch einer erkennt manchmal, um es mal zu zitieren, bei den ganzen Zuschriften, die ich bekomme und grüße, für den einen oder anderen, das Leben wird vorwärts gelebt und rückwärts verstanden. Und manchmal, da bereut man Dinge, die dann so gekommen sind, wie sie gekommen sind, weil man einfach, man sagt sich, damals noch nicht reif war oder man einfach blind war für das, was man hatte und immer nach dem weiteren, größeren suchte. So ist es dann. Manche Chancen, die hat man nur einmal im Leben. So ist das. Man muss daraus lernen und das Beste daraus machen. Denn das Leben, das will gelebt werden in jeder Hinsicht. Das sind unsere Weisheiten, die wir so mitgeben können. Ne? In dieser Nacht, in der Radiofamilie. Also wie gesagt, Dankeschön für alle Mitteilungen, auf welchen Kanälen auch immer. Ich lese alles sehr aufmerksam, lasse auf mich wirken und jetzt machen wir es mal weiter hier mit unseren Sichtweisen auf die Straßen. Aber bevor wir auf die Straßen schauen, gibt es erstmal eine Gefahrenmitteilung für Niedersachsen in Bad Pyrmont. Da kommt es wegen eines Wohnhausbrandes zu Rauchentwicklungen und dem Austritt von Brandgasen. Anwohner werden gebeten, Fenster und Türen geschlossen zu halten und bitte Klimaanlagen und Lüftungen ausschalten. A1 Lübeck-Hamburg. Die Norderelbbrücke ist in beiden Richtungen wegen eines Schwertransporters mehrfach kurzzeitig gesperrt. Das Ganze kann noch bis 5 Uhr andauern. A2 Dortmund Richtung Hannover zwischen Feldheim und Bad Eisen. Nach einem Unfall Fahrbahn gesperrt. A3 Arnheim Richtung Oberhausen zwischen Emmerich und Emmerich Ost. Nach einem Unfall bis ca. 2 Uhr die Fahrbahn gesperrt. A24 Hamburg Richtung Berlin zwischen Meilenburg und Pritzwalk. Nach einem Unfall aktuell die Fahrbahn gesperrt. A52 Essen Richtung Düsseldorf. Zwischen Essen-Berghausen und Essen-Süd. Nach einem Unfall die Fahrbahn gesperrt. A111 Dreieck Oranienburg-Charlottenburg. Zwischen Schulzendorfer Straße und Saatwinkler Damm in beiden Richtungen wegen Wartungsarbeiten bis ca. 5 Uhr die Fahrbahn gesperrt. Hannover, der Südschnellweg stadteinwärts ist zwischen der A7 Hannover-Anderten und Seelhorster Kreuz wegen Bauarbeiten bis 5 Uhr gesperrt. Und noch eine Meldung aus Berlin, B96, der Tiergartentunnel zwischen Reichpietschufer und Heidestraße in beiden Richtungen bis ca. 5.45 Uhr gesperrt. Soweit unsere Verkehrsmeldungen. Wir wünschen eine gute Fahrt.
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0: Ja, wenn die Musik spielt, sollte man tanzen. Denn es kann schnell vorbei sein. Und man muss nicht immer schnell tanzen. Man kann auch so ein bisschen schwofen, sich aneinander reiben, in die Augen blicken und einfach dankbar für den Moment sein. Macht man, glaube ich, viel zu wenig, oder? Jetzt haben Sie Gelegenheit dazu bei Musik von Joshua Caddison. Der liegt auf dem Plattenteller, ich sitze am Mikrofon. Mein Name ist Ronny Krabmann. Herzlich willkommen in der Show.

Unverkennbar, der Sound von Mr. Albert Hammond in der ARD-Mitnacht. Tja, freue mich, dass Sie im Radio sind. Egal, wo Sie uns gerade hören, ob im Auto oder auf der Couch im Wohnzimmer oder vielleicht zocken Sie gerade. Es gibt ja Leute, die nachts irgendwie am Rechner sitzen und zocken. Oder vielleicht denken Sie über das Leben nach, philosophieren so ein bisschen rum mit sich selber. Und ja, das ist manchmal ganz gut. Und nebenbei macht man das Radio an und dann sagt man sich, tanze, bevor die Musik aus ist und lebe, bevor du dein Leben vorbei ist. Das ist so eine alte Weisheit, die ist mir übrigens gestern eingefallen, weil für mich war gestern ein ganz besonderer Tag, ein Schnittpunkt in meinem Leben, wo ich so ein bisschen nach vorne, nach hinten geschaut habe, denn gestern hat ein ganz besonderer Mensch in meinem Leben Geburtstag gehabt und das hat mich sehr berührt und da ging mir dieser Satz durch den Kopf. Ja, das ist ein gutes Thema für die ARD-Hitnacht, weil auch mein Vater oft diesen Satz zu mir sagte, das konnte ich früher nicht so ernst nehmen, jetzt im Alter umso mehr. Genau, und ich habe Sie gefragt, ob Sie noch so Weisheiten haben, die Sie gerne mit mir teilen möchten hier in der Radiofamilie und das hat auch der Thomas getan unter ard-hitnacht@mdr.de und jetzt so kurz nach halb zwei kann man das auch senden. Also nicht, weil das nicht jugendfrei ist, aber nein, das ist schon. Also ich musste sehr schmunzeln, als ich das gelesen habe. Also, moin Hitnacht-Team, hier noch eine Lebensweisheit, hier in Anführungsstrichen, und euer Thema betreffend. Achtung, ich zitiere, wenn man im Pflegeheim mit der Schnabeltasse in der Hand sitzt, bereut man nicht die Dinge, die man gemacht hat, sondern die Dinge, die man ausgelassen hat. Der Gruß, der Thomas aus Wittstock. Und Thomas? Da haben Sie wirklich recht. Also, bevor ich die Schnabeltasse in die Hand nehme, dann muss es noch ein bisschen krachen lassen. Ne? Also, egal wie alt Sie sind, egal was alles noch so passiert, ne? Das Leben will gelebt werden, jeden Tag aufs Neue. Und egal wirklich wie alt Sie sind, wenn Sie morgen ein Tattoo machen wollen, machen Sie sich ein Tattoo. Warum nicht? Na, einfach ein schönes Tattoo auf dem Rücken, auf dem Arm oder sonst wohin. Es muss Ihnen gefallen. Das bleibt dann ein Leben lang. In Gedenken an vielleicht jemanden, den Sie ganz, ganz toll lieb gehabt haben. Und dann können Sie lächeln und sagen, ich hab's einfach gemacht. Tja.

Summer Sun von Texas in der ARD Nacht. 1.53 Uhr inzwischen. Tanze, bevor die Musik aus ist. Lebe, bevor dein Leben vorbei ist. Weise Worte. Und das hat der Stefan zum Anlass genommen, sich bei uns zu melden unter ard-hitnacht@mdr.de und hat geschrieben, ja, das ist ein schöner Spruch und ich bin ein wandelnder Dichter und mir fällt gerade folgendes Gedicht dazu ein. Das Leben, das ist lebenswert und wer nicht lebt, der lebt verkehrt. Kann man auch so stehen lassen. Tja, wir machen noch ein bisschen Musik, Freunde, bis zu den Nachrichten, Wetter und Verkehr. Und da ist jetzt ein klasse Song aus den 80ern am Start. Hier sind Duran Duran.

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1: Um 2 Uhr mit Ronald Lessig. Die CDU in Sachsen-Anhalt will ihren Landesvorstand neu aufstellen. Der bisherige Vorsitzende, Ministerpräsident Schulze, sagte nach einer Sitzung, die Neuwahl solle Ende November oder Anfang Dezember stattfinden. Aus der Nachrichtenredaktion Johannes Zuber.
2: Schulze selbst will dann nicht mehr für den Landesparteivorsitz kandidieren. Damit zieht er Konsequenzen aus dem schlechten Abschneiden seiner Partei bei der Landtagswahl. Mit ihm als Spitzenkandidat hatte die CDU ihr Ergebnis im Vergleich zur Wahl vor 5 Jahren mehr als halbiert und stellt künftig nur noch 15 der 83 Abgeordneten im Magdeburger Landtag. Als Nachfolger für Schulze will sich der Bundestagsabgeordnete Sepp Müller bewerben. Das hat der 37-Jährige am Abend angekündigt.